0: auf die immer häufiger auftretenden Hitzewellen infolge des Klimawandels nicht ausreichend vorbereitet sei. In Jülich im Kreis Düren wird das Trinkwasser knapp. Die Stadtwerke rufen dazu auf, keine Pools zu befüllen und den Rasen nicht zu wässern. Die Stadtwerke in Jülich sagen, dass es sich um eine Bitte handele. Man wolle ohne Verbote auskommen. Warum das Wasser jetzt schon knapp wird, ist bisher nicht bekannt.
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0: Der SC Paderborn ist in die Fußball-Bundesliga aufgestiegen. Die Ostwestfalen haben am Abend das Relegationsrückspiel zu Hause gegen den VfL Wolfsburg gewonnen mit 2:1. Entsprechend ausgelassen wurde am späten Abend in Paderborn gefeiert. Jan-Ole Niermann, WDR Paderborn.
2: Nach dem Abpfiff der Verlängerung war der Jubel groß in der Paderborner Innenstadt. Hier verfolgten hunderte Fans das Spiel in vielen ausgebuchten Kneipen. Nach einem frühen Rückstand kämpfte sich die Mannschaft zurück und sorgte mit dem 2:1 für den dritten Aufstieg und eine lange Partynacht in Paderborn. Am Nachmittag folgt die offizielle Aufstiegsfeier am Paderborner Rathaus. Dann werden wieder tausende feiernde Fans erwartet.
0: Das Wetter in Nordrhein-Westfalen. Die Nacht ist klar und es kühlt ab auf 17 bis 7 Grad. Am Tag dann wieder sommerlich warm bis 34 Grad. Das war WDR Aktuell.
3: Und da gucken wir wieder auf die Straßen. Geht los auf der A9 Berlin Richtung Halle-Leipzig. Die ist zwischen Kleinmarzehns und Köselitz nach einem Unfall gesperrt. Die A23 Hamburg Richtung Heide ist zwischen Eidelstedt und Pinneberg Süd wegen Bauarbeiten bis 5 gesperrt. Die A40 Duisburg Richtung Essen ist zwischen Kreuz Duisburg und Kreuz Kaiserberg auch bis 5 gesperrt. Genauso wie die A44 Düsseldorf Richtung Essen. Die ist zwischen Kreuz Düsseldorf Nord und Ratingen Schwarzbach bis 5 in beiden Richtungen gesperrt. Und die A67 Mannheim Richtung Darmstadt. Die ist zwischen dem Viernheimer Dreieck und Lorsch wegen der Baustelle, na, surprise, auch bis 5 gesperrt. Gute Fahrt.
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3: Alter, ich glaube, wir waren noch nie so heiß hier im Studio. Ich weiß nicht, ob die Klima nicht funktioniert oder ob die einfach die Temperaturen nicht packt. Aber gut, wir haben ja gerade gehört, bis zu 34 Grad auch heute nach dem heißesten Tag, der ja schon gestern war. Und jetzt schreibt gerade Tobi, er legt eine Schweigeminute ein für alle, die gerade in der Backstube arbeiten und da stehen, genauso wie er. Er sagt nämlich, es ist mega heiß. Ja, ey, mein Beileid geht raus und kommt deswegen zumindest jetzt hier eine imaginäre Arschbombe von mir, Laura Dahm, aus dem Studio, für euch nach draußen.

Also das ist so ein Lied, da würde ich mich richtig abfacken, wenn ich vor den Boxen sitzen würde, ja. Jetzt nicht wie ich hier vor dem Mikro im Studio, sondern wenn ich das als Hörer hören würde und jemand das Ende abschneiden würde, also der Moderator oder die Moderatorin. Weil das ist so ein Lied, da finde ich einfach das Ende am allergeilsten. Deswegen spiele ich das bis zum letzten Augenblick. So heißt der Song ja auch, ne? Seed, Augenblick. 6 Sekunden noch. Okay, haben wir überstanden. Zeit für den nächsten Song. Alex Warren, Fever Dream. Für euch in der Jungnacht, 2:14 Uhr.

0: So, falls ihr euch bei dem Wetter lieber drin aufhalten wollt, habe ich auch dafür jetzt einen Tipp für euch. Gibt nämlich seit ein paar Tagen ein neues Game, Forza Horizon 6. Ist ein Rennspiel, gibt's für die Xbox und PC. Und ich persönlich muss sagen, ich zocke nicht, ich habe es also noch nicht gespielt. Aber dafür haben wir ja Spielemann Tobi Wienke, der kennt sich natürlich aus. Und deswegen, Tobi, was ist denn das für ein Rennspiel?
1: Es ist ein Arcade-Rennspiel, also eben keine knallharte Simulation, bei der jeder Krümmel auf der Fahrbahn dich irgendwie rauswirft, sondern kannst du so nebenbei zocken, ne? Fährst vor Wände und das stört nicht, ohne Auswirkungen. Und das Ganze spielt in einer offenen Welt. Und hier haben nämlich die Macherinnen und Macher einen großen Traum der Fans erfüllt. Forza Horizon 6 spielt in Japan.
0: Aha, und dann war ich dann da Autorennen, oder was?
1: Genau, richtig. Du bewegst dich erstmal frei durch die Landschaft. Ne? Es gibt Tokio, es gibt Gebirge, es gibt Meer. Und da finden dann immer wieder Rennevents statt, an denen du teilnehmen kannst. Das Horizon aus dem Spieltitel. Ne? Das steht für den Namen eines großen Rennturniers. Naja, und diese Rennen können alles Mögliche sein. Zum Beispiel ein Dirt-Rennen. Da ist also die Strecke teilweise Asphalt, teilweise Gelände, teilweise Matsch. Zum Beispiel geht es auch durch Reisfelder.
0: Okay, aber jetzt hast du ja gesagt, kommt für die Xbox raus und PC. Wobei die meisten hier immer dann doch eine PlayStation, ne?
1: Da brauchst du noch ein bisschen Geduld. Das soll später im Jahr auch auf der PlayStation erscheinen und das Warten lohnt sich, weil technisch und grafisch ist es wirklich brillant, so wie man es von Forza gewohnt ist. Multiplayer-Events, die funktionieren absolut reibungslos, um in einer Gruppe Japan zu erkunden und Rennen zu fahren. Das macht richtig Bock und es ist halt abwechslungsreich. Ne? Es gibt ganz viele Autos, ist für Rennspielfans sehr geeignet, aber auch für Einsteiger, weil du gut rangeführt wirst.
0: Na dann mal Gas geben in Forza Horizon 6. Gibt's jetzt mal für die Xbox und die PC und irgendwann dann auch für die PlayStation. Danke, Tobi Wienke.

0: 13:30. Wir gucken auf die Straße. Geht los auf der A9 Berlin Richtung Halle-Leipzig. Die ist zwischen Kleinmarzehns und Köselitz nach einem Unfall gesperrt. Dann die A23 Hamburg Richtung Heide ist zwischen Eidelstedt und Pinneberg Süd wegen Bauarbeiten bis 5 gesperrt. Die A40 Duisburg Richtung Essen ist zwischen Kreuz Duisburg und Kreuz Kaiserberg auch bis 5 gesperrt. Die A44 Düsseldorf Richtung Essen ist zwischen Kreuz Düsseldorf Nord und Ratingen-Schwarzbach auch bis 5 gesperrt in beiden Richtungen. Und die A67 Mannheim Richtung Darmstadt, die ist zwischen dem Viernheimer Dreieck und Lorsch wegen einer Baustelle bis 5 gesperrt. Liebe Grüße, was mache ich denn? Gute Fahrt wollte ich sagen, aber liebe Grüße gehen auch raus, klar.
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0: Ach Freunde, das muss die Hitze sein. Steigt mir auch langsam zu Kopf. Gut, also dass ihr euch reinmeldet jetzt lese ich hier gerade, dass ein Hörer schreibt, danke für die lieben Grüße und das aber schon, bevor ich jetzt gerade liebe Grüße gesagt habe. Okay, lirum larum. Gut, dass ihr euch reinmeldet mit Lifehacks gegen die Hitze. Ich schwitze, Leute, wie Sau. Und Hörer Heiko, der hat einen richtig guten Tipp. Der ist crazy, habe ich so noch nie gehört. Was das ist, hört ihr hier in der Jungen Nacht nach 2 Songs. Und ich bin Laura Dahm. Liebe Grüße.

0: Wie kommen wir am besten durch heiße Nächte und heiße Tage? Da seid ihr schon die ganze Zeit fleißig dabei, hier Tipps reinzuschicken. Und Hörer Heiko, der hat auch noch mal ein paar coole Sachen hier am Start. Der ist als Security unterwegs, tagsüber, aber auch vor allem nachts. Und der hat sich auch jetzt gerade reingemeldet.
1: Ja, Laura, wir benutzen zum Beispiel für nachts zum Abkühlen Kühldecken und Kühlkissen. Sowohl für die Tiere als auch für uns.
0: Ja, das ist schon mal nicht verkehrt, wobei ich jetzt auch nicht immer so eine Decke irgendwie mit mir rumstellen will. Aber es gibt noch einen Tipp von Heiko.
1: Ja, und tagsüber, wenn ich im Dienst bin, trage ich unter meiner Weste, trage ich da ein Eis-T-Shirt. Das heißt, das ist aus Eisseide und entkühlt.
0: Ich muss sagen, also erstmal ne, zum Verständnis, Heiko trägt so eine Stichschutzweste als Security. Ich wusste nicht, dass es solche Shirts gibt. Ich habe ihn jetzt gerade mal gefragt, so ey, kann man die bestellen? Und er sagt, ja, kannst du einfach im Internet bestellen. Und jetzt habe ich das gerade mal gegoogelt. Es gibt wirklich so Kühlshirts, die quasi so Klimaanlagen zum Anziehen sind. Muss ich mir, glaube ich, mal kaufen, wenn das hier weiter so heiß bleibt. Ey, aber meldet euch weiter rein mit weiteren Tipps unter der 0221 567 89 dreimal die 1, weil heute auch wieder bis zu 34 Grad. Aber wir wollen ja auch nicht nur meckern, ist schon auch geil, ne?

0: oder? Kriegt man direkt so Ibiza-Vibes und denkt sich so geil. Aber hey, das Gute ist, wir müssen nicht nach Ibiza, um Sommer und Sonne zu haben. Wir können einfach hier in Deutschland bleiben. Es ist ja heiß, es bleibt heiß und deswegen sammeln wir ja die ganze Nacht hier schon Lifehacks gegen Hitze. Ne? Wie wir am besten durch heiße Tage und heiße Nächte kommen, könnt ihr euch weiter reinmelden unter der 0221 56 7 8 9 3 mal die 1. Aber wir wollen ja auch nicht nur meckern, ne, dass es so heiß ist. Wir wollen ja auch mal sagen, geil, geil, dass es so heiß ist und ja, wirklich hier so Sommer gerade. Und wer ist dafür verantwortlich? Klar, die Sonne. Ne? Deswegen war meine Kollegin Lisa Adams unterwegs, draußen auf der Straße und hat mal so einen auf Sonne gemacht und gesagt, ja, könnt ihr jetzt mal hier mir danken und sagen, was ihr mir schon immer mal sagen wolltet.
1: Ich bin die Sonne, hi.
2: Hi Sonne.
1: Hallo.
2: Hi.
1: Was mache ich denn mit dir?
2: Du zauberst mir ein Lächeln ins Gesicht auf jeden Fall.
3: Du bringst meine beste Seite zum Vorschein.
4: Leider auch viel Sonnenbrand, viel Schwitzen.
3: Ich bin glücklich, ich bin zufrieden, ich bin happy.
1: Wie fühle ich mich denn an für dich?
4: Wie eine Umarmung.
3: Warm.
2: Sehr belebend tatsächlich. Also ich bin heute wirklich aus dem Bett gesprungen. Also da hattest du wahrscheinlich auch einen Einfluss drauf.
1: Wie genießt du mich denn am liebsten?
3: Mit einem kühlen Getränk in der Hand. Und dann möglichst lange in Gemeinschaft, mit Freunden, mit Familie.
2: Auf einem Handtuch oder im Wasser.
4: Irgendwo am See, irgendwo, wo es kühl ist, vielleicht auch im Park.
1: Wozu motiviere ich dich?
4: Zum in Urlaub fahren, aufzustehen.
2: Weniger am Handy zu sein.
4: Mich einzucremen.
3: Rauszugehen, einfach mit Freunden was zu unternehmen.
1: Was wünschst du dir für unsere gemeinsame Zeit, die jetzt anfängt?
4: Dass du ganz lange bleibst.
1: Dann freue ich mich auf ganz viel gemeinsame Zeit. Sag danke und tschö.
2: Danke Sonne, schön, dass du vorbeigeschaut hast.
4: Tschüss.
3: Ciao, mach's gut.
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1: Die Nachrichten mit Marat Hellmann. Guten Morgen. In Jülich im Kreis Düren sollen die Menschen Wasser sparen. Die Stadtwerke schreiben auf ihrer Homepage, dass das Trinkwasser knapp werde, vor allem durch das heiße Wetter der letzten Tage. Sebastian Riechel, WDR aktuell.
2: Die Menschen in Jülich sollen zum Beispiel darauf verzichten, ihren Rasen zu wässern und Pools voll zu machen. Das Ganze ist bisher nur eine Bitte von den Stadtwerken. Man wolle ohne Verbote auskommen und duschen ist natürlich sowieso weiterhin erlaubt. Wann sich die Wasservorräte in der Stadt wieder erholen, das ist schwer vorherzusagen und hängt auch vom Wetter in den nächsten Tagen ab. Jülich ist nicht die einzige Stadt in NRW, die betroffen ist. Knappheit gibt es auch in Ostwestfalen. Der Wasserverband Am Wien ruft dazu auf, sparsam zu sein. Er versorgt Gemeinden in den Kreisen Herford und Minden-Lübbecke.
1: Knapp 2 Monate nach dem Anschlag in einem ICE bei Siegburg mit 12 Verletzten gibt es mehr Informationen zum mutmaßlichen Täter. Der 20-jährige Deutsche soll der Polizei schon vorher aufgefallen sein, unter anderem wegen Diebstahls, Bedrohung und Betrugs. Allerdings fehlten laut NRW-Innenminister Reul belastbare Beweise, um ihn vorzeitig aus dem Verkehr zu ziehen. Die USA haben nach eigenen Angaben Raketenstellungen im Iran angegriffen. Zudem seien iranische Schiffe attackiert worden, die Minen legen wollten. Eigentlich gilt im Irankrieg derzeit eine Waffenruhe. Es laufen Verhandlungen über ein dauerhaftes Ende der Kämpfe. Der SC Paderborn ist in die Fußball-Bundesliga aufgestiegen. Die Ostwestfalen besiegten im Relegationsrückspiel zu Hause den VfL Wolfsburg nach Verlängerung mit 2:1. Das Hinspiel endete 0:0. Heute Abend will Rot-Weiß Essen den Aufstieg in die zweite Liga schaffen. Essen spielt bei Greuther Fürth. Das Relegationshinspiel hatte Essen mit 1:0 gewonnen.
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1: Mehr als 75.000 Besucher haben das Straßentheaterfestival Bildstörung in Detmold besucht. Das Festival gehört zu den größten und bedeutendsten in Deutschland seiner Art. Katrin Gabrowski für WDR aktuell.
3: Sommerliche Temperaturen und fantastische Stimmung, das beschreibt die Atmosphäre in Detmold an diesem Wochenende wohl am besten. 23 Theatergruppen waren auf den Straßen und Plätzen zu sehen und das Publikum war begeistert. Besonders stolz war die Festivalleitung in diesem Jahr darauf, dass auch international bekannte Gruppen aus Paris und Marseille dabei waren. Das Festival in Detmold findet alle 2 Jahre statt.
1: Das Wetter in Nordrhein-Westfalen. Die Nacht ist klar und es kühlt ab auf 17 bis 7 Grad. Am Tag wieder viel Sonnenschein bei sommerlichen Temperaturen. In Nettersheim 30, in Unna 32 und in Köln 34 Grad. Am Mittwoch Sonne und lockere Wolken, nicht mehr ganz so heiß, bis 27 Grad. Das war WDR aktuell.
4: So, da gucken wir wieder auf die Straßen. Starten auf der A40 Duisburg Richtung Essen. Die ist zwischen Kreuz Duisburg und Kreuz Kaiserberg bis 5 gesperrt. Dann die A44 Düsseldorf Richtung Essen. Die ist zwischen Kreuz Düsseldorf Nord und Ratingen-Schwarzbach auch bis 5 in beiden Richtungen gesperrt. Und die A67 Mannheim Richtung Darmstadt. Die ist zwischen dem Viernheimer Dreieck und Lorsch wegen der Baustelle bis 5 gesperrt auch. Gute Fahrt euch!
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4: Ja, das ist auch eine ganz gute Idee, was Kathleen jetzt gerade hier reinschreibt. Wir sammeln ja heute Lifehacks gegen Hitze, ne? Wie wir durch die heißen Tage und Nächte kommen. So, und dann schreibt Kathleen, wir könnten uns ein Körnerkissen ins Gefrierfach legen und dann in den Nacken packen. Habe ich noch nie gemacht, klingt aber easy. Ja, gute Idee. Was habt ihr noch für Ideen? Meldet euch rein unter der 0221 567 89 3x1. Ich bin Laura.

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1: Ja, Ascha, dann lass mal aussingen, ne? So, ein Buch, das euer Leben verändert. Das hat BookTok damals zum Buch Mitternachtsbibliothek von Matt Haig gesagt. Da landet, ein bisschen gruselig, die Hauptfigur nach ihrem Tod, nämlich in so einer Bibliothek. Und da steht in jedem Buch eine Alternativversion vom eigenen Leben. Also so von wegen, was wäre gewesen, wenn? Jetzt hat der Autor ein neues Buch rausgebracht. Die Mitternachtsreise heißt das. Und Bücherfrau Gesa Wiegeng sagt, das ist jetzt keine Fortsetzung. Aber auch da spielt der Tod wieder eine Rolle. Gesa, um wen geht's denn hier überhaupt?
2: Hier geht es um Wilbur. Direkt nach seinem Tod steigt er in einen Zug und dieser führt ihn noch einmal durch sein komplettes Leben. An manchen Momenten rauscht er nur vorbei, an anderen darf er aussteigen und sie dann nochmal so als stiller Beobachter erleben.
1: Krass, ey, irgendwie so voll die spannende Idee, aber auch sehr deep, ne? Und wahrscheinlich geht's da jetzt, nehme ich mal an, nicht nur so um die besten Momente im Leben, oder?
2: Da sind auch die traurigen und harten Momente. Mhm. Da geht's dann um seine Mutter, alleinerziehend, erschöpft und überfordert. Sein Bruder, der schon früh im Knast gelandet ist. Und immer wieder geht's auch um Maggie. Die hat er sehr, sehr geliebt. Und in diesen Szenen quält er sich schon auch echt, weil er sich dabei beobachtet, wie er falsche Entscheidungen trifft. Und eigentlich darf er ja nicht eingreifen, probiert's dann aber doch.
1: Okay, echt krasse Geschichte. Und es wirkt aber irgendwie schon auch wie so ein Buch, bei dem man auch ein paar Mal schlucken muss, ne? Wie groß war dein Kloß im Hals?
2: Der war schon groß, muss ich sagen, ne? Weil man ja auch so vieles von sich kennt, also dieses über Entscheidungen grübeln, hätte ich mal, sollte ich nicht, hoffentlich werde ich es nicht bereuen. Aber Fehler gehören halt dazu, das wird einem hier beim Lesen dann auch nochmal klar. Ja, so ein bisschen weniger Kitsch, weniger Kalendersprüche, das wäre hier schon schön gewesen, aber im Grunde war das schon eine sehr stimmige Story, also mir hat das Buch wieder gefallen.
1: Okay, klingt spannend, aber ich muss mal einmal kurz noch meinen Senf dazu geben. Ich sage ja immer, es gibt keine falschen Entscheidungen, auch so ein Kalenderspruch, ist aber so. Und hätte, wäre und so, macht auch keinen Sinn, weil, ja, wir haben Entscheidungen aus einem bestimmten Grund getroffen und machen Dinge, wie wir sie machen und deswegen ist auch alles gut, so wie es ist und wir wären nicht die, die wir sind, wenn wir diese Entscheidung nicht getroffen hätten. So, Bestseller-Autor Matt Haig hat ein neues Buch draußen, Die Mitternachtsreise, könnt ihr ab jetzt lesen.

0: kurz reingrätschen. Es gibt einen Falschfahrer auf der A661 Bad Homburg Richtung Egelsbach zwischen Bad Homburger Kreuz und Frankfurt-Eckenheim. Da kommt euch ein Falschfahrer entgegen. Fahrt äußerst rechts und überholt nicht. Auf der A661 Bad Homburg Richtung Egelsbach zwischen Bad Homburger Kreuz und Frankfurt-Eckenheim. Das ist ein Falschfahrer unterwegs. Vorsicht in beiden Richtungen.
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jetzt kommt hier eine Frau, die kennt ihr alle. Die wollte aber mal anders heißen. Und zwar Olivia Rodrigo. Und sie wollte Natalie heißen als Kind. Ich finde, Olivia passt besser. Gut, dass ihre Eltern sie nicht Natalie genannt haben. Hier in der Jungen Nacht ist sie jetzt auf jeden Fall für euch mit ihrem aktuellsten Hit Drop Dead. Nicht Natalie, sondern Olivia Rodrigo.

0: halb vier. Wir gucken auf die Straßen. Da gibt es immer noch einen Falschfahrer auf der A661 Bad Homburg Richtung Egelsbach zwischen Bad Homburger Kreuz und Frankfurt-Eckenheim. Da kommt euch ein Falschfahrer entgegen. Fahrt äußerst rechts und überholt nicht. Auf der A661 Bad Homburg Richtung Egelsbach zwischen Bad Homburger Kreuz und Frankfurt-Eckenheim. Da ist ein Falschfahrer unterwegs. Vorsicht also in beiden Richtungen. Dann die A40 Duisburg Richtung Essen. Mein Gott. Die ist zwischen Kreuz Duisburg und Kreuz Kaiserberg bis 5 gesperrt. Die A44 Düsseldorf Richtung Essen, die ist zwischen Kreuz Düsseldorf Nord und Ratingen-Schwarzbach auch bis 5 in beiden Richtungen gesperrt. Und auch die A67 Mannheim Richtung Darmstadt ist zwischen dem Viernheimer Dreieck und Lorschwingener Baustelle bis 5 gesperrt. Gute Fahrt!
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0: Ja, okay, Dominik, das ist auf jeden Fall auch der beste Tipp, finde ich persönlich, gegen Hitze. Eis essen. Dominik hat dir gerade Fotos reingeschickt mit richtig leckerem Eis. Ob es ist so Pokémon-Sorte? Gelb? Pink? kannst du ja mal schreiben, Dominik, wie es schmeckt. Aber auf jeden Fall kann ich mir vorstellen, dass es sehr gut abkühlt. Beziehungsweise wissen wir natürlich alle und schmeckt natürlich auch super gut. Und ist ein Hitze-Hack von Dominik. Ihr könnt euch da weiter reinmelden. Was macht ihr gegen die Hitze? Vor allem nachts unter der 0221-56789. Dreimal die 1 nehme ich. Laura, da haben wir noch bis 5 Uhr Sprachnachrichten und Nachrichten entgegen.

0: 3.37 Uhr in der Jungen Nacht. Da gibt es erstmal kurz eine Entwarnung auf der A661 Bad Homburg Richtung Egelsbach. Da ist kein Falschfahrer mehr zwischen Bad Homburger Kreuz und Frankfurt-Eckenheim unterwegs. So, und dann machen wir jetzt hier weiter mit Lifehacks gegen Hitze. Da hat sich Maria nicht reingemeldet, aber wir haben mit Maria gesprochen. Und zwar hat sie diesen Tipp hier.
1: Das hört sich jetzt komisch an, aber manchmal trinke ich auch so Tee. Ich weiß nicht mehr, ich habe das von irgendwo gehört, dass man extra so warme Sachen trinken soll. Wenn man so richtig kalte Sachen trinkt, dann macht das sogar das Gegenteil. Dein Körper versucht das wieder aufzuwärmen oder sowas. Und dann ist dir eher wärmer als kälter davor. Irgendwie sowas.
0: Ja, ich habe es auch schon mal gehört. Und bevor ich jetzt auch sage, irgendwie sowas, habe ich es natürlich nochmal gegoogelt für euch. Und da steht, heiße Getränke bei Hitze sind ein bewährtes Mittel. Sie regen die Schweißproduktion an. Und der Schweiß verdunstet auf der Haut, was den Körper auf natürliche Weise abkühlt. Und zudem müssen sie nicht erst vom Körper auf Temperatur gebracht werden, was den Kreislauf schont. Also, die besten Durstlöscher im Sommer sind wirklich so lauwarmer Tee. Hat sie recht gehabt, die Maria. Wenn ihr auch noch Tipps habt gegen Hitze tagsüber oder auch jetzt nachts, meldet euch rein unter der 0221 5689.

0: Ihr seid wahrscheinlich gerade alle wieder back aus den Pfingstferien. Ja, wahrscheinlich auch gerade nicht mehr so unterwegs. Aber habt ihr das auch oder macht ihr das noch, wenn ihr auf der Autobahn seid oder im Stau steht? So Spielchen, wie man das so als Kind gemacht hat, so Kennzeichen raten und so weiter. Also Hörerin Laura, die macht sowas Ähnliches nicht nur im Stau, sondern die macht das einfach mal jeden Tag. Ihr Hobby ist nämlich Kennzeichen sammeln, also von Autos. Allerdings schraubt sie die jetzt irgendwie nicht bei irgendwelchen Autos ab, nee, sondern sie sammelt diese Kennzeichen als oder in so einer App, hat sie uns erzählt.
1: Eine Arbeitskollegin sprach von der App Kennzeichensammler. Die habe ich mir dann runtergeladen vor fast 2 Monaten. Und da war ich irgendwie ganz hyped, verschiedene Kennzeichen hier zu sammeln.
0: Okay, auf jeden Fall ein crazy Hobby, aber scheint easy zu handeln zu sein, diese App. Und erinnert so ein bisschen auch so an Pokémon Go, halt nur mit Kennzeichen.
1: Wenn man eins sieht, man gibt das dann einfach ein und steht da jetzt zum Beispiel bei Dienstlaken dann Kreis Wesel, abgeleitet von Dienstlaken. Und dann kann man dann auch in der Statistik sehen, was man zum Beispiel noch nicht gesammelt hat.
0: Ja, und dafür, dass Laura erst seit 2 Monaten dabei ist, ist sie aber schon auf jeden Fall gut dabei.
1: Also da ist jetzt auch schon einiges zusammengekommen. Jetzt habe ich 505 von 828 Deutschen insgesamt.
0: Bei den Autofahrern aus dem Bundesland, bei den Autofahrern aus einem Bundesland ist NRW scheinbar aber nicht so beliebt, zumindest wenn man jetzt so nach Lauras Sammlung geht.
1: Ja, Sachsen-Anhalt, das sieht ganz mau aus. Da habe ich nur 16 von 53 bis jetzt gesammelt.
0: Also wenn ihr auch noch was sucht, ein Hobby für die nächste lange Autofahrt oder auch so einfach mal als Hobby zwischendurch, wie wär's mit Kennzeichen sammeln?

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1: Die Nachrichten mit Marat Hellmann. Guten Morgen. Bundesverteidigungsminister Pistorius reist heute nach Kanada. Bei dem Besuch geht es um die Zusammenarbeit in der NATO und um wichtige Rüstungsgeschäfte für Deutschland. Mario Kubina, WDR Berlin.
2: Mit dabei sind auch Vertreter deutscher Firmen. Der Kieler U-Boot-Bauer TKMS hofft auf einen Milliardenauftrag aus Kanada. Pläne, für die sich Pistorius schon letztes Jahr beim NATO-Partner eingesetzt hat. Und auch Finanzminister und SPD-Chef Lars Klingbeil hat für die deutschen U-Boote geworben, als er vor kurzem in Kanada war. Die Sache hat also große Bedeutung für die Bundesregierung. Am Donnerstag geht es für Pistorius weiter nach Montreal. Auch bei dieser Station sollen Industriekontakte vertieft werden.
1: Die USA haben nach eigenen Angaben Raketenstellungen im Iran angegriffen. Zudem seien iranische Schiffe attackiert worden, die Minen in der Straße von Hormuz legen wollten. Eigentlich gilt im Iran-Krieg derzeit eine Waffenruhe. Es laufen Verhandlungen über ein dauerhaftes Ende der Kämpfe. In Jülich im Kreis Düren wird das Trinkwasser knapp. Die Stadtwerke rufen dazu auf, keine Pools zu befüllen und den Rasen nicht zu wässern. Auch in Ostwestfalen gibt es eine ähnliche Bitte des Wasserverbandes für die Gemeinden in den Kreisen Herford und Minden-Lübbecke. Warum das Wasser jetzt schon knapp wird, ist bisher nicht bekannt. Die deutsche Eishockey-Nationalmannschaft hat das letzte Vorrundenspiel bei der Weltmeisterschaft in der Schweiz gewonnen mit 6:3 gegen Großbritannien. Ob Deutschland ins Viertelfinale einzieht, hängt vom Ausgang der anderen Gruppenspiele heute Abend ab.
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1: Der SC Paderborn ist in die Fußball-Bundesliga aufgestiegen. Die Ostwestfalen haben am Abend das Relegationsrückspiel zu Hause gegen den VfL Wolfsburg gewonnen mit 2:1. Entsprechend ausgelassen wurde am späten Abend in Paderborn gefeiert. Jan-Ulle Niermann, WDR Paderborn.
3: Nach dem Abpfiff der Verlängerung war der Jubel groß in der Paderborner Innenstadt. Hier verfolgten hunderte Fans das Spiel in vielen ausgebuchten Kneipen. Nach einem frühen Rückstand kämpfte sich die Mannschaft zurück und sorgte mit dem 2:1 für den dritten Aufstieg und eine lange Partynacht in Paderborn. Am Nachmittag folgt die offizielle Aufstiegsfeier am Paderborner Rathaus. Dann werden wieder tausende feiernde Fans erwartet.
1: Das Wetter in Nordrhein-Westfalen. Die Nacht ist klar und es kühlt ab auf 17 bis 7 Grad. Am Tag wieder viel Sonnenschein bei sommerlichen Temperaturen. In Winterberg 28, in Brilon 30 und in Frechen 32 Grad. Am Mittwoch Sonne und lockere Wolken, nicht mehr ganz so heiß, bis 27 Grad. Das war WDR aktuell.
4: Und da gucken wir auf die Straßen. Geht los mit der A40 Duisburg Richtung Essen. Die ist zwischen Kreuz Duisburg und Kreuz Kaiserberg bis 5 gesperrt. Die A44 Düsseldorf Richtung Essen ist zwischen Kreuz Düsseldorf Nord und Ratingen-Schwarzbach auch bis 5 gesperrt in beiden Richtungen. Und auch die A67 Mannheim Richtung Darmstadt ist zwischen dem Viernheimer Dreieck und Lorschwinger Baustelle bis 5 gesperrt. Kommt gut durch!
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4: Wir sammeln ja hier heute Nacht Lifehacks gegen die Hitze. Und da hat sich jetzt Adrian reingemeldet und schreibt, das Beste ist wirklich einfach mal eine Klima zu kaufen und nicht jedes Jahr zu sagen, Mensch, ich müsste mal dringend eine kaufen. Ja, Adrian, dann würde ich sagen, sobald die Läden aufmachen, rennst du raus und kaufst eine Klimaanlage. Ich bin Laura Dahm und schwitze hier mit euch mit.
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Nacht und der Song hier, boah, der ist irgendwie der perfekte Soundtrack für das Wetter gerade, oder? Also bei der Sonne denkt man sich so den Song an, Sonnenbrille raus, Cabrio-Dach auf oder was weiß ich, aufs Fahrrad schwingen, auf den Roller und dann Dominik Feig anmachen mit Babydoll. Fühl ich, so sehe ich euch heute. Also geht schon mal aufdrehen, Dominik Feig, Babydoll in der jungen Nacht für euch. 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

0: Stuff aus dem Haus des Geldes-Universum. Und Jochen, du warst aus dem Serienteam. Sag mal, gibt es da jetzt irgendwie eine neue Staffel im Haus des Geldes?
1: Nee, die ist es leider nicht. Obwohl, die haben sogar vor ein paar Tagen nochmal geteased. Es kommt da nochmal was Neues. Es ist, der ganze Bums ist ja auch echt mittlerweile mehr Franchise als Serie eigentlich.
0: Ja, stimmt. Ja.
1: Aber ja, nee, jetzt erstmal die nächste Staffel vom Spin-Off. Berlin und die Dame mit dem Hermelin. Bisschen lang, aber es reimt sich immerhin. Wer Haus des Geldes kennt, der weiß, Berlin ist ein Meisterdieb und der Brudi vom berühmten Professor.
0: Boah, ich erinnere mich ehrlich gesagt nur noch so vage, es ist ewig her, dass ich das geguckt habe. Aber für die, die jetzt aus diesem ganzen Franchise-Universum noch nie was gesehen haben, können die diese Berlin-Serie überhaupt gucken und checken oder braucht man da jetzt irgendwie Vorwissen?
1: Eigentlich nicht so viel. Das spielt alles zeitlich vor Haus des Geldes, also das kann man auch geflissentlich weglassen, wie schon die erste Staffel vor Haus des Geldes. Da haben Berlin und seine Gang in Paris teuren Schmuck stibitzt und jetzt sind sie in Sevilla. Dort gibt es einen Herzog und der hat von dieser ganzen Aktion Wind bekommen.
2: Ich bin ein wahrer Bewunderer von Ihnen. Ich will, dass Sie etwas für mich stehlen. Ein Gemälde von Leonardo da Vinci. Die Dame mit dem Hermelin.
1: Ja, die möchte er gerne für seine Sammlung ein Gemälde im Wert von 300 Millionen.
0: Ja, kann man sich mal gönnen, ne? 300 Millionen.
1: Könnte man. Berlin findet den Herzog aber ein bisschen kacke, weil der Herzog weiß, was eben er beruflich so macht und weil der Herzog offenbar auch schon einiges an geklauter Kunst hat. Und deswegen denkt sich Berlin, weißt du was, Herzog, du kannst mir gestohlen bleiben. Ich drehe den Spieß jetzt um hier.
2: Und genau diese Sammlung werden wir ausrauben. Und was ist es? Was ist was? Na, diese Sammlung. Das ist mir noch nicht bekannt.
0: Hä, ist das denn überhaupt spannend, wenn man noch nicht mal weiß, was da geklaut wird?
1: Ja, schon. Also man erfährt das natürlich auch noch. Aber die Serie hat ein bisschen ein anderes Problem. Ich habe mir echt extrem oft an den Kopf gefasst, weil Charaktere irgendwie sehr dämlich handeln. Und es geht wirklich extrem viel um Beziehungen und Romanzen. Also es war ein Haus des Geldes auch schon immer. Aber diesmal hat es für mich echt ein bisschen die Spannung gekillt. Also mehr verliebt in Berlin als Berlin und Hermelin. ja, leider schwächer als die erste Staffel, muss ich sagen.
0: Okay, klingt jetzt nicht ganz so geil. Aber hey, falls ihr trotzdem Bock habt auf Berlin und die Dame mit dem Hermelin, geiler Titel auch, dann ey, zieht's euch rein, gibt's ab jetzt auf Netflix.

0: Es ist 16:30. Wir gucken auf die Straßen. Geht los auf der A40 Duisburg Richtung Essen. Die ist zwischen Kreuz Duisburg und Kreuz Kaiserberg bis 5 gesperrt. Genauso wie die A44 Düsseldorf Richtung Essen. Die ist zwischen Kreuz Düsseldorf Nord und Ratingen Schwarzbach bis 5 in beiden Richtungen gesperrt. Und die A67 Mannheim Richtung Darmstadt. Die ist zwischen dem Vierenheimer Dreieck und Lorsch wegen der Baustelle auch bis 5 gesperrt. Da wo nichts gesperrt ist, gute Fahrt.
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0: Dienstagmorgen ist es, das heißt Pfingsten ist vorbei, das schöne lange Wochenende und ja, für alle, die weg waren, geht's also wieder nach Hause, beziehungsweise ihr seid wahrscheinlich wieder zu Hause, genauso wie der Sauerteig. Auch für den ist jetzt Schluss mit Hotelurlaub. Ja, richtig gehört, ich laber keine Scheiße hier. Es gibt in Deutschland jetzt, ohne Witz, das erste Hotel für Sauerteig. Wieso, weshalb, warum, was es damit auf sich hat, klären wir gleich in der jungen Nacht. Nach, was haben wir? 2 Songs. Ich bin Laura Dahm. Good morning.

0: spätestens seit Taylor Swift wissen wir ja, Sauerteig ist der heiße Scheiß.
1: The sourdough's taken over my life in a huge way. I'm really talking about bread 60% of the time now.
0: Sie liebt Sauerteigbrot, spricht da 60% der Zeit drüber. Und deswegen, finde ich, sollte Taylor Swift doch einfach mal nach Deutschland kommen, weil, Achtung Freunde, hier gibt's jetzt das erste Sauerteig-Hotel. Ist kein Spaß. Ist echt wie so ein Hundehotel, wo man Hunde abgeben kann, wenn jetzt die Besitzer in Urlaub fahren oder so, ne? Und in diesem Hotel kann man jetzt halt eben seinen Sauerteig abgeben, wenn man mal nicht zu Hause ist. Der wird dann da betreut. Ich muss persönlich

Hotel. Wobei Hotel jetzt vielleicht ein bisschen zu viel gesagt ist, ne? Das ist so ein Holzregal an der Wand in dieser Backstube da. Da gibt es dann Platz für 15 Gläser Sauerteig. Da kostet eine Woche 20 Euro und jede weitere 10 Euro. Also ich würde mal sagen, ne, bevor ich mir das antue, den ganzen Stress, ich lieber im Bäcker, kauf mir ein Brot. Schmeckt wahrscheinlich auch besser.

0: sagt ja, für Dracula wäre das auf jeden Fall nichts hier, das Wetter gerade, die ganze Sonne. Aber wir finden es natürlich mega geil, auch wenn es übertrieben heiß ist. Ey, gestern der heißeste Tag des Jahres bis jetzt. Und es bleibt so heiß erstmal, also heute so um die 34 Grad. Und deswegen sammeln wir schon die ganze Nacht Lifehacks gegen Hitze. Wir hätten jetzt schon eine Klimaanlage kaufen und nicht immer nur sagen, man kauft eine. Das kam von Adrian rein. Dann, klar, Ventilator anschmeißen, vor allem wenn man in einer Dachbodenwohnung wohnt. Dann so Wasserspray sich ins Gesicht sprühen. Und Carlotta aus Köln, die hat auch noch einen guten Tipp.
1: Tatsächlich auch immer zwischendurch die Füße nass machen. Also ich finde, das bringt was. Die Füße kalt nass machen, ist gut für den Kreislauf und das kühlt gut ab.
0: Genau, das schreibt auch Viktor. Füße ins kalte Wasser stellen. Und Viktor hat noch einen Tipp, nämlich was lauwarmes trinken. Und das sagt auch Maria.
2: Das hört sich jetzt komisch an, aber manchmal trinke ich auch so Tee. Ich weiß nicht mehr, ich habe das von irgendwo gehört, dass man extra so warme Sachen trinken soll. Weil wenn man so richtig kalte Sachen trinkt, dann macht das sogar das Gegenteil. Dein Körper versucht das wieder aufzuwärmen oder sowas und dann ist dir eher wärmer als kälter davor. Irgendwie sowas.
0: Ja, hat sie recht, habe ich extra nochmal gegoogelt. Man sollte auf jeden Fall bei Hitze warme Getränke trinken. Und der absolute Pro-Tipp, der kommt allerdings von Hörer Heiko.
3: Ja, und tagsüber, wenn ich im Dienst bin, trage ich unter meiner Weste, trage ich da ein Eis-T-Shirt. Das heißt, das ist aus Eisseide und entkühlt.
0: Ein Eis-T-Shirt, Leute. Also kurz zum Hintergrund, Heiko arbeitet als Security, deswegen hat er immer so eine stichfeste Weste, die natürlich heiß ist. Und es gibt wirklich, ich habe ihn das jetzt auch mal gefragt und auch das nochmal gegoogelt, es gibt so T-Shirts, die sind quasi wie so eine Klimaanlage, die man sich anziehen kann. Also, ja, wenn alles nichts hilft, dann bestimmt das. Und hier gibt's jetzt den passenden Song zum Schwitzen. Der ist auch wirklich richtig sommerlich. Camilla K.

gerade vercheckt, dass das Mikro schon alles und habe hier ins Mikro gegähnt. Ja, okay, gut, dass ich jetzt Feierabend habe. Ich bin Laura Dahm. Schwitzt gut durch diesen Dienstag. Macht's euch schön, genießt die Sonne. Bis bald. Ciao.

0: Der SC Paderborn ist in die Fußball-Bundesliga aufgestiegen durch ein 2:1 nach Verlängerung im Relegationsrückspiel gegen Wolfsburg. Paderborns Trainer Kettemann konnte es nach dem Abpfiff noch nicht richtig fassen.
1: Also ich bin tatsächlich ein bisschen zu am Arsch, um irgendwelche Gefühle zu fühlen, aber ich freue mich einfach auf den Moment, wenn ich wieder Zugang zu meinen Gefühlen habe, weil das wird grandios. Und klar, freuen wir uns jetzt gegen die ganz Großen, ein bisschen Sport machen zu dürfen.
0: Und heute Abend könnte es die nächste Aufstiegsparty in NRW geben. Rot-Weiß Essen spielt im Relegationsrückspiel bei Greuther Fürth und kann von der dritten in die zweite Liga aufsteigen. Das Hinspiel hat Essen mit 1:0 gewonnen. In Jülich wird laut den Stadtwerken das Trinkwasser knapp. Die Leute sollen sparen, vor allem bei Rasen und Pools. Duschen ist weiter okay, aber auch im Haushalt solle man darauf achten, wie viel man verbraucht. Grund sei das heiße Wetter. Der Verbrauch sei in den letzten Tagen sehr schnell hochgegangen. Im Irankrieg gilt gerade eigentlich eine Waffenruhe. Die USA haben in der Nacht aber Raketenstellungen im Iran angegriffen. Laut der US-Armee wurden auch iranische Schiffe attackiert, die Minen legen wollten. Eigentlich laufen gerade Verhandlungen über ein dauerhaftes Ende der Kämpfe im Iran. Wie da der Stand ist, ist aber unklar. Und da gucken wir noch auf die Eishockey-WM. Da hat die deutsche Nationalmannschaft das letzte Gruppenspiel gewonnen mit 6:3 gegen Großbritannien. Mit dem Einzug ins Viertelfinale wird es aber wohl trotzdem knapp. Dafür müsste Lettland heute gegen Außenseiter Ungarn patzen.
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0: Das ist schnell erzählt. Es gibt weiter viel Sonne und es wird noch wärmer als gestern. In Schleiden 30 Grad, in Höxter und Menden 31 und Aachen und Essen kommen auf 33 Grad.
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0: Wir haben noch keine Meldungen.
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3: Meine Güte, das ist aber auch jeden Morgen hier um 5 Uhr, wenn es dann heißt, keine Meldung in der Stauschau. Ne? Das ist Stress, Sektor. Das ist wirklich Stress hier für Selina und mich morgens. Aber wir sind dann immer noch nicht bereit.
4: Nee, wir sind auch noch nicht so richtig wach. Wir haben noch ganz kleine Augen, ihr bestimmt auch, Sektor. Und Jule hat gerade so komisch gezuckt, weil sie gemerkt hat, sie muss jetzt den Knopf drücken. Sie übernimmt nämlich hier heute die Technik.
3: Ja, langes Wochenende gewesen.
4: Ja, und jetzt sehe ich, deine Augen sind da. Sie sind da, schön, sie zu sehen. Und ich hoffe, wir machen das jetzt besser als gerade eben.
3: Wir werden jetzt einfach gemeinsam wach, Sektor. Bring the action.

0: gut drauf? Seid ihr überhaupt schon wach? Ist meine Frage an euch. Ja, wahrscheinlich nicht. Kann ich mir ein bisschen denken. Alle irgendwie noch ein bisschen besoffen in der Ecke, noch am Feiern oder jetzt eben erstmal den Rausch auspennen. Ich fühle euch doch.
1: Es ist so krass, wirklich. Der SC Paderborn hat es geschafft. Woo! Gestern das Rückspiel in der Relegation gewonnen mit 2:1 zu Hause gegen den VfL Wolfsburg. Damit kann man es wirklich einfach mal sagen, Paderborn ist wieder Fußball-Bundesligist.
2: Da.
0: Ja, da. So klang das in Paderborn in der Innenstadt beim Abpfiff. Crazy. Also wenn ihr uns gerade vielleicht hört, Leute, und noch am Feiern seid oder irgendwie gerade zurückkommt von dieser Riesenparty, dann meldet euch gerne mal hier rein bei uns, ne? Hier am Stammtisch. Wir warten hier auf euch. 1 Live-App oder 0221-567-8111.
1: Ja gut, vielleicht hört ihr euch ja aber jetzt auch unter diesen Leuten hier wieder.
3: Super, mega geil. Wir sind aufgestiegen. Ja!
4: Die Stadt lebt. Manchmal ist Paderborn ein bisschen, aber heute alle sind auf den Straßen, alle feiern, alle haben gute Laune. Ich freue mich sehr.
5: Ich mache mir morgen einen Tag frei. Ich werde nicht zur Uni gehen, ich werde nicht arbeiten gehen. Das werde ich, glaube ich, nicht schaffen.
1: Alles richtig gemacht.
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7: Hey Sektor, ich bin's Topic und ihr habt meine neue Single Sorry Papi zusammen mit Becky G hier in 1 Live.
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0: finde, die Spanier sagen Papi immer auf so eine richtig geile Art und Weise.
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0: So, Energie ist da auf jeden Fall um 4:15 Uhr morgens.
1: Tut mir leid.

0: Mit Where's My Husband?
1: Würdest du lieber Pitbull oder lieber Neo heiraten? Ich war gerade so ein Spiel, meine überhaupt Neo.
0: Neo, Yu-Gi-Oh!
1: Wird immer Pitbull nehmen, egal was du sagst.
0: Ja, period. 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
1: So heißt der Song nicht. Okay. Mhm. Genau.
0: Boah, kennt ihr das, wenn man so ein bisschen so Remix-Klatschen macht?
1: Ach so.
0: Und nicht so, sondern noch so. Und dann sich so denken, oh mein Gott, ich bin voll die musikalische Künstlerin.
1: Schatz, ja, bist du. Genau. Mach weiter hier.

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1: Um 5:30 mit Linus Busch. Und wir hören mal rein, wie es gestern Abend in Paderborn klang.
2: Und Schluss! Aus! Vorbei! Der SC Paderborn schreibt zum dritten Mal Fußballgeschichte.
1: Denn Paderborn ist zum dritten Mal in die Bundesliga aufgestiegen. Im Relegationsrückspiel gegen Wolfsburg gab es ein 2:1 nach Verlängerung. Aus Paderborn berichtet Jan-Ole Niermann.
3: Nach dem Abpfiff der Verlängerung war der Jubel groß in der Paderborner Innenstadt. Hier verfolgten hunderte Fans das Spiel in vielen ausgebuchten Kneipen. Nach einem frühen Rückstand kämpfte sich die Mannschaft zurück und sorgte mit dem 2:1 für den dritten Aufstieg und eine lange Partynacht in Paderborn. Am Nachmittag folgt die offizielle Aufstiegsfeier am Paderborner Rathaus. Dann werden wieder tausende feiernde Fans erwartet.
1: In der ukrainischen Hauptstadt Kiew wird weiter aufgeräumt nach den heftigen russischen Luftangriffen in der Nacht zu Sonntag. Und auch gestern Abend hat Russland die Ukraine wieder angegriffen. In Odessa im Osten des Landes wurden laut ukrainischen Behörden mindestens ein Mensch getötet, 15 weitere wurden verletzt. Dann geht's um Trinkwasser in Jülich. Das wird offenbar jetzt schon knapp. Die Stadtwerke bitten deshalb darum, Wasser zu sparen. Diese beiden hatten erstmal Fragen.
4: Ich frage mich auch, was sie jetzt unter Sparen verstehen. Also sollen wir jetzt weniger duschen gehen? Oder ich meine, gerade jetzt, wir haben Sommer, gerade jetzt sollte man öfters duschen gehen. Vielleicht gehe ich ein paar Deos hamstern.
1: Duschen ist in Jülich weiter erlaubt. Es geht vor allem ums Gießen, Rasensprengen und Pools. Auch in Bad Oeynhausen ist das Wasser gerade knapp. Und dann geht's noch um ein Experiment. Forschende haben monatelang die Besatzung einer Station in der Antarktis beobachtet, um rauszufinden, wie sich eine kleine Gruppe unter extremen Bedingungen verhält. Es gab viele Konflikte und viele der Menschen fühlten sich einsam oder misstrauten anderen. Die Forschenden wollen ihre Ergebnisse etwa bei der Vorbereitung von Weltraummissionen nutzen.
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1: Das bringt heute wieder viel Sonne bei einem fast wolkenlosen Himmel und es wird noch wärmer als gestern. In Winterberg 27 Grad, in Warburg und Waldbröl 31 und in Kleve und Wesseling 33 Grad.
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1: Mit einer Meldung A3 Oberhausen Richtung Köln zwischen Oberhausen-Lierich und Kreuz-Kaiserberg. Da braucht ihr 10 Minuten länger, 3 Kilometer Stau nach einem Unfall in der Baustelle.
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5: Mann, es reicht doch. Ich verstehe Sommer, Sonne und so, ne? Aber Leute, 32 Grad.
6: 33 teilweise
5: sogar. In der
6: sogar.
5: Stadt. Mm. Von mir aus, im Urlaub am Meer, aber jetzt in der Stadt.
6: Also ich freue mich. Ich sag dir, also ich werde mich in die Sonne setzen. Wie so eine richtig, richtig verrückte Maus setze ich mich auf meine Terrasse und in die Sonne rein. In mich rein. In mich rein.
5: Und in mich geht nachher der Ventilator rein. Nicht so wie ihr jetzt denkt, ich stelle den vor mir ab und dann lasse ich mich da anblasen.
6: Ventilator.
5: Und mach die Fenster zu, mach die Vorhänge zu und dann sehen wir uns morgen früh wieder in 24 Stunden.
0: Jetzt für den Sektor Bibi Rexha und Faithless. 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

0: Da war er. Unser Girlbanger.
1: Ja, Rihanna macht's einfach. Ich glaube, das ist wahrscheinlich unsere Nummer 1 bei den Girlbangern.
0: Ja.
1: Also bei dem einen Song in der 5-Uhr-Stunde, wo wir sagen, komm, mach laut, sing mit.
0: Ja.
1: Bei Rihanna, die ist es einfach gewesen damals in ihrer Era.
0: Mhm.
1: Und Rude Boy, das ist ja auch die Era gewesen, wo sie dann auch... War das die Era mit den roten Haaren? Oder war das die Era mit den kurzen Haaren, frage ich mich gerade.
0: Ich überlege gerade auch, dieser legendäre Rihanna-Schnitt hieß er ja nur noch. Mhm. Hatte ich übrigens auch.
1: Nee.
0: Ich hatte hinten kurz, vorne lang. Also wie ein Fukuhila eigentlich. Nur halt für Frauen. Ihr wisst Rihanna-Schnitt, wie der war, oder?
1: Dann lerne ich auch nochmal was Neues über dich.
0: Mhm.
1: Aber Rihanna war auch einfach Legende, was das angeht. Weil ich habe mir nämlich damals die Haare rot färben lassen, weil sie sich die Haare rot färben lassen hat.
0: Ach krass.
1: Und die hatte ja ganz lange so ein Cherry Red, so ein richtig knalliges.
0: Ja.
1: Habe ich mir damals auch machen lassen. Ich habe mich so gefühlt. In der Schule, ich bin da rumgelaufen. Ich habe wirklich gedacht, oh mein Gott, ich sehe aus wie Rihanna.
0: Alter, wie krass. Also wie Rihanna sahst du wahrscheinlich nicht aus, muss ich ehrlich gesagt sagen.
1: Es war knapp.
0: Ja.
1: Manchmal wurde ich hier angesprochen auf der Straße. Hey,
0: are you
1: Rihanna?
0: Are you Rihanna? Are you the Rihanna?
1: Und dann habe ich gesagt, no, I'm sorry.
0: Oh, ist nicht schlimm. Du bist Jule Blase und wir freuen uns natürlich trotzdem, dass du hier bist. Und du hast immer noch rote Haare, siehe da. Also irgendwas hat es mit dir gemacht.
1: Hat sich durchgesetzt, aber deine Haare sind schöner, Schatz.
0: Dankeschön, Schatz.
1: Nicht mehr kurz hinten vorne lang. Okay.

0: Ich habe gerade nur das Wort Leberwurst gesagt und Jule, willst du nochmal deine Reaktion nachmachen?
1: Bah, Leberwurst. Hartes Wort, wirklich.

0: Friends, wir haben es jetzt gleich 6:10.
1: Guten Morgen, wollte ich noch sagen.
0: Willst du noch?
1: Ich würde sagen, guten Morgen, Sektor. Ich hoffe, ihr kommt gut in den Tag. Heute wird warm. Zieht euch was Luftiges, was Freches an. Ich ziehe das jetzt mal ein bisschen weg.
0: Mikro wieder aus.
1: Okay.

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1: 6 Uhr, hier sind Linus Busch
2: und Linda Bachmann. Wir schauen als erstes nach Paderborn. Der Verein hat am Abend einen wichtigen Sieg geholt und das war dann im Stadion zu hören.
1: Der Verein hat das Relegationsspiel gegen Wolfsburg mit 2:1 gewonnen. Der Siegtreffer fiel in der Verlängerung. Damit ist auch klar, die Wolfsburger steigen zum ersten Mal ab nach 29 Jahren.
2: Es ist das dritte Mal, dass Paderborn in die Bundesliga aufsteigt und dieser Fan fühlt's.
3: Super, mega geil, wir sind aufgestiegen! Ja!
2: Nach dem Schlusspfiff stürmten tausende Anhänger des Vereins den Rasen. Heute um 17 Uhr soll die Party weitergehen am Rathaus in Paderborn.
1: Heute Abend hat dann gleich noch ein NRW-Verein Chancen auf einen Aufstieg. Rot-Weiß Essen könnte in die zweite Liga kommen. Das Relegationsrückspiel läuft heute bei Greuther Fürth.
2: In den letzten Tagen waren viele an Badeseen und Flüssen und es hat auch wieder einige Badeunfälle gegeben. Dabei sind in Deutschland über das lange Pfingstwochenende 6 Menschen ums Leben gekommen.
1: In NRW wurde ein 14-Jähriger aus der Ruhr in Essen geholt. Er starb kurze Zeit später im Krankenhaus. In Kalifornien gibt es vorsichtige Entwarnungen. Da drohte ein Tank mit Chemikalien in einer Fabrik zu explodieren. Die Feuerwehr sagt jetzt, dass der Druck im Innern gesunken ist.
2: Rund 50.000 Menschen mussten am Samstag ihre Häuser verlassen. Sie dürfen aber erstmal noch nicht wieder zurück. Und dann schauen wir noch auf die Eishockey-WM. Da hat die deutsche Nationalmannschaft das letzte Gruppenspiel gewonnen mit 6:3 gegen Großbritannien.
1: Mit dem Einzug ins Viertelfinale wird es aber wohl trotzdem knapp. Dafür müsste Lettland heute gegen Außenseiter Ungarn patzen.
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2: Es gibt weiter viel Sonne und es wird noch wärmer als gestern in Bad Münstereifel. 31 Grad in Bielefeld und Arnsberg 32 und Moers und Steinfurt kommen auf 33 Grad.
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1: Mit einer Meldung A516 Abzweig Oberhausen zwischen Kreuz Oberhausen und Eisenheim 2 Kilometer Stau.

0: quasi wieder die kurze Pause, wenn die Stauschau so kurz ist.
1: Ja, um 6 Uhr hätte ich jetzt auch ein bisschen mehr erwartet, aber vielleicht sind alle noch im Urli wegen Pfingsten und so. Vielleicht hat da jemand noch den einen oder anderen Tag drangehangen. Es kann ja sein.
0: Ey, ich würde es euch allen gönnen. Bei dem Wetter, meine Vermieter sind so richtig alt. Also so alt. Mhm. Die haben ein kleines Ferienhaus auf Wangerooge.
1: Wie süß.
0: Und da sind die für eine Zeit lang gerade. Und ich denke so, oh mein Gott, alles richtig gemacht im Leben. Weißt du, es sind so 30 Grad, die fahren da einfach hin, 3-4 Wochen, machen ihr Leben schön. Die machen sich auch immer so schick, die tragen immer so Hüte, wenn die rausgehen und so.
1: Oh, Schwäche auch für alte, sehr alte, wie du sagst, Menschen, habe ich Schwäche für. Wenn ich die mir da in Wangerooge oder wie das heißt vorstelle, richtig schön. Aber Duisburg, Leute, ist auf jeden Fall auch place to be.
0: Mindestens genauso schön.
1: Ja, hallo, natürlich am See da irgendwo.

0: Und da steigt der Fuß in die Höhe. Selina hat heute Ballerinas an. Sie sind schwarz mit einer schlichten Schleife vorne dran.
1: Sind die süß? Die sind so süß.
0: Sehr süß. Denn Sektor, die große Frage, die ich mir jedes Jahr aufs Neue stelle, wenn es so heiß ist, ist, was ziehe ich an den Füßen an, ne? Ja. Oder so eine Sneakermaus. Weil das Problem ist, passend zu meinem Nachnamen Blase, habe ich ungefähr die zickigsten Füße auf diesem Planeten. Es ist unfassbar. Jeder Fuß, jede Sandale, ich kriege immer Blasen.
1: Ja.
0: Jetzt sind wir uns ja einig, der Modeschuh des Jahres, bei Frauen zumindest.
1: Flipflops.
0: Ja. Genau.
1: Neben Ballerinas Flipflops.
0: Und Ballerinas.
1: Ja.
0: Was habe ich gemacht? Ich habe mir natürlich auch wie so ein Opfer direkt so schwarze Flipflops gekauft. Hatte ich an, jetzt am Wochenende. Was ist? Naja, ihr wisst, ne? Flipflops schön in den Zehen rein, ne? Da braucht man erstmal ein bisschen Hornhaut.
1: Ja.
0: So, Schatz, ich zeig dir mal, vielleicht, ich muss mir mal ein bisschen verrenken hier.
1: Ja.
0: So, warte, nee, ich glaube so rum nicht andersrum.
1: Ich habe eine Füßephobie. Also, ich werde dir auch sehr dankbar,
0: ich
1: wenn
0: auch
1: du.
0: Ich habe keine guten Füße.
1: Nee, wirklich
0: warte.
1: Nicht.
0: Hier, da, vielleicht kannst du sie sehen.
1: Ey, da brauchen wir ein Trigger-Warning an dieser Stelle. Das ist ja widerlich.
0: Die ist auch offen. Natürlich da. So innen in den Zehen, da wo dieser Zehentrainer ist. Wie trägt man Flipflops? Wie trägt man Flipflops, ohne dass man Blasen kriegt?
1: Ich war jetzt eine Woche im Urlaub, hab jeden Tag Flipflops getragen. Ich habe nicht eine Blase am Fuß.
0: Boah, Digga, das ist so unsympathisch.
1: Ich glaube, es liegt an dir oder an deinen ekligen Füßen.
0: An meinen Blasenfüßen. Nein, ich weiß auch nicht. Das Ding ist, Alternative ist natürlich dann so Sneakers, auch Arsch.
1: Mhm.
0: Oder auch, viele Leute tragen ja auch so Rock oder Kleid. Mit Boots.
1: Aha, ja.
0: Und da weiß ich auch schon, wie die Füße riechen.
1: Ja, ja.
0: Weiß ich einfach. Und vor allem, sind wir mal ehrlich, das klingt dann immer auch so im Sommer. Ja, und da möchte ich einfach keinen Teil von sein.
1: Ja, wenn du SpongeBob bist, ist das okay. Ansonsten eher nicht so, finde ich. Es tut mir so leid für dich und deine

0: mit All Polite.
1: So, Sektor, die Award-Season, die ist noch nicht vorbei, versprochen.
0: Nee, ist ja wirklich so. Also diese Nacht wurden ja hier die American Music Awards verliehen in Las Vegas. Gehostet wurde das Ganze natürlich von Queen Latifah. Ich liebe sie. Ich hoffe, ihr kennt sie auch noch alle, weil sie ist wirklich GOAT.
1: Ja, und Jana Kreuz aus dem 1Live-Pop-Team. Du hast die Show verfolgt. Du kennst alle Gewinnerinnen und Gewinner. Ich habe tatsächlich noch nicht so wirklich was gesehen heute Morgen.
2: Erzähl. Alles gut, das ist ganz fresh, Leute. Einer der wichtigsten Preise, Künstler bzw. Künstlerin des Jahres, ging an BTS.
1: Oh, aber die sind doch eine Band.
2: Das ist, ja, das, wenn man es genau nimmt, aber genau, es zählt trotzdem. Und womit keiner gerechnet hat, die waren tatsächlich vor Ort am Start.
3: Thank you, Queen Latifah. All of us are so happy to be back together at the American Music Awards again.
2: Ja, die waren super happy, dass sie wieder da waren. Die Fans sind komplett eskaliert. Mhm. Weil das letzte Mal, dass BTS bei einer Awardshow waren, ist halt einfach auch 4 Jahre her.
0: Ist das schon 4 Jahre?
2: Vier Jahre.
0: Das ist wirklich verrückt. Die waren ja auch da irgendwie militärdienstmäßig ein bisschen unterwegs. Gab es sonst noch irgendwelche Surprises irgendwie?
2: Oh, absolut. Es gab ein paar geile Reunions.

0: Ja, die Pussycat Dolls sind aufgetreten. 20 Jahre nach ihrem Debüt bei den AMAs. Und die haben ein Medley gespielt aus Buttons und Don't Ya.
1: Ja, jetzt, wo du es gerade erwähnst, ich glaube, davon habe ich tatsächlich schon ein Video gesehen. Die hatten auch so Latex-Ganzkörperkondome an in so rot.
0: Ja.
1: Das sah heftig aus, aber iconic. Kann man
0: absolut
1: nicht anders sagen.
0: Leute, es ging auch iconic weiter, weil es wurde ein Preis verliehen, fand ich mega geil, für den besten Throwback-Song.
1: Starke Kategorie.
0: Und das ist Rock That Body von den Black Eyed Peas geworden. Und die haben den Preis zusammen entgegengenommen.
2: I want to thank you to everyone who made TikToks and Instagram videos and making this moment possible so that my son would put our song on his playlist.
0: Und Fergie hat sich dann bei allen bedankt, die ihre Songs halt bei Insta-Reels oder TikTok benutzen, weil das hat dazu geführt, dass sogar ihr Sohn Songs von den Black Eyed Peas auf seiner Playlist hat.
1: Oh, das ist so krass, ne? Dass Fergie aber da jetzt auch wieder mit auf der Bühne steht.
0: Ja.
1: Und so. Die haben ja auch immer Beef gehabt und so. Schön.
0: Und das ist doch besser als jeder Award, Leute.
1: Ist so.
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0: Das ist so ein Song, da spielt man immer so Luftklavier, wenn die da so...
1: Nee, das machst glaube ich nur du, aber ist nicht schlimm.
0: Naja, gut. Magnetic war das von The Bowser.
1: Jo, Leute, wer hätte das gedacht, was gestern Abend in Ostwestfalen Lippe abging, Alter?
2: Ekstase in Paderborn, der kleine SCP hat's tatsächlich schon wieder geschafft und den großen VfL Wolfsburg aus der Fußball-Bundesliga gekegelt.
0: So, Statement. Der SC Paderborn ist aufgestiegen in die erste Fußball-Bundesliga. Ja, kann man ruhig mal einmal sagen, wie es ist. Sie haben den schwerreichen Volkswagen-Konzern, der mit Millionen um sich werfen kann, tatsächlich in die zweite Liga geballert. Absolute Hammerleistung.
1: Ja, muss man wirklich so sagen. 2:1 nach Verlängerung, muss man auch nochmal betonen. Ist immer super spannend dann im Relegationsrückspiel. Paderborn-Trainer Ralf Kettemann wurde danach von der Leine gelassen, muss man so sagen. So sah es auf jeden Fall aus. Der ist da irgendwie im Vollsprint zu seinen Spielern gerannt, dieser Mann. Und dann so auf die Knie über den Rasen in die Reihen gerutscht, muss man sagen. Ja, ist so. Es gab intensivste Umarmungen im Liegen. Es sah wirklich alles sehr wild aus.
0: Viele, viele Feelings an dem Abend. Ja. Monsieur Kettemann war danach erstmal wie betäubt vor Glück.
3: Also ich bin tatsächlich ein bisschen zu am Arsch, um irgendwelche Gefühle zu fühlen, aber ich freue mich einfach auf den Moment, wenn ich wieder Zugang zu meinen Gefühlen habe, weil das wird grandios.
0: Das wird grandios, wirklich. Die Fans, die hatten nach dem Spiel offenbar direkt Zugang zu ihren Gefühlen. Die City wurde nämlich absolut zur Partymeile, also von wegen hier Paderboring.
4: Heute Nacht ist Paderborn auf jeden Fall Partyborn und ich hoffe, dass das dann in Zukunft auch so bleibt.
5: Die Stadt lebt. Manchmal ist Paderborn ein bisschen, aber heute alle sind auf den Straßen, alle feiern, alle haben gute Laune.
6: Heute Abend gibt's kein Ende.
7: Super, mega geil, wir sind aufgestiegen! Ja!
0: Ja, aufgestiegen, zusammen mit Schalke also.
1: Wir freuen uns auf jeden Fall. So, und wenn wir hier gerade unsere Gefühle mal in Worte fassen würden, dann klänge das auf jeden Fall so.
8: Paderborn, Paderborn, meine Stadt, ich liebe dich. Major Schur.

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5: Um kurz vor 6:30 mit Linus Busch
6: und Linda Bachmann. Seit ein paar Tagen ist der Sommer in NRW. Teils ist es auch ganz schön heiß. In Jülich wirkt sich das aufs Trinkwasser aus. Die Stadtwerke sagen, das wird knapp.
5: Die Menschen sollen deswegen weniger Wasser verbrauchen. Konkret heißt das, keine Pools vollmachen oder den Rasen bewässern. Das Ganze ist eine Bitte und kein Verbot. Und Duschen und Wäschewaschen geht auch weiter.
6: Wie schnell sich die Trinkwasservorräte in Jülich wieder auffüllen, ist schwer zu sagen. Das hängt vom Wetter ab und wie viel verbraucht wird. Letztes Jahr ist das Wasser in Jülich schon mal knapp geworden.
5: Auch in Ostwestfalen steht eine Trinkwasserampel auf Rot, weil mehr Wasser verbraucht wird als nachläuft. Der Wasserverband Am Wien bittet darum, sparsamer zu sein. Der Verband versorgt die Kreise Herford und Minden-Lübbecke.
6: Im Iran-Krieg gilt gerade eigentlich eine Waffenruhe. Die USA haben in der Nacht aber Raketenstellungen im Iran angegriffen. Laut der US-Armee wurden auch iranische Schiffe attackiert, die Minen legen wollten.
5: Eigentlich laufen gerade Verhandlungen über ein dauerhaftes Ende der Kämpfe im Iran. Wie da der Stand ist, ist aber unklar.
6: Am Kamener Kreuz soll einer der größten Solarparks in NRW gebaut werden. Ein Stadtwerkeverbund möchte innerhalb von 2 Jahren Solarmodule auf einer Fläche von 80 Hektar aufstellen. Das sind mehr als 100 Fußballfelder.
5: Damit das mit dem Zeitplan klappt, verspricht die Stadt Kamen schnelle Genehmigungen. Und dann hören wir noch mal rein, wie es gestern Abend in Paderborn klang.
7: Und Schluss! Aus! Vorbei! Der SC Paderborn schreibt zum 3. Mal Fußballgeschichte.
5: Denn Paderborn ist zum 3. Mal in die Bundesliga aufgestiegen. Im Relegationsrückspiel gegen Wolfsburg gab es ein 2:1 nach Verlängerung.
6: Heute Abend geht es für Rot-Weiß Essen um den Aufstieg in die 2. Liga im Relegationsrückspiel bei Greuther Fürth.
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5: Das bringt heute wieder viel Sonne bei einem fast wolkenlosen Himmel. Dazu wird es noch wärmer als gestern mit in Lemgo 31 Grad, in Eschweiler und Unna 32 und Warendorf und Krefeld schaffen 33 Grad.
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6: Eine Meldung haben wir dabei, A516 Abzweig Oberhausen. Zwischen dem Kreuz Oberhausen und Oberhausen-Eisenheim plant mal lieber 10 Minuten mehr ein, da gibt es 3 Kilometer Stau.
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3: So, Sektor, wenn ich den nächsten Song als einen Geruch beschreiben würde, dann wäre der Geruch Wodka-E.
8: Wodka-E. Ich habe Erdbeersekt, aber Wodka-E auch. Hab von beiden schon gekotzt.
3: Ich bin stolz auf dich.
8: Dankeschön.
3: Zu diesem Song auch direkt oder war da schon vorbei die Party?
8: Der lief bestimmt beim Hintergrund, ich habe aber nichts mehr mitbekommen.

0: Wow, schöner Tag.
1: Leute, ich muss euch was sagen. Ich kann richtig gut mit Tieren so. Also ich weiß nicht, ob ihr es schon gemerkt habt, vielleicht in den letzten Sendungen, aber ich bin ja so ein Tiermensch. Ist auch alles gut und wichtig und richtig und so, ne? Aber jetzt ist mir wieder bewusst geworden, ich bin aus dem Urlaub gekommen so. Ich hätte eigentlich auch gern einen grünen Daumen. Ich könnte gern auch gut mit Pflanzen, weil ich habe nicht mal jemanden gefragt, ob der die gießen kann. Und wir hatten 100 Grad hier. Und ich war so, nee, Selina, also wirklich, warum kannst du das nicht?
0: Ich checke, aber ich kann auch gar nicht mit Pflanzen. Ich habe in meinem Leben noch nie eine Pflanze umgetopft.
1: Oh Mann.
0: Die sind irgendwann, verwuchern die ja dann total in ihren Töpfen, wenn sie da ein bisschen gewachsen sind, hast du überall die Wurzeln und so. Und dann sterben die immer einfach irgendwann, weil ich es auch ein bisschen eklig finde, die anzufassen.
1: Ich traue mich gar nicht Wurzeln zu fragen, aber ich habe dir ja auch mal eine geschenkt. Wie geht's der eigentlich? Lebt die noch?
0: Schatz, ich erinnere mich da nicht mehr dran. Die ist mit Sicherheit tot.
1: Tolles Geschenk.
0: Ist mit Sicherheit gar nicht mehr.
1: Schade, also grüner Daumen ist auf jeden Fall ein Flex, ist eine Leidenschaft. Würde sogar sagen, es ist irgendwo auch ein Hobby, weil du investierst ja auch.
0: Ja, und ich habe wirklich den größten Respekt, wenn du zum Beispiel Katifenia aus Bielefeld fragst. Ja. Die liebt exotische Pflanzen. Jetzt nicht hier Kaktus und Co. Kaktus überlebt bei mir nämlich auch. Ja. Sondern wirklich ganz ausgefallene tropische Pflänzchen in ihrer Bude. Ja, diese Liebe war mehr oder weniger bei ihr ein Zufall.
2: Ich bin irgendwann in so ein Rabbit Hole gefallen. Und auf einmal saß ich in einem Livestream von einem Pflanzenladen, der exotische Pflanzen angeboten hat. Und ich habe darauf geboten, weil ich wollte diese Pflanzen haben. Die heißen dann zum Beispiel Anthurium luxuriens oder Anthurium Feitschii. Und ich hatte tatsächlich ein kleines eigenes Gewächshaus. Da habe ich mir aus meiner Alocasia kleine Rhizome abgetrennt und dann eigene kleine Pflänzchen gezüchtet. Das ist so süß. Und jetzt habe ich meine eigene gezüchtete Pflanze da. Also das Geilste ist eigentlich, wenn man merkt, dass die Pflanze sich bei dir wohlfühlt und dann kommt so ein kleines Blatt und so langsam dreht es sich auf und wird zu einem großen neuen Blatt. Das ist einfach ein mega geiles Gefühl.

0: So, Freunde, letzte Woche, da kriege ich einen Anruf und mein allererster Gedanke bei diesem Anruf war:
1: Junge, dann ist es halt so, du bist verlobt, aber mit 17!
0: 17 ist sie nicht mehr ganz, aber mir gegenüber sitzt eine sehr glückliche Frau.
1: Schatz.
0: Denn bei Selina hat sich letzte Woche was ergeben. Das ist jetzt dein Moment. Du kannst einen Shoutout geben an dein
1: Bubu-Baby,
0: was auch immer.
1: Was soll ich
0: Selina
1: dir jetzt
0: hat
1: sagen?
0: Sich verlobt.
1: Ich bin verlobt worden oder so. Heißt das so? Naja, ich habe ja gesagt, Leute.
0: Du hast gezwungen. Sag mir, wie es ist.
1: Genau. Nee, ich habe tatsächlich ganz freiwillig ja gesagt, Leute. Endlich. Und ich habe so ein bisschen manifestiert ja die Wochen immer mal wieder hier mit Jule auch drüber gesprochen und da hat er mich gefragt im Urlaub jetzt. Mein Schatz, mein Engel, mein Ein und Alles. Er hat mich gefragt.
0: Wow.

0: Day. Das war so ein bisschen so ein Intuitionsding, ne? Denn so wie Selina gerade schon gesagt hat, als die Mikros ausfahren, hat sie immer schon mal, ich glaube, es ist soweit.
1: Es ist soweit.
0: Ich spüre das doch. Der ist komisch.
1: Es ist einfach die weibliche Intuition. Wir haben das einfach in uns. Wir haben es im Urin immer mal wieder gehabt. Jetzt ist es passiert, Leute. Und ich will gern eine Sache noch dazu sagen, weil ich habe oft daran gestruggelt, weil ich hatte auch richtig beschissene Beziehungen in meinem Leben.
0: Ganz, ganz schlimme Menschen.
1: Bevor ich diesen Menschen kennengelernt habe, der mich endlich so schätzt, wie ich bin. Und ich habe da teilweise nicht mehr dran geglaubt, dass es diesen Menschen gibt. Und ich will euch allen sagen, es gibt ihn oder sie. Also es gibt diesen Menschen für euch. Und ihr müsst daran glauben, ich weiß, das klingt total cheesy. Mhm. Aber ich habe ganz oft, hätte ich das gebraucht, dass mir das vielleicht nochmal jemand sagt. Weil ich habe oft aufgehört, daran zu glauben.
0: Ich checke, ich war auch ganz lange Single.
1: Ja, und stimmt.
0: Wenn das Leute zu mir gesagt haben, habe ich immer richtig Halsmaul.
1: Wie oft habe ich es dir auch gesagt?
0: Ja, na klar. Ja. Und bei mir hat es auch geklappt am Ende. Ja. Ich bin nicht verlobt.
1: Ist nicht schlimm, Schatz. Das kommt als nächstes.
0: Genau.
1: War ein Antrag.
0: Nee, aber es ist tatsächlich so. Irgendwann trifft man ein. Es ist so richtig Klischee.
1: Ja.
0: Kitschig jetzt hier gerade.
1: Oh, ich aber muss gut. Auch gleich weinen. Wir müssen jetzt auch aufhören.
0: Ja. Herzlichen Glückwunsch. Ich habe extra mir bei der Musikredaktion was gewünscht, um das Klischee und das Kitschige jetzt so richtig auf die 10 von 10 zu machen.
1: Ich liebe den Song.
0: Wir feiern doch hier die Liebe. Das ist für Selina und Joelle. Mary.

0: American Girls.
1: Ja, ein bisschen finde ich schade. Das wäre doch eigentlich mal wieder für so eine Sektor-Version was. Sektor Girls könnte er singen. Der Harry.
0: Ich frage ihn mal.
1: Der Harald. Ja, schreib ihn mal.

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0: 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Es ist 7 Uhr, ich bin Linus Busch.
1: Und ich Linda Bachmann. Wir schauen als erstes nach Paderborn. Der Verein hat am Abend einen wichtigen Sieg geholt und das war dann im Stadion zu hören.
0: Der Verein hat das Relegationsspiel gegen Wolfsburg mit 2:1 gewonnen. Der Siegtreffer fiel in der Verlängerung. Damit ist auch klar, die Wolfsburger steigen zum ersten Mal ab nach 29 Jahren.
1: Es ist das dritte Mal, dass Paderborn in die Bundesliga aufsteigt und dieser Fan fühlt's.
2: Super, mega geil, wir sind aufgestiegen! Ja!
1: Nach dem Schlusspfiff stürmten tausende Anhänger des Vereins den Rasen. Heute um 17 Uhr soll die Party weitergehen am Rathaus in Paderborn.
0: Heute Abend hat dann gleich noch ein NRW-Verein Chancen auf einen Aufstieg. Rot-Weiß Essen könnte in die zweite Liga kommen. Das Relegationsrückspiel läuft heute bei Greuther Fürth.
1: Russland will neue Soldaten für den Ukraine-Krieg und weil sich offenbar nicht genug freiwillig melden, gibt's wieder ein Lockmittel. Wer sich als Soldat verpflichtet, muss seine Schulden nicht mehr zahlen, umgerechnet bis zu 120.000 Euro.
0: Ähnliche Sachen gibt's schon länger. Wer für Russland kämpft, kriegt zum Beispiel leichter einen Platz an der Uni. Dann geht's um Trinkwasser in Jülich. Das wird offenbar jetzt schon knapp. Die Stadtwerke bitten deshalb darum, Wasser zu sparen. Diese beiden hatten erstmal Fragen.
3: Ich frage mich auch, was sie jetzt unter Sparen verstehen. Also sollen wir jetzt weniger duschen gehen? Oder ich meine, gerade jetzt, wir haben Sommer, gerade jetzt sollte man öfters duschen gehen. Vielleicht gehe ich ein paar Deos hamstern.
1: Duschen ist in Jülich weiter erlaubt. Es geht vor allem ums Gießen, Rasensprengen und Pools. Auch in Bad Oeynhausen ist das Wasser gerade knapp.
0: Tropfende Decken, fehlende Büros, jede dritte Wache der Bundespolizei ist offenbar marode. Das kritisiert die Gewerkschaft der Polizei in der Rheinischen Post.
1: In dieser Woche will die Gewerkschaft eine Kampagne starten. Sie fordert von Bundesinnenminister Dobrindt Geld für Sanierungen und Neubauten.
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0: Es gibt weiter viel Sonne und es wird heute noch wärmer als gestern. In Lüdenscheid und Schleiden 31 Grad, in Minden 32 und Essen und Ebenbüren kommen auf 33 Grad.
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1: Geht los mit der A3 Arnheim Richtung Oberhausen zwischen Dienstlaken Süd und Oberhausen-Holten 2 Kilometer Stau. A4 Olpe Richtung Köln zwischen Bergisch Gladbach-Frankenforst und dem Kreuz Köln-Ost dauert es gerade eine Viertelstunde länger, 5 Kilometer Stau, da hat es einen Unfall gegeben. A40 Dortmund Richtung Duisburg zwischen Bochum-Wattenscheid und dem Dreieck Essen-Ost stockt der Verkehr auf 3 Kilometern. A59 Dienstlaken Richtung Duisburg zwischen Duisburg-Alt-Hamborn und dem Kreuz Duisburg stockt es auf 4 Kilometern. Und zum Schluss A516 Abzweig Oberhausen zwischen dem Kreuz Oberhausen und Oberhausen-Eisenheim dauert es gerade 10 Minuten länger, 4 Kilometer Stau.
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5: So, ihr kleinen Brathähnchen da draußen, jetzt sage ich euch mal was. Hier, diese Frau, sie dachte, Solarium früher, ich habe eine Lederhaut, ich krieg keinen Sonnenbrand. Ja, jetzt guckt ihr mal meine Kopfhaut an aus dem Urlaub.
6: Habe ich schon gesehen.
5: Ich bin rot. Leute, ich habe mir zum ersten Mal in meinem ganzen Leben meine Kopfhaut verbrannt. Und ich habe gerade UV-Index geguckt, für hier. Der ist sehr hoch heute.
6: Und ich möchte,
5: das ist sehr schlecht, auch Schatzi. Creme dir einfach bitte, cremst dich bitte komplett ein, in jeder Ritze, also, weil du verbrennst ja, wenn du Edward Cullen-mäßig Twilight nur die Sonne anguckst.
6: Ja, mein Hauttyp ist durchsichtig, das ist korrekt, deswegen kenne ich mich aber auch mit UV-Schutz nicht, aber ich gehe sowieso nicht raus, wenn die Sonne draußen ist.
5: Mega.
6: Passiert sowieso nicht.
5: Also SPF 50 heute, Leute, bis auf die Kopfhaut in euch rein, bitte.

0: End of Beginning war das von Joe.
1: Sich ordentlich mal so ein paar Pillen reinpfeifen und dann so auf sexy, auf gedope, neue Weltrekorde aufstellen. Das ist das Ding bei den Enhanced Games in Las Vegas. Die waren gestern und da ist so Doping quasi ja sogar nicht nur erlaubt, sondern sogar erwünscht. Ja,
0: quasi schon Pflicht. Ja. Kann man feiern, kann man natürlich aber auch lassen. Ich finde es irgendwie unnötig.
1: Ja?
0: Ich weiß nicht, ob ich sowas brauche.
1: Da ist ja schon interessant, mal zu sehen, wie weit dieser Optimierungswahn dann gehen kann. Was kann man aus dem menschlichen Körper alles noch rausholen, was schon eigentlich über ins Unermessliche so geht. Mhm. Ich finde es interessant, muss ich sagen.
0: Ja, die Frage ist aber natürlich, bringt es am Ende wirklich was? Oder? Oder ist das eigentlich alles eh nur Quatsch? Wissen wir nicht, denn wir haben die Enhanced Games nicht gesehen.
1: Stimmt.
0: Aber ob das eine gute Veranstaltung war, ob es wirklich Weltrekord, after Weltrekord, after Weltrekord gab,
1: ja,
0: das checken wir gleich mal mit unserem Einzelsportsmann Christian Gärtner. Vorher gibt's Musik. Das ist Don't Be So Shy.
1: Oh, lang nicht mehr gehört den Song, irgendwie, oder?
0: Ich hab gerade gedacht. Aber auch Banger. Underrated.
1: Ja, komm, dann lassen wir den Sektor jetzt Musik hören. Wir halten jetzt unser Maul. Viel Spaß mit dem Song, Leute. Bis

0: 10 nach 7 hier in 1 Live. Schwimmen, Leichtathletik und Gewichtheben. Das war gestern Nacht im Programm bei den Enhanced Games in Las Vegas. Eine sehr, ja, umstrittene Veranstaltung. Habt ihr ja gerade schon gehört, Jule und ich, wir sind da nicht einer Meinung so richtig, weil Doping war da ja ausdrücklich erwünscht, muss man sagen.
1: Die Idee der Veranstalter war, Athleten mit viel Geld anlocken, um sich dann so super Menschen zurecht zu tun, die dann ganz, ganz viele neue Weltrekorde aufstellen. Ja. Als Live-Sportmann Christian Gärtner. Hat das funktioniert?
2: Nö. Also nur ein einziges Mal durften die amerikanischen Kommentatoren ausrasten.
3: Colby, Brad, World Record! 24 Record! New World Record!
1: Boah, das klingt so amerikanisch.
2: Also, aber ja, total. Ein griechischer Schwimmer bekommt die 1 Million $ Doping-Weltrekordprämie, weil er über 50 Meter Freistil die schnellste Zeit ever geschwommen ist.
1: Okay.
2: Und zwar in so einem Ganzkörperschwimmanzug, der normalerweise auch nicht erlaubt ist.
1: Top.
2: Es ist also nicht ganz klar, ob dem das Materialdoping oder das medikamentöse Doping geholfen hat oder ob einfach beides gewirkt hat. Auf jeden Fall war das schon die größte Sensation und man muss sagen, da hatten sich die Veranstalter deutlich mehr erhofft.
0: Ja, hier, ich habe mir auch was erhofft hier mit dem Schwimmer aus dem Sektor, über den ja vorher so viel geredet wurde.
2: Ja, Marius Kusch aus Datteln, ein ehemaliger Europameister. Also der war auf jeden Fall hart gedopt, schwer mit Muskeln bepackt und der ist tatsächlich so schnell geschwommen wie noch nie in seinem Leben. Mhm. Hat das Rennen über 100 Meter Schmetterling gewonnen. Heißt, bei dem klingelt auch die Kasse. So 100.000 Dollar Startprämie plus 250.000 Dollar Siegprämie.
1: Krass.
2: Ja. Ja, Kuschs Rechnung ist also aufgegangen. Dem ging es ja um...
4: Da muss man auch gar nicht lange um den heißen Brei reden. Finanzielle Stabilität, nicht nur für mich, sondern auch für meine Familie.
2: Ja, die hat er jetzt. Die Rechnung für 8 Wochen schweren Dopingmissbrauch hat Marius Kusch noch nicht bekommen, aber er hat schon mal vorgesorgt und sich sein Sperma einfrieren lassen. Also falls das ganze Testosteron, das er genommen hat, ihn unfruchtbar machen soll.
1: Ey, das ist so ein Fiebertraum, wenn ich mir das gerade alles so anhöre und auch vorstelle.
2: Total bekloppt.
1: Das ist schon krass, echt. Wie viele Athleten haben denn da jetzt eigentlich mitgemacht bei dieser Doping-Show?
2: Also es waren insgesamt nur 42 Männer und Frauen.
1: Oh.
2: Deswegen hat die Veranstaltung auch nur 3 Stunden gedauert und nicht mehrere Tage wie ursprünglich geplant. Also offenkundig haben sich nicht viele Sportler finden lassen, die sich wie so Laborratten mit Doping vollpumpen lassen. Das ist eigentlich so ziemlich das einzig Positive, was von dieser Veranstaltung hängen bleibt.
0: Period.

0: Aha, wir wissen, es ist schon Dienstag. Wir haben es aber trotzdem nicht vergessen, Freunde.
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0: So, und da gibt es wieder was Neues für euch. Ich würde sagen, wir gehen direkt rein hier.
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2: Der Eurovision Song Contest 2026 liegt ja nun hinter uns. Wir haben es alle mitbekommen. Bangaranga. Und für uns saß ja beim Finale in Wien wie immer the one and only Mr. Thorsten Schorn am Mikro. Ja, und der war wie immer krass und auf alles vorbereitet.
3: Die Punkte, wie Sie sie zu Hause verteilt haben. 12 die Höchstwertung nach Zypern. 10 Punkte nach Norwegen. Jetzt unterbreche ich hier gerade. Ich rede einen Quatsch. Das ist unser Probenzettel gewesen. Das galt gar nicht. Hier ist er. 12 Punkte für Albanien. 10 für die Ukraine. 8 für Italien. Auch nicht? Wo sind die Zahlen? Da habe ich sie. Wir kommen hier durcheinander mit den Zettelchen.
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2: Auch nicht, sagt er. Auch nicht? Achso, okay.
0: Es ist live, es kann alles passieren, meine Güte. In der ARD-Mediathek haben wir bei Elefant, Tiger und Co. reingeschaut.
2: Tolle
0: allein,
2: Sendung.
0: Ich wollte gerade sagen, allein für den Titel hat sich schon gelohnt, Leute. Aber auch, weil wir da so eine Art Winnie-Pooh-Geschichte gehört haben.
4: Oh, mein Häschen, lecker Schmecker, hä?
5: Randier, der Lippenbär.
4: Draußen werde ich dann noch schön Honig geben, wie immer. Honig ist was Leckeres, da können Sie nicht Nein sagen. Mit Honig fängt man Bären.
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2: Honig auch underrated übrigens. Trotzdem Platz 3 nach Schokocreme und Marmelade. Naja, in der Schweiz läuft ja noch bis Ende des Monats die Eishockey-Weltmeisterschaft der Herren. Auch in der NDR-Nord-Reportage ging es um diesen etwas härteren Sport. Und der hat ja auch so seine Eigenart, ne? Zum Beispiel Unterzahlspiel nach einem groben Foul. Wie wir jetzt erfahren haben, gibt es das da hin und wieder auch mal im Gebiss.
6: Tor für die Hannover!
7: Die schnellste Mannschaftssportart der Welt und die schönste.
6: Deswegen. Es ist einfach härter, es ist einfach
7: schneller. Du hast kein Mimimi.
6: Wir hoffen natürlich, dass die Spieler keiner sich verletzt. Aber selbst wenn einer einen Puck in die Fresse bekommt, in Hamm war das zum Beispiel so, der hat 3 Zähne verloren am Freitag. Der ist mal kurz getackert worden, hat weitergespielt.
7: Autsch, jawohl.
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0: That's not right, but it's okay war das.
1: Ja, Mann. Sollen wir nochmal kurz einen Shoutout an Paderborn geben? Wir haben lange nicht mehr über Paderborn gesprochen.
0: Paderborn!
1: Aufgestiegen in die erste Fußball-Bundesliga. Wir sprechen in 20 Minuten nochmal genauer drüber.

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1: Um 7:30 mit Linus Busch
2: und Linda Bachmann. Zuerst geht es um so eine Art Big Brother-Experiment. Eine neue Studie zeigt, was passiert, wenn eine kleine Gruppe eine längere Zeit auf engem Raum miteinander verbringt und quasi keinen Kontakt zu anderen hat.
1: Dafür wurden 12 Menschen untersucht, die als Team auf einer Antarktis-Station waren, an einem der entlegensten Orte der Welt. Sie waren von Mitte Februar bis Mitte November komplett auf sich gestellt. Die Studienmacher wollten sehen, wie die Menschen miteinander umgehen und ob sie sich zum Beispiel einsam fühlen.
2: Das Ergebnis: Die Gruppe hat mit der Zeit weniger zusammengehalten. Außerdem ist sie misstrauischer geworden. Einige Teammitglieder haben nach ein paar Monaten geglaubt, dass die anderen über sie sprechen oder sie beobachten würden.
1: Die Studienmacher sagen, dass die Ergebnisse zum Beispiel für Weltraummissionen wichtig sind. Astronauten sind ja auch über einen längeren Zeitraum auf engem Raum.
2: In den letzten Tagen waren viele an Badeseen und Flüssen und es hat auch wieder einige Badeunfälle gegeben. Dabei sind in Deutschland über das lange Pfingstwochenende 6 Menschen ums Leben gekommen.
1: In NRW wurde ein 14-Jähriger aus der Ruhr in Essen geholt. Er starb kurze Zeit später im Krankenhaus. In Brüssel beginnt heute der Prozess um einen geplanten Raubüberfall in Bochum. Zu dem Überfall auf den Tresorraum kam es nicht, weil die Verdächtigen in Belgien vorher festgenommen wurden.
2: Zu den 10 Angeklagten gehört auch ein Mann, der in Frankreich als Ausbrecherkönig bekannt ist. Er war 2003 wie in einem Actionfilm mit Raketenwerfern aus dem Knast befreit worden.
1: Der SC Paderborn ist in die Fußball-Bundesliga aufgestiegen durch ein 2:1 nach Verlängerung im Relegationsrückspiel gegen Wolfsburg. Paderborns Trainer Kettemann konnte es noch nicht richtig fassen.
3: Also ich bin tatsächlich ein bisschen zu am Arsch, um irgendwelche Gefühle zu fühlen, aber ich freue mich einfach auf den Moment, wenn ich wieder Zugang zu meinen Gefühlen habe, weil das wird grandios. Und klar, freuen wir uns jetzt gegen die ganz Großen, ein bisschen Sport machen zu dürfen.
2: Heute Abend spielt Rot-Weiß Essen um den Aufstieg in die zweite Liga im Relegationsrückspiel bei Greuther Fürth. Das Hinspiel hat Essen mit 1:0 gewonnen.
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1: Das bringt heute wieder viel Sonne bei einem fast wolkenlosen Himmel. Dazu wird es noch wärmer als gestern. In Detmold 31 Grad, in Iserlohn und Nümbrecht 32 und in Bottrop und Aachen 33 Grad.
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2: Fast 70 Kilometer Stau insgesamt in NRW und hier dauert es gerade am längsten. A1 Dortmund Richtung Köln zwischen Burscheid und Köln-Niel. 10 Minuten mehr im Plan, 3 Kilometer stockender Verkehr. A3 Arnheim Richtung Köln zwischen Oberhausen-Holten und dem Kreuz Kaiserberg dauert es 10 Minuten länger, 4 Kilometer Stau. A4 Olpe Richtung Köln zwischen Bergisch Gladbach-Frankenforst und dem Kreuz Köln-Ost dauert es gerade 20 Minuten länger, 5 Kilometer Stau, da hat es einen Unfall gegeben. A33 Osnabrück Richtung Bielefeld zwischen Osnabrück-Fledder und Hilter am Teutoburger Wald dauert es auch 10 Minuten länger, 4 Kilometer stockt es da. Und zum Schluss A516 Abzweig Oberhausen zwischen dem Kreuz Oberhausen und Oberhausen-Eisenheim dauert es 10 Minuten länger, 4 Kilometer Stau.
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4: Ja, da winkt sie hier mit ihren Trockenblumen.
5: Hört man das?
4: Ja.
5: Bestimmt wie so ein, wie so ein schlechter Empfang gerade. Aber nein, ich hau einen befüllten Luftballon gegens Mikrofon, weil Jule Blase der süßeste Mensch der Welt ist und heute das 1Live-Studio geschmückt hat, weil ich frisch verlobt aus dem Urlaub zurückgekommen bin. Ja. Und das ist ja wohl das Süßeste.
6: Und was ich festgestellt habe, ist, Luftballons aufblasen ist so eine Kackaufgabe.
5: Hast du mit Mund?
6: Natürlich habe ich mit Mund, Schatz. Und sonst?
5: Ja, mit so einer Pumpe, du Luftpumpe.
6: Andere Öffnung, ich habe hinten rangehalten.
5: Durchgezogen.
6: Nee, aber das war so anstrengend. Weißt du, wenn man dann schon so Sternchen sieht nach dem dritten Luftballon.
5: Hier hängen auch wirklich viele. Also hat dir niemand geholfen hier von den Leuten?
6: Ja, will ich mal drüber nachdenken.
5: Nee, war keiner da.
6: Nee,
5: wollte,
6: danke, Leute.
5: Wollte ja keiner helfen beim Blasen.
6: Merk ich mir.
5: Muss man immer alles selber machen.
6: Weiß ich Bescheid.

0: Bald ist es soweit. Da wird sich Selinas Kopfhaut abschälen,
1: ja,
0: und dann in Brocken von ihrem Kopf hängen.
1: Oh, es ist wirklich, Leute, ich habe mir so hart die Kopfhaut verbrannt und ich habe es wirklich nicht kommen sehen. Ich habe mir noch nie meinen Oberkopf eingecremt. Frag mich auch wirklich, wie das gehen soll. Aber ich werde es heute auf jeden Fall tun, weil, ey Leute, der UV-Index, von dem Jule Blase anscheinend noch nie was gehört hat, der ist heute extrem hoch. Deswegen bitte SPF 50 Minimum heute.
0: Ja, es gibt Leute, die sind gut vorbereitet, wie zum Beispiel Julian, der hat sich gemeldet.
2: Wir waren vor anderthalb Wochen noch auf Bohol und nach so 15 Minuten Strand meine Frau so, oh, grillt hier jemand oder was? Nee, am Arsch. Ich als Daywalker muss die Sonne nur anschauen und schon habe ich einen Sonnenbrand. Also ja, auch ich habe die Sonnencreme dabei. Wisst ihr Bescheid, ne?
1: Ja.
0: Er sagt das wie so ein Bekenntnis. Also ja, auch ich habe die Sonnencreme dabei.
1: Wirklich. Wir sind stolz auf dich, Julian. Danke dafür.
0: Wollte gerade sagen, dafür musst du dich wirklich nicht schämen.
1: Nee, Jule kennt das.
0: Und wir sagen nochmal so richtig wie die Muddis, vergesst nicht, eure Kopfhaut einzucremen und vergesst vor allem auch nicht auf den Füßen.
1: Ja.
0: Wenn man Sandalen trägt und so, ist auch so ein Ort, den man immer vergisst, und Sonnenbrand auf den Füßen ist auch richtig ekelhaft.
1: Ja, lass einfach heute überall eincremen. Alles, was das Licht sieht, wird heute eingecremt.
0: Ja, oder drin bleiben.
1: Ach, so.
0: Okay. Okay.

0: Alter Falter, wer hätte das gedacht?
1: Ekstase in Paderborn, der kleine SCP hat's tatsächlich schon wieder geschafft und den großen VfL Wolfsburg aus der Fußball-Bundesliga gekegelt.
0: Ja, der SC Paderborn ist aufgestiegen in die erste Fußball-Bundesliga, hat das Relegationsrückspiel gegen den schwerreichen VW-Club mit 2:1 nach Verlängerung gewonnen. 1Live-Sportmann Christian Gärtner. Auch weil die Paderborner quasi ja mit einem Mann auch mehr spielen durften, ne?
2: Richtig. Ein Wolfsburger ist früh mit Gelb-Rot vom Platz geflogen. Deswegen war Paderborn über 100 Minuten in Überzahl. Ah. Großer Vorteil, klar, aber wie selbstbewusst und dominant Paderborn das Spiel dann durchgezogen hat, war schon krass. Die Fans haben es gefeiert.
3: Einfach geisteskranke Stimmung, mega gespielt, verdient gewonnen.
4: Wir haben Wolfsburg an die Wand gespielt, überragend.
0: Überragend.
2: Weit über 30 Mal hatten die Paderborner schon vor der Verlängerung aufs Tor geschossen, hatten mehrfach Pech mit Pfostenschüssen. In der Verlängerung haben sie dann endlich das entscheidende Tor gemacht.
0: Boah, ich sag euch aber auch ehrlich, das kann ich ja nicht bei einem Fußballspiel, ne? Wenn dann das Team immer wieder dann einfach nicht dieses Glück hat. Weil endlich rein. Das macht mich auch richtig sauer, wenn ich so ein Spiel sende. Das kann jetzt nicht sein. Mann. Also es ist wirklich krass, weil ich habe auch die Bilder danach dem Schlusspfiff gesehen. Ist ja auch ganz klar, dass dann so die Emotionen einen so überkommen. Paderborns Trainer, der ist ja auch richtig steil gegangen.
2: Sehr. Also Ralf Kettemann heißt der Mann und der war komplett entfesselt. Also der ist im Vollsprint auf den Platz gerannt, ist dann auf Knien in einen seiner Spieler reingerutscht und dann gab es wilde Umarmungen im Liegen. Also das war ein Moment, so sagt der Trainer selbst.
5: Wo man einfach froh sein muss, dass dem Körper nichts passiert, weil das ist einfach wirklich eine kleine Explosion, die da stattfindet. Es ist einfach nicht zu beschreiben und das ist vielleicht auch ganz gut so. Die schönen Dinge im Leben kann man oft nicht beschreiben.
2: Oh. War Ralf Kettemanns erstes Jahr als Trainer im Profibereich und er ist direkt in die erste Liga aufgestiegen.
0: Ich weiß nicht warum, aber ich finde es irgendwie immer extra sweet, wenn Männer so von ihren Gefühlen so überwältigt werden und nicht so richtig wissen und so. Das stimmt. Voll schön. Ich meine, für Paderborn war es jetzt insgesamt der wievielte Aufstieg in die Bundesliga?
2: Es war tatsächlich schon der dritte. Also 2014 hat es zum ersten Mal geklappt und 2019 nochmal. Da war auch Sven Michel schon dabei. Der Mann mit der Glatze, der ist mittlerweile 35, wurde gestern spät eingewechselt und hat dann das entscheidende 2:1 perfekt vorbereitet. Sehr schöne Geschichte für den.
6: Es ist einfach Wahnsinn, dass wir das heute gezogen haben. Ist einfach so unglaublich und bin so stolz auf die Jungs. Was wir hier die ganze Saison und auch heute geleistet haben, ist einfach heftig.
2: Findet übrigens dieser Fan auch, der sich aber besonders beim Fan-Liebling nochmal bedankt.
0: Es ist so schön, wirklich. Ja. Paderborn, herzlichen Glückwunsch.
7: Auf die erste Saison.

0: Calvin Harris.
1: Ja, ihr merkt selber, ne? Ein Live-Playlist hier hat es auch gemerkt. Heute über 30 Grad im Sektor teilweise. Wir haben schon gesagt, cremt euch bitte ein. Kopfhaut von mir persönlich ist verbrannt.
0: Ja, deswegen hat sich Heiko gemeldet und der hat gesagt, Mädels, komm, Kopfhaut verbrannt, scheiß drauf. Hut musst du aufsetzen.
1: Ja, warum nicht? Hat er doch recht, ja,
0: Mensch. Man trägt auch eine Cappy, wenn deine Haare fettig sind, Selina.
1: Morgen dann, okay?
0: Trick 17.
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1: 8 Uhr, hier sind Linus Busch
2: und Linda Bachmann. Seit ein paar Tagen ist der Sommer in NRW. Teils ist es auch ganz schön heiß. In Jülich wirkt sich das aufs Trinkwasser aus. Die Stadtwerke sagen, das wird knapp.
1: Die Menschen sollen deswegen weniger Wasser verbrauchen. Konkret heißt das, keine Pools voll machen oder den Rasen bewässern. Das Ganze ist eine Bitte und kein Verbot. Und Duschen und Wäsche waschen geht auch weiter.
2: Wie schnell sich die Trinkwasservorräte in Jülich wieder auffüllen, ist schwer zu sagen. Das hängt vom Wetter ab und wie viel verbraucht wird. Letztes Jahr ist das Wasser in Jülich schon mal knapp geworden.
1: Auch in Ostwestfalen steht eine Trinkwasserampel auf Rot, weil mehr Wasser verbraucht wird als nachläuft. Der Wasserverband am Wien bittet darum, sparsamer zu sein. Der Verband versorgt die Kreise Herford und Minden-Lübbecke.
2: In Köln hat das Ordnungsamt am Wochenende kontrolliert, ob sich die Menschen an das Badeverbot im Rhein halten. Viele waren trotzdem im Wasser. Mitarbeiter des Ordnungsamts haben sie angesprochen und daran erinnert.
1: Wer sich nicht an das Verbot hält, kann ein Bußgeld bis zu 1.000 Euro bekommen. Wie viele Strafen verhängt wurden, will die Stadt Köln heute sagen.
2: In der ukrainischen Hauptstadt Kiew wird weiter aufgeräumt nach den heftigen russischen Luftangriffen in der Nacht zu Sonntag.
1: Und auch gestern Abend hat Russland die Ukraine wieder angegriffen. In Odessa im Osten des Landes wurde laut ukrainischen Behörden mindestens ein Mensch getötet, 15 weitere wurden verletzt.
2: Und jetzt geht's um ein Experiment. Forschende haben monatelang die Besatzung einer Station in der Antarktis beobachtet, um rauszufinden, wie sich eine kleine Gruppe unter extremen Bedingungen verhält.
1: Es gab viele Konflikte und viele der Menschen fühlten sich einsam oder misstrauten anderen. Die Forschenden wollen ihre Ergebnisse etwa bei der Vorbereitung von Weltraummissionen nutzen.
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2: Das geht so weiter wie die letzten Tage mit viel Sonne, kaum Wolken und sommerlichen Temperaturen. In Herford und Hattingen gibt es 32 Grad, in Rheine und Zülpich 33 und Siegen kommt auf 34 Grad.
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1: A4, Olpe Richtung Köln, zwischen Bergisch Gladbach, Frankenforst und Kreuz Köln-Ost braucht ihr 10 Minuten länger, 4 Kilometer Stau wegen Bergungsarbeiten. A40, Duisburg Richtung Essen, zwischen Mülheim-Winkhausen und Essen-Frohnhausen 20 Minuten plus, 4 Kilometer Stau. Dann die 40 Dortmund Richtung Duisburg, zwischen Dreieck Bochum-West und Dreieck Essen-Ost dauert es 10 Minuten länger, 5 Kilometer stockend. A45, Hagen Richtung Dortmund, zwischen Kreuzhagen und Westhofener Kreuz 10 Minuten plus, 7 Kilometer Stau. Und A59 Dienstlaken Richtung Duisburg zwischen Duisburg-Marxloh und Kreuz Duisburg 10 Minuten plus 4 Kilometer Stau.
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3: So, Selina zieht momentan um. Hat mir gerade schon ganz verzweifelt erzählt, dass sie jetzt gerade aus Kisten lebt und die haben kein Wasser mehr und die haben kein Essen mehr.
4: Ich habe keine Küche mehr. Leute.
3: Ich habe jetzt mal reingeguckt hier.
4: Ja. Lecker, darf ich ein bisschen?
3: Ich hätte sonst hier einen Proteinriegel für dich.
4: Einmal beißen, bitte.
3: Peanut Butter.
4: Oh, mag ich gar nicht. Aber ich würde trotzdem reinbeißen, wenn es okay ist. Ich hab so Hunger, Mann. Bitte. Ich hab nix.
3: Bettel nochmal.
4: Bitte.

0: Entschuldigung, Selina Pegel, Anruf für Selina Pegel.
1: Hallo, ist da jemand dran? Ach, der Ballerinaschuh.
2: Hallo, mein Gott, ihr seid zurück oder was? Ja, schön, freut mich. Hallo, welcome back.
3: Servus.
2: Hey Leute, ich habe Ballerinas an. Ja, hatte ich letztes Mal auch schon, aber heute sind 30 Grad und ich muss sagen, ich bereue meine Schuhauswahl heute mal nicht.
0: Ausnahmsweise.
2: Ja.
0: Ja, Sommerschuhsektor ist ein großes Thema.
2: Ja.
0: Jedes Jahr aufs Neue. Problem ist so Sneaker und Socken. Ich habe immer crazy Wassereinlagerung.
2: Ja, stinkt
0: auch. Riecht nicht gut und, sie, und vor allem man merkt das auch. Die Socke, die schneidet ein.
2: Ja.
0: So, jetzt ist aber das Problem, ich kriege von jedem einzelnen Schuh eine Blase.
2: Mhm.
0: Passend zu meinem Nachnamen ist das der Fluch meines Lebens an dieser Stelle. Jetzt habe ich Flipflops probiert. Flipflop nämlich der andere Modeschuh diesen Sommer.
2: Das stimmt.
0: Und natürlich direkt fette Blase gekriegt. Zwischen den Zehen, da wo das dann immer so reibt und so. Bitte, kann mir einer sagen, wie man einen Flipflop ohne Blase trägt.
2: Also ich trage ihn einfach. Ich kann jetzt neue Flipflops anziehen, ich werde keine Blase am Fuß kriegen. Das sind die einzigen Schuhe, die ich tragen kann, ohne Blasen zu kriegen.
0: Du musstest das jetzt aber auch so richtig nochmal rein.
2: Ja.
0: Das sind die einzigen Schuhe auf dieser Welt. Ja, wir haben es verstanden. Selina Pegels Füße sind besser als die von uns allen anderen. Mann, ist ja gut.

0: Alex Warren ist das.
1: Er ist nicht nur im Sektor gut vernetzt, Leute, er ist ein bisschen auch Mr. Worldwide.
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1: Naja, also Mr. Felix Lobrecht, Mr. Germany sei in meinen Augen auf jeden Fall. Klar, bei uns im Sektor in Köln ist er regelmäßig hier am Start, aber er kann auch, wenn er will, Berlin.
0: Ja, er kann vor allem, weil er ja auch sein eigener Comedy-Club ist.
1: Ja.
0: Und da saßen dann zum Beispiel Leute wie Luisa im Sessel. Die hatten auf jeden Fall für die Ausgabe 99 Problems ein interessantes Problem dabei.
3: Was hast du denn, Luisa, Mensch? Du, ja, du wirkst doch wie eine aufgeweckte junge Dame, Mensch.
4: Ich müsste meiner Mutter auf eine nette Art sagen, dass sie wirklich scheiß Geschenke macht und dringend damit aufhören soll, ihr Geld dafür auszugeben. Aber ich möchte sie nicht dabei verletzen so sehr.
3: Was kann ich dann machen? Weiter?
4: Ja, hast verstanden. Und das Zweite ist, ich habe eins der Geschenke mitgebracht und dafür bräuchte ich wohl noch einen Verwendungszweck.
3: Willst du uns mal so ein kleines Worst-of geben?
4: Ja, ich habe mir eine Pfanne gewünscht und ich habe dann ein Kochbuch bekommen für so Steaks, aber ich bin Vegetarierin.
3: Naja.
4: Ich habe dieses Jahr mir nichts gewünscht, weil ich habe wirklich gar nichts erwartet. Es ist so. Und da kam dieses Paket.
3: Ich habe eine ganz schlimme Befürchtung.
4: Ja.
3: Sie öffnet die Decke. Und ich habe die Befürchtung, dass sie auf der Decke drauf ist. Oh ja! Sie ist auf der Decke nicht nur drauf, sondern achtmal drauf.
4: Und das Ding ist halt auch noch, auf diesem einen Bild, wo ich auf diesem Trapez bin, Das ist von einem Firmen-Event. Das sind alles Arbeitskollegen da drauf. Mein Chef ist auf diesem Bild. Deswegen, was kann ich hiermit tun? Ich habe überlegt, ob ich es ihr zurückschenken soll, weil ich glaube, meine Mutter macht Geschenke, die sie selber gerne hätte.
3: Ja.
4: Deswegen ist auch nicht sie drauf, sondern ich.
3: Ja.
4: Aber das ist ja wie so ein, also das ist ja ein richtiger Front.
3: Das ist richtig, aber vielleicht ist das genau die letzte Backpfeife, die deine Mama braucht, um einfach endlich mal einfach die Sachen zu schenken, die du dir wünschst. Ich würde sagen, sprich's einfach einmal offen und ehrlich und lieb an.
4: Ja.
3: Und wenn nicht, als Ultima Ratio, schick ihr die Decke als Geschenk zurück zu Weihnachten.
4: Mach ich, alles klar.
3: Okay, ein Applaus für Luisa.
4: Danke dir.
1: Ich schwöre, lass bitte einmal alle normalisieren, dass wir Leuten Sachen schenken, die sie auch brauchen. Da wäre ich sehr dankbar für, Leute. Und mehr von Luisa und den anderen Problemen gibt's auf YouTube und überall da, wo es Podcasts gibt.
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0: Sektor. Zeitkapseln, in denen man was reinlegt und die dann verbuddelt. Kennt ihr?
1: Ja, also ich kenne das.
0: Ich kenne das nur aus Filmen, tatsächlich. Aber jetzt ist Real Life. Im März wurde nämlich eine fast 70 Jahre alte Zeitkapsel in Kallertal-Kalldorf bei Herford entdeckt. Bei Abbrucharbeiten an so einer ehemaligen Grundschule. Da hat man so ein Stahlrohr gefunden. Das Ding, das wird heute Abend geöffnet.
1: Ja, schreibt es euch auf, Leute. 8 Uhr geht es los. Da steht dann wahrscheinlich das ganze Dorf wahrscheinlich da parat und ist ganz gespannt. Und wir sind auch gespannt. Wir fragen uns nämlich, was ist wohl in dieser Kapsel drin? Was wollten uns die Menschen im Sektor 1959, 1960 mit auf den Weg geben? Sind ja meistens dann vielleicht so Briefe drin, Weisheiten, ja bla bla. Aber was für Gegenstände sind denn da drin? Was würdest du dir wünschen? Du hast einen Wunsch frei.
0: Ich weiß ja gar nicht sagen, was ich mir nicht wünschen würde.
1: Ja.
0: Benutzt das Kondom? Oder
1: warum
0: so
1: auch?
0: Fußnägel oder so Fingernägel.
1: Wow. Mhm. Gut. Ich gerade frühstückt, guten Hunger. Ich würde mir wünschen, irgendwie sowas, so eine alte Armbanduhr oder so irgend so Schmuck, so ganz alter Schmuck mit vielleicht bisschen Message oder so.
0: Ich finde Fotos auch immer toll.
1: Oh ja,
0: Fotos. Dann sieht man, wie haben die ausgesehen, wie haben die hier gelebt und so.
1: Ja.
0: Schauen wir mal, Sektor, was glaubt ihr, ist da alles drin? Meldet euch gerne mal rein, 1 Live App oder 0221 220 5678 111. Ihr kennt die Nummer.

0: Olivia Dean war das.
1: So easy to fall in love.
2: Muss ich hier nochmal kurz die Kopfhörer aufsetzen? Wir haben ja noch ein bisschen. Anderthalb Stunden noch.
0: Du hast noch einen Job. Oder möchtest du gehen?
2: Nee, eigentlich will ich noch bleiben. Ich weiß nicht warum. Ich hab's jetzt verpennt. Ah.

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4: 8:30, hier sind Linus Busch
5: und Linda Bachmann. Los geht's mit Crime. In Brüssel beginnt heute ein Prozess um einen geplanten Raubüberfall in Bochum. Eine Gruppe wollte den Tresorraum eines Werttransportunternehmens knacken.
4: Bevor es dazu kam, hat die Polizei aber einen Tipp bekommen und die Gruppe in Belgien gestellt, nach einer Verfolgungsjagd mit mehreren Autos. Die endete in Eupen mit einer Schießerei, bei der ein Polizist und ein Verdächtiger verletzt wurden.
5: Bei Durchsuchungen hat die Polizei dann noch ein Waffenarsenal gefunden, unter anderem mit Sturmgewehren, Granaten und Sprengstoff.
4: Vor Gericht stehen ab heute 10 Menschen. Unter ihnen ist auch ein Mann, der als Ausbrecherkönig bekannt ist. Er ist in Frankreich 2-mal aus dem Gefängnis ausgebrochen. Einmal sogar ziemlich spektakulär. Da wurde der Mann mit Raketenwerfern rausgeholt.
5: In Jülich wird laut den Stadtwerken das Trinkwasser knapp. Die Leute sollen sparen, vor allem beim Rasengießen und Pools. Duschen ist weiter okay, aber auch im Haushalt sollte man darauf achten, wie viel man verbraucht.
4: Grund sei das heiße Wetter. Der Verbrauch sei in den letzten Tagen sehr schnell hochgegangen.
5: Auf Instagram oder TikTok habt ihr ihn vielleicht schon gesehen. Forschende haben eine neue Tierart entdeckt, einen mini kleinen blauen Oktopus.
4: Er ist so groß wie ein Golfball, hat 3 bis 4 Zentimeter lange Ärmchen und lebt ziemlich weit unten im Meer vor den Galapagos-Inseln im Pazifik.
5: Und noch Fußball. Der SC Paderborn steigt in die Bundesliga auf durch ein 2:1 nach Verlängerung im Relegationsspiel gegen Wolfsburg.
4: Heute Abend spielt Rot-Weiß Essen um den Aufstieg in die zweite Liga. Die Essener haben das Hinspiel in der Relegation mit 1:0 gegen Fürth gewonnen. Das Rückspiel heute ist in Fürth. In Essen gibt es Public Viewing auf dem Kennedyplatz.
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5: Da müsst ihr euch nicht umgewöhnen. Es bleibt bei viel Sonne und es wird noch wärmer als gestern. In Monschau gibt es 29 Grad. Bad Salzuflen und Aalen kommen auf 32 und Dienstlaken und Schlangenfeld kommen auf 33 Grad.
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4: A3 Oberhausen Richtung Köln. Zwischen Kreuzhilden und Dreieck-Langenfeld dauert es 10 Minuten länger, 4 Kilometer stockend. A40 Duisburg Richtung Essen zwischen Mülheim-Dümpten und Essen-Holsterhausen, da 20 Minuten plus 6 Kilometer Stau nach einem Unfall. Dann die 40 Dortmund Richtung Duisburg zwischen Dreieck Bochum West und Dreieck Essen Ost, 10 Minuten plus 4 Kilometer stockend. A45 Hagen Richtung Dortmund zwischen Kreuzhagen und Westhofener Kreuz, da braucht ihr 10 Minuten länger, 6 Kilometer stockend. Und A57 Nimwegen Richtung Köln zwischen Mörskapellen und Kreuz Meerbusch, 10 Minuten plus 5 Kilometer stockend.

0: Was denn?
1: Ja, was ist?
0: Habe ihr mein Proteinriegel mit Selina geteilt und sie sagt, es ist gar nicht so schlecht, obwohl sie zuerst war, Erdnussbutter mag ich nicht.
1: Sie hat mir ein ganz kleines Stück übrig gelassen. Im Pot We Say bei Zigaretten haben wir immer gesagt, lass mal Hänger. Und das war ein Hänger von dem Proteinriegel, den ich mir hier gerade noch reinfetzen durfte. Vielen Dank an dieser Stelle, mein Schatz.
0: Gern geschehen.

0: Nochmal ein bisschen kleiner Party-Throwback, vielleicht zu eurem langen Pfingstwochenende. Ja. Hoffentlich habt ihr es ein bisschen genossen, Sektor. Es ist jetzt nämlich vorbei. Heute Morgen hat der Wecker wieder geschellt, ab zur Arbeit, leider für die meisten von uns.
1: Wir verstehen es ja auch, Leute. Wir sind ja auch wieder hier. Ich verstehe aber auch, wenn ihr jetzt zum Beispiel gesagt habt, nee, wir haben uns die Nacht jetzt hier um die Ohren geschlagen, weil hier American Music Awards liefen ja, habt ihr vielleicht geguckt hier, einer der Musikpreise, muss man sagen.
0: Einer der wenigen, der auch noch irgendwie was bedeutet. Für euch und für uns hat das aber Jana Kreuz aus dem 1Live-Pop-Team gemacht. Die war am Start, die hat sich die Nacht um die Ohren geschlagen. Jana, sag an, wer hat abgeräumt?
2: Also zum Beispiel Cat's Eye, die haben in 3 Kategorien Preise kassiert, unter anderem als neuer Künstler bzw. Künstlerin des Jahres.
0: Schon wieder eine Band.
2: Ich wusste, dass du es sagst.
0: Eben war BTS als bester Künstler. Das sind Bands.
2: Es tut mir leid. Naja, hey, aber die waren super hype, waren super aufgeregt und die haben tatsächlich danach auch direkt gesagt, ja, wir haben einen Wunsch für die Zukunft, nämlich einen Song zusammen mit BTS. Ja, ein bisschen wuselig, aber sie haben gesagt, das wäre iconic und der Traum und der nächste Schritt, haben sie in einem Interview gesagt und dass sie das jetzt einfach manifestieren.
0: Ja, und ich manifestiere eine Kategorie für beste Band. Sagst du dir ehrlich, was soll denn das?
1: Das ärgert dich.
0: Ja, Daumen sind gedrückt für die Kollabo, ich würde die ja feiern, aber
1: ich wollte gerade sagen,
0: wir brauchen dafür auch eine Special-Kategorie.
1: Bei mir ist das gerade direkt in den Kopf aufgeploppt, bei mir macht diese Kombination aus Artists total Sinn.
2: Same, geht mir genauso und ich sag mal so, schon allein preistechnisch, wenn die gut zusammenpassen, weil BTS sind bei den AMAs natürlich nicht leer ausgegangen. Die haben zum Beispiel, ja Jule, ne, jetzt durchatmen, Preis für Künstler bzw. Künstlerin des Jahres bekommen.
3: It's an honor to have this precious award once again after everybody done their military service.
2: Also in der Dankesrede haben sie dann gesagt, dass es eine besondere Ehre ist, nachdem sie alle ihren Militärservice in Südkorea absolviert haben.
0: Ja. Das Ding ist, ich bin da einfach zu deutsch für. Das muss alles seine Richtigkeit haben. Deswegen extra Kategorie für Band an dieser Stelle Petition.
2: Ja, okay.
0: Naja gut, aber die mussten deswegen ja auch so ungewollt Pause machen wegen diesem ganzen Militärservice. Und es ist ja schön, dass sie wieder da sind.
2: Absolut, finde ich auch. Weil guck mal, das letzte Mal, dass BTS zusammen bei einer Awardshow waren, ist einfach 4 Jahre her.
1: Das ist wirklich verrückt, wie schnell die Zeit auch vergeht. Aber ich freue mich für die, weil die kommen zurück und werden direkt ausgezeichnet. Also sorry Leute, schlechter könntet auch laufen.
0: Nächstes Jahr dann in der Kategorie

0: Taylor von Taylor Swift.
1: Gestern gab es eine sehr kontroverse Veranstaltung in Las Vegas, und zwar die Enhanced Games. Da wird quasi gedopt bis zum geht nicht mehr. Athleten bekommen sehr, sehr viel Money geboten, um dann ganz viele neue Weltrekorde mit dem gewissen Extra, sag ich mal, aufzustellen. Als Live-Sportmann Christian Gärtner, was haben die da alles genommen?
2: Also, was die Pharmaindustrie hergibt. Wer genau was genommen hat, haben die Veranstalter nicht veröffentlicht, aber sie haben mitgeteilt, dass 91% der Athleten Testosteron bekommen haben und 79% Wachstumshormone.
1: Okay, und wie viele Weltrekorde sind dabei jetzt im Endeffekt rausgekommen?
2: Ein einziger.
1: Wow.
2: Also bei dem sind die amerikanischen Kommentatoren, die sicher auch sehr gut bezahlt wurden, ausgerastet. Ja, klingt fast wie beim Wrestling. Ein griechischer Schwimmer ist über 50 Meter Freistil die schnellste Zeit ever geschwommen und zwar in so einem Ganzkörperschwimmanzug, der sonst auch nicht erlaubt ist. Ist also nicht ganz klar, ob das Materialdoping oder das medikamentöse Doping mehr gebracht hat.
1: Ey, Digga, ganz ehrlich, ne? Die machen da so eine große Show und alles drumherum und dann ist das das, was am Ende dabei rauskommt. Ne?
2: Ja.
1: Also war das als alles an Sensation?
2: Ja,
1: die haben
2: sich
1: bestimmt mehr erhofft.
2: War viel Getöse um nichts, würde ich sagen. Also es haben ja auch insgesamt nur 42 Männer und Frauen bei diesem Menschenversuch mitgemacht. Die meisten kurz vor der Sportlerrente, muss man auch sagen. Und deswegen hat die Veranstaltung auch nur 3 Stunden gedauert und nicht mehrere Tage, wie ursprünglich geplant. Ganz schöne Pointe, finde ich. Genau 4 Athleten hatten nach eigenen Angaben auf Doping verzichtet. Die mussten ja nichts nehmen. Und diese nicht gedopten Athleten haben alle ihre Wettkämpfe gegen die aufgeputschte Konkurrenz gewonnen.
1: Hä? Aber wieso dann dieser ganze Doping-Wahnsinn?
2: Wahrscheinlich, damit die Macher viel Geld verdienen können. Also zum Beispiel mit ihrem Enhanced Online-Shop. Also auf der Webseite der Dopingspiele zum Beispiel ging es vor allem darum, dem Zielpublikum leistungsfördernde Substanzen zu verkaufen. Zum Beispiel gab es eine Monatsration Testosteroncreme für gut $200. Alles nur einen Klick entfernt.
1: Boah, das ist so widerlich, wirklich. Ne? Immer dieses Verkaufen, Verkaufen, Verkaufen, nur Leuten irgendwelche Sachen andrehen und so. Naja, also die Macher der Enhanced Games, die haben Weltrekorde angekündigt, wollen aber eigentlich nur Testosteroncreme verkaufen.
2: Ja.
1: Darauf können wir, glaube ich, alle verzichten. Merkt man ja auch an den Ergebnissen. 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
1: 9 Uhr, ich bin Linus Busch.
2: Und ich bin Linda Bachmann. Zuerst geht es um so eine Art Big Brother-Experiment. Eine neue Studie zeigt, was passiert, wenn eine kleine Gruppe eine längere Zeit auf engem Raum miteinander verbringt und quasi keinen Kontakt zu anderen hat.
1: Dafür wurden 12 Menschen untersucht, die als Team auf einer Antarktis-Station waren, an einem der entlegensten Orte der Welt. Sie waren von Mitte Februar bis Mitte November komplett auf sich gestellt. Die Studienmacher wollten sehen, wie die Menschen miteinander umgehen und ob sie sich zum Beispiel einsam fühlen.
2: Das Ergebnis: Die Gruppe hat mit der Zeit weniger zusammengehalten. Außerdem ist sie misstrauischer geworden. Einige Teammitglieder haben nach ein paar Monaten geglaubt, dass die anderen über sie sprechen oder sie beobachten würden.
1: Die Studienmacher sagen, dass die Ergebnisse zum Beispiel für Weltraummissionen wichtig sind. Astronauten sind ja auch über einen längeren Zeitraum auf engem Raum.
2: In Brüssel beginnt heute der Prozess um einen geplanten Raubüberfall in Bochum. Zu dem Überfall auf den Tresorraum kam es nicht, weil die Verdächtigen in Belgien vorher festgenommen wurden.
1: Zu den 10 Angeklagten gehört auch ein Mann, der in Frankreich als Ausbrecherkönig bekannt ist. Er war 2003 wie in einem Actionfilm mit Raketenwerfern aus dem Knast befreit worden.
2: Ein Mann aus Rheine will, dass die Stadt ihm sein kaputtes Auto ersetzt. Anfang des Monats gab es Hochwasser in Rheine. Da ist der 25-Jährige wegen einer kaputten Hochwasserampel in einer Unterführung mit seinem Auto abgesoffen. 50.000 Euro Totalschaden.
1: Die Stadt Rheine sagt, dass es Warnschilder gab. Ob sie zahlen muss, soll jetzt ein Gericht klären. Müde, aber glücklich. So geht's heute in Paderborn wahrscheinlich vielen, denen Fußball was bedeutet, auch dem Geschäftsführer Sport vom SCP.
3: Ja, war erstmal ein sehr langer Abend und eine kurze Nacht zumindest zum Schlafen, aber 2-3 Stunden waren es dann heute Morgen schon.
2: Das hat Sebastian Lange im ZDF eben gesagt. Der dritte Bundesliga-Aufstieg ist für Verein und Fans wieder was ganz Besonderes. Heute Nachmittag geht die Party in Paderborn vom Rathaus weiter.
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1: Da wird's wieder so sommerlich wie die letzten Tage mit viel Sonne, kaum Wolken und den Temperaturen in Bad Berleburg bis 30 Grad, in Paderborn und Solingen 32 und in Kerpen und Wesel bis 33 Grad.
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2: Eine Meldung haben wir dabei, A46 Wuppertal Richtung Düsseldorf zwischen dem Kreuz Wuppertal Nord und Katernberg, dauert's gerade 10 Minuten länger, 5 Kilometer stockend.
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4: Boah, Sektor, kennt ihr so Menschen, so Freundinnen, die so manchmal nur so tun, als wären sie eure Freunde?
5: Ja, nennt man Cheerleader-Effekt.
4: Aber in Wirklichkeit sind die so eigentlich nicht auf eurer Seite. Selina chillt hier gerade so. Unser Redakteur Nico hat irgendwie gesagt, dass sie Patrick ist und ich bin SpongeBob, wenn man uns aufteilen müsste. Und Selina guckt mich an und sagt so, naja, dann wärst du ja auch endlich mal der Main-Character.
6: Als wäre ich immer nur ein Sidechick.
4: Und da sage ich euch, solche Freunde braucht man nicht.
6: Ganz gut.
4: Du denkst echt, du bist es, ne? Du bist der Main-Character, also, du bist der Star der Show.
5: Krass, dass du mich hier so outcast.
4: Ist wichtig an dieser Stelle, muss auf dem Boden bleiben.
5: Okay, Spaß mit Jule, gibt's das eigentlich noch? Wäre jetzt so meine Frage gewesen. Gibt's das noch? Kann man noch Spaß mit dem Mann oder bist du Frau, ne? Bist ganz zickig heute unterwegs.
4: Das Ding ist, du denkst, dass du irgendwie gerade was gewinnst, aber du unterstreichst nur meinen Punkt.
5: Sektor, meldet euch rein, willst du aber die Nummer sagen?
4: Freunde wie Selina Pegel braucht man nicht. Ich habe ihr Mikro jetzt ausgemacht, das reicht. Wir sind jetzt nur noch unter uns, Sektor.
0: Aha.

0: Leute.
1: Genau.
0: Are you with me heißt der Song übrigens. Sag doch, anderes Thema. Zeitkapseln, in denen man was reinlegt und die dann verbuddelt. Kennen wir eigentlich nur aus Filmen oder Serien. Aber im März ist es tatsächlich soweit gewesen. Eine fast 70 Jahre alte Zeitkapsel wurde in Kadetal-Kalldorf bei Herford entdeckt. Da gab es so Abbrucharbeiten an einer ehemaligen Grundschule. Da hat man dann so ein Stahlrohr gefunden. Und dieses Ding, dieses Rohr, das wird heute Abend nicht verlegt, sondern geöffnet. 18 Uhr, das ganze Dorf steht Kopf und wir fragen uns, was ist wohl drin in der Kapsel?
2: Ja, was wollten uns die Menschen vielleicht im Sektor so um 1959, 1960 so mit auf den Weg geben? Ein paar Tipps vielleicht, ein paar Geheimnisse. Da sind ja meistens so Briefe drin, Weisheiten vielleicht. Aber vor allem, was für Gegenstände?
0: Da muss man natürlich drüber nachdenken, was kann sich gut halten.
2: Ja.
0: Über Jahrzehnte, über viele, viele Jahre. Da muss man sagen, Alkohol lässt sich ja ganz gut lagern.
1: Eierlikör. Ein
3: kleines Eierlikörchen, das schmeckt immer.
1: Eierlikör.
2: Da würde ich mich drüber freuen, ehrlich gesagt, weil der ist richtig gut durchgekarrt bis dahin. Vielleicht hätte unsere Rosinenoma, die wir ja kennen aus den Ot und Charts, damals auch schon was beizusteuern gehabt.
4: Die Rosinen, die lege ich in Whisky ein und die kommen morgens auf meinen Joghurt mit drauf. Ja, ich bin morgens schon gleich ein bisschen tüdel.
0: Bei den Rosinen gehe ich mit. Ich glaube, der Joghurt, der wäre jetzt nach so mehreren Jahrzehnten da unten verbuddelt. Weiß ich jetzt nicht. Der lebt wahrscheinlich dann schon. Aber Essen ist eigentlich ein ganz gutes Stichwort.
5: Na, ein bisschen Roastbeef, ein Hühnchen, eine Pizza, ein bisschen von einem Eisbecher.
6: Eisbecher.
2: So. So riecht er aber dann auch, wenn er da rausgebuddelt wird.
6: Der Eisbecher.
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0: Justice for Malik Harris. Ich finde, der hätte mehr verdient gehabt damals beim ESC.
1: Ja, das stimmt schon.
0: Naja.
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0: Ja, weg von jemandem, den ich sonst auch mal beim ESC sehen würde. Vielleicht aber mit einem nicht so ganz ernst gemeinten Song. Hat ja schon mal geklappt.
1: Ja.
0: Ihr kennt ihn nämlich alle, deren Mann, über den wir jetzt gleich reden wollen. Vor allem Selina, denn ihr seid ja quasi Nachbarn.
1: Ja, er kommt aus Duisburg und ich komme auch aus Duisburg. Man könnte sogar deswegen auch sagen, wir sind Geschwister. Es geht um Toni Bauer natürlich,
0: der
1: Leute.
0: Sieht auch genau gleich aus.
1: Dankeschön.
0: Wenn, dann hätte ich Zwillinge gesagt.
1: Vielen Dank.
0: Naja, wir hatten ihn vor ein paar Wochen mal hier. Da seid ihr spontan gegeneinander angetreten. Da ging es um den Titel in Sachen Wer kennt Duisburg besser?
1: Ja.
0: Und du hast ihn rasiert. Kann, ja. Muss ich jetzt auch an dieser Stelle zugeben.
1: Vielen Dank. Ich habe gewonnen, wie fast immer hier in irgendwelchen Quizzen. Muss man ja auch mal sagen. Ich glaube auch, es hat ihn ein bisschen in seiner Ehre gekränkt. Aber ich checke auch, wieso, weil wäre bei mir andersrum genauso gewesen. Aber hey, immerhin rockt er dafür sämtliche Formate hier bei 1 Live. Das muss man ihm ja auch mal lassen. Ne? Comedy Nacht XXL, 1 Live Hörsaal Comedy Tour. Und natürlich die Generation Gag.
0: Ein sogenannter Macher.
1: Maschine.
0: Ja, und da ist er zum Beispiel auch in der aktuellen Staffel wieder am Start bei Generation Gag. Da erzählt er vom Ruhrpott, Oma und Opa und natürlich von Hassan, seinem besten Freund.
3: Hassan ist scheißegal, wie alt seine Freundinnen sind, okay? Gerade hat der was mit einer, die ist 65 Jahre alt. 65 Jahre alt! Ich sag, Hassan, Junge, du kannst doch nichts mit einer 65-Jährigen anfangen. Weißt du, was der zu mir sagt? Sagt er zu mir, Toni, du hast keine Ahnung. Auch eine alte Feder braucht frische Tinte, um schöne Geschichten zu schreiben. Ja, ihr lacht, der geht regelmäßig in Altenheim. Ich sag, kannst du nicht in Altenheim gehen? Sagt er, natürlich, Altenheim ist wie Temptation Island. Nur alle Frauen tragen die gleiche Frisur. Oben und unten. Riechen nach 4711. Oben und unten. Und egal wie du heißt, die nennen dich junger Mann. Ich sag, Junge, hör doch mal auf damit. Sagt er zu mir, Toni, du hast keine Ahnung. Du weißt gar nicht, wie das ist, wenn so ein 65-jähriger Panther auf dich zuläuft und dir ins Ohr flüstert, ich war mit Bon Jovi auf Tour. Die hat mehr vergessen, als du je wissen wirst. Und dann nimmt die dich auseinander und du stehst danach schweißgebadet in der Türschwelle, lutscht ein Werthers Original und kriegst die Hose genäht.
1: So, Freunde.
0: Wie schön er aber am Ende auch über seinen eigenen Witz
1: lacht. Ich liebe das.
0: Toll.
1: Die eigenen sind immer die besten, das unterschreibe ich. Mehr von Toni Bauer bei Generation Gag findet ihr nochmal auf dem 1Live-YouTube-Kanal.
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1: Was ist denn da los? Zum ersten Mal seit 2001 rauchen wir wieder mehr.
2: Jugendliche und junge Erwachsene, sogenannte.
1: Ja. Grässlich. Das gibt's so eine neue repräsentative Studie vom Bundesinstitut für öffentliche Gesundheit.
2: Ja.
1: Und das finde ich ist schon, also eigentlich hat man ja gesagt, der Trend geht exakt in die andere Richtung. Rauchen ist nicht mehr cool und so.
2: Gesund sein, gesund leben, optimieren. Ja. All das. Aber anscheinend nicht und ich fühle das tatsächlich ein bisschen. Also ihr wisst ja, ich habe ja aufgehört dieses Jahr ganz frisch. Ich ziehe auch noch immer weiter durch. Lieb, dass ihr mich fragt. Aber ich nehme das schon wahr, dass viele sich jetzt immer mal so ein Päckchen kippen, zum Beispiel als for the aesthetic holen. Wenn die feiern gehen zum Beispiel. So kleine, so ein Kippchen einfach. So Partyraucher, die aber dann vielleicht ein bisschen escaladen und dann richtige Raucher werden.
1: Ja, es ist wirklich schwierig, von dem Gift wieder loszukommen, ne? Selina hat es geschafft. Okay. Deine gute Freundin, die ja hier mit dir aufgehört hat, hast du ja nicht geschafft. Ja. Anfang Januar. Wann ist sie nochmal?
2: Nach über 3 Monaten ist sie eingebrochen.
1: Ja.
2: Die verflixten 3 Monate.
1: Das Glück daran ist ja, man kann es immer wieder neu versuchen.
2: Ja, Leute.
1: Oder gar nicht erst anfangen.
2: Ich wollte gerade sagen, lasst es sein, Mann!

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2: Um kurz nach 9:30 mit Katharina Niesen
3: und Linda Bachmann.
2: Gerade ist in NRW gefühlt schon richtig Sommer. Auch heute gibt's bis zu 33 Grad. Viele freut das, so wie die Tage hier an einem See in der Nähe von Köln.
4: Für Deutschland ist das schon ziemlich geil.
5: Ich bin sehr glücklich, wenn das Wetter so ist wie gerade.
4: Hauptsache es ist warm und dann macht auch die Laune schon was mit dir.
2: Es gibt aber auch Probleme. Durch die Temperaturen in Jülich wirken die sich aufs Leitungswasser aus. Die Stadtwerke sagen, das wird knapp. Deswegen sollen die Menschen da Wasser sparen und zum Beispiel nicht den Rasen bewässern oder Pools voll machen. Für die Kreise Herford und Minden-Lübbecke gibt's die gleiche Warnung.
3: Auch in unseren Nachbarländern ist es gerade schon ziemlich heiß. In Frankreich wurde ein Rekord gebrochen. Es war gestern so warm wie noch nie an einem Tag im Mai.
2: So sah es auch in Großbritannien aus. In London wurden gestern um die 34 Grad gemessen. In den nächsten Tagen soll es teils noch wärmer werden. In Spanien sind bis zu 38 Grad vorausgesagt.
3: Dann geht's um einen Unfall beim Wandern. Im Hochsauerland ist am langen Wochenende ein 31-Jähriger gestürzt, 15 Meter tief einen Abhang runter. Er musste mit einem Rettungshubschrauber ins Krankenhaus.
2: Die Polizei sagt, dass er in der Nähe von Winterberg unterwegs war, nicht auf einem offiziellen Wanderweg.
3: In der Demokratischen Republik Kongo breitet sich das Ebola-Virus immer weiter aus und dabei sind Misstrauen und Aberglaube wohl gerade ein größeres Problem.
2: Eine internationale Hilfsorganisation sagt, dass etwa jeder Dritte die Krankheit für einen Mythos hält. Das macht die Behandlung von Ebola-Patientinnen und Patienten in dem afrikanischen Land zum Teil schwierig. Und jetzt geht's um ein Experiment. Forschende haben monatelang die Besatzung einer Station in der Antarktis beobachtet, um herauszufinden, wie sich eine kleine Gruppe unter extremen Bedingungen verhält.
3: Es gab viele Konflikte und viele der Menschen fühlten sich einsam oder misstrauten anderen. Die Forschenden wollen ihre Ergebnisse etwa bei der Vorbereitung von Weltraummissionen nutzen. Und auch bei uns ist natürlich schon den ganzen Morgen Fußball und der SC Paderborn Thema.
2: Jetzt nur so viel, Aufstieg geschafft, Party läuft. Details gibt's gleich hier bei Jule und Selina in der Sendung.
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3: Wetter geht schnell, ihr habt schon gehört, es bleibt sonnig und es wird noch wärmer. In Nettersheim und Brilon gibt es bis 30 Grad, in Halle 32 und Gelsenkirchen und Bettburg kommen auf bis 33 Grad.
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2: Da geht's los auf der 1 Köln Richtung Euskirchen zwischen Kreuzköln Nord und Kreuzköln West 3 Kilometer stockend. Die 3 Oberhausen Richtung Köln zwischen Kreuzhilden und Dreieck Langenfeld 4 Kilometer stockend. Dann sind wir auf der 46 von Wuppertal nach Düsseldorf zwischen Wuppertal Oberbarm und Katernberg 4 Kilometer stockt's da. Die 57 Nimwegen Richtung Köln zwischen Krefeld Gartenstadt und Kreuz Meerbusch 4 Kilometer stockend. Und noch die 61 Mönchengladbach Richtung Koblenz zwischen Niederzissen und Mendig 3 Kilometer Stau.

0: auf die Eins.
1: Nein.
2: Doch.
1: Bei dem Sommertrend gehe ich nicht mit. Selina hat sich ihre Fußnägel lackiert.
0: Sie sind lackieren
1: schwarz,
0: lassen.
1: Weil, wer ist dein Vorbild?
0: Hailey Bieber.
1: Na klar, die wunderschöne Frau von Justin Bieber. Ja. Ich gehe da ja mit, ich finde die auch toll. Aber schwarze Fußnägel, das finde ich, das geht nicht.
0: Doch, zu schwarzen Flipflops.
1: Aber du hast ja Ballerinas, man sieht die ja nicht mehr.
0: Ja, ja, aber jetzt die letzten Tage, da wurden die aber mal rausgeholt, die Zehen.
1: Ja, da bin ich raus. Rot auf die Eins für Zehennägel.
0: Aber wie so eine Oma, ey.
1: Ja, aber bei schwarz, sorry, dass ich meine Füße ab und zu
0: auch mal wasche. Also auch bei Haaren geht gar nicht.

0: Gestern Abend, kurz nach 11, in Ostwestfalen-Lippe.
1: Ekstase in Paderborn, der kleine SCP hat es tatsächlich schon wieder geschafft und den großen VfL Wolfsburg aus der Fußball-Bundesliga gekegelt.
0: Mensch, so viele Gefühle. Paderborn spielt bald wieder Erstliga-Fußball und Wolfsburg zweite Liga. Loser!
2: Bist du fies, ey.
0: Naja, muss man auch sagen, wie es ist. Einzelner Sportmann Christian Gärtner. Wie unwahrscheinlich ist das gewesen, bitte?
3: Ziemlich unwahrscheinlich. Also der VfL Wolfsburg wird aktuell mit rund 80 Millionen Euro im Jahr von VW unterstützt.
0: Boah.
3: Hat einen Luxuskader, aber Geld schießt halt nicht immer Tor, ne?
0: So.
3: Also, das entscheidende Tor hat gestern Laurin Kurda geschossen. Den hatte Paderborn vom Regionalligisten TSG Balingen geholt und zwar ablösefrei. Und die Vorlage zum Tor kam von Sven Michel, 35 Jahre alt, Marktwert 300.000 Euro.
0: Mhm.
3: Und Sven Michel meinte nach dem Spiel:
4: Es ist einfach Wahnsinn, dass wir das heute gezogen haben, ist einfach so unglaublich und bin so stolz auf die Jungs, was wir hier die ganze Saison und auch heute geleistet haben, ist einfach heftig.
3: Ja, zum ersten Mal seit Union Berlin 2019 steigt der Zweitligist nach den Relegationsspielen in die Bundesliga auf und nach fast 30 Jahren steigt der VfL Wolfsburg zum ersten Mal aus der Bundesliga ab.
0: Diese süßen Videos auch, sie werden mir reingespült, Leute, wie Paderborns Trainer da nach dem Schlusspfiff im Vollsprung auf den Platz gerannt ist und dann auf Knien über den Rasen geschlittert ist, in die Spieler rein einfach, scheißegal. Es gab auch ganz viele Umarmungen im Liegen. Das sah richtig, richtig wild aus.
3: Ja, also der Trainer hat richtig Gas gegeben. Ralf Kettemann hat sowas auch noch nicht erlebt.
0: Ja.
3: Also der hatte letztes Jahr noch die A-Jugend vom Karlsruher SC trainiert.
0: Krass.
3: Und diese Saison war seine erste im Profifußball und dann steigt der Typ halt direkt in die erste Bundesliga auf. Also der war nach dem Spiel betäubt vor Glück.
5: Also ich bin tatsächlich ein bisschen zu am Arsch, um irgendwelche Gefühle zu fühlen, aber ich freue mich einfach auf den Moment, wenn ich wieder Zugang zu meinen Gefühlen habe, weil das wird grandios.
3: Das ist mittlerweile, glaube ich, auch grandios. Die Fans hatten nach dem Spiel offenbar direkt Zugang zu ihren Gefühlen. Also die Paderborner City war nur noch eine einzige Partymeile.
6: Heute Nacht ist Paderborn auf jeden Fall Partyborn und ich hoffe, dass es dann in Zukunft auch so bleibt.
7: Die Stadt lebt. Manchmal ist Paderborn ein bisschen, aber heute alle sind auf den Straßen, alle feiern, alle haben gute Laune.
8: Heute Abend gibt's kein Ende.
9: Super, mega geil, wir sind aufgestiegen! Ja!
0: Diese Eskalation am Ende.
3: Also, mit Schalke und Paderborn steigen zwei Sektorclubs auf.
0: Ja,
3: das heißt, wir haben jetzt sechs Erstligisten im Sektor. Stark.
0: Ja, wir freuen uns mit. Wir haben auch Gefühle. Weil wenn wir gerade uns

0: Selina Pegel ist wieder an ihr Mikrofon.
1: Ist okay, darf ich noch mitmachen?
0: Wir waren ja heute ein bisschen feurig auch unterwegs, muss man sagen.
1: Wir waren ein bisschen frech zueinander.
0: Stimmt, aber weißt du, da braucht eine Beziehung braucht Salz, eine Beziehung braucht Würze und so. Deswegen, und die haben wir. An dieser Stelle mein großes Beileid an dich. Du hast deine Sonnenbrille verloren. Sektor, ihr müsst wissen, du hast sie noch auf dem Kopf.
1: Schreck mich doch nicht
0: Sektor,
1: so.
0: Sektor, ihr müsst wissen, Selina und ihre Sonnenbrille, das ist quasi aneinander gewachsen an ihren Kopf. Auch egal, ob es 3 Uhr morgens ist und draußen ist dunkel oder halt nicht. Ja. Selina hatte diese Sonnenbrille immer auf dem Kopf. Jetzt hast du sie verloren, ne? Kurz vorm Urlaub auch noch.
1: Ja, beziehungsweise sie ist ja auch richtig, richtig hardcore kaputt gegangen. Ich weiß nicht, ob du das erschütternde Bild in meiner Story gesehen hast. Sie ist auseinandergebrochen. Dann hatte ich die andere verloren.
0: Wenn du so einen krassen Bizeps hast, ne?
1: Ja,
0: hast
1: genau.
0: Ein bisschen zu doll.
1: Ich habe die nur angeguckt, die ist einfach zerbrochen, weil ich so krasse Ausstrahlung habe. Ich habe so krasse Aura, weißt du?
0: Naja, jetzt hast du eine. Hast du einen Ersatz?
1: Ja, von meiner Freundin geliehen bekommen, aber ich denke mal, ich werde sie einfach behalten, bin ich ganz ehrlich. Ich glaube, sie wird sie nicht mehr zurückkriegen.
0: Ja, wirklich, echt. So eine Freundin wie Selina, ich denke mir immer mehr so, ich glaube, ich überlege mir das.
1: Und da wird sie wieder frech. Weißt du, wir hatten es gerade, aber jetzt ist sie wieder frech. Feurig.
0: Jetzt ist wieder vorbei.
1: Feuer fährt.
0: Feuer, ein bisschen Spice.

0: schön.
1: Und das ist sehr unangenehm.
0: Bis da.
1: Können wir aufhören damit?
2: Das geht gar nicht.
3: Guten Morgen.
1: Guten Morgen.
3: Mensch, ihr zwei.
1: Wie ist?
3: Die zwei guten Seelen des Hauses sind da. Und jetzt ist eine gute dritte Seele dazugekommen.
4: Herzlichen Glückwunsch nochmal zur Verlobung.
1: Oh,
4: war das
1: Dank.
4: Thema on air oder hoppala?
1: Ja, es war. Ich renne hier mit einer Schärpe rum. Also, was soll ich sagen? Hier, die Frau hat ja abgeliefert. Luftballon, oder Aufgang.
2: Ich habe mein Bestes gegeben.
1: Ja, es war ja auch wichtig. Und
2: geblasen
1: schön.
2: Bis zum geht nicht mehr.
3: Ich freue mich sehr, dass ihr zwei jetzt verlobt seid.
1: Ja?
3: Ja, das ist wirklich toll. Also Jule und du. Oder mit wem hast du dich verlobt?
1: Na!
2: Du musst doch den Finger nicht so in meine Wunde legen, auch, weißt du, das Herz ist Schmerz.
3: Ja, ich bin auch Single, hör mal.
1: Dann ja, so, der schöne Philipp. Jetzt aber.
2: Philipp, treffen wir uns. Und er, aber nein, du hast es schon mal gesagt.
3: Aber das hatten wir doch schon mal, oder? Ich hab gerade ein Déjà-vu.
1: Ja. Ihr flirtet irgendwie immer und dann kommt ihr zu dem Entschluss, nee.
3: Das ist einfach
1: schlimm.
3: Biologisch nicht funktioniert quasi. Bei mir ist da was schiefgelaufen.
2: Ich kann dir einfach nicht das bieten, was du dir wünschst,
1: Philipp. Ist nicht schlimm.
3: Fahrt ihr jetzt zusammen an den See, so romantisch?
1: Ja, wir machen alles, was man so macht, mit so romantischen Sachen halt.
2: Aber
1: macht
2: es privat.
1: Wir machen es privat. Ich dachte, wir machen das jetzt.
2: Eindrucksgroß.
1: Ich komme vielleicht mit und wir machen einfach eine Dreiernummer draus. Philipp, du musst leider hierbleiben, du hast Sendung.
2: Ist aber völlig okay für dich.
3: Heiß.
1: Tschüss, bis morgen.
5: Tschüss. 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
1: 10 Uhr ist es, wir sind Katharina Niesen
2: und Linda Bachmann. Los geht's mit Crime. In Brüssel beginnt heute ein Prozess um einen geplanten Raubüberfall in Bochum. Eine Gruppe wollte den Tresorraum eines Werttransportunternehmens knacken.
1: Bevor es dazu kam, hat die Polizei aber einen Tipp bekommen und die Gruppe in Belgien gestellt nach einer Verfolgungsjagd mit mehreren Autos. Die endete dann in Eupen mit einer Schießerei, bei der ein Polizist und ein Verdächtiger verletzt wurden.
2: Bei Durchsuchungen hat die Polizei dann noch ein Waffenarsenal gefunden, unter anderem mit Sturmgewehren, Granaten und Sprengstoff.
1: Vor Gericht stehen ab heute 10 Menschen. Unter ihnen ist auch ein Mann, der als Ausbrecherkönig bekannt ist. Er ist in Frankreich zweimal aus dem Gefängnis ausgebrochen. Einmal sogar ziemlich spektakulär. Da wurde der Mann mit Raketenwerfern rausgeholt.
2: Bis zu 33 Grad heute. Gefühlt stecken wir seit dem Wochenende richtig im Sommer. Das ging auch den Leuten an dem See in der Nähe von Köln so.
3: Also letzte Woche sind wir noch in Winterjacke rumgelaufen und jetzt Sportshort, T-Shirt und die Leute kommen raus. Ja.
1: Für Mai ist es teils ungewöhnlich heiß, nicht nur bei uns. In Großbritannien wurden gestern zum Beispiel auch Hitzerekorde für den Monat aufgestellt. In Frankreich war es der heißeste Tag, den es da bisher jemals im Mai gab.
2: Deswegen war es für hunderte Menschen gestern auch noch unangenehmer als eh schon, wenn man irgendwo festsitzt. Zwei Schnellzüge sind da liegen geblieben wegen eines Stromausfalls. Die Leute konnten erst aussteigen, als alle anderen Züge auf der Strecke zwischen Paris und Nizza umgeleitet waren.
1: Tropfende Decken, fehlende Büros, jede dritte Wache der Bundespolizei ist offenbar marode. Das kritisiert die Gewerkschaft der Polizei in der Rheinischen Post.
2: In dieser Woche will die Gewerkschaft eine Kampagne starten. Sie fordert von Bundesinnenminister Dobrindt Geld für Sanierungen und Neubauten.
1: Und zum Schluss noch Fußball. Beim SC Paderborn ist Feiern angesagt. Zum dritten Mal Bundesliga-Aufstieg gestern gegen Wolfsburg klargemacht.
2: Heute hat Rot-Weiß Essen sein Relegationsspiel eine Liga tiefer. Es sieht nicht schlecht aus Richtung zweite Liga. Das Hinspiel gegen Fürth hat Essen schon mit 1:0 gewonnen.
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1: Auch heute wieder viel Sonne, ihr habt's gehört, und so gut wie keine Wolken. Es wird noch wärmer in Höxter und Olpe 31 Grad, in St. Augustin 32 und in Duisburg und Coesfeld sogar bis 33 Grad.
2: Morgen geht's ähnlich weiter, es sind aber ein paar mehr Wolken unterwegs und es wird zumindest etwas kühler, 20 bis maximal 28 Grad.
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1: Da geht's los auf der 3 Oberhausen Richtung Köln zwischen Kreuzhilden und Dreieck-Langenfeld, 3 Kilometer stocken. Die 4 von Olpe nach Köln zwischen Untereschbach und Bergisch Gladbach-Frankenforst, 3 Kilometer Stau, das macht 10 Minuten mehr. Genauso wie auf der 33 Brilon Richtung Bielefeld zwischen Schloss Holte, Stuckenbrock und Bielefeld Zentrum. Und als letztes noch die 59 Dienstlaken Richtung Duisburg zwischen Duisburg-Althamborn und Kreuz Duisburg, 4 Kilometer stockt's da.
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4: Ja, Hallöchen. Das ist wirklich sehr, sehr schön, dass wir uns hier treffen. Herzlich willkommen in der Vier-Tage-Woche auch. Nur noch heute, Mittwoch, Donnerstag, Freitag, dann ist wieder Wochenende im Sommermodus. Diese Vier-Tage-Woche, sie gefällt, ich denke mal, den meisten. Wahrscheinlich nur Bundeskanzler Friedrich.

0: Klugscheißer oder eben Mr. Know-It-All. 1Live spielt Musik von Teddy Swims. 10.10 Uhr haben wir es. Das ist eine sehr schöne Uhrzeit, finde ich. Schön, dass ihr dabei seid. Freue mich sehr. Neulich in einer Instagram-Story habe ich Folgendes gesehen. Da hat jemand erzählt, oh, ich glaube, ich habe mir den Magen mit meinem Sushi von gestern verdorben und jetzt habe ich Durchfall. Und ich dachte mir so, oh, alles klar. Danke für diese Information. Die hat mich jetzt wirklich sehr bereichert. Guten Appetit. Wie viel Realität, lieber 1Live-Sektor, ist auf Social Media für euch vertretbar und in Ordnung? Viele schreien ja immer nach mehr Authentizität und so weiter im Netz, schön und gut, ja, aber soll man wirklich im wahrsten Sinne jeden Pups teilen? Wie steht ihr dazu? 1Live-Hörerin Katharina aus Köln.
1: Ich finde es schon authentisch, wenn jemand irgendwas erlebt hat und das mit anderen teilt, um auch so ein bisschen Mut zu machen, dass es auch okay ist, schlechte Phasen zu haben, weil ja auch viel geschönt wird so, aber da habe ich tatsächlich eher das Gefühl, dass es so ein bisschen Trend, viele steigen vielleicht darauf ein, weil es ein emotionales Thema dann auch ist.
0: Bei welchen Themen zieht ihr eure Grenzen und sagt, nee, also das würde ich wirklich absolut niemals posten. Das bleibt bei mir, das ist mein Ding. Darüber reden wir heute Vormittag hier in 1Live. Ihr könnt euch jetzt schon sehr gerne, ihr wisst es, wie immer reinmelden. Das geht über den Messenger in der 1Live-App. Natürlich kostenlos. Wie viel Realität geht auf Social Media? Und dann reden wir über eine spektakuläre Entdeckung. Das ist wirklich ganz, ganz toll. Forscher haben in der, also was heißt ganz, ganz toll, super spannend. Forscher haben in der Tiefsee vor den Galapagos-Inseln einen, ihr müsst euch vorstellen, winzigen, kleinen, blauen Oktopus entdeckt. So groß, beziehungsweise so klein, wie ein Golfball, sagen die Forscher. Wie unentdeckt die Tiefen der Meere wirklich sind, wie wenig wir darüber wissen, was da unten so passiert, darüber reden wir nachher um so kurz nach eins hier in der Sendung. Unsere Reporterin, die geht noch mal kurz tauchen, guckt bei Jack Dawson vorbei am Meeresgrund und erzählt dann mal, wie unerforscht das Leben da unten ist. Wirklich sehr, sehr spannendes Thema. Aber auch ein bisschen gruselig, finde ich, mysteriös, wenn man nicht weiß, wer da unten so vor sich hin haust. Stell dir mal vor, Ariel lebt da. Und das war ihr Lieblingsoktopus. Ihr und ich durch die Zeit bei der Arbeit. 1Live, die Vormittagssendung. Wisst ihr, MC spiele ich jetzt. At the party. Oder eben at the...

Also wirklich, ein Slive bringt heute wieder die Songs, die ich brauche, um durch den Tag zu kommen. Hör mal, dreh mal auf. Das freut mich wirklich sehr, dass ihr so denkt. Manchmal höre ich, was ihr denkt, aber nur die guten Dinge. Wisst ihr, wir haben auch mitbekommen, dass draußen der Sommer ausgebrochen ist bei uns im 1Live-Sektor. Und so spiele ich euch heute, versprochen, besonders viele Tracks, die 1A zum Wetter passen. Hier kommt schon, bitteschön, das nächste Baby, ein 1Live-Original. Jay-Z mit Alicia Keys zusammen. Hier ist für euch

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0: Um 10:30 geht's los mit der 3, Köln Richtung Arnheim zwischen Oberhausen-Nierich und Kreuz-Oberhausen, 5 Kilometer stockend. Die 4 von Olpe nach Köln zwischen Reichshof-Berg-Neustadt und Bielstein, 3 Kilometer Stau. Nochmal die 4 Olpe Richtung Köln zwischen Untereschbach und Bergisch-Gladbach-Frankenforst jetzt, 2 Kilometer Stau. Dann sind wir auf der 33 von Brilon nach Bielefeld zwischen Kreuz-Bielefeld und Bielefeld-Zentrum, 4 Kilometer stockend. Die 61 Koblenz Richtung Mönchengladbach zwischen Rheinbach und Weilerswist, 10 Minuten plus, 5 Kilometer stockend. Und noch die 516 Abzweig Oberhausen zwischen Kreuz Oberhausen und Eisenheim, 10 Minuten plus, 3 Kilometer Stau.
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0: Yeah. 10:38 Uhr, hier ist 1 Live, eure Vormittagssendung. Wir verbringen die Zeit bei der Arbeit. Was erfüllt euch mit purem Glück? Das Gehalt am Ende des Monats. Ja, das verstehe ich. Aber so zwischendurch im Alltag. Also was macht euch glücklich? Ich habe heute Morgen, kurze Geschichte aus meinem Dasein. Ich habe heute Morgen schon so eine richtig schöne Radtour hingelegt. Hatte super früh noch einen Termin beim Hautarzt. Dann bin ich in den Sender gefahren zu 1 Live und habe schon so schöne 15 Kilometer hingelegt. Das hat mich richtig happy gemacht. Und ich weiß, es warten nochmal 10 Kilometer auf mich. Unsere 1 Live-Reporter fragen euch auch regelmäßig draußen ab, was euch denn erfüllt. Wann euer Herzchen höher schlägt. Kathi Finger, 1 Live-Hörerin, 33 aus Bielefeld. Sie liebt exotische Pflanzen. Also bei Pflanzen schlägt ihr Herz höher, hat sie uns erzählt.
1: Ich bin irgendwann in so ein Rabbit Hole gefallen und auf einmal saß ich in einem Livestream von einem Pflanzenladen, der exotische Pflanzen angeboten hat und ich habe darauf geboten, weil ich wollte diese Pflanzen haben. Die heißen dann zum Beispiel Anthurium luxuriens oder Anthurium feigii und ich hatte tatsächlich ein kleines eigenes Gewächshaus, da habe ich mir aus meiner Alocasia kleine Rhizome abgetrennt und dann eigene kleine Pflänzchen gezüchtet. Das ist so süß. Und jetzt habe ich meine eigene gezüchtete Pflanze da. Also das Geilste ist eigentlich, wenn man merkt, dass die Pflanze sich bei dir wohlfühlt und dann kommt so ein kleines Blatt und so langsam dreht es sich auf und wird zu einem großen neuen Blatt. Das ist einfach ein mega geiles Gefühl.
0: Man hört richtig, sie liebt ihre Pflänzchen. Und sie tut mit ihrer Leidenschaft auch noch richtig was für ihre Psyche, haben wir gelesen. Wenn wir nämlich echte Pflanzen betrachten, fühlen wir uns entspannter, auch weniger gestresst und wir sollen bessere Laune bekommen. Dazu gibt es auch verschiedene Studien. Eine zum Beispiel aus den USA aus dem Jahr 2021. Wisst ihr, vielleicht sollte Ray aufhören, nach ihrem Husband zu suchen und doch einfach Platz machen zu Hause für so ein Pflänzchen.

Falls jemand ein wenig Hilfe beim Duschen braucht, Head, Shoulders, Knees and Toes, nicht vergessen, Aufenbach gerade eben für euch gespielt. Ihr hört jetzt in 1 Live als nächstes eine junge Frau, Carlotte Bru, nennt sie sich auf Instagram, meine ich. Sie nimmt seit Wochen schon, seit Monaten, ich verfolge das nämlich auch, sie nimmt ihre Followerschaft mit in ihren Liebeskummer, in diese traurige

0: bellt. Ihr Freund soll sie verlassen haben und Carlotte macht ihre Trauer, den Schmerz, öffentlich auf Social Media.
1: Gestern hat mein Freund mit mir Schluss gemacht. Nach 3,5 Jahren Beziehung. Wir haben zusammen gewohnt, jede freie Minute miteinander verbracht. Wir haben so viele Reisen zusammen gemacht und er war halt auch mein bester Freund. Ich meine, ihr kennt ihn halt auch von meinen Videos.
0: So, und tausende fremde Augen gucken und hören zu. Ist das jetzt zu viel des Echten, zu viel der Authentizität? Ich meine, viele schreien ja nach mehr Authentizität auf Social Media. Ist das, was man da sehen möchte oder nicht? Oder sagt er, naja, aber Philipp, guten Morgen, das ist doch auch mal total okay. Meine Meinung dazu ist folgende, ich habe es vorhin schon etwas durchscheinen lassen. Wenn mir da jemand erzählt, ja, er hat Magen-Darm und ihm geht's furchtbar. Ich habe irgendwie verdorbenes Sushi gegessen, jetzt geht's mir schlechter. Also da frage ich mich schon, müssen das jetzt wirklich alle wissen? Aber eine Trennung zu thematisieren, so wie sie es macht, das kann ja auch wirklich hilfreich sein, ja, für andere Betroffene. Egal ob Männlein oder Weiblein oder irgendwas dazwischen, ist auch völlig wurscht. Das ist ja fast schon so gesellschaftlicher, journalistischer Service-Inhalt. Also ich meine das jetzt ganz, ganz ohne Ironie. Ich glaube, wenn ich jetzt gerade eine Trennung durchmachen würde und dann würde ich ihre Videos sehen, geteiltes Leid, wie sagt man, ist halbes Leid. Ehrlicherweise habe ich auch auf Instagram den Tod meines Hundes thematisiert. Alle zeigen meistens, wie schön es ist mit einem Welpen, wenn der so ins Leben tapselt und so weiter. Ja, aber wie sehen eigentlich die letzten Monate aus mit einem Hund? Wie ist es, wenn ein Hund, mit dem man groß geworden ist, erwachsen geworden ist, mit dem man 14,5 Jahre jeden Tag verbracht hat. Wie ist das, wenn der plötzlich in deinen Armen einschläft und stirbt? Das habe ich einmal geteilt, weil mein Hund Max auf Instagram öfter zu sehen war als ich. Ich glaube, viele folgen mir auch nur wegen des Hundes. Tja, es gibt ihn nicht mehr. Aber gleichzeitig wollte ich wirklich auch damit helfen und Mut machen. Ja, so ein Abschied, das Einschläfern lassen eines Hundes, kann sehr würdevoll ablaufen. Wir sind die Patientenverfügung unserer Tiere. Welche Themen gehören auf Social Media? Wie viel Realität ist da angebracht und auch angemessen? Und wann wird's wirklich cringe? Also wann wischt man weiter und denkt sich so, ah, muss ich das jetzt sehen? Muss ich das erfahren? Darüber reden wir gleich in den nächsten 20 Minuten in 1 Live.

0: 1 Live spielt Musik von einer Band aus Israel kommen, die Temple City. Das war neu für den Sektor Self-Aware. Wir fliegen zusammen durch diesen Dienstag im Sommermodus. Hoffe, es geht euch gut. Eine kurze Woche bei der Arbeit, 4-Tage-Woche. Herzlich willkommen. Wir hören gleich, wo die meisten Singles leben, im 1Live-Sektor. Vielleicht erweitert ihr dann nochmal so ein bisschen euren, wie sagt man, diesen Suchradius in der einen oder anderen Dating-App. 120 Kilometer. Ein Thema gleich in den Infos um 11. Bis dahin noch Nas Barkley mit Crazy.
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1: 11 Uhr, wir sind Katharina Niesen
2: und Linda Bachmann. Wir schauen auf, was das früher schon mal beliebter war und jetzt anscheinend wiederkommt, zumindest bei Jüngeren, Rauchen. Zahlen einer Gesundheitsbehörde zeigen, dass Jugendliche wieder mehr rauchen.
3: Fast 10% der 12- bis 17-Jährigen rauchen, vor allem Vapen wird immer beliebter und das auch bei Leuten zwischen 18 und 25 Jahren, obwohl die seltener klassisch Tabak rauchen als noch vor 5 Jahren.
2: Der Drogenbeauftragte Hendrik Streeck sagt, E-Zigaretten sind kein Lifestyle-Produkt, sondern ein Gesundheitsrisiko. Die Zusatzstoffe seien krebserregend und sie helfen dabei, die Vapes beliebter zu machen.
4: Cola, Kaugummi, Erdbeer machen ein Abhängigkeitsprodukt am Ende angenehmer, süßer und sozial auch anschlussfähiger, wenn es eben nur nach Kiwi riecht und nicht nach Rauch.
3: Mittlerweile werden auch andere Nikotinprodukte mehr konsumiert. Beutel, die man sich unter die Oberlippe schiebt, sogenannte Snus. Mehr Leute sagen, sie haben das zumindest mal getestet und das, obwohl die Nikotinbeutel in Deutschland nicht verkauft werden dürfen.
2: In NRW leben rund 3,5 Millionen Menschen alleine. Das sind etwa 40% aller Haushalte. Das Statistische Landesamt sagt, besonders viele Single-Haushalte gibt es in Großstädten. Ganz vorne liegen demnach die Unistädte Aachen, Münster und Köln.
3: In der ukrainischen Hauptstadt Kiew wird weiter aufgeräumt nach den heftigen russischen Luftangriffen in der Nacht zu Sonntag.
2: Und auch gestern Abend hat Russland die Ukraine wieder angegriffen. In Odessa im Osten des Landes wurde laut ukrainischen Behörden mindestens ein Mensch getötet. 15 weitere wurden verletzt.
3: In Köln hat das Ordnungsamt am Wochenende kontrolliert, ob sich die Menschen an das Badeverbot im Rhein halten. Viele waren trotzdem im Wasser. Mitarbeiter des Ordnungsamts haben sie angesprochen und dran erinnert.
2: Wer sich nicht an das Verbot hält, kann ein Bußgeld bis zu 1.000 Euro bekommen. Wie viele Strafen verhängt wurden, will die Stadt Köln heute sagen.
3: Müde, aber glücklich, so geht's heute in Paderborn. Wahrscheinlich vielen, denen Fußball was bedeutet, auch dem Geschäftsführer Sport vom SCP.
5: Ja, war erstmal ein sehr langer Abend und eine kurze Nacht zumindest zum Schlafen, aber 2-3 Stunden waren es dann heute Morgen schon.
2: Das hat Sebastian Lange im ZDF eben gesagt. Der dritte Bundesliga-Aufstieg ist für Verein und Fans wieder was ganz Besonderes.
5: Das ist ein unbeschreibliches Gefühl, weil wir auch selbst in der zweiten Liga ein kleiner Verein sind und jetzt ja, dürfen wir in der ersten Liga mitspielen, wo wirklich jedes Spiel ein absolutes Highlight für den Verein darstellen wird.
2: Heute Nachmittag geht die Party in Paderborn vorm Rathaus weiter.
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3: Das geht so weiter wie am langen Wochenende. Viel Sonne, wenig Wolken und noch wärmer in Porta Westfalica und Soest 32 Grad, in Oberhausen und Heinsberg 33 und in Köln bis 34 Grad.
2: Morgen gibt es ein paar Wolken mehr und es wird zumindest einen Tacken kühler bei 20 bis 28 Grad. Donnerstag geht so weiter.
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3: Da fangen wir an auf der 3 Arnheim Richtung Oberhausen zwischen Sevena in den Niederlanden und Grenzübergang Elten. 20 Minuten kommen obendrauf, 4 Kilometer Stau. Die 4 Olpe Richtung Köln zwischen Untereschbach und Bergisch Gladbach Frankenfors 10 Minuten plus 2 Kilometer Stau. Dann die 40 Dortmund Richtung Duisburg zwischen Bochum Wattenscheid West und Essen Hottrop, Viertelstunde länger, 7 Kilometer stockend. Wir sind auf der 45 von Hagen nach Dortmund zwischen Kreuzhagen und Westhofener Kreuz 5 Kilometer stockend. Und noch die 61 Koblenz Richtung Mönchengladbach zwischen Rheinbach und Kreuz-Bliesheim. 8 Kilometer stocken, das macht eine Viertelstunde mehr.
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6: Hi, na, wer heute irgendwie mehr an den Ex-Freund zurückdenkt oder an die Ex-Freundin und sich fragt, woran liegt das? Heute ist Tag der Biotonne.

0: 1 Live, die eine erzählt von der Trennung und weint öffentlich in Videos, zeigt ihren Schmerz, ihren Liebeskummer, ist ja sehr, sehr intim. Ich habe auch den Tod, den Abschied meines Hundes auf Instagram öffentlich gemacht, um eben auch Leuten zu helfen, die vielleicht so einen Senior Dog haben. Ja, wie ist das so, den Hund nach zig Jahren gehen zu lassen, den einschläfern zu lassen? Das ist ja auch eine harte Entscheidung, die Hölle. Irgendwie sieht man mehr Authentizität auf Social Media, kann das sein?
1: Mir ist es auch schon aufgefallen, dass die Anzahl der Videos, die in die Richtung gehen, zunimmt. Deswegen finde ich es eigentlich ein bisschen zu viel.
0: Wir reden darüber, ist das jetzt wirklich zu viel, alles auf Instagram oder TikTok zu teilen? Als Live-Reporterin Luisa Meng, wie sehen wir das?
2: Also grundsätzlich ist das natürlich cool, dass es so mehr Authentizität gibt und dass mehr geteilt wird auch. Oder auch egal, wie man sich fühlt, ne, alle Gefühle sind okay. Auch, dass dieses High-Performer-Glam-Glam Insta-Live nicht mehr so im Vordergrund steht und Content-Creator und Creatorin sich auch mal verletzlich zeigen, ja, und einfach, dass die Menschen sind, ist ganz cool. An sich sagt auch Henrik aus Köln, der findet solchen Content grundsätzlich gut.
3: Es ist halt eben dieses Rausbrechen aus dem, es ist alles perfekt bei mir, und natürlich kann das halt ein Model sein, um zu sagen, so kriegt man auch die Aufmerksamkeit, aber ich finde ich jetzt tendenziell nicht schlecht, wenn es die Leute eher dazu bewegt, wieder emotional offener zu werden und sich auch ja verletzlich zu zeigen.
0: Ja, also ich finde, es ist eine relativ schöne Entwicklung, weil alle schreien doch immer so nach Authentizität und so. Und lieber gucke ich mir das an, so Problemchen auch aus dem Alltag und so, als irgendwie geschönte Dubai-Urlaubsfotos.
2: Safe, also ich glaube, da gehen die meisten mit. Das ist jetzt nicht so ein strittiger Aspekt, dass man auch über unangenehme Themen spricht, die früher vielleicht nicht so verhandelt wurden. Anders, oder zumindest ein bisschen anders, sieht das bei solchen Videos aus, wo wirklich krass intime, sehr private Emotionen direkt geteilt werden. Zum Beispiel so bei Trennungsvideos, die in letzter Zeit auch immer mal wieder viral gehen, wo die Leute halt einfach so sich filmen, plain in die Kamera heulen.
0: Ja, da hören wir dicke Tränen, ja, und Klaviermusik und so. Aber auch da muss ich sagen, habe ich vorhin schon gesagt, das ist fast schon so eine Gesellschaftskiste. Ich meine, Trennungen gibt es im Leben und geteiltes Leid ist meiner Meinung nach halbes Leid. Also ich glaube, auch das kann Leuten helfen, ja.
2: Ja, schon, aber trotzdem macht es ja was mit den Leuten, wenn du halt so siehst auf Insta, okay, da heult einfach jemand 5 Minuten. Das ging zumindest auch Niki so.
4: Ich find's auch traurig, so ein bisschen paradox auch, gleichzeitig diese Einsamkeit darzustellen, aber auch hunderttausende Menschen damit zu erreichen eigentlich.
0: Okay, also der 1 Live Sektor findet mehr Realness, Authentizität gut auf Social Media, aber so den emotionalen Ballast einfach da rauszuhauen, das dann bitte auch nicht?
2: Also wie das jeder und jedem im Endeffekt handhabt, denke ich, muss man selbst entscheiden. Ich meine, irgendein Ventil braucht man ja auch. Ich habe mit Content-Creatorin Call Me Maike darüber gesprochen und die sagt...
5: Dann ist aber natürlich immer wieder wichtig, glaube ich, auch zu überlegen, sollte ich das auch mit meinen Freunden im echten Leben oder meiner Familie besprechen, bevor ich das alles sofort im Internet poste. Aber ich glaube, an sich kann man ja damit auch ganz, ganz vielen Leuten helfen, dass sie sich weniger alleine fühlen mit ihren Struggles.
0: So,
2: word. Und ja, ob die Personen, die das teilen, anderen helfen wollen oder sich selbst entlasten, so oder so bringen im Endeffekt Emotionen ja auch Klicks und damit Reichweite, weil man halt auch irgendwie dranbleibt. Das hat auch Nela aus Düsseldorf gesagt.
6: Weil es schon Aufmerksamkeit erregt natürlich, weil man dann irgendwie auch die Details wissen will, die juicy Details von dem Breakup so.
0: Ja, aber so ein Geschäft daraus würde ich nicht machen. Das finde ich dann eher unsympathisch, muss ich ehrlicherweise sagen. Okay, die Frage ist heute hier in 1 Live, alles auf Social Media ungefiltert teilen und raushauen. Wie steht ihr dazu? Gibt's da einen zu viel oder ein too much oder eher ein no judge? Habt ihr solchen Content vielleicht auch schon mal gemacht? Schickt uns sehr, sehr gerne eure Meinungen dazu rein, Erfahrungen über den Messenger in der 1 Live App.

0: Tränen auf Social Media, weil man verlassen wurde, Wut, Ausraster, weil irgendwas schiefgelaufen ist im Job oder was weiß ich was. Wie viel Privates, wie viele Emotionen, also wie viel Echtes wollt ihr auf Social Media sehen? Und wann sagt ihr auch, nee, jetzt wird's irgendwie unangenehm? Darüber reden wir heute Vormittag in 1Live. Kommt dazu mit euren Meinungen, Gedanken dazu über den Messenger in der 1Live-App. 23 Minuten nach 11.
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2: Letztens stehe ich am Bahnsteig. Da kommt ein älterer Mann mit einer Krücke vorbei und geht langsam und humpelnd, aber zielstrebig auf einen jungen Mann zu. Der wiederum holt routinemäßig sein Portemonnaie raus, aber der ältere Mann stoppt ihn mit einer Handbewegung. Nein, sagt er, ich brauche kein Geld. Ich brauche Hilfe. Der Weg runter zur Straße sieht so steil aus, ich weiß nicht, ob ich das mit den Krücken schaffe. Der junge Mann blickt kurz auf die Bahn, die gerade einfährt, und sagt dann, klar, ich kann auch die nächste nehmen. Er hält dem Älteren die Hand hin und Hand in Hand gehen sie ganz langsam den steilen Weg Richtung Ampel runter. Ich schaue ihnen nach, bis meine Bahn kommt und ich einsteigen muss. Ich ertappe mich dabei, wie ich leise einen Satz aus der Bibel vor mich hin murmle. Es ist dir gesagt, Mensch, was gut ist und was Gott von dir will. Recht tun, Liebe üben und behutsam mitgehen mit deinem Gott. Ich glaube, die Welt sähe anders aus, wenn wir das öfter und besser hinkriegen. Auch wenn das bedeutet, dass man eine Bahn später nimmt. Lisa Kielbasser, Felbert.
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8: Um 11:30 geht's los mit der 3er Arnheim Richtung Oberhausen zwischen Sevenaar in den Niederlanden und Grenzübergang Elten. Viertelstunde obendrauf 2 Kilometer Stau. Nochmal die 3 jetzt Köln Richtung Arnheim zwischen Oberhausen-Lierich und Kreuz Oberhausen 5 Kilometer stockend. Und nochmal die 3 Oberhausen Richtung Köln zwischen Mettmann und Solingen jetzt 10 Minuten plus 4 Kilometer stockend. Dann die 4 Olpe Richtung Köln zwischen Untereschbach und Bergisch-Gladbach-Frankenforst 2 Kilometer Stau. Das macht 10 Minuten mehr. Die 40 von Dortmund nach Duisburg zwischen Bochum-Wattenscheid-West und Essen Huttrup, Viertelstunde plus 6 Kilometer Stau. Die 45, Hagen Richtung Dortmund zwischen Kreuzhagen und Westhofener Kreuz, 10 Minuten plus 6 Kilometer stockend. Die 57, Krefeld Richtung Köln zwischen Dormagen und Kreuz Köln Nord, 4 Kilometer stockend, das sind 10 Minuten mehr. Und noch die 61, Koblenz Richtung Mönchengladbach zwischen Miel und Kreuz Bliesheim, Viertelstunde ist es da extra 6 Kilometer Stau.
9: Ja, hallo Katharina, wir haben heute noch gar nicht miteinander gesprochen.
8: Nee.
9: Bist du denn eher Team Fenster runter oder Klimaanlage an?
8: Fenster
9: oder,
8: runter.
9: Oder bist
8: Fenster,
9: du Team, Fenster. Ich fahre kein Auto? Das gibt's ja auch, diese Spezies.
8: Nee, schon Auto, aber Fenster runter.
9: Ich auch. Fenster runter finde ich super.
8: Das hat was irgendwie.
9: Ja, ich komme mir dann immer direkt vor wie auf Mallorca, oder?
8: Man fühlt's dann so mehr.
9: Total.
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9: Bei uns im 1Live-Sektor ist es stellenweise wärmer als auf Malle heute. Also eine Siesta ist wirklich mehr als angemessen.

0: 1 Live spielt Musik von Bebe Rexha. Sie bringt Insomnia von Faithless wieder zurück. Das war New Religion gerade eben gespielt. Die hat auch angeklopft bei Faithless bzw. bei Sister Bliss. Hat gefragt, sag mal, ist das in Ordnung, wenn ich das Fundament eures Übersongs verwende? Und die hat sich wohl total gefreut. Meinte, ja, komm, let's go, wir machen das. Bebe Rexha und Faithless, New Religion, eben gespielt.
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0: 11.39 Uhr, Podcast und Comedy-Star Felix Lobrecht persönlich löst hier bei uns, ihr wisst es, in 1 Live, in seiner ganz eigenen Show, eure Problemchen des Alltags. Manchmal hat man ja was auf dem Herzen, das ist, ich sag mal so ganz vorsichtig, das ist dann irgendwie zu klein für eine Therapiesitzung. Als Kassenpatient muss man sich sowieso selber helfen im Leben. Und dann berät euch Felix Lobrecht. Der nimmt privat Patienten und gesetzlich Versicherte. Und er ist dann für euch dabei so Fragen wie, soll ich meine Wohnung nach Feng Shui einrichten oder ist meine Katze dann möglicherweise verwirrt? Letztens fand die 99 Problems, ihr müsst euch die Show in, ihr müsst euch vorstellen, in Berlin statt, im Comedy Club von Felix, auch bei ihm zu Hause. Das Berlin war, da kommt er ja her. Und als Seiferin Luisa war mit dabei mit ihrem Problem. Könnt ihr alles gucken, alle Folgen auf YouTube bei uns in der 1 Live App streamen, da wo man Podcasts bekommt. Und ich habe jetzt einen Ausschnitt für euch dabei.
2: Luisa, Mensch, ja, du wirkst doch wie eine aufgeweckte junge Dame, Mensch.
3: Ich müsste meiner Mutter auf eine nette Art sagen, dass sie wirklich scheiß Geschenke macht und dringend damit aufhören soll, ihr Geld dafür auszugeben. Aber ich möchte sie nicht dabei verletzen so sehr.
2: Was kann ich dann machen? Weiter.
3: Ja, hast verstanden. Und das Zweite ist, ich habe eins der Geschenke mitgebracht und dafür bräuchte ich wohl noch einen Verwendungszweck.
2: Willst du uns mal so ein kleines Worst-of geben?
3: Ja. Ich habe mir eine Pfanne gewünscht und ich habe dann ein Kochbuch bekommen für so Steaks, aber ich bin Vegetarierin.
2: Naja.
3: Ich habe dieses Jahr mir nichts gewünscht, weil ich habe wirklich gar nichts erwartet. Es ist so. Und da kam dieses Paket.
2: Ich habe eine ganz schlimme Befürchtung. Ja. Sie öffnet die Decke und ich habe die Befürchtung, dass sie auf der Decke drauf ist. Oh ja! Sie ist auf der Decke nicht nur drauf, sondern achtmal drauf.
3: Und das Ding ist halt auch noch, auf die

0: als Ultima Ratio, schick ihr die Decke als Geschenk zurück zu Weihnachten.
1: Mach ich, alles klar.
0: Okay, ein Applaus für Luisa.
1: Danke dir.
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0: Home Part 2. Musik gespielt gerade eben in eurem 1 Live von Nico Santos. 11:48, gleich haben wir die Mittagspause zusammen erreicht. Halleluja! Was habt ihr denn gestern so gemacht? Wie sah euer Pfingstmontag aus? Ich hoffe, ihr hattet frei, konntet draußen vielleicht irgendwo entspannt am Wasser sitzen oder so. Oder ihr seid vielleicht einen steilen Berg runtergerannt. Einfach so. Einem 3 Kilo schweren Käseleib hinterher. Gestern ging es um eine ganz besondere Tradition drüben in England, in Gloucestershire. Und zwar am heißesten Tag des Jahres drüben in UK. Achtung, euch läuft gleich die Spucke im Mund zusammen, kurz vor der Mittagspause. Es geht um Folgendes. Ein Käserad wird einen Abhang runtergerollt, wird dabei bis zu 120 Stundenkilometer schnell. Wahnsinn! Und über 20 Männer laufen hinterher. Die Käsejagd. Wer zuerst unten ankommt, gewinnt das Rennen und natürlich auch diesen hochwertigen Käse. Mit dabei für Germany, Tom Kopke aus München kommt. Da hört mal.
1: Here they go! 2026 is underway. The cheese goes off to the right-hand side of shot. Chris Anderson looking good. As he's been cut off, he's gone head over heels for a double Gloucester. Tom Kopke has won it for Germany!
0: Es geht um den Käse.
1: 1, 2, 3 für Kopke. 3 out of 3. German efficiency at its very, very best.
0: Großartig. Tom Kopke, wir gratulieren. Grüße nach München ins Markus Söderland. Er hat den Käse schon zum 3. Mal übrigens in Folge gewonnen. Hat sich auch nicht schlimm verletzt, was an sich auch ein Erfolg ist. Das noch kurz eingeworfen, weil ihr müsst euch vorstellen, dieser Hang ist so extrem steil, dass man da auch nicht mit so voll Karacho runterrennen sollte eigentlich. Tom Kopke freut sich und geht davon aus, dass der Käse in diesem Jahr, wie er sagt, am besten schmecken wird. Wir gratulieren, wie gesagt, freuen uns. Ob der Käse noch großartig haltbar ist, ja, das ist die andere Frage, denn gestern, wie gesagt, hat England einen Hitzerekord für Mai vermeldet mit fast 35 Grad in der Spitze. Ich glaube, der Käse ist so ein bisschen vor sich hingeschmolzen.
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0: Als Live spielt neu für den Sektor Tiffany Harris mit Vertigo. Nach der Käsenummer aus UK holt ihr euch jetzt vielleicht extra viel Parmesan für eure Pasta in der Mittagspause. Davor, vor den Infos um 12, noch The Bowser Magnetic. Alles hier.
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1: 12 Uhr ist es, wir sind Katharina Niesen
2: und Lukas Rosendahl. Nach Hause kommen und alleine sein. Für die einen ist das Entspannung, andere fühlen sich einsam. Klar ist, dass in NRW ziemlich viele Menschen so leben, in einem Ein-Personen-Haushalt. Laut Statistischem Landesamt waren es letztes Jahr gut 40% aller Haushalte.
1: Den größten Anteil an Single-Haushalten gab es laut den Zahlen in Aachen, Münster und Köln. Das sind ja alles Unistädte. Wenn man nach der Schule von zu Hause auszieht, geht's für viele dahin. Und dann ist für die meisten halt kleine eigene Wohnung oder WG angesagt.
2: Die Statistik zeigt nämlich auch, je größer eine Stadt oder eine Gemeinde ist, desto größer ist auch der Anteil an den Menschen, die in einem Single-Haushalt leben. Auf dem Dorf leben Menschen also öfter zusammen mit anderen.
1: Junge Menschen sind aber nicht die Gruppe, die am häufigsten alleine wohnt. Das sind vor allem ältere Frauen. Jede zweite ab 65 hat letztes Jahr allein gelebt.
2: Auch in Frankreich gehen die Temperaturen gerade extrem hoch. Die französische Regierung sagt, schon 7 Menschen sind gestorben, 2 beim Sport, die anderen 5 sind ertrunken.
1: Die Hitzewelle in Frankreich soll bis Ende der Woche anhalten. Heute könnte es bis zu 36 Grad warm werden.
2: Dann hören wir mal, was der Drogenbeauftragte der Bundesregierung eben gesagt hat zu neuen Zahlen in Sachen Rauchen.
3: Der Einstieg erfolgt nicht mehr über die klassische Zigarette und Tabak, sondern häufig über Nikotinbeutel, über E-Zigaretten und Vapes.
1: Er warnt, dass auch die Krebs verursachen können. Eine Gesundheitsbehörde hat Leute befragt und herausgefunden, dass vor allem Jüngere wieder mehr rauchen. Dann geht's um einen Unfall beim Wandern.
2: Im Hochsauerland ist am langen Wochenende ein 31-Jähriger gestürzt, 15 Meter tief einen Abhang runter. Er musste mit einem Rettungshubschrauber ins Krankenhaus. Die Polizei sagt, dass er in der Nähe von Winterberg unterwegs war, nicht auf einem offiziellen Wanderweg.
1: Eine ungewöhnliche Aktion im BVB-Stadion ist anscheinend gut angekommen. Am Wochenende waren auf dem Rasen Marktstände aufgebaut. 10.000 sind hin zum Einkaufen und Fotos machen.
2: Der BVB kann sich das für nächstes Jahr wieder vorstellen. Der Rasen im Dortmunder Stadion wird nach der Wochenmarktaktion neu gemacht. Das war aber geplant.
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1: Das schnell erzählt, Sonne und heiß heute in Attendorn 31 Grad, in Gütersloh und Velbert 32 und in Xanten und Euskirchen bis 33 Grad.
2: Morgen gibt es ein paar mehr Wolken und es wird etwas kühler bei 20 bis 28 Grad. Auch am Donnerstag bleibt es so.
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1: Da haben wir die 3 Arnheim Richtung Oberhausen zwischen Sevenaar in den Niederlanden und Grenzübergang Elten. 2 Kilometer Stau, das macht eine Viertelstunde mehr. Dann die 3 Oberhausen Richtung Köln zwischen Mettmann und Solingen. 10 Minuten plus 4 Kilometer stockend. Die 4 Olpe Richtung Köln zwischen Untereschbach und Bergisch Gladbach Frankenforst. 5 Kilometer Stau, ist auch eine Viertelstunde mehr. Genauso wie auf der 40 Dortmund Richtung Duisburg zwischen Bochum-Wattenscheid West und Essen-Huttrop. Und dann noch die 61 Koblenz Richtung Mönchengladbach zwischen Zwistal und Kreuz-Bliesheim. 10 Minuten kommen da oben drauf, 5 Kilometer stockend.
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4: Buongiorno und damit ist die Mittagspause eröffnet. Gönnt euch ein spritziges, kaltes Getränk. Ich will jetzt nicht wie Papa klingen, aber irgendwie will ich doch wie Papa klingen. Nein, aber wenn ihr draußen arbeitet und mich da gerade hört, auf dem Bau oder so, vielleicht kümmert ihr euch gerade um einen Garten, ja, von euren Auftraggebern. Denkt daran, es ist heute wärmer bei uns im 1 Live-Sektor als auf Mallorca beispielsweise. Wir haben auch einen sehr hohen UV, wie sagt man, Index, eine sehr hohe UV-Belastung heute, habe ich vorhin noch gelesen. Stand jetzt im 1 Live-Sektor haben wir eine 7 von 11. Also cremt euch vielleicht auch die Birne noch mal mehr ein. Die Band von Bruno Mars, die muss immer spielen. Die müssen ran. Und sie haben mich darum gebeten, dass sie sich noch mal ganz kurz bereit machen müssen und aufwärmen müssen, trotz der 30 Grad. Ich bin mal so gnädig.

0: How Deep Is Your Love? Calvin Harris, die Disciples und Ina Rolston haben wir gerade gehört in eurem 1 Live. Alle, die Miley Cyrus vor dem letzten Wochenende als Star betitelt hatten, die haben Bullshit verbreitet, wie Bebel Bars sagen würde. Bullshit. Denn sie ist erst jetzt ein wahrer Star, die Miley Cyrus. Jana Kreuz ist da aus dem 1 Live Pop Team. Erzähl, Miley Cyrus hat es geschafft im Leben.
1: Ja, das kann man wohl so sagen. Die hat selbst für ihre steile Karriere einen fetten Meilenstein geschafft. Und zwar hat sie jetzt offiziell einen Stern auf dem Walk of Fame.
0: Juhu! Yay. Wir gratulieren und dabei ist sie dafür auch noch relativ jung, oder?
1: Ja, absolut. Sie ist erst 33 und sie ist tatsächlich das erste Kind der 90er mit einem Walk of Fame-Stern.
0: Das ist wirklich verrückt. Wahnsinn.
1: Finde ich auch. Sie hat sich bei dieser Zeremonie auch sehr selbstbewusst und kämpferisch gegeben und sie hat auch gesagt, was sie sich für die Zukunft wünscht.
2: My hope is what I leave behind continues to affect the hearts of generations to come.
1: Nämlich, dass das, was sie jetzt hinterlässt, auch die Herzen von den Generationen nach ihr berührt.
0: Ich liebe ihre Stimme. Die klingt immer so versoffen und verraucht, als ob sie irgendwie 8 Packungen Marlboro sich noch reingezwitschert hätte. Und naja, okay. Aber es hat sie sehr, sehr schön gesagt. Das heißt, ich höre raus, sie wurde da auch so ein bisschen emotional.
1: Ja, auf jeden Fall. Also spätestens, als sie sich dann bei ihren Eltern, bei ihren Schwestern und bei ihrem Mann bedankt hat.
2: Thank you for loving and supporting not only the choices that I make, but my fears and then facing them with me.
0: Ein gutes Mikro haben sie auch hingestellt. Die Qualität ist einfach 1A.
1: Also sie hat sich bei denen bedankt, dass sie nicht nur ihre Entscheidungen unterstützen, sondern ja auch dabei helfen, dass sie sich ihren Ängsten tatsächlich stellt.
0: Auch ich mag Miley Cyrus. Ich finde die irgendwie süß.
1: Ja.
0: Die ist so nahbar, die ist so bei uns.
1: Ich finde das auch absolut, Philipp. Aber den größten Shoutout, den kann sich Miley Cyrus eigentlich selbst geben, nicht nur ihre Familie, weil sie ist die manifestierende Queen, Philipp.
0: Wow.
1: Letztes Jahr hat sie den Song Walk of Fame rausgebracht.
0: Stimmt.
1: Ja. Sie hat das Musikvideo auch tatsächlich da gedreht und naja, man muss sagen, es ist auch ein bisschen lustig, ehrlich gesagt. Sie hat sich da eine ganz, ganz schlimme, ekelhafte Knieinfektion angefangen, weil sie da so über den Boden geschrubbert ist.
2: To have a surgeon look at you and say, yuck.
1: Und das war halt so schlimm, dass selbst der Arzt sich das angeguckt hat und gesagt hat, das ist ja ekelhaft. Und damit das jetzt aber nicht nochmal passiert, hat sie sich jetzt bei der Zeremonie nur hingehockt. Sie hatte ein langes Kleid an und die Knie haben nicht den Boden berührt.
0: Ja, wenn man überlegt, wie viele Leute darüber watscheln.
1: Ja, ganz eklig.
0: Naja. Jana Kreuz war das aus dem 1Live Pop Team. Für mehr Hygienetipps könnt ihr ihr einfach schreiben. Nina Chuba, sie will keinen Walk of Fame Stern. Sie will
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Zwei Singles hat Olivia Rodrigo veröffentlicht von ihrem kommenden Album The Cure und Drop Dead. Letzteren habe ich gerade eben gespielt, hier für euch in 1 Live. Jetzt zum Durchatmen, auch zum Runterkommen bei diesem Sommerausbruch, ein 1 Live Original. Paul Kalkbrenner spiele ich Sky and Sand, einer der, wie ich finde, schönsten Tracks überhaupt. 12:23, Paul Kalkbrenner, übernehmen Sie.

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2: Um 12:30 geht's los mit der 1 Euskirchen Richtung Köln. Zwischen Euskirchen und Erftstadt 10 Minuten plus 5 Kilometer stockend. Die 3 Arnheim Richtung Oberhausen. Zwischen Sevenaar in den Niederlanden und Grenzübergang Elten 20 Minuten sind's da mehr 3 Kilometer Stau. Dann die 3 Frankfurt Richtung Köln. Zwischen Siebengebirge und Kreuzborn-Siegburg 3 Viertelstunde plus 5 Kilometer Stau nach einem Unfall. Nochmal die 3 Köln Richtung Arnheim. Zwischen Oberhausen-Lierich und Kreuz-Oberhausen 10 Minuten plus 5 Kilometer stockend. Nochmal die 3 Arnheim Richtung Oberhausen jetzt zwischen Hüngst und Oberhausen-Holten 10 Minuten plus 5 Kilometer stockend. Dann sind wir auf der 4 von Olpe nach Köln zwischen Untereschbach und Bergisch Gladbach Frankenforst 3 Kilometer Stau. Das macht 10 Minuten mehr. Die 33 Osnabrück Richtung Bielefeld zwischen Osnabrück-Fledder und Hilter am Teutoburger Wald 10 Minuten plus 4 Kilometer stockend. Und die 40 noch Dortmund Richtung Duisburg zwischen Bochum-Wattenscheid West und Essen-Huttrop 6 Kilometer Stau. Das macht 20 Minuten mehr.
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3: Habt ihr Lust auf diesen Übertrack, der plötzlich wieder zurück ist?
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0: Wisst ihr, ich dachte mir, es ist mal wieder Zeit für die Originalversion. Gott hier mit Kimbra, somebody that I used to know in eurem 1 Live. Hier bin ich, Philipp Esterewitsch. Das ist aber schön, dass ihr auch da seid. 12:39 Uhr, Dienstag. Juhu, kurze Woche. Sommerausbruch, ist das nicht schön. Authentizität, Realness auf Social Media, bitte ja, aber auch nicht zu viel. Wenn auf Instagram, TikTok und so weiter plötzlich alle Dämme brechen und irgendwelche Creator nicht nur Urlaubsfotos mit uns teilen oder uns von wunderbaren Hautseren erzählen, sondern wirklich ihre intimsten Momente teilen, ja, Tränen. Ist das für euch dann noch cool und vertretbar oder ehrlicherweise nicht doch ein bisschen zu viel? Darüber haben wir vorhin hier in 1 Live gesprochen. Dazu die Meinung von Natascha aus Köln.
1: Es gibt Situationen, da denke ich mir dann, okay, ist das jetzt wirklich gerade nur für Promo, für mehr Followerschaft, für eine höhere Reichweite? Vor allen Dingen, wenn dann halt 2, 3 Slides später direkt eine Werbung kommt.
0: Ja, finde ich auch ganz furchtbar, wenn man so persönliche Dramen veröffentlicht, um sich dann darüber zu profilieren, beziehungsweise vor allem damit noch Geld zu machen. Das ist ein bisschen so, als ob ich erzählen würde, ja, ich musste nach 14,5 Jahren meinen Hund einschläfern lassen. Das war nämlich auch ein sehr intimer Moment, den ich geteilt habe. Ach übrigens, mit diesem Rabattcode bekommt ihr 25% im Tierbestattungsinstitut. Also ich glaube, da muss jeder selber seinen Stil kennen und finden. Hallo, ich bin Laura aus Bonn. Ich sehe emotionale Ausbrüche, schreibt sie vor der Kamera eher kritisch. Ich habe das Gefühl, dass bei manchen, nicht bei allen Content-Creatern Selbstüberschätzung oder ein starkes Bedürfnis nach Bedeutung eine Rolle spielen. So nach dem Motto schreibt sie, mein emotionaler Moment hat gesellschaftlichen Wert. Ich denke nicht, jedes private Gefühl ist automatisch ein öffentlicher Beitrag zur Heilung anderer Menschen. Fühlt sich für mich anmaßend an. Letzter Satz von Laura aus Bonn, aber man kann ja auch einfach weiter scrollen und emotionalen Content nicht konsumieren. Wenn ihr auch noch was dazu schreiben wollt, zu diesem Thema, dann gerne melden über den Messenger in der 1Live-App. Und wo wir schon bei Instagram und so weiter sind, Bad Bunny singt jetzt, er wollte mehr Fotos machen.

0: im Fernsehgarten. Wo fangen eigentlich Karrieren an von Comedy-Stars?
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0: 12.47 Uhr. Wir geben jungen Comedians, Ladies and Gentlemen, die Bühne 2022. Auch Toni Bauer aus Duisburg. Alle Auftritte gucken könnt ihr bei uns auf YouTube oder in der 1Live-App. Auch bei ARD Sounds könnt ihr euch reinklicken. Toni Bauer ist heute Jahre später weiter dabei.

0: Er steht ja mittlerweile auf riesigen Bühnen, hat sein eigenes Programm und so weiter, ihr wisst es. Und auch jetzt in der aktuellen Staffel 1 Live Generation Gag ist er dabei. Er erzählt vom Ruhrpott, Oma und Opa und auch von Hassan, seinem besten Freund.
1: Hassan ist scheißegal, wie alt seine Freundinnen sind, okay? Gerade hat der was mit einer, die ist 65 Jahre alt. 65 Jahre alt! Ich sag, Hassan, Junge, du kannst doch nichts mit einer 65-Jährigen anfangen. Weißt du, was der zu mir sagt? Sagt er zu mir, Toni, du hast keine Ahnung. Auch eine alte Feder braucht frische Tinte, um schöne Geschichten zu schreiben. Ja, ihr lacht, der geht regelmäßig in Altenheim. Ich sag, kannst du nicht in Altenheim gehen? Sagt er, natürlich, Altenheim ist wie Temptation Island. Nur alle Frauen tragen die gleiche Frisur. Oben und unten. Riechen nach 4711. Oben und unten. Und egal wie du heißt, die nennen dich junger Mann. Sag, Junge, hör doch mal auf damit. Sagt er zu mir, Toni, du hast keine Ahnung. Du weißt gar nicht, wie das ist, wenn so ein 65-jähriger Panther auf dich zuläuft und dir ins Ohr flüstert, ich war mit Bon Jovi auf Tour. Die hat mehr vergessen, als du je wissen wirst. Und dann nimmt die dich auseinander und du stehst danach schweißgebadet in der Türschwelle, lutscht ein Werthers Original und kriegst die Hose genäht.
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0: Ihr hört eins live. Heftiger Unfall drüben in Belgien. Ein Zug ist mit einem Schulbus zusammengestoßen. Es gibt auch Tote. Das ist ein Thema von vielen gleich in den 1 live Infos um 1. Davor noch Musik für euch aus Schweden von Sarah Larsson. Lush Life.
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0: Infos. Um gleich 13 Uhr mit Katharina Niesen
1: und Lukas Rosendahl. Wir gucken jetzt nochmal auf den Krieg gegen die Ukraine. Es sieht nämlich so aus, als hätte Russland Probleme damit, neue Soldaten zu finden. Darum sollen die Menschen jetzt mit noch mehr Geld gelockt werden.
0: Wer sich als Rekrut bei der russischen Armee meldet, dem sollen umgerechnet bis zu knapp 120.000 Euro Schulden erlassen werden. Solche Anreize gibt es schon länger in Russland. Wer gegen die Ukraine kämpft, bekommt zum Beispiel auch leichter einen Platz an der Uni.
1: Auch über das lange Wochenende ist nochmal klar geworden, wie schlimm die Situation in der Ukraine gerade ist. In der Hauptstadt Kiew wurden in der Nacht auf Sonntag 2 Menschen bei russischen Angriffen getötet und über 90 wurden verletzt. So heftig waren die Angriffe lange nicht mehr.
0: Auf russischer Seite sollen monatlich über 30.000 Soldaten nicht mehr kämpfen können und Beobachter sagen, dass sich immer weniger freiwillig für den Krieg melden.
1: In Belgien gab es am Morgen einen schweren Unfall. An einem Bahnübergang ist ein Zug in einen kleinen Bus gecrasht. Der war auf dem Weg zu einer Schule.
0: Ein Regierungsvertreter sagt, dass es 4 Tote und weitere Verletzte gibt. Alle Opfer saßen im Bus. Wie es zu dem Unfall am Bahnübergang in Belgien kam, ist unklar. Kameravideos zeigen, dass die Schranken unten und Ampeln rot waren.
1: In NRW leben rund 3,5 Millionen Menschen alleine. Das sind etwa 40% aller Haushalte. Das Statistische Landesamt sagt, besonders viele Single-Haushalte gibt es in Großstädten. Ganz vorne liegen demnach die Unistädte Aachen, Münster und Köln.
0: Zu einem Detail rund um die Vorwürfe von Colleen Fernandes gegen ihren Ex-Mann Christian Ulm gibt es was Neues. Die Staatsanwaltschaft Potsdam hat ein Ermittlungsverfahren eingeleitet zu möglichen Fällen von Körperverletzung.
1: Eine Sprecherin sagt, die Vorwürfe zur digitalen Gewalt werden weiter geprüft. Ulmen bestreitet die Anschuldigungen. Und da gucken wir nochmal auf die Hitze vom Wochenende. Die hat jetzt nämlich auch Folgen.
0: In einigen Regionen soll man lieber sparsam mit Leitungswasser umgehen. In Jülich, bei Aachen und in Teilen von Ostwestfalen sagen Stadtwerke und Verbände, dass Pools nicht mehr vollgemacht werden sollen. Oder Gießen im Garten soll man auch nicht mehr aus der Leitung.
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1: Das geht so weiter wie am langen Wochenende. Viel Sonne, wenig Wolken und dazu noch wärmer. In Bad Berleburg werden es 30 Grad, in Dortmund und Herford 32, Aachen und Rheine kommen auf 33 Grad.
0: Morgen gibt es ein paar mehr Wolken und es wird zumindest ein Tacken kühler bei 20 bis 28 Grad. Donnerstag geht's so weiter.
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1: Da geht's los mit der A1 Euskirchen Richtung Köln. Zwischen Euskirchen und Erftstadt, da braucht er 10 Minuten länger, 6 Kilometer Stau. Dann die A3 Arnheim Richtung Oberhausen. Vor dem Grenzübergang Elten eine halbe Stunde mehr, ein Plan, 5 Kilometer Stau. Nochmal die 3 Frankfurt Richtung Köln. Zwischen Siebengebirge und Kreuzborn-Siegburg etwa eine Stunde plus 6 Kilometer Stau. Nach einem Unfall ist da nur ein Fahrstreifen frei. Dann die A33 Osnabrück Richtung Bielefeld. Zwischen Osnabrück-Fledder und Hilte am Teutoburger Wald 10 Minuten plus 4 Kilometer stockend. Und zum Schluss die A45 Gießen Richtung Hagen. Zwischen Lüdenscheid Nord und Hagen Süd 10 Minuten mehr, 3 Kilometer Stau.
3: Ihr zwei, ihr seid doch schlau, ihr steht über den Dingen, ihr moderiert Nachrichten, ihr seid echte Vollblutjournalisten.
0: Was kommt jetzt?
3: Diese blaue Krake wurde doch gefunden, ne?
0: Ja.
3: Heißt es der oder die Krake?
0: Ah, das kann man so oder so wahrscheinlich. Das eine ist umgangssprachlich und das andere.
3: Och Mann, Katharina, du hast ja alles. Ich wollte so einen Spannungsbogen aufbauen, aber tatsächlich, du hast recht, es geht beides.
0: Siehst
3: und
0: du?
3: Und um diese Krake geht es gleich in den nächsten 20 Minuten hier.
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3: Ja, da weiß man auch nicht, der, die, das. Ich freue mich, dass ihr da seid. Robin Schulz und Fastboy, Million Good Reasons, 1 live.

Dominik Feig, White Keys. 8:08, es ist was Großartiges, was Sensationelles passiert. 1Live gratuliert und freut sich mit euch. Der SC Paderborn ist in die Fußball-Bundesliga

0: Ich denke, auch wenn man relativ wenig bis gar nichts für Fußball empfindet, ist das ein absoluter Gänsehautmoment. Die Ostwestfalen haben gestern Abend das Relegationsspiel zu Hause gewonnen im Spiel gegen den VfL Wolfsburg. 2:1 hat Paderborn am Ende die Kiste gewuppt. Das alles entscheidende Tor ist in der Verlängerung erst gefallen. Aber wisst ihr, das sind alles nur, das sind Randnotizen, das sind Details. Gefeiert wurde bis spät in die Nacht. Und heute um 17 Uhr steigt dann noch die Aufstiegsparty am Paderborner Rathaus.
1: Die Stadt lebt. Manchmal ist Paderborn ein bisschen, aber heute alle sind auf den Straßen. Alle feiern, alle haben gute Laune.
2: Mega, also ich glaube, bei meiner Stimme hört man's. Einfach geisteskranke Stimmung, mega gespielt, verdient geworden.
3: Es war so viel, endlich wieder oben zu sein, endlich wieder angreifen zu können. Und nächstes Jahr verteidigen wir die Relegation.
4: Ja, wir werden vielleicht gut mitspielen, aber ja, wir sind nicht Bundesliga. Aber wir genießen die nächste Saison und wenn wir dann wieder runtergehen, ist das auch in Ordnung.
0: Paderborn, einfach so realistisch. So viel also zum Aufstieg. Wir sind im Herzen bei euch und freuen uns auch. Nee, ehrlich. Und heute geht's dann auch noch spannend weiter, dürfen wir nicht vergessen, immer ins Live-Sektor. Denn Rot-Weiß Essen hat die Chance, in die zweite Liga aufzusteigen. 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

0: Iliver aus dem 1Live-Sektor aus Recklinghausen singt hässlich in 1Live. Mikro, Eledone, Galapagensis. So in etwa heißt dieser kleine blaue Oktopus, habt ihr vielleicht auch gesehen, der macht gerade weltweit die Runde. Den haben Forscher jetzt neu in der Tiefsee entdeckt. Ich finde den relativ putzig vor den Galapagos-Inseln. Als Live-Reporterin Rebecca Zöller ist extra hier für uns zur Meeresbiologin mutiert. Sie hat sich informiert. Wir wollen alles wissen. Weil dieses kleine Ding ist auch so in meiner Social-Media-Bubble der absolute Star. Aber dieser Oktopus, der ist gar nicht neu, oder?
1: Also faktisch das erste Mal entdeckt wurde der 2015 bei einer Tiefsee-Expedition. Da hat das Forscherteam mithilfe von so einem kleinen Unterwasserroboter, Scheinwerfern und Kameras die Tiefsee so durchsucht und dann den das erste Mal gesehen und eingesammelt. An Land in Chicago hat eine Forscherin das Tier dann quasi untersucht, um rauszufinden, ist es wirklich eine neue Art. Und dieser Prozess dauert halt, in dem Fall halt 11 Jahre, weil bei so einer Expedition, da sammeln die echt diverse Organismen ein und ein Großteil wird dann eben erst deutlich später auch untersucht. Das braucht so ein bisschen Zeit.
0: Das ist total interessant. Jetzt ist der beschrieben und entdeckt, aber wie sieht das denn aus? Also man könnte meinen, im Jahr 2026 kennen wir ja die Lebewesen auf unserer Welt. Haben wir nicht langsam irgendwie einen Großteil der Tiere auch entdeckt und erforscht?
1: Ja, das ist super spannend. Ich habe mit Alexander Ziegler gequatscht. Der ist Zoologe an der Uni Bonn und hat auch bei der Erforschung von dem Oktopus eben mitgewirkt. Und er sagt, wir kennen nur einen Bruchteil, denn
2: alle Lebewesen, Pflanzen, Pilze, Bakterien, Tiere, alles zusammen. 2,2 Millionen beschriebene Arten. Man geht aber davon aus, dass irgendwo zwischen 3 Millionen und 100 Millionen Arten noch zusätzlich, also insgesamt auf der Erde leben.
0: Ja. Gut, also das mit den Bakterien ist sicher auch spannend, aber wie sieht es denn mit den Tieren aus? Das finde ich noch interessanter.
1: Ja, das habe ich mir auch gedacht. Also 100 Millionen Bakterien eine Sache, aber bei den Tieren, da sind so 50-70% der Tierarten wohl bestimmt. Da variieren die Zahlen so ein bisschen. Heißt aber, da ist auch noch, also ne, irgendwie 50-30% der Tiere, die wir noch nicht kennen.
0: Rebecca, jetzt kommt meine Naivität mal wieder durch, aber kann es dann auch sein, dass man irgendwie noch so einen, ich weiß nicht, zweiten Elefanten entdeckt oder so?
1: Ja, also Alexander Ziegler hat zu mir gesagt, er will nicht Nein sagen, aber es ist wohl doch recht unrealistisch, weil die großen Tierarten, die sind uns in der Regel schon mal irgendwo über den Weg gelaufen. Aber so in der Größenordnung von dem Oktopus, ne, da gibt's noch einiges zu sehen, gerade auch, weil einige Lebensräume eben noch nicht so 100% erforscht sind, hat Alexander Ziegler, der Zoologe, gesagt.
2: 70% der Erdoberfläche sind von Meerwasser bedeckt. Und von diesen 70% haben wir nur einen kleinen Teil überhaupt erforscht. Das heißt, da gibt es noch viel zu entdecken.
1: Ja, also die Ozeane, ne, die Tiefsee, noch jede Menge Potenzial für weitere Tierarten.
0: Ich sag's dir, Ariel und die Meereshexe hier, wie heißt sie nochmal, Ursula, die warten auf uns in den Tiefen. 100%.
1: Ich hoffe nicht.
0: Wir haben sie nur noch nicht gefunden. Also, ich finde, wenn man das so hört, ich würde in meinem zweiten Leben auf jeden Fall doch nochmal Forscher werden vielleicht, weil es scheint nicht so, als hätte man da nichts mehr zu tun in ein paar Jahren. Das ist sicher ein KI-sicherer Job. Neue Tierarten entdecken, total spannend. Wir haben darüber gesprochen hier in 1Live mit Rebecca Zöller. Holly Humberstone jetzt, To Love Somebody.

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5: Um 13:30 sind es über 100 Kilometer Stau. Hier steht er am längsten, die 1 Münster Richtung Köln zwischen Kamener Kreuz und Schwerte. 10 Minuten sind es da mehr, 5 Kilometer stockend. Die 3 Arnheim Richtung Oberhausen, vor dem Grenzübergang Elten, halbe Stunde mehr, ein Plan, 5 Kilometer Stau. Dann die 3 Frankfurt Richtung Köln zwischen Bad Honnef, Linz und Kreuz Bonn-Siegburg. Eine Dreiviertelstunde mehr, 10 Kilometer Stau nach einem Unfall. Nochmal die 3 Arnheim Richtung Oberhausen zwischen Dienstlaken Süd und Oberhausen-Holten, 10 Minuten plus, 5 Kilometer stockend. Und wir bleiben auch nochmal auf der 3 Oberhausen Richtung Köln jetzt, zwischen Mettmann und Dreieck-Langenfeld 10 Minuten plus, 5 Kilometer stockend. Dann die 4 von Aachen nach Köln, zwischen Kreuz Köln-West und Köln-Gremberg, 10 Minuten plus, 6 Kilometer Stau. Genauso wie auf der 33 Osnabrück Richtung Bielefeld, zwischen Osnabrück-Fledder und Hilta am Teutoburger Wald. Da solltet ihr auch in 10 Minuten durch sein, durch 5 Kilometer stockenden Verkehr. Und noch die 45 Gießen Richtung Hagen, zwischen Lüdenscheid-Nord und Hagen-Süd. Mehr als eine Stunde sitzt ihr da fest. 6 Kilometer Stau, da steht ein kaputtes Fahrzeug und es ist nur eine Spur frei.
1: Meine Güte, ey, Katharina und ich, wir wünschen da gute Nerven und hoffentlich funktionieren die Klimaanlagen da.
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1: Eine Panne, eine kaputte Karre und ihr steht da und vegetiert vor euch hin. Eieiei, ich bin bei euch und spiele Rag & Bone Man. Ich weiß, schwacher Trost. Aber wir denken an euch. Hier ist Human. 1 Live. Dienstagmittag.

0: Hallo, na? Ihr hört eins live mit Taylor Swift, Opelite 1338. Ich bin's, Philipp Isterewitsch. Ich habe schon so ein bisschen zittrige Hände, so spannend ist dieser Dienstag. Wahnsinn. Es gibt so Tage, da passiert nichts im Leben. Und dann gibt's so Tage, ihr kennt das bestimmt, da kommt alles auf einmal. Und man fragt sich so, meine Nerven halten das nicht aus. Heute um 20.30 Uhr, halb neun, entscheidet sich zum Beispiel, ob Kräuter für Zweitligist bleibt oder ob Rot-Weiß Essen nicht doch noch aufsteigt in die zweite Liga. Es geht um alles oder nichts. Morgen wissen wir dann mehr und abseits des Fußballspiels wissen wir morgen dann auch, was in der Zeitkapsel steckt.
1: Was? Welche Zeitkapsel?
0: Ihr müsst euch vorstellen, im Kreis Lippe, bei uns immer als Live-Sektor, im putzigen, goldenen, geschätzten Kalletal, da hat man eine Zeitkapsel gefunden. Menschen, Leute, die sich mit sowas auskennen, die schätzen, dass dieses Teil um die 70 Jahre alt sein könnte. Und diese Zeitkapsel, die wurde bisher noch nicht geöffnet und die ganze Gemeinde platzt vor Spannung. Es ist wirklich the talk of town da drüben. Ich kann mir vorstellen, so die Leute kommen kurz beim Bäcker vorbei. Hast du es schon gehört? Die Zeitkapsel. Ja, da redet man bayerisch. Man fragt sich natürlich, was ist da drin? Ein Brief, ein kleiner Schatz, eine Botschaft, die unser Leben verändern wird. Kalletal öffnet die gefundene Zeitkapsel. Heute Abend, stand jetzt angeblich um 18 Uhr. Wir werden natürlich dabei sein mit unseren Reporterinnen und Reportern. Und morgen reden wir dann darüber hier in 1 Live. Falls ihr jetzt sagt, warte mal, ich habe jetzt schon so ein Gefühl. Ich habe jetzt schon so eine Vermutung, was da drin sein könnte. Ich habe da irgendwie, ich empfange Energien. Meldet euch sehr, sehr gerne mit euren Ideen. Was könnte da drin sein in dieser Zeitkapsel gefunden im Kreis Lippe in Kalletal? Meldet euch über den Messenger in der 1 Live App. Ich weiß jetzt, was hier in meiner musikalischen Zeitkapsel drin steckt. Gleich mehrere Leute, Lost Frequencies und Callum Scott passen rein. Hier ist Where Are You Now?
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0: Wenn dieser Tag eine Melodie wäre, dann würde sich die Melodie vielleicht so anhören. Versprich mir, neu für den Sektor in 1 Live von Farjan und Dalton, gerade gespielt.
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0: 1 Live, Macklemore, Ryan Lewis, Can't Hold Us. Hier geht es gleich weiter mit eurer Nachmittagssendung mit Madeleine Sabel und Markus Fröhle. Ich möchte euch jemanden vorstellen. Max Drews ist da, hallo.
1: Hallo Philipp.
0: Max ist quasi der Chef dieser Sendung gewesen, der Produzent, der Regisseur. Er saß in der Regie und hat hier geguckt, dass ich euch nicht vollquatsche, dass ich auch immer wieder Musik spiele. Was ist dann so dein Highlight der Sendung? Ich bin bei der Krake.
1: Ja, finde ich auch gut. Ich muss sagen, ich mochte aber auch sehr gerne alles zu Paderborn. Ne? Also, dass die jetzt
0: Hammer.
1: Aufgestiegen sind, ja. Die ganzen Emotionen der Fans und dieser eine Fan, der am Ende auch irgendwie, ich bin nicht so fußballaffin, aber dass der eine Fan wirklich gesagt hat, ja, also wir sind irgendwie nicht Erstligamaterial, aber es wird jetzt trotzdem lustig, das eine Jahr, wo wir da sind.
0: Ich wollte noch klugscheißern tatsächlich und sagen, Mann, das ist total das falsche Mindset, aber tatsächlich, die sich mit Fußball auskennen, die sagen, wir halten den Ball im wahrsten Sinne erstmal flach.
1: Genau.
0: Na gut, die zwei M's kommen jetzt, wir dann morgen wieder ab 10, dann geht's um die Zeitkapsel. Kato spiele ich noch vor den 1Live-Infos und 2 Turn the Lights Off.
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1: 14 Uhr, wir sind Katharina Niesen
2: und Lukas Rosendahl. Wir starten mit einer Nachricht für alle, die gerade auf der Arbeit schwitzen. Nach dem langen Wochenende ging es für viele ja heute wieder los und bei der Hitze habt ihr im Job besondere Rechte. Wir sagen euch welche.
1: Ein Anspruch auf hitzefrei gibt es auf der Arbeit zwar nicht, aber euer Chef oder auch die Chefin sollten ab 26 Grad Raumtemperatur für Abkühlung sorgen. Ab 30 Grad muss das sogar gemacht werden und wenn es über 35 Grad warm ist, muss in dem Raum niemand mehr arbeiten.
2: Als Abkühlung zählen zum Beispiel Ventilatoren im Büro oder Jalousien. Es kann aber auch der Dresscode im Büro geändert werden. So kann man dann zum Beispiel mit kurzer Hose und T-Shirt kommen, wenn sonst Business oder so angesagt ist.
1: Für Leute, die draußen zum Beispiel auf einer Baustelle arbeiten, gelten die gleichen Regeln wie im Büro. Aber weil da Ventilatoren natürlich nichts bringen, können Sonnensegel aufgestellt werden, Sonnencreme oder kalte Getränke verteilt werden.
2: Russland braucht für den Ukraine-Krieg immer weiter neue Soldaten, aber offenbar melden sich nicht mehr so viele freiwillig. Machthaber Putin versucht es jetzt nochmal mit Geld.
1: Wer Kreditschulden hat, soll sie erlassen bekommen, umgerechnet fast 120.000 Euro. Das gilt für Soldaten, die jetzt mindestens für ein Jahr gegen die Ukraine kämpfen.
2: An mehreren Bahnhöfen in NRW gilt ab heute ein Alkoholverbot. In Köln gab's das schon. Jetzt kommen die Hauptbahnhöfe in Bonn, Düsseldorf, Duisburg, Essen, Dortmund und Münster dazu.
1: Plakate und Durchsagen sollen auf das Alkoholverbot aufmerksam machen. Die Bahn sagt, dass es wohl nicht jeder sofort mitbekommt. Wer doch was trinkt, wird angesprochen.
2: Dann hören wir mal, was der Drogenbeauftragte der Bundesregierung eben gesagt hat zu neuen Zahlen in Sachen Rauchen.
3: Der Einstieg erfolgt nicht mehr über die klassische Zigarette und Tabak, sondern häufig über Nikotinbeutel, über E-Zigaretten und Vapes.
1: Er warnt, dass auch die Krebs verursachen können. Eine Gesundheitsbehörde hat Leute befragt und herausgefunden, dass vor allem Jüngere wieder mehr rauchen.
2: Auf den Philippinen, in der Hauptstadt Manila, gibt es bald kostenlose Kondome. Man kann die sich an Toiletten in Bahnstationen mitnehmen. Medien berichten von einem Deal zwischen dem AIDS-Rat und einem Verkehrsunternehmen.
1: Zuletzt haben sich auf den Philippinen besonders viele Menschen mit dem HIV-Virus angesteckt, vor allem jüngere Männer.
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2: Das ist schnell erzählt. Sonne und heiß ist es heute. In Warburg werden es 30 Grad. In Arnsberg und Nümbrecht kommen auf 31. Essen und Pulheim schaffen sogar 33 Grad.
1: Morgen gibt es ein paar mehr Wolken und es kühlt etwas ab. 20 bis 28 Grad. Auch Donnerstag bleibt so.
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2: Da geht's los mit der A2 Dortmund Richtung Oberhausen. Zwischen Bottrop und Kreuz Oberhausen braucht er eine Viertelstunde mehr, 6 Kilometer Stau. Dann die A3 Arnheim Richtung Oberhausen vor dem Grenzübergang Elten, eine halbe Stunde plus 6 Kilometer Stau gerade. Nochmal die 3 Frankfurt Richtung Köln zwischen Siebengebirge und Lohmar, eine Viertelstunde obendrauf, 6 Kilometer Stau. Dann die A4 Aachen Richtung Köln vor dem Grenzübergang Fettschau, 20 Minuten plus 4 Kilometer Stau. Und zum Schluss noch die A57 Krefeld Richtung Köln zwischen Dreieck Neuss-Süd und Köln-Worring, 20 Minuten mehr, 8 Kilometer Stau nach einem Unfall.
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4: Hallo zusammen, dann kommt man hier in so eine kurze Woche. Also ich voller Energie, positiv gestimmt und so und denkt sich, geil, langes Wochenende gehabt, genug Zeit zur Erholung. Und Madeleine Sabel, also mit Mann meine ich Madeleine Sabel, kommt hier um die Ecke und sagt so, oh, ich bin so müde, oh, das war gestern wieder so viel Verabredungen.
5: Nein, Leute, zu meiner Verteidigung. Also ja, ich habe gestern dachte ich halt so, komm, es ist ein Sommer im Sektor. Ich muss, nutze den Tag, lebe den Tag und die Sonne. Da habe ich mir vielleicht zu viele Verabredungen reingeknallt. Kann sein. Aber zu meiner Verteidigung, und da zähle ich eigentlich Markus Fröhle zu, diese Temperaturen, und ich möchte mich nicht beschweren. Ich beschwere mich nicht, nein, aber... Es
4: aber
5: ist schon sehr heiß. Es ist schon ermüdend heiß.
4: Ja, es ist ermüdend heiß. Deswegen.
5: Oder?
4: Also ich verstehe es schon. Hol dir nochmal irgendwie ein kaltes Getränk.
5: Kannst du mir mal hier einen Eiskoffee würde ich nehmen.
4: Ja, machen wir.
5: Hey.

0: Sommerwäsche und ihr mich alle hasst.
1: Kommt jetzt wieder ein Sommer-Hate oder wie?
0: Nein, eine Schwierigkeit im Sommer und ich glaube, das fühlen einige von euch. Es geht um die Bürogarderobe im Sommer.
1: Ja, es ist, also bei uns schwierig. Im Büro ist ja eigentlich alles erlaubt, hier bei 1Live.
0: Eigentlich schon, aber trotzdem, finde ich, hat man ja ein bisschen so dieses Dilemma, ich möchte slayen mit meinen Office-Looks.
1: Ja, klar.
0: Und trotzdem nicht schwitzen.
1: Ja.
0: Und auch wenn hier eigentlich alles erlaubt ist und in meiner Traumvorstellung kann, also ist das auch so. Und bei jeder anderen Person denke ich, boah, voll geil. Aber ich selbst habe so ein bisschen dieses Ding, irgendwie soll es auch nicht so zu freizügig sein. Oder ich habe so Angst, so damit übers Ziel hinauszuschießen. Und deswegen neige ich eher dazu, ne, mir eher nochmal was drüber zu werfen.
1: Und dann, da wird es dann wieder schwierig, oder?
0: Ja, weil das sind ja so, ich weiß nicht, wie das bei euch ist, vielleicht ist es auch manchmal anders, dass es wirklich so explizite Regeln gibt, wo jemand sagt, nee, es muss über den, was weiß ich, keine Ahnung.
1: Ja, gibt es wahrscheinlich in den meisten Büros. Also ich glaube, sind wir hier eher eine Ausnahme, dass das so entspannt.
0: Aber gibt es nicht immer einen Auslegungsspielraum? Und da wird es nämlich schwierig, finde ich.
1: Du meinst, wenn es heißt, die Knie müssen bedeckt sein, dass man da vielleicht, ob dann der Rock, der längere, das wirklich bedeckt, oder?
0: Ja, genau. Oder ob es dann doch ein bisschen kürzerer Rock sein kann. Ob ich da hier mit einem Top hin, klar, ich kann theoretisch hier mit einem Top hinlaufen, aber ist das vielleicht trotzdem, denken dann manche Leute, ach Mann, irgendwie okay, das ist jetzt also ein bisschen übers Ziel hinausgeschossen.
1: Wir müssen jetzt eigentlich sagen, wo die Grenze ist oder ob es eine Grenze
0: ist. Ja, genau.
1: Überhaupt.
0: Ja.
1: Was die denn, nicht gibt, vom Chef es, festgelegt
0: gibt
1: ist.
0: Gibt es ungeschriebene Regeln für Office-Looks im Sommer?
1: Ich finde, geht alles, solange halt die wichtigsten Stellen bedeckt sind, sag
0: also
1: ich
0: theoretisch
1: mal.
0: Könnte... Theoretisch aber nur die wichtigsten... Das heißt ja, jemand könnte im Bikini kommen.
1: Ja, stimmt. Das ist auch wieder schön.
0: Merkst du selber.
1: Ja, merke ich selber. Ja, wir kommen hier nicht auf einen Punkt.
0: Wir brauchen eure Hilfe, Input. Leute. Falls ihr Input habt, schreibt rein.
2: Hey Sektor, ich bin's Topic und ihr habt meine neue Single Sorry Papi zusammen mit Becky G hier in 1Live. Sorry,

0: Also bei mir war es natürlich Peach.
1: Na klar, ich glaube, jeder hat ja so seinen eigenen Super Mario Lieblingscharakter.
0: Welcher war es denn bei dir?
1: Toad.
0: Oh ja.
1: Guck mal, ich kann nicht aussprechen können. Ja, der Pilz. Aber ich glaube, er hier hatte auch sehr viele Fans. Ja, Yoshi. Deswegen hat Nintendo ihm jetzt auch ein eigenes neues Solo-Abenteuer spendiert. Yoshi and the Mysterious Book.
0: Eins der Spielefrau Joanna Decker. Sucht Yoshi ein mysteriöses Buch oder findet er eins oder ist er vielleicht sogar drin?
2: Nee, die Yoshis, ja, es gibt tatsächlich mehrere, die finden eins. Zusammen mit Bowser Jr. stürzt dieses Buch nämlich auf ihrer Insel ab. Ja, und bittet die Yoshis darum, möglichst viele Kreaturen zu sammeln, die man auf seinen Seiten sieht. Enzo, wie das Buch heißt, ist nämlich eine Enzyklopädie. Hier steht also ein klarer Bildungsauftrag für die Yoshis im Vordergrund. Auch wenn man Enzo Nintendo-typisch nicht versteht, wenn er mit uns redet.
3: Wimuiba. Tommy, Yoshi?
0: Süß, aber.
2: Das Yoshi versteht man.
0: Ja, und die Yoshis sollen jetzt irgendwelche Tierchen oder Kreaturen einsammeln. Also ist das dann so Pokémon-mäßig oder wie?
2: Ja, also so halb. Auf jeder Seite von Enzo gibt es nämlich ein Level, in das wir dann einfach reinhüpfen. Und in 2D-Ansicht, so wie diese alten Mario-Games, juckeln wir dann mit Yoshi über Wolken, unter die Erde, in den Dschungel oder wo auch immer uns der Weg hinführt. Und dabei suchen wir eben verschiedene Kreaturen, dann sammeln wir auch noch Münzen ein und hüpfen Jump'n'Run typisch auf Plattformen, Pflanzen, Blöcke, ne, man kennt es, bis man am Ende angekommen ist. Und im Gegensatz zu Marios anderen Abenteuern ist hier alles ein bisschen, ich sag mal, ruhiger.
0: Wie meinst du?
2: Ja, so bei Mario, da musst du ja sehr zielgenau springen und auch mal einen Gegner in den Boden stampfen oder mit Panzern in den Abgrund befördern. Und Yoshi, der nimmt hier eher so einen friedlicheren Weg. Und abseits von ein paar Bienchen oder Ähnlichem geht's hier wirklich mehr ums Erkunden, Entdecken, alles drumherum, möglichst schnell und unbeschadet ans Levelende kommen. Das ist hier jetzt nicht so der Fokus.
1: Ja, klingt dann eher nach einem Game, was vielleicht auch Nicht-Gamer oder vielleicht auch Jüngere ansprechen könnte?
2: Ja, gehe ich tatsächlich stark von aus. Also der Schwierigkeitsgrad ist auf jeden Fall ordentlich runtergeschraubt. Mir war es nach einer Weile auch ein bisschen zu easy und vielleicht ein bisschen zu wenig Action. Aber dafür bietet das Spiel richtig viele kreative und super liebevolle Ideen. Also um mehr über diese Kreaturen zum Beispiel herauszufinden, müssen wir super viel ausprobieren in den verschiedenen Leveln. Zum Beispiel zwei davon gegeneinander antreten zu lassen oder eine Kreatur in einem anderen Level an genau der richtigen Stelle irgendwie freilassen, um zu gucken, was macht die denn ja jetzt? Also da muss ich sagen, das hat schon richtig gebockt.
1: Ja, okay. Also nicht ganz so viel Action, dafür mehr Sweetness, könnte man sagen. Klickt ihr mit Yoshi and the Mysterious Book neu auf der Switch

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1: 113 Kilometer sind es, hier steht am längsten. Die 2 Dortmund Richtung Oberhausen zwischen Bottrop und Kreuz Oberhausen. Mehr 20 Minuten kommen da oben drauf. 6 Kilometer Stau. Die 3 Arnheim Richtung Oberhausen. Vor dem Grenzübergang Elten 6 Kilometer Stau. Das ist eine halbe Stunde mehr. Nochmal die 3 Oberhausen Richtung Köln zwischen Mettmann und Dreieck-Langenfeld. 10 Minuten plus 5 Kilometer stocken. Dann die 4 von Aachen nach Köln. Vor dem Grenzübergang Fettschau. Viertelstunde mehr einplanen. 4 Kilometer Stau. Die 4 Aachen Richtung Köln zwischen Kreuz Köln-West und Kreuz Köln-Gremberg etwa 10 Minuten plus 5 Kilometer stockend. Die 4 Köln Richtung Olpe zwischen Köln-Merheim und Bergisch Gladbach-Bensberg 4 Kilometer Stau, ist auch eine Viertelstunde mehr. Die 45 Gießen Richtung Dortmund zwischen Hagen-Süd und Westhofener Kreuz 10 Minuten plus 5 Kilometer stockend. Und noch die 57 von Krefeld nach Köln zwischen Dreieck-Neuss-Süd und Köln-Worring 3 Viertelstunde kommt da oben drauf, 8 Kilometer Stau.
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2: Ja, jetzt habe ich vorhin so gesagt, sie war nach dem langen Wochenende so müde hier und hat immer noch gerade rumgegähnt, während die Musik lief.
3: Hey.
2: Aber dieser Song, der musst du jetzt mal nach vorne treiben, oder?
3: Ja, Alter, Talk to You von Another, der perfekte Sound für den Sommer. Mhm. Ich würde sagen, wenn ihr die nächsten Tage so eine kleine Grillparty hostet oder so eine Session im Park, euer Handy verbunden ist, macht Another an, die Leute werden euch so feiern und sagen, ihr seid der beste DJ auf der ganzen Welt.
2: Thema Grillparty müssen wir auch noch drüber sprechen.
3: Ja, ja.

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2: Ich muss da immer wieder dran denken, dass meine Mutter mir zu Weihnachten mal ein Buch geschenkt hat. Die Kunst der Selbsthypnose, Hypnosetechniken für den Alltag, du kannst alles schaffen, was du willst. Es passt gar nicht zu mir.
3: Ich wollte gerade sagen, weil ich glaube, ich hätte mich sogar ein bisschen über so ein Geschenk gefreut, aber ja, man
2: ich dachte,
3: würde
2: Eltern
3: meinen...
2: kennen die Kinder.
3: Vielleicht wollte die sie dir versteckt irgendwas sagen.
2: Ja, maybe.
3: Aber so oder so ist es bei dir auf jeden Fall nicht so schlimm wie bei Luisa aus Berlin.
2: Krass.
3: Bei der letzten Folge 99 Problems hat sie nämlich ihr Problem mitgebracht.
4: Was hast du denn, Luisa, Mensch? Du wirkst doch wie eine aufgeweckte junge Dame, Mensch.
5: Ich müsste meiner Mutter auf eine nette Art sagen, dass sie wirklich scheiß Geschenke macht und dringend damit aufhören soll, ihr Geld dafür auszugeben. Aber ich möchte sie nicht dabei verletzen so sehr.
4: Was kann ich dann machen? Weiter?
5: Ja, hast verstanden. Und das Zweite ist, ich habe eins der Geschenke mitgebracht und dafür bräuchte ich wohl noch einen Verwendungszweck.
4: Willst du uns mal so ein kleines Worst-of geben?
5: Ja, ich habe mir eine Pfanne gewünscht und ich habe dann ein Kochbuch bekommen für so Steaks, aber ich bin Vegetarierin.
4: Naja.
5: Ich habe dieses Jahr mir nichts gewünscht, weil ich habe wirklich gar nichts erwartet. Es ist so. Und da kam dieses Paket.
4: Ich habe eine ganz schlimme Befürchtung.
5: Ja.
4: Sie öffnet die Decke. Und ich habe die Befürchtung, dass sie auf der Decke drauf ist. Oh ja! Sie ist auf der Decke nicht nur drauf, sondern 8-mal drauf.
5: Und das Ding ist halt auch noch, auf diesem einen Bild, wo ich auf diesem Trapez bin, das ist von einem Firmen-Event. Das sind alles Arbeitskollegen da drauf. Mein Chef ist auf diesem Bild. Deswegen, was kann ich hiermit tun? Ich habe überlegt, ob ich es ihr zurückschenken soll, weil ich glaube, meine Mutter macht Geschenke, die sie selber gerne hätte.
4: Ja.
5: Deswegen ist auch nicht sie drauf, sondern ich.
4: Ja.
5: Aber das ist ja wie so ein, also das ist ja ein richtiger Front.
4: Das ist richtig, aber vielleicht ist das genau die letzte Backpfeife, die deine Mama braucht, um einfach endlich mal einfach die Sachen zu schenken, die du dir wünschst. Ich würde sagen, sprich's einfach einmal offen und ehrlich und lieb an.
5: Ja.
4: Und wenn nicht, als Ultima Ratio, schick ihr die Decke als Geschenk zurück zu Weihnachten.
5: Mach ich, alles klar.
4: Okay, ein Applaus für Luisa.
5: Danke dir.
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0: Ihr Rheins Live mit Madi und Markus. Und Madi hat das Thema vorhin aufgemacht, Grillparty. Thema Grillparty, was gehört zu einer guten dazu? Neben
1: ich finde,
0: Grill und Grillsachen.
1: Ja, Hot Take, aber ich finde, die Beilagen und die Soßen sind wichtiger als das Gegrillte. Muss einen geilen Nudelsalat geben und die Soßen. Wenn man bei so einer Grillparty ist und da steht nur Ketchup auf dem Tisch. Und ich denke mir, ich brauche doch was Quarkiges. So eine Tzatziki-Situation.
0: Ja, und auch immer ein geiles Brot mit einem geilen Dip.
1: Oh,
0: auch
1: ja.
0: Immer wichtig.
1: Eigentlich dann, am geilsten auch Kräuterbutterbrot.
0: Dann hat man irgendwann so viele Beilagen, dass man nichts mehr von dem Fleisch oder Veggie-Kram, was auf dem Grill ist, isst, ne?
1: Ja, das ist eigentlich das Beste. Also daran erkennt man eine gute Grillparty.
0: Natürlich.
1: Dass man schon satt ist von den Beilagen.
0: Ja, wann warst du zuletzt auf einer Grillparty?
1: Am Samstag.
0: Scheiße, ich dachte, du sagst jetzt ewig her, weil du ewig nicht bei mir im Garten warst und so. Jetzt hätte ich dich fast eingeladen.
1: Jetzt wollte
0: ich
1: mich einladen.
0: Jetzt ist es so, wie es ist. Wir hören Olivia Dean. Ist auch ein guter Song für eine Grillparty und vielleicht kriegst du irgendwann anders eine Einladung.
1: Macht der so.
2: No, no. Für den Sektor.

0: Schmeckt der Salat noch aus der Mittagspause?
1: Ja, schmeckt sehr gut. Ich wollte eigentlich sagen, ey Leute, gleich gibt's ein unkonventionelles Sommerlied, was aber, glaube ich, für viele der Inbegriff von Sommer ist. Also der Vibe.
0: Oh, ja, bin ich gespannt, was ihr sagt nachher zu Lana Del Rey Video Games vor den Infos um 15 Uhr.
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1: Um 15 Uhr mit Katharina Niesen
2: und Lukas Rosendahl. In Paderborn wird man das hier heute Abend wahrscheinlich öfter hören.
3: Paderborn, meine Stadt, ich liebe dich!
2: Die Fans vom SC Paderborn feiern den Aufstieg in die Bundesliga nach dem 2:1-Sieg gegen Wolfsburg in der Relegation.
1: Ab 17 Uhr soll in der Paderborner Innenstadt eine große Aufstiegsparty steigen. Alle sind eingeladen auf den Rathausplatz. Gegen 18.15 Uhr soll dann auch die Mannschaft am Start sein. Die tragen sich erst ins Goldene Buch der Stadt ein. Die Party soll dann um 19 Uhr richtig losgehen.
2: Während in Paderborn schon gefeiert wird, müssen andere Fußballfans noch mal zittern. Rot-Weiß Effen, Essen kämpft ab 8:30 um einen Aufstieg in die zweite Bundesliga im Relegationsrückspiel bei Greuther Fürth.
1: Das Hinspiel hat Essen 1:0 gewonnen. Auf dem Kennedyplatz in der Essener Innenstadt soll es ein kostenloses Public Viewing geben.
2: Es gibt eine neue Umfrage zum Thema Bildung in Deutschland. Rausgekommen ist, dass ein Großteil der Bevölkerung will, dass der Staat mehr dafür ausgibt.
1: Im Bericht steht, dass Erwachsenen vor allem mehr Personal an Schulen und Kitas wichtig ist. Kinder und Jugendliche wünschen sich, dass Bildung und Lernmaterialien kostenlos sind.
2: Es bleibt heiß und viele schwitzen wieder bei der Arbeit nach dem langen Wochenende. Einen Anspruch auf hitzefrei im Job gibt es nicht, aber ab 30 Grad Raumtemperatur müssen Chefinnen und Chefs was gegen die Hitze machen.
1: Was sagt Rechtsreporterin Antonetta Stefani?
4: Er kann zum Beispiel Ventilatoren aufstellen oder auch über Gleitzeit ermöglichen, dass man wenigstens nicht zur allerheißesten Zeit des Tages im Büro sitzen muss. Außerdem kann auch der Dresscode im Büro gelockert werden.
1: Für Jobs draußen können Arbeitgeber zum Beispiel Sonnensegel aufstellen oder kühle Getränke besorgen.
2: In der türkischen Großstadt Izmir setzt die Polizei Wasserwerfer gegen Demonstrierende ein. Die wollen ein Zeichen setzen für die größte Oppositionspartei in der Türkei, die CHP.
1: Letzte Woche hatte ein Gericht den Parteivorsitzenden abgesetzt und stattdessen einen umstrittenen Politiker eingesetzt. Das hat Proteste ausgelöst, auch in Ankara und Istanbul.
2: Und zum Schluss haben wir noch ein verirrtes Pony. Es heißt Kira und hat heute an einem Bahnübergang in Coesfeld einen Zug gestoppt. Dann ist die Bundespolizei gekommen, hat Kira eingefangen, passiert ist dabei keinem was.
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1: Da geht es so weiter wie am langen Wochenende. Viel Sonne, wenig Wolken und noch wärmer. In Monschau 29 Grad, in Detmold und Menden 21 und in Aalen und Hagen bis 32 Grad.
2: Morgen gibt es ein paar mehr Wolken und es wird zumindest ein bisschen Tacken kühler bei 20 und 28 Grad. Donnerstag geht es dann so weiter.
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1: Da geht's los auf der 1 Euskirchen Richtung Dortmund zwischen Kreuz Köln Nord und Kreuz Leverkusen West. Viertelstunde obendrauf 4 Kilometer Stau. Die 2 Dortmund Richtung Oberhausen zwischen Bottrop und Kreuz Oberhausen. Auch da dauert es eine Viertelstunde länger, 6 Kilometer Stau. Dann die 3 Arnheim Richtung Oberhausen vor dem Grenzübergang Elten 5 Kilometer Stau. Das macht eine halbe Stunde mehr. Nochmal die 3 Oberhausen Richtung Köln zwischen Mettmann und Dreieck Langfeld. Viertelstunde plus 5 Kilometer Stau. Und dann noch die 4 Aachen Richtung Köln vor dem Grenzübergang Fettschau. Viertelstunde plus 4 Kilometer Stau.
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5: Paderborn.
6: Finde ich, klingt eigentlich ganz geil. Aber so ist richtig.
3: Paderborn, meine Stadt, ich liebe dich.
5: Ja, hab ich doch gesungen. Hä?
6: Ja, du hättest gestern auch schön hier so Anklatscher sein können.
5: Ja,
6: denn
5: Mann.
6: Paderborn ist aufgestiegen in die erste Fußball-Bundesliga. Da wurde die ganze Nacht durchgefeiert. Und wir feiern weiter. Also Paderborn feiert weiter. Wir feiern gerne mit. Ab 17 Uhr ist die Aufstiegsparty am Paderborner Rathaus.
5: Und da sind wir da. Da hören wir mal rein. Schauen wir mal, was da geht.
6: Schauen nachher mal, wie die Stimmung da so ist. Glückwunsch noch, ne?
5: Ja.

0: Ich habe heute Morgen einen Vogel gesehen.
1: Echt? Wie sah der aus?
0: Schön geschauspielert. Madi hat mir letzte Woche bei WhatsApp die Bird Theory geschickt. Also, das ist eine Theorie, die irgendwie besagt, wenn man halt seinem Partner, seiner Partnerin sagt, hey, ich habe einen Vogel gesehen. Je nachdem, wie der Partner, die Partnerin reagiert, ist die Beziehung gut oder nicht so gut.
1: Ja,
0: ganz vereinfacht. Ne?
1: Ja, und dann geht es eben darum, dass wenn zum Beispiel, also dir das dann dein Partner, deine Partnerin sagt, ich habe einen Vogel gesehen und du bist so, checkst so voll, boah, das war für dich voll special. Und dann fragst du so, boah, wie sah der Vogel aus? Mhm. Wo hast du den gesehen? Beschreib mal genau, war das so ein kleiner oder eher ein größerer? Glaubst du, das ist eine Meise? Vielleicht ist das so ein Papagei-Vogel oder so, dass du einfach so zeigst, du bist... Also dir ist das total wichtig oder dich berührt das auch irgendwie total, dass dein Partner, deine Partnerin auch so eine kleine Beobachtung aus dem Leben, die so, ne, für manche ja. so, tollen Vogel.
0: Aber ich finde, ich habe das zu Hause ausprobiert.
1: Ja, und es hat auch bestimmt geklappt.
0: Sehr gut, genau. Ja. Liegt aber daran, dass diese Person halt auch Vögel interessant findet.
1: Leute.
0: Und ich halt
1: warte,
0: nicht.
1: Warte, ich wollte gerade sagen, Leute, jetzt haben wir's. Markus Fröhle hat jetzt nämlich gerade Schiss, weil du merkst es. Du hättest gedacht, ja lol, ein Vogel. Du hättest nämlich blöd reagiert.
0: Ja, weil, aber das liegt vielleicht auch daran, dass es um Vögel geht. Wenn es irgendwie, hätte zum Beispiel meine Partnerin gesagt, oder würde sie das mal sagen, boah, ich habe heute Morgen einen Profifußballer gesehen, hätte ich gesagt, ja.
1: Ja, aber genau darum geht's ja. Es geht ja darum, dass du wertschätzen sollst, wie sie ihre Welt sieht.
0: Ja, tue ich schon auch.
1: Mit Gott.
0: Was denn jetzt? Es hat doch alles geklappt. So, grundsätzlich.
1: Ja, sie hat dich ja auch noch nicht gefragt.
0: Ja, macht sie vielleicht ja noch.
1: Ich schreibe dir gleich direkt mal.
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0: 1Live-Sektor, ihr habt es alle mitbekommen. Christian Ulmen soll von seiner Ex-Frau Colleen Fernandes jahrelang Fake-Profile im Internet erstellt und in ihrem Namen anderen Männern Sexnachrichten geschickt haben. Das und andere Dinge wirft Colleen Fernandes Christian Ulmen vor und hat ihn auch schon angezeigt.
1: Jana Kreuz aus dem 1Live-Pop-Team ist jetzt hier und sagt, es gibt auch eine neue Entwicklung.
2: Ganz genau, die Staatsanwaltschaft Potsdam ermittelt jetzt tatsächlich gegen Christian Ulmen wegen Körperverletzung im Rahmen häuslicher Gewalt. Das hat heute eine Sprecherin der Staatsanwaltschaft mitgeteilt.
1: Und wie kommt das jetzt dazu?
2: Also Colleen Fernandes hat ja eigentlich Anzeige in Spanien erstattet, weil es dort einfach härtere Gesetze gibt, was Gewalt gegen Frauen angeht, auch digitale Gewalt, und weil sie und Christian Ulmen da halt eine Zeit lang gelebt haben. Wegen fehlender Zuständigkeit ist der Fall jetzt aber von Mallorca nach Potsdam gewandert und da haben die beiden halt vorher gewohnt.
1: Also die Staatsanwalt Potsdam ermittelt jetzt gegen Christian Ulmen.
2: Ganz genau, soweit ist es auf Mallorca auch gar nicht erst gekommen, aber laut der Staatsanwaltschaft Potsdam gibt es einen Anfangsverdacht wegen Körperverletzung im Rahmen häuslicher Gewalt und deswegen wurde jetzt ein Ermittlungsverfahren gegen Christian Ulmen eingeleitet.
0: Und geht es bei den Ermittlungen jetzt, also ich sage ganz bewusst in Anführungszeichen, nur um Körperverletzung oder eben auch um das, was er online gemacht haben soll?
2: Also die Sprecherin hat gesagt, die Vorwürfe der digitalen Gewalt von Colleen Fernandes werden aktuell weiterhin geprüft. Und bei der Körperverletzung geht es aber wohl jetzt ganz konkret um mehrere Vorfälle, die 2022 und 2023 passiert sein sollen.
0: Und wie könnte es dann jetzt weitergehen?
2: Also das ist schwierig zu sagen. Ein Anfangsverdacht ist im Strafrecht so, ich sag mal, die unterste Stufe des Verdachtsgrades. Das bedeutet, es wird jetzt erstmal geprüft, ob überhaupt genug für eine Anklage da ist. Dafür muss die Staatsanwaltschaft Beweise sichern und auswerten. Das bedeutet aber auch, dass wahrscheinlich Zeugen befragt werden, also auch Colleen Fernandes und Christian Ulmen, der weiterhin alles abstreitet und für den weiterhin auch die Unschuldsvermutung gilt.
1: Okay, also es tut sich was im Fall Ulmen Fernandes. Wir bleiben für euch dran, halten euch auf dem Laufenden, wie es dort weitergeht.

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1: Um kurz vor 3:30 mit über 100 Kilometern Stau gerade. Hier steht er am längsten. Geht los mit der A1 Euskirchen Richtung Dortmund zwischen Kreuz Köln Nord und Kreuz Leverkusen West. Da braucht er 20 Minuten länger, 4 Kilometer Stau. Dann die A3 Arnheim Richtung Oberhausen vor dem Grenzübergang Elten. Eine halbe Stunde müsst ihr mehr einplanen, 5 Kilometer Stau gerade. Dann nochmal die 3 Köln Richtung Arnheim zwischen Oberhausen-Lierich und Kreuz Oberhausen. 10 Minuten obendrauf, 6 Kilometer Stau. Nochmal die 3 Oberhausen Richtung Köln zwischen Mettmann und dem Dreieck Langenfeld. 10 Minuten plus, 5 Kilometer stockend. Dann die A4 Aachen Richtung Köln vor dem Grenzübergang Fettschau. 20 Minuten mehr, 4 Kilometer Stau. Auf der A40 Duisburg Richtung Essen zwischen Mülheim-Winkhausen und Essen-Frillendorf. Eine Viertelstunde plus, 7 Kilometer stockend. Dann die A45 Gießen Richtung Dortmund zwischen Hagen-Süd und Westhofener Kreuz. 10 Minuten mehr, 4 Kilometer stockend. Und zum Schluss noch die A565 Meckenheim Richtung Bonn zwischen Bonn-Hartberg und Bonn-Endenich. 15 Minuten plus, 3 Kilometer Stau.
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2: Was sollen wir euch sagen? Die Boys von Fastboy lieben den 1 Live Sektor. Gestern standen sie nämlich noch. Nee, es ist vorgestern.
3: Sonntag.
2: Ja, gestern, heute ist Dienstag.
3: Ja.
2: Sonntag standen sie noch auf der Bühne beim Kultur Pur Festival in Siegen und jetzt sind sie in eurem Radio hier drin.
3: Ja, das ist wirklich ein geiles Festival da. Also ich meine, oft ist in Siegen vielleicht, kommen nicht die großen Bands vorbei, aber beim Kultur Pur Festival auf jeden Fall. Und Fastboy waren da und das Geile ist ja bei denen live, die sind nicht nur DJs, da wird auch noch live gesungen, live Instrumente gespielt.
2: Und das
3: und
2: wird ja jetzt auch immer mehr, ne? Das ist ja so Teil des neuen Konzepts von denen.
3: Also, gute Jungs, Fastboy hier mit Wave.

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1: Hey, Shoutout Sektor, danke für eure Votes auf 1live.de und in der 1live-App. Wir haben eine neue Top 5 für euch.
0: Platz 5.
2: Ey, ihr seid einfach kleine Schlawiner. So geil. Der ist nämlich gar nicht mal so neu. Unverändert auf der 5. Klar, die Fickers aus Kaum zu glauben in der ARD-Mediathek.
3: Insgesamt tragen 72 Menschen unserer Kleinstadt Laurobernsbach diesen Namen.
4: Um die vielen Fickers auseinanderzuhalten, setzen sie einfach ihren Job vor den Namen.
5: Klick auf! Wir sind die Heizungsficker.
6: Ich bin der Sauerkrautficker.
7: Wir sind die Elektroficker.
8: Ich trage den Namen stolz, weil der Name Ficker ist hier bei uns im Ort eine Institution, ist bekannt und ich bin gern ein Ficker. Ja, einen Hühnerficker gibt es auch, ja.
0: Platz 4.
1: Ja, Madi hat gesagt, Schlawiner, ich sag, ihr seid kleine Schweinchen. Man merkt, was ihr mögt. Ihr so Sexhumor, ne? So wie hier bei diesem Paar aus Der Tag in Berlin und Brandenburg im RBB-Fernsehen.
9: Also wir haben gestern den 8. Hochzeitstag gehabt.
10: Nein! Dann herzlichen Glückwunsch vom RBB. Letzte Frage, was ist ein Garant für eine glückliche Ehe?
9: Dass man sich gegenseitig so akzeptiert, wie man ist.
11: Lutschen, gut lutschen. Vor allem gut lutschen.
10: Gut lutschen?
11: Lutschen.
10: Gut, dann erstmal vielen, vielen Dank dafür.
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0: nicht geguckt.
1: Ja, also Madeleine Sabel hat letzte Woche oder vorletzte Woche irgendwie hier erzählt, dass sie sich noch vorgenommen hat, BTS-Ultra zu werden.
0: Ja.
1: Wo ich so denke, das passiert eigentlich organisch, wenn man irgendwas gut findet, dann dickt man sich da rein, aber du
0: hast
1: die Zeit noch nicht gefunden.
0: Nee, ich habe ja eben den Song gehört, Swim von BTS hier in 1 Live. Und eine Freundin von mir ist nämlich, seit sie diese Doku geguckt hat, die ist jetzt so richtig drin, die ist richtig Fan jetzt. Und das muss toll sein in dieser Fandom-Welt von BTS. Deswegen möchte ich da rein und ich glaube, es kann noch werden.
1: Dann solltest du vielleicht mal irgendwann anfangen. Weil, ja, wer weiß, wie lange es noch cool ist.
0: Aber jetzt bei 30 Grad guckst du ja jetzt auch keine Doku abends.
1: Doch, dann erst recht. Bei 31 Grad gehst du Wintermäuschen auf jeden Fall nicht raus.
0: Ja, vielleicht. Ich mach's vielleicht heute Abend. Mal gucken.

0: muss ja nicht immer wissen, was das heißt, oder? Also dieser Song heißt ja Awasi.
1: Mhm.
0: War richtig, ne?
1: Ich glaub schon, ja.
0: Von Palm Monkey zusammen mit Rusty. Und selbst also im Internet findet man nicht so richtig raus, was das heißen soll.
1: Aber ich glaube, das ist ja so ein endlos schönes, also es hat ja so einen ultraschönen Klang.
0: Mhm.
1: Und ich habe das Gefühl, bei diesem Song oder bei diesem Wort ist es halt so krass, dass ja so ein Vibe mit dem Klang des Wortes transportiert wird.
0: Mhm.
1: Und dann die Musik dazu, das ist ja
0: das
1: die
0: perfekte... Das heißt einfach das, was es für uns heißen möchte. Also sowas wie, vielleicht heißt Awasi auch sowas wie schöner Feierabend oder so.
1: Und deswegen oder lässt ihr jetzt alle
0: Woche,
1: schön den Stift fallen und macht jetzt kurz kurze Woche.
0: Heißt, wir singen eine kurze Woche, glaube ich. Naja, ich glaube, bei dem nächsten Song sind wir uns sicher, was das heißt, Hangover.

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0: Info. Um 16 Uhr, ich bin Benjamin Paris.
1: Und ich bin Lukas Rosendahl. Wir gucken uns jetzt mal an, woher Deutschland so wichtige Sachen wie Akkus, Solarpanels oder Medikamente bekommt. Eine neue Studie zeigt nämlich, sowas kommt immer häufiger aus China und das kann gefährlich sein, weil wir uns abhängig machen.
2: Wenn Deutschland so wichtige Medikamente wie Antibiotika nämlich vor allem aus einem Land einkauft, kann das ein Problem werden, wenn wir irgendwann mal einen Konflikt mit diesem Land haben. China könnte dann zum Beispiel einfach weniger oder gar nichts mehr liefern und uns quasi erpressen.
1: So ähnlich ist das ja auch nach dem russischen Angriff auf die ganze Ukraine gewesen. Deutschland hat damals unter anderem viel Gas aus Russland bekommen. Ohne das Gas sind bei uns viele Dinge deutlich teurer geworden.
2: Darum warnen Experten jetzt vor einer ähnlichen Situation mit China. Sie finden, dass die Bundesregierung mehr tun sollte, um wichtige Produkte aus möglichst vielen verschiedenen Ländern einzukaufen oder eben selbst herzustellen für mehr Unabhängigkeit.
1: Innerhalb von Deutschland wird weniger geflogen. Die Zahl der innerdeutschen Flüge ist laut Statistik weiter gesunken. Am häufigsten sind die Verbindungen von Frankfurt nach Berlin, Hamburg oder München.
2: Insgesamt sind weiter fast die Hälfte der Flüge auf der Kurzstrecke unterwegs, also bis 1000 Kilometer, zum Beispiel nach Mallorca, Wien oder Rom.
1: In Paderborn wird heute weiter Fußball gefeiert und der mittlerweile dritte Aufstieg in die Bundesliga. In einer Stunde geht das Warm-up vorm Rathaus los. Was dann kommt, sagt 1Live-Reporter Noah Brubbelhorst.
3: Gegen 18.15 Uhr trifft dann die Mannschaft ein und dann gibt es erst ein bisschen was fürs Protokoll, nämlich den Eintrag ins Goldene Buch der Stadt. Und ab etwa 19 Uhr wird dann richtig gefeiert mit den Spielern und Fans auf dem Rathausplatz.
1: Da kann man einfach hingehen.
2: Ob es in Essen auch was zu feiern gibt, entscheidet sich heute Abend. Da steht das Rückspiel in der Relegation zu Liga 2 an bei Greuther Fürth und damit die Frage, ob Essen in die zweite Liga aufsteigt.
1: Dann kommt noch eine absurde Story vom Wochenende. Da hat die Polizei bei Coesfeld einen 34-Jährigen gestoppt, der Schlangenlinien gefahren ist.
2: Bei ihm im Auto wurden nicht nur Bierdosen, sondern auch 2 Kartons ungekühltes Hackfleisch gefunden. Die sollten für sein Lokal in den Niederlanden sein, sind dann aber im Müll gelandet.
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1: Das ist einfach weiter sonnig und heiß. Auch heute Abend gibt es noch zwischen 22 und 30 Grad. Morgen scheint weiter die Sonne. Es sind aber etwas mehr Wolken unterwegs. Dazu wird es nicht mehr ganz so heiß. Gütersloh kommt auf 24 Grad. Dinslaken und Wuppertal auf 26. Siegen und Troisdorf schaffen 28 Grad.
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2: Hier braucht ihr gerade die meiste Geduld. A1 Euskirchen Richtung Dortmund, zwischen Kreuz Köln Nord und Kreuz Leverkusen West, 20 Minuten länger, 4 Kilometer. A3 Arnheim Richtung Oberhausen, zwischen Grenzübergang Elten, vor dem Grenzübergang Elten, 20 Minuten länger, 2 Kilometer. A4 Aachen Richtung Köln, vor dem Grenzübergang Fettschau, 20 Minuten länger, 4 Kilometer. A45 Gießen Richtung Hagen, zwischen Lüdenscheid Nord und Hagen Süd, dauert es eine Dreiviertelstunde länger, 6 Kilometer Stau nach einem Unfall. Und A45 Hagen Richtung Dortmund, zwischen Kreuz Hagen und Westhofener Kreuz, halbe Stunde länger, 5 Kilometer Stau, auch da hat es einen Unfall gegeben.
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4: Eishockey, Leute, da reden ja wirklich gerade alle drüber.
5: Ach, meinst wegen Eishockey, WM in der Schweiz? Deutschland ist aber ja jetzt rausgeflogen, überraschend in der Vorrunde. Enttäuschend.
4: Auch enttäuschend, aber ich meinte eher erstseated Rivalry.
5: Ach, nicht dein Ernst. Ach.
4: Und jetzt auf Campus. Aber ganz
5: ist cool. Auf Campus auch so eine Eishockey-Serie.
4: Ja, da geht's auch. Der Garrett Graham, also einer der Main Character oder die ganzen anderen Boys spielen alle im Eishockey-Team, sind Eishockey-Stars.
5: Okay, also Heated Rivalry haben wir mittlerweile mitbekommen. Off Campus habe ich irgendwie noch nicht so auf dem Schirm. Müssen wir vielleicht gleich mal drüber sprechen.
4: Aber nochmal, müssen wir gleich einmal drüber sprechen, aber um nochmal ganz kurz auf hier Eishockey-WM zurückzukommen. Ja. Ich glaube ja, jetzt wo so eine Eishockey-Faszination überall da ist, durch Heated Rivalry und Off Campus, dann ist vielleicht der Spirit da, damit wir beim nächsten Mal besser abschneiden.
5: Aber das gilt doch dann für jede Nation. Geht doch nicht nur für Deutschland, sind ja keine Deutschen.
4: Aber ich glaube, wir Deutschen sind besonders
5: Intuit.

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1: Sorry, wie messed up sind Schönheitsideale? Wirklich, ich schaffe es nicht. Wir müssen über Köln Campus. Das war meine Hochschulradio. Wir müssen über Off-Campus reden, die Serie.
0: Ja, wir müssen. Also, Off-Campus, Serie. Also meine Frau schaut das.
1: Aber Shoutout Köln Campus.
0: Mali auch. Ihr redet die ganze Zeit drüber. Es geht irgendwie um Eishockey. Das habe ich jetzt mitbekommen.
1: Genau, es ist eine ganz wholesome Serie über unter anderem die Love Story vom Eishockey-Star der Schule Garrett Graham. Und Hannah, die liebt Musik und hat eigentlich gar nichts mit dieser Bubble zu tun. Und es ist toll und es ist wholesome und es ist absolut nicht toxisch. Also es war ganz toll zu gucken. Und ich dachte auch so, boah, nice, endlich mal eine Hauptperson, also Hannah in dem Fall, die nicht Size Zero ist, sondern einfach eine, in Anführungszeichen, normale Figur hat. Also einfach eine weibliche Figur und auch irgendwie Oberweite hat und so, wo man so dachte, ja, da fühle ich mich irgendwie repräsentiert, was schon ultra gaga gugu ist, weil die Hannah ist ultra schlank.
0: Ne? Ich habe ein Foto gesehen.
1: Ja,
0: die. Und da, weil sonst ist man halt gewöhnt, dass in Hollywood oder sonst wo Leute noch dünner sind.
1: Ja, so Heroin-Chick-Style.
0: Ja, ja, und diese Schauspielerin, die heißt Ella Bright, und das hat Madi mir dann geschickt, das ist die Schauspielerin von dieser Hannah, die wird im Internet jetzt einfach teilweise als fett bezeichnet, weil sie eben nicht so ultra dürr ist.
1: Weil sie eine bisschen weiblichere Figur, eine gesunde Figur, also offensichtlich ein gesundes Verhältnis auch, I guess, zu essen hat.
0: Und das ist irgendwie komplett abgefuckt, weil ich meine, das lesen sich ja dann auch wieder junge Girls, junge Typen durch und denken, ja, klar, die wird jetzt zu Recht irgendwie beleidigt oder was Bullshit ist natürlich.
1: Ja, und was ja auch dann wieder voll krass, wie man selbst dann, also same auch, wo ich erst so dachte, ach, irgendwie toll, das ist so eine Figur, wo man sich vielleicht mehr repräsentiert fühlt. Jetzt liest man über die Kommentare, dass sie als fett bezeichnet wird. Ja, schon ist man wieder an sich am rumnörgeln.
0: Also zum Thema Schönheitsidealen, ich glaube, da sind wir noch lange nicht da angekommen, wo wir hinkommen müssen.
1: Nee, Mann, aber guckt.
0: Zeigt jetzt auch Off-Campus, ne?
1: Ja, aber guckt Off-Campus auf jeden Fall. 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

0: 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Und ey, es ist hot im 1Live-Sektor. Und das ist ja grundsätzlich geil. Aber das Krasse ist, manche Städte schlagen einfach jetzt schon Alarm und sagen, Leute, spart Wasser, denn unser Trinkwasser wird knapp.
1: Ja, ganz schön früh im Jahr dafür. Jülich bei Aachen gehört dazu, aber auch andere Orte in Ostwestfalen zum Beispiel sind betroffen. Was ist da los? Wir sprechen jetzt drüber mit 1Live-Reporterin Anke Kahle. Wie kann das sein? Also erst seit 3 Tagen ist es richtig heiß und schon kein Wasser mehr?
2: Ja, die Leute haben einfach in den letzten Tagen so viel mehr Wasser verbraucht als sonst. Bis zu 40% mehr, das meldet Bad Oeynhausen. Da kommt das Trinkwassernetz an einigen Stellen einfach nicht mehr hinterher. Vor allem abends, weil wo alle gerade parallel abends den Hahn aufdrehen, den Garten bewässern, duschen oder die, die einen Pool haben, den auch noch neu befüllen. Hey. Ja, und das Problem in Jülich ist schon sehr speziell. Da kommt das Trinkwasser aus einem Brunnen, der ist 130 Meter tief. Und an heißen Tagen, wenn überdurchschnittlich viel verbraucht wird, dann sind die Vorräte schnell aufgebraucht. Ja, also diese 1Live-Hörerin aus Jülich, die ist auf jeden Fall verwirrt.
3: Ich frage mich auch, was sie jetzt unter Sparen verstehen. Also sollen wir jetzt weniger duschen gehen? Oder ich meine, gerade jetzt, wir haben Sommer, gerade jetzt sollte man öfters duschen gehen.
1: Ja, check ich. Also jetzt finde ich es auch weird, weniger zu duschen.
2: Ja, das ist zumindest gerade die Ansage. Ne? Okay. Kalt duschen jetzt im Sommer geht schnell. Also Trinkwasser brauchen wir auch noch zum Kochen, zum Waschen. Und gerade da, wo das Trinkwasser gerade knapp ist, da sollen die Leute jetzt wirklich weniger duschen. Blumen und Garten am besten früh morgens gießen.
0: Ich finde das krass, weil man kriegt schon kurz so einen kleinen Panikmoment, wenn man das so hört. Total. Also irgendwie macht das so ein bisschen Angst. Und jetzt kommt diese Warnung ja von den Stadtwerken Jülich. Aber wie ist das denn mit dem Rest vom 1Live-Sektor? Also kommt das wirklich bald auf uns alle zu?
2: Also in anderen Teilen NRWs sieht es aktuell gut aus. Also das Trinkwasser ist nicht überall im Sektor knapp. Aber klar, der Sommer, der kommt erst noch. Und auch die Talsperren sind aktuell noch gut befüllt. Die versorgen die Menschen in Ballungsräumen mit Trinkwasser, wie im Ruhrgebiet, sind also super, super wichtig. Besonders problematisch kann es in Regionen sein, wo Trinkwasser überwiegend aus Grundwasser gewonnen wird. Und das sind immerhin fast 50% in Nordrhein-Westfalen. Dazu zählen Teile im Münsterland, Ostwestfalen-Lippe und die Niederrheinische Bucht, also eher der ländliche Raum. Ja, verhindern können wir es nicht, aber ein bisschen Wasser sparen, das können wir doch alle, oder?
1: Ja, und dann machen wir es sonst so wie diese 1Live-Hörerin aus Jülich.
3: Vielleicht gehe ich ein paar Deos hamstern, weil die vielleicht im Mix knapp werden.

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5: Es ist 16:30 und es gibt 160 Kilometer Stau. Insgesamt, hier braucht ihr die meiste Geduld. A1 Euskirchen Richtung Dortmund zwischen Kreuz Köln Nord und Kreuz Leverkusen West dauert es 20 Minuten länger, 4 Kilometer. A2 Dortmund nach Oberhausen zwischen Bottrop und Kreuz Oberhausen 5 Kilometer Stau und eine Viertelstunde plus. A3 Köln Richtung Arnheim zwischen Kreuz Kaiserberg und Kreuz Oberhausen Viertelstunde länger, 7 Kilometer. A4 Aachen Richtung Köln vor dem Grenzübergang Fettschau 20 Minuten länger, 4 Kilometer. A45 Gießen Richtung Hagen zwischen Lüdenscheid Nord und Hagen Süd dauert es eine Stunde länger. Es gibt 10 Kilometer Stau nach einem Unfall. A45 Hagen Richtung Dortmund zwischen Kreuzhagen und dem Westhofener Kreuz auch ein Unfall und nur eine Spur ist frei. Halbe Stunde länger, 6 Kilometer. Dann die 52 Düsseldorf Richtung Essen zwischen Ratingen und Essen-Kettwig. Viertelstunde länger, 5 Kilometer. Und A57 Krefeld nach Köln zwischen Dormagen und Köln-Chorweiler. Halbe Stunde länger, 7 Kilometer. Da laufen Bergungsarbeiten.
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6: Leute, ihr macht ja jetzt mal schön Feierabend oder habt vielleicht auch schon Feierabend gemacht. Und dann holt ihr euch vielleicht irgendwie, trefft ihr euch mit Friends auf ein Eis oder vielleicht geht ihr nochmal kurz zum See oder so. Und dann ist aber die Frage, wie begrüßen wir uns bei dieser Hitze? Weil ich möchte... Wenn man, vielleicht ist man sogar noch mit dem Bike hingefahren oder so oder einem zu heißen Auto ohne Klimaanlage und ist durchgeschwitzt. Ich möchte nicht umarmen
7: die
6: dann.
7: Die schwitzigen, ach so, ich dachte, es ging eher um Hände, weil ich, also so eine Hand geben oder so einschlagen, aber ist auch schon
6: aber wenn
7: ein bisschen,
6: die schwitzig
7: ja,
6: sind?
7: Ja, genau. Umarmen dann auch schwierig, wenn du irgendwie, wenn, keine Ahnung, du umarmst zum Beispiel mich, du als Person, die deutlich kleiner bist und dann hängst du direkt so in dem Schweiß. So. Ja, sowas wollen wir nicht. Ja, wie machen wir das?
6: Gestern habe ich gesagt, ich habe umarmt, aber ich habe gesagt, boah, ich bin echt geschwitzt und habe trotzdem umarmt und habe gemerkt, dass jede Person, die ich umarmt habe, auch geschwitzt war. Ja, weiß jetzt nicht, war für uns beide jetzt, glaube ich, nicht so schön.
7: Dieses Fistbump-Ding ist auch so Corona-mäßig, ist auch durch, glaube ich.
6: Aber vielleicht ist es das.
7: Oder so mit dem Fuß, einfach mal mit dem Fuß so einschlagen.
6: Oh nee, das gibt mir Boomer-Energy.

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0: Platz 3.
2: Bevor Freiburg im Europa-League-Finale in Istanbul verloren hat, war ja erstmal die Freude bei den Fans riesig. Also die Tatsache, dass man es überhaupt ins Finale geschafft hat, das war eine Sensation. Auch für diesen Freiburg-Fan vom Insta-Channel von SWR Sport.
3: Moritz?
4: Hast du Moritz weggedrückt?
3: Nein, ich bin zu nervös. Meine Stimme ist auch daheim geblieben. Komplett Eskalation, gerade meinen Lehrer getroffen. Der ist auch voll. Herr Lemke, ich grüße Sie. Ich hoffe, Sie kriegen keine Probleme.
4: Wie geht's bei dir jetzt weiter?
3: Ja, feiern. Feiern, volles Rohr. Ich fühl's, ist geil. Istanbul ist nur einmal. Geil.
0: Platz 2.
1: Ja, die Fusi-Fans. Ist schon immer lustig und auch so ein bisschen süß manchmal, wenn die so ausrasten. So wie Schalke Lennart und Thorsten Legert beim Zweitligaspiel zwischen Schalke und Fortuna Düsseldorf bei RTL Sport auf YouTube.
5: Kenan Karaman, Saisontreffer Nummer 14. Und jetzt hören Sie mal rein, was hier gerade tobt.
6: Hau das Ding da rein!
1: Ja, okay, Busy Süß, nehme ich zurück.
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2: Ja, sie ist zurück an der Spitze, die Undisputed Queen aus dem fahrenden Supermarkt in der NDR Nordreportage.
7: Rosinen und Zwiebeln.
8: Sie kauft für ihr Frühstück ein.
9: Die Rosinen, die lege ich in Whisky ein und die kommen morgens auf meinen Joghurt mit drauf. Ja, ich bin morgens schon gleich ein bisschen tüdel. Ja, so ist das. Man muss das Leben genießen.
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0: hat Paderborn das Relegationsspiel, das Rückspiel zu Hause gegen Wolfsburg wirklich gewonnen mit 2:1.
1: Ja, das entscheidende Tor für Paderborn, muss man aber sagen, gab es erst in der Verlängerung. Trainer Ralf Kettermann war erstmal richtig los.
2: Also ich bin tatsächlich ein bisschen zu am Arsch, um irgendwelche Gefühle zu fühlen, aber ich freue mich einfach auf den Moment, wenn ich wieder Zugang zu meinen Gefühlen habe, weil das wird grandios. Und klar, freuen wir uns jetzt gegen die ganz Großen, ein bisschen Sport machen zu dürfen.
0: Ist auch geil, dass er irgendwie zu überfordert ist, was zu fühlen, oder?
1: Ja, komplett.
0: Ja, aber es ist halt irgendwie schon geil für so einen Verein, der ja wirklich eigentlich nicht so der allergrößte ist, muss man jetzt sagen, dass die wieder zurück sind in der Bundesliga.
1: Ja, und gestern Abend wurde schon ein bisschen die Nacht gefeiert und gleich geht's weiter. Ab 17 Uhr gibt's die fette Aufstiegsparty am Paderborner Rathaus. Hören wir rüber nach 5 hier in 1Live.

0: Gibt es ein besseres Gefühl, als wenn wir aufsteigen?
1: Dann kann man dir nicht abkaufen, dass du jetzt, wenn wir aufsteigen, bist du jetzt Paderborn-Ultra oder was?
0: Ich bin Fan von jedem Sektorverein.
1: Das
0: und ich freue mich für jeden mit.
1: Das ist eine ganz komische Aussage. Es gibt so viele, da werden, naja, der SC Paderborn ist aufgestiegen und wir quatschen gleich mit Julian aus Münnesee, der bei der Aufstiegsfeier am Paderborner Rathaus am Start ist.
0: Von unserem Verein. 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
1: Um 17 Uhr, ich bin Benjamin Paris.
2: Und ich bin Lukas Rosendahl. Es geht als erstes ums Rauchen. Das wird bei unter 18-Jährigen offenbar wieder beliebter. Laut neuer Umfrage einer Gesundheitsbehörde rauchen fast 10% der 12- bis 17-Jährigen.
1: Besonders beliebt sind nicht die klassischen Zigaretten, sondern Vapes. Die rauchen auch 18- bis 25-Jährige immer häufiger. Auch wenn die Vapes nicht nach Rauch schmecken, sind sie trotzdem gesundheitsschädlich.
2: Die Bundesregierung hat sich auch schon was überlegt, um gegen den Trend zu arbeiten. Bestimmte Stoffe, die das Aroma in die Vape bringen, sollen verboten werden. Der Drogenbeauftragte der Bundesregierung will auch, dass die Tabaksteuer erhöht wird, um Rauchen teurer zu machen.
1: Ein anderes Produkt, das in Deutschland beliebter wird, sind Snusbeutel. Die haben Nikotin drin und man schiebt sie sich unter die Oberlippe. Die Beutel sind in Deutschland aber verboten.
2: Forscher warnen jetzt nochmal, dass Deutschland zu abhängig von China ist. Sie sagen, dass wir viele wichtige Produkte nur fast von dort kaufen. Antibiotika, Akkus oder Solarpanels.
1: Die Experten sagen, dass sich Deutschland damit erpressbar macht, wenn die Beziehungen zu China mal schlechter werden.
2: Prüfungsstress, Frust und Zukunftsängste an der Uni kennen das bestimmt einige. In Schweden haben Studierende einen besonderen Umgang damit gefunden. Sie schreien aus dem Fenster.
1: So klingt das jeden Dienstagabend in einem Stockholmer Wohnheim. Viele machen mit und sagen, das baut Frust ab und schafft auch ein Gemeinschaftsgefühl.
2: Die Sporthochschule in Köln ist in ganz Deutschland bekannt und der Aufnahmetest ziemlich hart. Die Unigebäude sind aber marode und deswegen gibt es jetzt Geld vom Land.
1: 86 Millionen sollen in die Sanierung fließen, unter anderem ins Schwimmzentrum. Damit sollen dann langfristig auch die Energiekosten sinken.
2: Auch für Fans vom Achterbahn-Thrill ist das wohl keine schöne Erfahrung. Im Europapark Rust mussten Besucher vom Fahrgeschäft evakuiert werden. Ein Stromausfall hat den Freizeitpark lahmgelegt.
1: Laut einem Sprecher gab es für 5 Minuten keinen Strom. Mittlerweile läuft alles wieder unter der Europapark, bleibt als Entschädigung heute etwas länger auf.
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2: Der Abend bleibt sonnig und warm und auch in der Nacht ist es trocken. Es kann aber Nebel geben und kühlt ab auf 17 bis 11 Grad.
1: Morgen scheint wieder den ganzen Tag die Sonne. Es gibt aber ein paar mehr Wolken und es wird ein bisschen kühler als heute. In Ibbenbüren und Paderborn morgen 23 Grad, in Bochum und Olpe 25 und in Jülich 27 Grad. Und so geht's auch am Donnerstag weiter.
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2: Da geht's los mit der A1 Euskirchen Richtung Dortmund. Zwischen Kreuz Köln Nord und Kreuz Leverkusen West braucht da 20 Minuten mehr, 4 Kilometer Stau. Dann die A4 Aachen Richtung Köln vor dem Grenzübergang Fettschau. 20 Minuten kommen obendrauf, 3 Kilometer Stau. Dann die A42 Kamp-Lindfort Richtung Dortmund. Zwischen Gelsenkirchen-Schalke und Herne-Baukau 20 Minuten plus, 7 Kilometer Stau wegen Bergungsarbeiten. Dann die A46 Düsseldorf Richtung Wuppertal. Zwischen Düsseldorf-Bilk und Kreuz-Hilden eine Viertelstunde mehr, 7 Kilometer stockend. Und zum Schluss die A59 Köln Richtung Bonn. Zwischen Flughafen Köln, Bonn und Spich eine Viertelstunde mehr, 6 Kilometer Stau.
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3: Es ist 17 Uhr, es ist ein 31-Grad-Tag und der Chef hat vielleicht nicht gesagt, ja komm, heute statt 18 Uhr, 17 Uhr Feierabend. Wir machen euch das gleich ein bisschen schöner hier. Versprochen. Wir haben ab 17.30 so 20 Minuten richtig perfektes Sommerfeeling von JC Zeller.
4: Ich habe nichts mehr hinzuzufügen.
3: Der Sommermix ab 17.30 gleich hier in 1 Live mit Mali und Markus.
4: Wobei, ein Kamerad macht es auch schon schön. Ja. Pack yourself jetzt.

0: Fußball.
1: Ja, geil.
0: Ja, die Paderborner haben es gestern Abend auf jeden Fall vorgemacht.
2: Jetzt ist der SC Paderborn aufgestiegen. Er gewinnt die Relegation und der Jubel bricht los.
0: Ja, und heute Abend ist wieder Relegation, aber eine Etage tiefer.
1: Ja, wieder mit Sektorbeteiligung. Rot-Weiß Essen will von der dritten in die zweite Liga aufsteigen und kann heute gegen Greuther Fürth alles klar machen. 1Live-Sportmann Christian Gärtner, so eine Chance gibt's für Essen ja nicht oft, ne?
3: Also RWE ist zuletzt vor 20 Jahren in die zweite Liga aufgestiegen und dann sofort wieder abgestiegen. Ab 2008 war Essen dann insgesamt 14 Jahre nur viertklassig, aber der Anspruch des Vereins war eigentlich immer, mindestens zweite Liga zu spielen.
0: Das Relegationshinspiel hat Essen ja zu Hause, glaube ich, mit 1-0 gewonnen. Mhm. Das heißt, in Fürth reicht in Essen dann heute schon ein Unentschieden, ne?
3: Korrekt. Das könnte natürlich dazu verleiten, passiv zu spielen und den Bus vorm eigenen Tor zu parken. Das soll aber auf gar keinen Fall passieren, sagt RWE-Trainer Uwe Koschinat.
4: Wir werden absolut bestrebt sein, möglichst schnell auch selbst in Führung zu gehen, um den Druck noch selbst zu erhöhen. Das muss ganz klar so die Marschrichtung sein.
3: Sonst wird's auch schwer. Also frag mal bei den Düsseldorfern nach. Die wurden ja vor 9 Tagen in Fürth beim 0-3 in die dritte Liga geschossen. Von daher ist dieses 1-0 aus dem Hinspiel für Essen ein kleines Pölsterchen, aber
4: kein Ruhekissen.
1: Ist doch, finde ich, die richtige Herangehensweise. Aber sag mal, Christian, was wird noch entscheidend heute?
3: Dass Noel Futkoy die Bude heute nicht trifft. Der Junge ist in Essen geboren, spielt aber bei Fürth und ist Zweitliga-Torschützenkönig. Vor ein paar Tagen im Hinspiel wurde Futkoy kollektiv und erfolgreich von den Essenern bearbeitet. Fürths Trainer Heiko Vogel hat das ziemlich fuchsig gemacht.
5: Ich glaube, das Ziel, Noel Futkoy aus dem Spiel zu nehmen, war noch größer als der Wille, ein Tor zu schießen.
3: Verboten ist das ja nicht. Essens Trainer will Edelangreifer Futkoy, der auf dem Transfermarkt ungefähr so wertvoll ist wie Essens komplette Mannschaft, verständlicherweise auch heute an die ganz kurze Leine nehmen lassen.
4: Deswegen wird das natürlich ein Schlüssel sein, nicht der einzige, aber ein entscheidender Schlüssel sein, dass wir das ja ähnlich gut machen wie im Hinspiel.
0: Was müssen wir noch wissen zu dem Spiel?
3: Also die Chancen für Essen stehen insgesamt ziemlich gut, zumindest statistisch. Also 17 Mal gab es diese Relegation bisher, 12 Mal hat der Drittligist am Ende gewonnen. Also ich sag mal, das wird schon. Und wenn es klappt mit dem Aufstieg, wird die Mannschaft wahrscheinlich heute Nacht noch mit dem Bus zurück nach Essen fahren. 5-6 Stunden, würde ich sagen. Und dann könnte es morgen früh in Essen großen Empfang geben.
1: Also ich würde sagen, wir drücken die Daumen. Essen will in die zweite Liga. Das entscheidende Relegationsrückspiel in Fürth kann man nachher im Free-TV gucken. Sat.1 überträgt das ab 20:30.
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0: wie dieser Song, sind auch alle Menschen gerade in Paderborn. Der SC Paderborn hat es gestern geschafft, in der Relegation sich gegen den VfL Wolfsburg durchgesetzt und damit aufgestiegen. Damit nächste Saison in der ersten Fußball-Bundesliga 6 Sektorteams. Ja, und eins davon ist der SC Paderborn. Wie geil ist es?
1: Und das wird heute gefeiert. Es gibt eine Aufstiegsparty jetzt gerade am Paderborner Rathaus. Und da ist auch Julian aus Möhnesee, wie man auch schon ein bisschen hören kann. Hallo Julian.
2: Hallo, grüß dich.
1: Ey, sag mal, man hört ja schon im Hintergrund, da ist Action. Erzähl mal, was geht da ab? Wie ist die Stimmung?
2: Absolut. Also es ist ja gerade erst quasi die Vorbereitung dafür. 19 Uhr geht's richtig los, da kommt die Mannschaft hier hin. Und ich glaube, dann geht hier nochmal richtig was.
0: Aber bist du denn nicht irgendwie verkatert? Du hast zwar gestern, ich habe schon gehört, du warst nicht im Stadion, hast dir das Spiel aber in der Kneipe irgendwie reingezogen und musstest heute trotzdem arbeiten. Wie geht's dir denn überhaupt nach so einer Nacht?
2: Ja, genau. Ist ein bisschen schade gewesen. Wir waren jedes Heimspiel bislang dabei, aber fürs letzte Spiel habe ich kein Ticket bekommen. Trotz Mitgliedschaft. Aber gut, dann feiert man in der Stadt. Haben die Nacht so ziemlich zum Tag gemacht, aber Beste draus gemacht. Mein Gott, sowas erlebt man vielleicht nur einmal, man weiß es nicht. Und von daher... Dann nimmt man das gerne mal in Kauf, dass man dann eine kürzere Nacht hat.
1: Ist auch geil, man hört ein bisschen an deiner Stimme, dass da viel geschrien wurde, will ich sagen.
2: Aber ja, absolut, natürlich.
1: Aber erzähl mal ganz kurz, wie viele Leute sind denn jetzt gerade schon da? Und keine Ahnung, ist da Party-Stimmung oder chillt ihr gerade noch, weil ihr euch auf gleich vorbereitet? Also wie kann man sich das vorstellen, wenn man nicht da ist?
2: Ja, also letztendlich, wie gesagt, der Rathausplatz hier ist ja auch nicht so groß in Paderborn. Der ist tatsächlich schon komplett voll. Hier sind Bierstände aufgebaut und Essenstände und allem drum und dran. Also hier ist wirklich schon richtig gut Stimmung, Musik im Hintergrund. Und gut, es ist schwer zu schätzen, wie viele Leute es sind, aber der Platz ist auf jeden Fall schon gut gefüllt.
0: Was hast du gemacht in dem Moment gestern, als das 2-1 fiel oder vielleicht auch als abgepfiffen wurde, als dann wirklich klar war, ihr seid zurück in der Bundesliga?
2: Ja, völlige Ekstase natürlich, aber in der gesamten Kneipe. Also ich glaube, im Voraus, vor dem Spiel hat kaum ein Paderborner ehrlich gesagt damit gerechnet.
0: Eben,
2: jeder hat es gehofft, aber vielleicht nicht unbedingt damit gerechnet, dass man das schafft gegen den Erstligisten. Die Statistik spricht ja auch dagegen und wir haben es möglich gemacht. Und ich glaube, jeder war einfach stolz auf die Mannschaft und das, was wir hier alle Fans und Mannschaft zusammen geleistet haben.
0: Ja, und ich meine, also ist schon eine krasse Leistung. Wolfsburg ist noch nie abgestiegen. Ihr habt die jetzt runtergeschickt. Bleibt ihr diesmal länger in der ersten Liga? Ich meine, zweimal hat es ja schon geklappt, aber da seid ihr relativ zügig wieder runter.
2: Ja, natürlich bleiben wir länger. Ich meine, Optimismus stirbt zuletzt, ne? Nein, also Denkgesänge waren gestern auch schon. Paderborn spielt irgendwann international. Mal schauen.
1: Damit ist es manifestiert.
0: Ey, aber Thema Fangesänge noch kurz. Madi hatte vorhin einen Fangesangsvorschlag. Ja. Willst du den nochmal pitchen, Madi?
1: Paderborn. Paderborn, nee, will ich nicht pitchen.
0: Was sagst du dazu?
2: Ja, ist auf jeden Fall ganz gut. Ich meine, sehr klassisch mit dem einen Wort, aber auf jeden Fall passend.
0: Das hier ist das, was ihr eher singt, ne?
2: So ziemlich, ja, genau. Ach, wir haben genug Auswahl. Ich denke, das reicht auch für die erste Liga.
0: Okay, dann singt euch mal nochmal schön die Stimme weg. Herzlichen Glückwunsch zum Ausstieg.
1: Feiert schön.
2: Ich kann es nur jedem empfehlen, hier hinzukommen. Also ich muss sagen, die Stimmung ist 1A. Ich denke mal, ab 19 Uhr, wenn die Mannschaft hier hinkommt, ich kann es nur jedem empfehlen. Guckt euch das an.
0: Danke, Julian.
1: Das, was Julian sagt.
2: Alles klar. Danke auch, ne?

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1: Um kurz vor 5:30 und es geht los mit der A1. Euskirchen Richtung Dortmund zwischen Kreuz Köln Nord und Kreuz Leverkusen West. Da braucht er gerade 10 Minuten mehr, 4 Kilometer stockend. Dann die A3 Arnheim Richtung Oberhausen vor dem Grenzübergang Elten. Auch da 10 Minuten obendrauf, 2 Kilometer Stau gerade. Nochmal die 3 Köln Richtung Arnheim zwischen Kreuz Oberhausen West und Kreuz Oberhausen. 10 Minuten mehr, 6 Kilometer stockend gerade. Nochmal was von der 3. Das ist die Oberhausen Richtung Köln zwischen Mettmann und dem Dreieck Langenfeld. 20 Minuten kommen da obendrauf, mehr als 10 Kilometer stockend gerade. Dann von der A4 Aachen Richtung Köln vor dem Grenzübergang Fettschau braucht er 10 Minuten mehr. 2 Kilometer Stau sind da gerade. Dann die A4 Aachen Richtung Köln zwischen Frechen Nord und Köln-Eifeltor. Eine Viertelstunde obendrauf, 6 Kilometer Stau. Auf der A45 Hagen Richtung Dortmund zwischen Kreuzhagen und Westhofener Kreuz. 10 Minuten mehr, 4 Kilometer stockend. Und zum Schluss noch die A59 Köln Richtung Bonn zwischen Dreieck Köln-Porz und Spich. 20 Minuten mehr, 7 Kilometer Stau.
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2: Ach, jetzt wird's schön, oder?
3: Oh, jetzt hab ich Bock drauf jetzt.
2: 20 Minuten

0: Nueva York von Bad Bunny. Hier im 1 Live Sommer im Sektor Mix. Das waren 20 Minuten zusammengemischt von JC Zeller.
1: Boah Leute, ich finde es immer so nice, wenn ich so in der Heimat bin bei meiner Mama und dann so alte Tagebücher oder so alte Poesiebücher und sowas finde. Oder auch teilweise habe ich auch so Geschichten geschrieben und so. Boah, und jedes Mal denke ich so, das macht so viel mit mir und das macht mich auch so nostalgisch und denke mir, boah, ich hätte das mal viel größer machen sollen. Ich hätte das mal alles viel mehr sammeln sollen und ja, so, nicht nur so vereinzelt.
0: Ja, aber noch krasser als das, finde ich, ist das, was jetzt im Kreis Lippe aufgetaucht ist, im Kalletal. Da ist nämlich eine echte Zeitkapsel aufgetaucht. 70 Jahre alt das Ding, wurde bei Abbrucharbeiten an der Grundschule gefunden und gleich um 18 Uhr wird diese Kapsel geöffnet. Aber ich denke mir so Grundschule, was werden die da, also da war ja früher auch eine Grundschule, was werden die da reingepackt haben? Bestimmt so Briefe, die Kinder halt, Kuscheltiere, Fotos. Ich glaube, das, was die öffnen in der Zeitkapsel, wird nicht so ultra special.
1: Aber vielleicht ist da auch so ein versteckter, richtig crazy Hinweis.
0: Wer weiß, ich glaube, wir werden es sehen.
1: Naja, so oder so, selbst wenn es boring ist, ist es eigentlich egal, weil wir wollen das nämlich nachmachen, Leute. Aber in Special, das wollen wir sicherstellen. Wir basteln nämlich mit euch morgen so geil einfach eine eigene 1Live-Zeitkapsel. Und ihr müsst uns jetzt sagen, Leute, was soll in unsere 1Live-Zeitkapsel rein? Ich würde auf jeden Fall Labubu reinpacken.
0: Ja, ja.
1: Was würdest du reinpacken?
0: Paderborn-Trikot, jetzt nachdem wir aufgestiegen sind.
1: Ich würde, aber das ist nicht so lange haltbar. Ich dachte noch ein Strawberry. Matcha.
0: Ja, der ist dann wirklich sowas von verschimmelt, dann wenn das aufgemacht wird,
1: toll,
0: irgendwie
1: super.
0: 2100. Überlegt schon mal, wir sammeln morgen den ganzen Tag, schreibt uns über den Messenger in der 1 Live App, was packen wir in die Zeitkapsel für ins Jahr 2100 und morgen dann bei uns in der Sendung am Nachmittag verbuddeln wir sie. Wir sind Madi und Markus.

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1: Um 18 Uhr, ich bin Benjamin Paris.
2: Und ich bin Lukas Rosendahl. In Paderborn hört man das hier gerade öfter.
3: Paderborn, Paderborn, meine Stadt, ich liebe dich.
2: Die Fans vom SC Paderborn feiern nämlich gerade den Aufstieg in die Bundesliga nach dem 2:1-Sieg gegen Wolfsburg in der Relegation.
1: In der Paderborner Innenstadt läuft die große Aufstiegsparty gerade. Alle sind eingeladen, auf den Rathausplatz mitzufeiern. Julian ist Fan und er ist schon da und hat er uns vorher uns auch erzählt.
4: Also letztendlich, wie gesagt, der Rathausplatz hier ist ja auch nicht so groß in Paderborn. Der ist tatsächlich schon komplett voll. Hier sind Bierstände aufgebaut und Essenstände und allem drum und dran.
2: In ungefähr einer Viertelstunde soll dann auch die Mannschaft am Start sein. Sie trägt sich ins Goldene Buch der Stadt ein und feiert dann mit auf dem Rathausplatz.
1: Während in Paderborn schon gefeiert wird, müssen andere Fußballfans noch zittern. Rot-Weiß Essen kämpft ab 8:30 um einen Aufstieg in die zweite Liga im Relegationsrückspiel bei Greuther Fürth.
2: Das Hinspiel hat Essen 1:0 gewonnen. Auf dem Kennedy-Platz in der Essener Innenstadt gibt es ein kostenloses Public Viewing.
1: Innerhalb von Deutschland wird weniger geflogen. Die Zahl der innerdeutschen Flüge ist laut Statistik weiter gesunken. Am häufigsten sind Verbindungen von Frankfurt nach Berlin, Hamburg oder München.
2: Insgesamt sind weiter fast die Hälfte der Flüge auf der Kurzstrecke unterwegs, also bis 1000 Kilometer, zum Beispiel nach Mallorca, Wien oder Rom.
1: Jüngere rauchen und vapen wieder öfter. Im Auftrag der Bundesregierung sind 12- bis 17-Jährige befragt worden. Rausgekommen ist, dass letztes Jahr fast jeder Zehnte geraucht hat, deutlich mehr als noch 2021.
2: Heute Morgen sind in Belgien ein kleiner Schulbus und ein Zug zusammengekracht. Die belgische Bahn nennt es den schwersten Unfall an einem Bahnübergang überhaupt.
5: Und diese Toll ist besonders schwer.
6: Das menschliche Leid nach diesem Unfall ist besonders groß. 4 Menschen sind gestorben. Der 49-jährige Busfahrer, ein 27-jähriger Begleiter und 2 Kinder im Alter von 15 und 12 Jahren.
1: Jetzt laufen Ermittlungen, wie es zu dem Unglück in Belgien kommen konnte. Auf Videos ist zu sehen, dass die Ampel am Bahnübergang rot war und die Schranken unten.
2: In Kalletal im Kreis Lippe wird jetzt eine knapp 70 Jahre alte Zeitkapsel geöffnet. Die war Ende der 50er Jahre von Schülern vergraben worden. Als eine alte Firma abgerissen wurde, hat man nach der Zeitkapsel gesucht und sie dann auch gefunden.
1: Jetzt gleich wird sie im Dorfgemeinschaftshaus in Kalletal geöffnet. Was drin ist, hört ihr hier später in 1 Live.
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2: Der Abend ist sonnig und warm. Die Nacht wird mit 17 bis 11 Grad ein bisschen kühler. Gegen Morgen kann sich auch Nebel bilden.
1: Tagsüber scheint dann wieder die Sonne mit ein paar mehr Wolken. Und es wird ein bisschen kühler insgesamt in Lemgo und Brilon morgen. 22 Grad, in Bottrop und Waldbrühl 26 und in Köln 28 Grad. Und bis zum Wochenende bleibt es auch sonnig und heiß.
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2: Da geht's los mit der A1 Köln Richtung Euskirchen zwischen Hürth und Dreieck Erftal. Da braucht er eine Dreiviertelstunde mehr. 4 Kilometer Stau, da steht ein kaputter LKW und deshalb ist nur eine Spur frei. Dann die A4 Aachen Richtung Köln zwischen Frechen-Nord und Köln-Eifeltor. 10 Minuten plus 6 Kilometer stocken gerade. Auf der A46 Düsseldorf Richtung Wuppertal zwischen Hahn-West und Wuppertal-Kronenberg eine Viertelstunde obendrauf 5 Kilometer Stau. Dann die A46 Düsseldorf Richtung Heinsberg zwischen Kreuz-Neuss-West und Grevenbroich eine Viertelstunde plus 5 Kilometer Stau. Und zum Schluss die A61 Mönchengladbach Richtung Koblenz. Zwischen Türnich und Dreieck Erftal 20 Minuten mehr, 3 Kilometer Stau wegen Bergungsarbeiten.
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7: Hallo ihr Lieben. Kurze Woche für viele von uns. Also ja nicht nur diese, sondern nächste auch wieder. Der Mai, ja, es ist ja eben der Monat, wo viele von uns einfach so wenig arbeiten wie in sonst keinem Monat, weil ständig irgendein Feiertag oder Brückentag ist. Ist das wirklich für alle nur gut? Reden wir nochmal drüber. In 5 Minuten hier in 1 Live.

noch 6in1 Live. Happy Montag, wollte ich gerade schon sagen. Es sind doch irgendwie alle verwirrt, oder? Ja, dieser Dienstag fühlt sich halt an wie ein Montag. Nur halt geiler als so ein normaler Montag, wo man oft eher so denkt, ja, Stimmung geht jetzt so. Aber es ist warm, es sind kurze Feiertagswochen, gestern viele frei gehabt, nächste Woche Donnerstag auch wieder Feiertag. Ja, oder jemand hier im Sektor, der jeden Feiertag im Moment gerade irgendwie vielleicht arbeiten muss. Könnte ja auch sein, durchaus denkbar vielleicht. Falls ja, dann einfach mal danke, weil ihr an einem dieser ganzen Feiertage, ja, macht ihr einen wichtigen Job und sorgt dafür, dass wir anderen einfach frei machen und eine gute Zeit haben können. In diesem Sinne, Leute.

0: Was ein Song, liebe ich jetzt schon. Neu für den Sektor, Olivia Dean, die gerade alle lieben und So Easy to Fall in Love.
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0: Ich weiß ehrlicherweise gar nicht mehr, wie viele Probleme wir inzwischen eigentlich schon gelöst haben, aber ich sag mal so, eigentlich müssten es inzwischen deutlich mehr als nur 99 gewesen sein. Dieses Mal waren wir auf jeden Fall nicht hier bei uns im 1 Live Haus wie sonst. Wir dachten, wir machen mit unserer Show quasi mal eine kleine Exkursion. Wir waren in Felix eigenem Comedy Club in Berlin. Und auch wenn natürlich eigentlich nichts über das gemütliche 1 Live Haus hier im Sektor geht, muss es da aber auch gut gewesen sein.
2: Hört euch bisher, habt ihr Spaß? Geil, reicht.
0: Und dann ging es um das Problem von Luisa aus Berlin. Ob es da was zum Jubeln gibt, hört selbst.
2: Was hast du denn, Luisa, Mensch? Du wirkst doch wie eine aufgeweckte junge Dame, Mensch.
3: Ich müsste meiner Mutter auf eine nette Art sagen, dass sie wirklich scheiß Geschenke macht und dringend damit aufhören soll, ihr Geld dafür auszugeben. Aber ich möchte sie nicht dabei verletzen so sehr.
2: Was kann ich dann machen? Weiter.
3: Ja, hast verstanden. Und das Zweite ist, ich habe eins der Geschenke mitgebracht und dafür bräuchte ich wohl noch einen Verwendungszweck.
2: Willst du uns mal so ein kleines Worst-of geben?
3: Ja. Ich habe mir eine Pfanne gewünscht und ich habe dann ein Kochbuch bekommen für so Steaks, aber ich bin Vegetarierin.
2: Naja.
3: Ich habe dieses Jahr mir nichts gewünscht, weil ich habe wirklich gar nichts erwartet. Es ist so. Und da kam dieses Paket.
2: Ich habe eine ganz schlimme Befürchtung.
3: Ja.
2: Sie öffnet die Decke. Und ich habe die Befürchtung, dass sie auf der Decke drauf ist. Oh ja! Sie ist auf der Decke nicht nur drauf, sondern 8-mal drauf.
3: Und das Ding ist halt auch noch, auf diesem einen Bild, wo ich auf diesem Trapez bin, Das ist von einem Firmen-Event. Das sind alles Arbeitskollegen da drauf. Mein Chef ist auf diesem Bild. Deswegen, was kann ich hiermit tun? Ich habe überlegt, ob ich es ihr zurückschenken soll, weil ich glaube, meine Mutter macht Geschenke, die sie selber gerne hätte.
2: Ja.
3: Deswegen ist auch nicht sie drauf, sondern ich.
2: Ja.
3: Aber das ist ja wie so ein, also das ist ja ein richtiger Front.
2: Das ist richtig, aber vielleicht ist das genau die letzte Backpfeife, die deine Mama braucht, um einfach endlich mal einfach die Sachen zu schenken, die du dir wünschst. Ich würde sagen, sprich's einfach einmal offen und ehrlich und lieb an.
3: Ja.
2: Und wenn nicht, als Ultima Ratio, schick ihr die Decke als Geschenk zurück zu Weihnachten.
3: Mach ich, alles klar.
2: Okay, ein Applaus für Luisa.
3: Danke dir.
0: Mehr von Luisa und auch den anderen Problems gibt's auf YouTube und überall da, wo ihr Podcast hört.
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5: Um 6:30 A1 Köln Richtung Euskirchen zwischen Gleuel und Kreuz Bliesheim. Eine Viertelstunde länger. 6 Kilometer Stau wegen Bergungsarbeiten. A3 Oberhausen Richtung Köln zwischen Kreuz Hilden und Dreieck Langenfeld. Stockt auf 5 Kilometern, macht 10 Minuten plus. A4 Aachen nach Köln zwischen Kreuz Köln West und Köln Eiffeltor. Etwa 10 Minuten länger, 5 Kilometer. A40 Dortmund Richtung Duisburg zwischen Bochum Wattenscheid West und Essen Frillendorf. Stockt auf 4 Kilometern. A46 Düsseldorf Richtung Wuppertal zwischen Hahn West und Wuppertal Kronenberg. 10 Minuten länger, 5 Kilometer stockend. A46 Düsseldorf Richtung Heinsberg zwischen Neuss-Holzheim und Grevenbruch gibt es 4 Kilometer Stau, Viertelstunde plus. Und A61 Mönchengladbach Richtung Koblenz zwischen Türnich und Dreieck Erftal, Viertelstunde länger, 6 Kilometer wegen Bergungsarbeit.
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6: Leute, in Los Angeles, in Hollywood, gibt es einen neuen Stern auf dem Walk of Fame. Es ist jemand, der gar nicht so weit weg von L.A. ein Haus hat. Beziehungsweise inzwischen sogar zwei Häuser hat oder sagen wir Villen, nämlich in Malibu mit Blick aufs Meer. Wer das ist, darüber quatschen wir in 5 Minuten. Eines kann ich euch schon mal verraten. Ich bin's leider nicht. Aha.

0: 20 vor 7, 1 Live ist hier. Es gibt einen neuen Stern auf dem Walk of Fame. Und zwar von Miley Cyrus. Und das ist ein krasser Full-Circle-Moment, weil letztes Jahr hat Miley Cyrus einen Song rausgebracht, der Walk of Fame hieß. Ja, dazu war sie fürs Musikvideo ja mit Knien über einen dreckigen Hollywood-Boden geschrappt und hatte sich dabei eine richtig fiese Knieinfektion eingefangen.
1: Just have a surgeon look at you and say, yuck.
0: Ja, sogar der Arzt war richtig angewidert, als er das gesehen hat. Aber Miley Cyrus hat sich gedacht, ja, no pain, no game, no walk of fame, und das hat sich ausgezahlt.
2: Thank you for loving and supporting not only the choices that I make, but my fears and then facing them with me.
0: Ja, deswegen hat sie sich in ihrer Rede auch bei ihrer Familie bedankt, dass die nicht nur ihre Entscheidungen immer unterstützen, sondern dass ihre Familie ihr auch dabei hilft, dass sie sich ihren Ängsten stellt. Ja, schöne Botschaft eigentlich. Vielleicht haben die Family von Miley Cyrus ja auch dabei geholfen, damals den Verband zu wechseln am Knie.
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0: Feierabend an diesem Dienstag, der sich anfühlt wie ein Montag hier in 1 Live. Wir wollen nie in eine bestimmte Schublade passen, sondern immer was Ehrliches machen. Ich glaube, es gibt so viele Musiker, die das schon über sich behauptet haben, aber ich habe das Gefühl, auf die hier trifft zu. Im Januar random einen Song veröffentlicht, innerhalb von Wochen sämtliche Rekorde gebrochen und überall zu hören. Und ja, vielleicht eben genau deswegen, ne? Weil die Musik nicht in irgendeine Schublade passt, sondern einfach ehrlich ist. Ein Interview mit den Jungs hört er auch heute Abend ab 8 hier in 1 Live Plan B.
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0: Hi, vielleicht habt ihr das heute schon mal hier bei uns in 1 Live gehört. Im Kalletal, im Kreis Lippe, wurde heute Abend eine über 70 Jahre alte Zeitkapsel geöffnet. Die war Ende der 50er Jahre von Schülern irgendwie vergraben worden und die wurde heute Abend geöffnet. Niemand wusste vorher, was drin war. Und wir spekulieren hier schon die ganze Zeit. Ist es vielleicht einfach nur eine gammelige alte Zeitung oder irgendwie so ein benutztes Taschentuch? Oder ist es vielleicht ein Rätsel? Vielleicht ein Zeichen? Nicht aus der Vergangenheit, sondern vielleicht aus der Zukunft. Wird das Kalletal in OWL vielleicht heute zu einem Science-Fiction-Drehort? Klingt auf jeden Fall alles so spannend wie ein Spin-off von Stranger Things oder so. Ja, was jetzt in dieser Kapsel war, darüber müssen wir gleich nochmal reden, wenn wir endlich wissen, was drin war. Das machen wir nach 7 hier in 1 Live.
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1: Um 19 Uhr, ich bin Benjamin Paris. In Paderborn wird gerade heftig gefeiert. Den Aufstieg in die erste Fußball-Bundesliga. Dazu gibt es ein Fest auf dem Rathausplatz. Die Mannschaft hat sich schon ins Goldene Buch der Stadt eingetragen. Und der Paderborner Bürgermeister ist mächtig stolz.
2: Ich höre immer wieder, dass die Leute wahnsinnig anerkennend über unsere Teamleistung sprechen. Also sprich, mit welchem geringen Budget wir eine Topleistung abliefern können. Und das als Fußballverein hier in dieser Region top.
1: Spannend wird es heute Abend auch für die Fans von Rot-Weiß Essen. Der Drittligist kämpft ab 20:30 um den Aufstieg in die zweite Liga. Auf dem Kennedyplatz in der Essener Innenstadt gibt es ein kostenloses Public Viewing. Deutschland soll eigentlich unabhängiger von China werden. Eine neue Studie zeigt aber, dass es in die andere Richtung geht. Die FDP-nahe Friedrich-Naumann-Stiftung hat die Abhängigkeit in mehreren Bereichen untersucht. Ergebnis: Chinas Anteil bei wichtigen Lithium-Batterien liegt bei über 66%. Bei Solarpanels sind es sogar mehr als 90%, ein neuer Höchstwert. Es gibt eine neue Umfrage zum Thema Bildung in Deutschland und dabei ist rausgekommen, dass ein Großteil der Bevölkerung will, dass der Staat mehr dafür ausgibt. In dem Bericht steht, dass Erwachsenen, vor allem das Personal an Schulen und Kitas, wichtig ist. Kinder und Jugendliche wünschen sich dagegen, dass Bildung und Lernmaterialien kostenlos sind. Die aktuelle Hitzewelle hat in Großbritannien für einen Rekord gesorgt. Da wurden gestern die höchsten Temperaturen im Mai jemals gemessen. Inzwischen gibt es offizielle Warnungen in Großbritannien, weil es noch heißer werden soll. Beim Baden in Seen und im Meer sind schon mindestens 3 Menschen ertrunken. Die Hitze hat auch bei uns Folgen. In einigen Regionen soll man lieber sparsamer mit Leitungswasser umgehen. In Jülich bei Aachen und in Teilen von Ostwestfalen sagen Stadtwerke und Verbände das. Pools sollten zum Beispiel nicht mehr vollgemacht werden oder beim Gießen im Garten soll man lieber Regenwasser benutzen.
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1: Der Abend bleibt sonnig und warm und auch in der Nacht bleibt es trocken. Es kann sich aber Nebel bilden und es kühlt ab auf 17 bis 11 Grad. Morgen scheint dann wieder den ganzen Tag die Sonne. Es gibt ein paar mehr Wolken als heute und es wird ein Ticken kühler. In Bad Oeynhausen 22 Grad, in Kleve 26, Grevenbruch 27, Köln und Siegen 28 Grad. Und so geht es dann auch am Donnerstag weiter.
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1: Da gibt es nur noch 3 Meldungen. Einmal die A40 Dortmund Richtung Duisburg zwischen Bochum-Wattenscheid-West und Essen-Frillendorf etwa 10 Minuten länger, 4 Kilometer. A46 Düsseldorf Richtung Heinsberg zwischen Neuss-Holzheim und Grevenbruch 3 Kilometer Stau, 10 Minuten plus. Und A61 Mönchengladbach nach Koblenz zwischen Türnich und Dreieck Erftal 10 Minuten länger, 3 Kilometer.
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3: Yes, ihr Lieben. Schönen Feierabend wünsche ich.

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1: Moin Sektor, ich bin Tiffany Harris und ihr hört meine neue Single Vertigo hier bei 1 Live.
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Tune, das singt Tiffany Harris in ihrem Song Vertigo, gerade gehört hier in 1 Live. Es geht um Freundschaft, es geht um Dankbarkeit und so, ja, so eine richtig tiefe Connection. Und dass man auch Freundinnen und Freunde viel öfter eigentlich mal sagen sollte, dass man sie liebt oder sie gern hat oder ja, wie sehr man sie und die Freundschaft eben schätzt, macht man viel zu selten, oder? Aber vielleicht ein guter Reminder, das jetzt einfach mal an einem random Dienstag um 7:15 zu tun.

0: der Sektor feiert das Wetter und Paderborn feiert den Aufstieg. Ja, der SC Paderborn hat gestern Abend ja im Relegationsrückspiel gegen den VfL Wolfsburg gewonnen, ist damit in die erste Bundesliga aufgestiegen. Und ey, hört mal hier, bei den Tönen der Fans, da weiß man irgendwie nicht, reden die jetzt über den Aufstieg oder halt einfach generell über das gute Wetter gerade?
1: Einfach geisteskranke Stimmung.
0: Ja, bei allen, ne? Weil halt einfach die Sonne ballert, auch jetzt noch um gleich 7:30. Aber auch hier weiß man nicht, geht's da um einen chilligen Tag im Freibad oder den Aufstieg?
2: Super, super, super. Einfach nur happy. Einfach gar nicht zu beschreiben. Einfach toll.
0: Ja, einfach toll. Aber bei dem hier ist irgendwie klar, da geht's doch wirklich um Fußball. Es sei denn, jemand hat mal wieder zu lange in der Sonne gelegen. Ja, in diesem Sinne, frohe Aufstiegsfeier da heute.
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0: Neues. Camila Cabello, Senorita. Gleich die aktuelle Single von Calvin Harris, Blessings hier in 1 Live. Ich weiß, sag so, das ist ein hartes Thema jetzt für einen sonnigen und entspannten Feierabend, aber wir reden hier gleich über Depressionen und auch über Suizidversuche. Warum? Weil es beides wichtige Themen sind, über die wir ja in unserer Gesellschaft irgendwie viel zu oft schweigen. Und ihr kennt mich, Sektor, die Themen, die wir alle sonst oft gern totschweigen, weil es einfacher ist oder uns zu unangenehm oder zu schmerzhaft ist, darüber zu sprechen, diese Themen hört ihr bei mir hier in der Show immer besonders, weil es gibt so viele Themen, die wirklich so viele Menschen betreffen. Und wenn wir mehr und häufiger und auch in der Öffentlichkeit oder hier im Radio gemeinsam drüber sprechen, dann gibt's eben Menschen da draußen, die vielleicht merken, dass sie damit nicht alleine sind. Und deswegen reden wir gleich über Depressionen und auch über Suizidversuche und ja, auch wie die Leben verändern können. Das machen wir so in einer Viertelstunde ungefähr hier in 1 Live.
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3: Um 19.30 Uhr gibt es nur eine Meldung von der A40 Dortmund Richtung Essen. Zwischen Bochum, Wattenscheid, West und Essen-Krai etwa eine Viertelstunde länger. 3 Kilometer Stau wegen Bergungsarbeit.
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0: So heiß ich. Schönen Abend euch.

ey, wenn man nach dem Sommer irgendwann... Wenn man nach dem Sommer irgendwann wieder die Winterjacke rauskramt und auf einmal so ein Fünfer oder so in der Jackentasche findet. Bestes Gefühl, oder? Ja, wenn man einfach für ein paar Monate vergessen hatte, dass da noch was drin war. Noch krasser ist aber das, was da jetzt im Kreis Lippe aufgetaucht ist. In Kalletal, nämlich eine echte Zeitkapsel. 70 Jahre ist das Ding alt, was dabei Abbrucharbeiten an der Grundschule gefunden wurde. Und heute um 18 Uhr wurde die Kapsel geöffnet. Ich habe versucht, meine Informanten anzuzapfen, aber ich habe noch nichts gehört, Sektor. Aber crazy, oder? Also, was da alles drin sein könnte. Alte Tagebucheinträge oder alte Liebesbriefe, die man vielleicht da eigentlich auch nicht nochmal wieder lesen wollte. Oder eben vielleicht ein Fünfer. Auch geil, ja. Aber wenn der aus den 50er Jahren ist, wo das Ding eben vergraben wurde, na gut, wäre der halt nicht mehr so viel wert. Oder es ist Schokolade drin, 70 Jahre alt, na gut. Schmeckt dann auch ein bisschen abgestanden und langweilig wie die immer in diesen billigen Adventskalendern drin ist. So oder so, wir erzählen euch hier in 1 Live noch, was in dieser Zeitkapsel war. Auch ob sie vielleicht ein Wurmloch in eine andere Zeit war. Ja, vielleicht wird das Kalletal zu einem Science-Fiction-Ort. Was würdet ihr reinpacken in so eine Zeitkapsel-Sektor, die man erst Jahre später wieder öffnen kann? Schreibt uns das gern schon mal über die 1Live-App. Wir stopfen morgen nämlich unsere ganz eigene 1Live-Zeitkapsel. Was da reinkommt, das entscheidet ihr, Sektor. Also textet uns gern schon mal, was wir für euch da reinpacken.

0: Viertel vor acht ist es. In den nächsten zwei Minuten geht es um Suizidversuche und Depressionen. Wenn ihr auf das Thema Sektor sensibel reagiert, dann dreht bitte das Radio oder den Stream einfach mal gerade leiser oder schaltet euch gleich wieder rein.
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0: Da reden wir mit euch über das Liebesleben, aber wie lebt man weiter, wenn sich innerhalb eines einzigen Tages plötzlich alles verändert? Eben auch in Bezug auf die große Liebe, die man hat. Nina ist 25, als der Anruf der Polizei kommt. Ihr Freund Alex, 30 Jahre, hätte versucht, sich das Leben zu nehmen. Und das war für Nina
2: wie in einem Film, nur dass es kein Film war. Es hat sich so surreal angefühlt. Ich habe das sofort verstanden, aber ich konnte es irgendwie nicht begreifen. Es war so, hä? Meine ersten Worte waren auch, nein, warum hat er das gemacht?
0: Also Alex war schon wegen Depressionen in Behandlung und eigentlich ging es ihm sogar auch wieder besser. Und Nina konnte eine ganze Zeit aber nicht fragen, warum er Suizid begehen wollte, denn Alex lag nach seinem Suizidversuche erstmal im Koma, und als nach einem Jahr schon keine Hoffnung mehr so wirklich besteht, dass Alex hier wieder aufwachen wird, geht Nina selbst in eine psychosomatische Klinik.
2: Wo ich an den Schuldgefühlen, an der Wut, an der Trauer und an dem Trauma gearbeitet habe.
0: Weil Nina sich auch gefragt hat, ob sie an dem Suizidversuch ihres Freundes vielleicht eine Mitschuld getragen hat. Und ja, aber dann passiert das, womit keiner gerechnet hat. Alex wacht auf und für Nina ist klar, dass obwohl Alex nicht der gleiche ist wie vorher, sondern 24/7 Pflege im Alltag braucht, dass sie weiter ein gemeinsames Leben mit ihm will. Nicht wegen der Schuldgefühle, sondern weil es eben Alex ist, also der Mann, den sie liebt. Und das stößt auf ganz schön viel Unverständnis bei Freunden und Familie. Manche sagen Nina sogar direkt, dass sie Alex die Schuld daran geben, dass Ninas Leben jetzt schlechter sei als vorher.
2: Und daraufhin habe ich den Kontakt zu den Personen dann abgebrochen, weil ich gesagt habe, Alex gehört zu meinem Leben dazu, und wer das nicht zumindest akzeptiert und respektiert, der braucht auch nicht Teil meines Lebens

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0: Vorher gleich nach 8, aber erstmal 1 Live Plan B hier bei uns. Heute unter anderem mit neuer Musik von den Giant Rooks. Ich bin der Benny Bauerdick und raus für heute. Sektor, wir hören uns morgen wieder.
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1: 20 Uhr, ich bin Benjamin Paris. Wir schauen uns jetzt mal an, woher Deutschland so wichtige Sachen wie Akkus, Solarpanels oder Medikamente bekommt. Eine neue Studie zeigt nämlich, sowas kommt immer häufiger aus China. Und das kann gefährlich sein, weil wir uns abhängig machen. Mehr von Lukas Rosendahl.
2: Wenn Deutschland so wichtige Medikamente wie Antibiotika nämlich vor allem aus einem Land einkauft, kann das ein Problem werden, wenn wir irgendwann mal einen Konflikt mit dem Land haben. China könnte dann zum Beispiel einfach weniger oder gar nichts mehr liefern und uns quasi erpressen. So ähnlich ist das ja auch nach dem russischen Angriff auf die ganze Ukraine gewesen. Deutschland hat damals unter anderem viel Gas aus Russland bekommen. Ohne das Gas sind bei uns viele Dinge deutlich teurer geworden.
1: Darum warnen Experten jetzt vor einer ähnlichen Situation mit China. Sie finden, dass die Bundesregierung mehr tun sollte, um wichtige Produkte aus möglichst vielen verschiedenen Ländern einzukaufen oder selbst herzustellen für mehr Unabhängigkeit. Das EU-Parlament wird ein bisschen familienfreundlicher. Abgeordnete, die in der Babypause sind, sollen ihre Stimme bald übertragen können. Heißt, sie können bei Abstimmungen weiter mitmachen und Parlamentskollegen den Auftrag zum Abstimmen geben. Dann war Donald Trump beim Arzt und hat sich routinemäßig checken lassen. Das wäre eigentlich keine Meldung wert, wenn er nicht US-Präsident und fast 80 Jahre alt wäre. In den USA wird der Präsident traditionell medizinisch gecheckt und auch diesmal war laut Trumps eigener Aussage alles perfekt. Prüfungsstress, Frust und Zukunftsängste an der Uni, das kennen bestimmt einige. In Schweden haben Studierende einen besonderen Umgang damit gefunden. Sie schreien aus dem Fenster. So klingt das jeden Dienstagabend in einem Stockholmer Wohnheim. Viele machen mit und sagen, das baut Frust ab und schafft auch ein Gemeinschaftsgefühl. Die Sporthochschule in Köln ist in ganz Deutschland bekannt und der Aufnahmetest ziemlich hart. Die Unigebäude sind aber marode und deswegen gibt es jetzt Geld vom Land. 86 Millionen Euro sollen in die Sanierung fließen, unter anderem ins Schwimmzentrum. Damit sollen dann langfristig auch Energiekosten gespart werden.
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1: Heute Abend ist es sonnig und warm. Die Nacht wird mit 17 bis 11 Grad kühler. Gegen morgen kann sich Nebel bilden. Tagsüber scheint dann wieder die Sonne mit ein paar mehr Wolken als heute. Und es wird ein bisschen kühler in Bad Salzuflen. Morgen 22 Grad, in Hamm 24, Dinslaken 26, Gummersbach und Meerbusch kommen auf 27 Grad. Und bis zum Wochenende bleibt es auch sonnig und heiß.
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1: Die A1 Euskirchen Richtung Blankenheim ist zwischen Wiskirchen und Mechern nicht gesperrt. Da brennt ein Fahrzeug und es gibt 2 Kilometer Stau. A40 Dortmund Richtung Essen zwischen Bochum-Wattenscheid-West und Essen-Kreine. Viertelstunde länger, 2 Kilometer wegen Bergungsarbeiten. A45 Dortmund nach Hagen zwischen Dortmund-Süd und Schwerte-Ärgste. 4 Kilometer Stau, Viertelstunde länger. Dann die A45 Hagen Richtung Gießen zwischen Drolshagen und Olpe. Unfall, Viertelstunde plus 3 Kilometer. Und die A542 Langenfeld Richtung Monheim. Die ist zwischen Reusrad und Dreieck Monheim Süd gesperrt. Da laufen Bergungsarbeiten.
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3: Matt Tillmann, Kölner, hello zusammen. 3 Stunden neue Musik gibt's für euch und Songs, die gerade wieder abgehen, wie der hier von den Chemical Brothers, Go. Und das ist der Startschuss für unseren Abend hier zusammen mit vielen Gästen auch. Jolle war da, die Giant Rooks und Starproduzent Jack Antonoff lernt ihr auch heute kennen. Ich hoffe, ihr sitzt irgendwo, wo es kühler ist. Go, schönen Abend.

0: habe eben gesagt, ihr sitzt hoffentlich entspannt. Vielleicht seid ihr auch noch am Pumpen oder so. Könnte sein, oder Daniel?
1: Ja, ich nicht. Ich bin ja hier. Aber ich muss sagen, der Song ist auch nicht so entspannt, aber der ist sehr, sehr gut. Ich finde ihn einfach sehr, sehr gut.
0: Was immer ihr macht, ob ihr fitnessmäßig unterwegs seid oder euch entspannt, das ist eher was Entspannteres. Wir haben die Musik für euch, Dominik Feig, Baby Doll und gleich noch was für die Hantelbank. Da kommen wir jetzt mal.

0: Und jetzt gibt's einen Song, den müssen wir highlighten.
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0: Den gibt's nämlich nur hier und jetzt, nicht im Streaming. Er kommt aus Österreich von der wunderbaren Band Bilderbuch. Und die haben sich beim Track der Woche Push Reality gedacht. Also erstmal nur im Radio und eben nicht auf irgendwelchen Plattformen, ne?
2: Ja, ich würde sogar sagen, der will bis in die Unendlichkeit und noch viel weiter.
0: Ja, ihr merkt schon, Daniel Vogrin ist schon tiefer drin in dem Song. Ja. Das ist ein Spruch von Space Ranger Buzz, glaube ich, ne? Aus
2: ja,
0: Toy
2: genau.
0: Story.
2: Sehr gut.
0: Und was du damit meinst und was der Song damit zu tun hat, das musst du jetzt mal bitte kurz für alle erklären.
2: Also ich kam auf diesen Spruch mit der Unendlichkeit und noch viel weiter, weil Bilderbuch dieses Unendlichkeitszeichen mit einem Plus 1 gepostet haben.
0: Mhm.
2: Also diese umgekippte 8, ne?
0: Ja.
2: Und ist für mich eigentlich so der perfekte perfekte Zusammenfassung vom Track der Woche. Weil den kann man so als Kritik verstehen aus diesem meiner Meinung nach völlig außer Kontrolle geratenen Lebensstil von Longevity, also vom ewigen Leben, mhm, über Retreats und passivem Einkommen bis hin zur Abnehmspritze Ozempic. Da steckt da alles drin, da wird viel aufgezählt und da steht ganz groß drüber, Selbstoptimierung als verzweifelter Lösungsversuch, weil einen eigentlich die Realität, die so vorherrscht, einen ziemlich fertig macht. Und dazu würde ich sagen, nochmal ein Push-Up.
0: Ja, genau. Also jetzt ran an die Liegestütze oder halt eben auch nicht. Bilderbuch haben da auf jeden Fall was zu kritisieren. Wir finden es ganz großartig, auch musikalisch. Track der Woche, Push Reality.

0: Wenn ihr jetzt checkt, wo man den Song hören kann, nicht bei irgendeinem Streamingdienst, Bilderbuch aus Österreich, haben sich gedacht, nee, erstmal exklusiv im Radio, finden wir gut. Track der Woche in 1Live Plan B, Push Reality. Ihr könnt in der 1Live App aber zum Beispiel zurückspulen, auch wenn ihr den nochmal hören wollt. Das ist der krasse Checker-Trick hier von mir. Muramasa und ASAP Rocky gibt's jetzt mit Love Sick in 1Live Plan B.
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0: 17 erraten wir es jetzt. Und den nächsten kennt ihr am ehesten als Produzent und Songschreiber von und mit Superstars wie Taylor Swift, Lana Del Rey oder zuletzt auch Kendrick Lamar. Er hat aber auch selbst eine Band und das ist sein absolutes Herzensprojekt. Jack Antonoff hat mit den Bleachers gerade sein 5. Album rausgebracht. Ihr hört hier die Bleachers schon im Hintergrund. Er hat mir in einem sehr ehrlichen und spannenden Gespräch erzählt, dass er da eigentlich aber ehrlicherweise nicht unterscheidet zwischen den Sachen, die er für sich und seine Band macht und der Arbeit mit anderen Musikerinnen und Musikern. Weil Musik machen, das ist das, wo er am ehrlichsten Gefühle zeigen kann, so ein richtiger Bauchmensch.
1: Not very different to me. Because the goal for me is the same, which is whether I'm producing something or with the band or alone, I'm trying to take a feeling and turn it into something you can press play on. Mm-hmm. Sounds basic, but that's really essentially what it is. You know, just trying to hear yourself and feel yourself on record.
0: Sich hören und fühlen in der Aufnahme, darum geht's ihm und er hat gerade ganz schön Wellen geschlagen, weil er genau das eben als das beschreibt, was das Musikersein und Musikmachen ausmacht und das ist bei KI eben einfach nicht der Fall. Deswegen hat er Leute, die Musik mit Hilfe von künstlicher Intelligenz machen, als Zitat, gottlose Huren bezeichnet und auch bei mir im Gespräch hat er klargemacht, dass er gar nichts für KI-generierte Musik übrig hat und auch alle, mit denen er zusammenarbeitet, das komplett ablehnen.
1: Utterly reject. Completely uninterested.
2: What about the artists you work with, like other stuff that you do?
1: All of it. Complete rejection. No interest.
0: Ja, also überhaupt kein Interesse. Es geht ihm immer um echte Musik, also Menschen, die in ihrer pursten Form spüren, was sie da machen, wie er mit seiner Band Bleachers eben.
1: I am very inspired by people's interest in the reality of people playing and recording and bands and just music in its purest form. There is a big movement happening that I feel excited and a part of.
0: Und wie das klingt auf seinem neuen Album, auf dem 5. seiner Band Bleachers, haben wir uns jetzt an hier in 1 Live Plan B. I'm not joking.

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3: Stauschau. Um 8:30 A45 Dortmund Richtung Hagen zwischen Dortmund Süd und Schwert der Ärgste etwa 10 Minuten länger, 4 Kilometer. A45 Hagen Richtung Gießen zwischen Meinerzhagen und Olpe, Viertelstunde plus 3 Kilometer Stau wegen Bergungsarbeiten. A542 Langenfeld Richtung Monheim zwischen Reusrath und Dreieck Monheim Süd ist die Autobahn wegen Bergungsarbeiten gesperrt. Und A565 Meckenheim Richtung Bonn zwischen Bonn-Tannenbusch und Beul, 10 Minuten länger, 3 Kilometer.
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4: Mit Tilman Kölner und Daniel Vogrin.
5: Hello.
4: Wisst ihr, Leute, was nach dem Brad Summer kommt?
5: Ja.
4: Daniel weiß es, ne?
5: Also ist die Frage, ob wir da schon einen Namen für haben, aber ich weiß, welcher Sound es sein wird.
4: Spring Summer erstmal.
5: So.
4: So heißt ja der Song, der neue von Charlie XCX.
5: Kann man so stehen lassen.
4: Und es geht gitarrig zur Sache, hören wir uns gleich an. Allerdings anders gitarrig als das hier. Das ist eher so Lagerfeuer-Sommerabend. Noah Kahn, The Great Divide.
6: Okay.

0: Was macht der denn da? Ja, der spielt hier im Schnelldurchlauf fiebertraummäßig dieses Album Bread von Charlie XCX nochmal ab, das es sogar bis in den amerikanischen Wahlkampf geschafft hat, von Team von Kamala Harris. 2 Jahre ist es jetzt schon her, dass neongrüne Hochkonjunktur herrschte in der Musikwelt und der Sound neue Maßstäbe gesetzt hat. Was macht man jetzt, wenn man spätestens mit diesem Album die Benchmark für den Hyperpop geworden ist, Daniel Vogrin?
1: Also vielleicht einfach was ganz anderes.
0: Das denkt sich nämlich, glaube ich, auch Charlie XCX, ne?
1: Ja.
0: Die hat jetzt nach Brad erstmal zum Film Wuthering Heights was ganz anderes gemacht, nämlich Sturmhöhe, so heißt der Film ja auf Deutsch, so ganz emotionale Filmmusik auch
1: ja.
0: gemacht, ne?
1: Um jetzt dann einfach ein Rockalbum anzukündigen. Das soll jetzt nämlich kommen bei Charlie XCX. Die hat gesagt beim Interview mit der Vogue, ich glaube, der Dancefloor ist tot, also machen wir jetzt Rockmusik.
0: Ja.
1: Also statt Autotune gibt's jetzt bei Charlie XCX verzerrte Gitarren und super trockenen, relativ unbearbeiteten Gesang tatsächlich. Und ich würde mal sagen, das könnte ein Weg sein, um nicht nur einmal Maßstäbe zu setzen.
0: Ja, und mit dem Songtitel hat sie ja zumindest schon mal hier Potenzial, Sommer, frühlingsmäßig in vielen Playlisten zu landen.
1: Ja.
0: Der Song heißt nämlich Spring Summer 26 und den hören wir uns jetzt mal an hier in 1 Live Plan B. Charlie XCX läutet ihre neue Era ein.

0: Bees and Honey. In 1 Live Plan B, Viertel vor 9, an diesem wundervoll sommerlichen Dienstagabend. Jetzt wieder ein Tipp von meinem Lieblingsmoderator und Musiknerd Klaus Vier. Immer sonntags versorgt er euch hier in 1 Live von 9 Uhr abends bis Mitternacht mit den spannendsten Songs und abgefahrensten Alben, vor allem aus den Nischen der internationalen Musikwelt. Er scheut aber auch nicht den Mainstream, er liebt einfach Musik. Und manchmal muss man aber gar nicht so weit in die Ferne schweifen. In dieser Woche ist Klaus nämlich sehr begeistert von einer Band aus Köln im Sektor. Ursprünglich kommen sie aus Gießen. Und wenn ihr jetzt noch nicht wisst, wer gemeint ist, Klaus erzählt's euch.
1: Hallo und herzlich willkommen zu Viers musikalische Empfehlung. Das Trio OK Kid dürfte vielen Leuten bekannt sein. Was einmal an dem bislang durch und durch erfolgreichen Alben liegt, dann aber auch an der massiven Live-Präsenz der Band, die ursprünglich aus Gießen stammt und dort auch 2018 das bezaubernde Stadt-

0: Auch das ein Intro für den Track Ray Vaughan. Der ist mit sphärischen Gitarren, galoppierenden Drums und einem Blick ins Festzelt. Dort spielen sie Fade to Grey, die Onkels und Jan Delay fulminant. Das Album insgesamt ist im Grunde eine packende Revue. Es profitiert von einer Musik zwischen Grime, Seemannslied, hymnischer Popmusik. Es profitiert von präzisen Beobachtungen rund um Clubs, Straßen, Songs und lange Nächte, gut und temporeich montiert. Kippenstummel auf dem Bürgersteig, zwei Vögel suchen Streit. Top. Vielen Dank für eure Aufmerksamkeit.
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Wir dürfen zu den Fuckers sagen, FC UK ERS, schreiben sie sich, die britischen Kolleginnen und Kollegen sagen FC UKers, weil die dürfen nicht fluchen im Radio. Ihr seid bei 1 Live, da ist das kein Problem. Deswegen gibt's jetzt auch Icky Mail mit Country Girl.

0: 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Um 21 Uhr, ich bin Benjamin Paris. Es geht als erstes ums Rauchen. Das wird bei unter 18-Jährigen offenbar wieder beliebter. Laut der Umfrage einer Gesundheitsbehörde rauchen fast 10% der 12- bis 17-Jährigen. Mehr von Lukas Rosendahl.
1: Besonders beliebt sind nicht die klassischen Zigaretten, sondern Vapes. Die rauchen auch 18- bis 25-Jährige immer häufiger. Auch wenn die Vapes nicht nach Rauch schmecken, sind sie trotzdem gesundheitsschädlich. Die Bundesregierung hat sich auch schon was überlegt, um gegen den Trend zu arbeiten. Bestimmte Stoffe, die das Aroma in die Vape bringen, sollen verboten werden. Der Drogenbeauftragte der Bundesregierung will auch, dass die Tabaksteuer erhöht wird, um Rauchen teurer zu machen. Ein anderes Produkt, das in Deutschland beliebter wird, sind Snoozebeutel. Die haben Nikotin drin und man schiebt die sich unter die Oberlippe. Die Beutel sind in Deutschland aber verboten.
0: Forscher warnen jetzt nochmal, dass Deutschland zu abhängig von China ist. Sie sagen, dass wir viele wichtige Produkte fast nur dort kaufen, Antibiotika, Akkus oder Solarpanels zum Beispiel. Die Experten sagen, dass sich Deutschland damit erpressbar macht, wenn die Beziehungen zu China mal schlechter werden. Schweden setzt etwas um, was auch in Deutschland gefordert wurde. Bus und Bahn werden günstiger als Entlastung für die hohen Energiepreise wegen des Iran-Kriegs. Für Autofahrer wurden in Schweden schon zweimal die Spritsteuern gesenkt. Jetzt soll das Monatsticket für den ÖPNV nur noch die Hälfte kosten. In Kalletal im Kreis Lippe ist vorhin eine 70 Jahre alte Zeitkapsel geöffnet worden. Ein Anwohner hatte sich erinnert, dass sie 1958 auf einem Grundstück vergraben wurde. Bei Abrissarbeiten wurde sie gefunden und dann heute geöffnet. Drinnen waren aber eher unspektakulär alte Fotos und Tageszeitungen. Und eine ungewöhnliche Aktion im BVB-Stadion ist überraschend gut angekommen. Am Wochenende waren auf dem Rasen Marktstände aufgebaut. 10.000 Leute sind hin zum Einkaufen und Fotos machen. Der BVB kann sich das fürs nächste Jahr wieder vorstellen. Der Rasen im Dortmunder Stadion wird nach der Wochenmarktaktion neu gemacht. Das war aber eh geplant.
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0: Heute Abend bleibt es lange warm und auch in der Nacht kühlt es sich nur langsam ab auf 17 bis 11 Grad. Morgen scheint wieder den ganzen Tag die Sonne. Es sind aber ein paar mehr Wolken unterwegs und es wird noch ein bisschen kühler. In Rheine und Lemgo morgen 22 Grad, in Iserlohn 24, Dorsten 26 und Bonn 28 Grad. Und so geht's dann auch am Donnerstag weiter.
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0: A4 Köln Richtung Aachen zwischen Köln-Eiffeltor und Kreuz-Köln-West dauert es 10 Minuten länger, 3 Kilometer. A45 Haken Richtung Gießen zwischen Meinerzhagen und Olpe, 4 Kilometer Stau, 10 Minuten plus. Und die A542 Langenfeld Richtung Monheim, die ist zwischen Reusrad und Dreieck Monheim Süd, wegen Bergungsarbeiten weiter gesperrt.
3: Ben, ich habe Fragen zu dieser Zeitkapsel.
0: Yes.
3: Wann wurde die da vergraben?
0: 1958.
3: Okay, und was wurde sich da erhofft, was da drin sein soll?
0: Ja, das ist die gute Frage.
3: Oder was? Ist doch Käse. Und wie groß war die, weißt du das?
0: Das weiß ich leider nicht, aber es wird nicht so viel drin gewesen
3: sein.
0: Findest
3: du nochmal raus für uns da, ja?
0: Mach ich, danke.
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3: Herzlich willkommen in eurer musikalischen Zeitkapsel im Jahr 2026, weil die meisten Songs, die wir hier in der Playlist haben, sind sehr neu.
4: Liebe Grüße, hallo.
3: Liebe Grüße auch von Daniel Vogrin. Ich bin Tilman Kölner und das wäre Malcolm Todd mit Earrings. Ne? Da geht es darum, was man so vergessen hat bei Exen oder so. Vielleicht Ohrringe, vielleicht Schmuck, Sachen, die man zurückhaben will.
4: Oder das Herz.

0: Sommer- und Frühlingshits des Jahres auf jeden Fall gewesen, würde ich mal so sagen. Talk to You, Another und 54 Ultra. Ihr hört 1Live Plan B mit neuer Musik. Jetzt von einer Band, die vor 11 Jahren ihr selbstbetiteltes Debütalbum rausgebracht haben. Nothing But Thieves aus Großbritannien, Southend on Sea, da kommen sie genauer gesagt her. Goldstatus haben sie dafür direkt in ihrer Heimat bekommen und eine stabile Duftmarke, kann man sagen, Daniel, oder? In der Gitarrenwelt hinterlassen.
1: Ja, also bei mir auf jeden Fall. Mich hat diese Stimme, ey, so krass umgehauen damals.
0: Ich kann das bestätigen, Daniel Vogrin übt manchmal oder singt so ein bisschen mit und dann denke ich so, ja, fast.
1: Ja, fast. Fast, aber leider nicht so gut.
0: Leider nicht so gut wie Sänger Connor Mason heißt er, ne?
1: Ja, genau.
0: Und dieser Gesang macht auch den neuen Song Evolution aus, den wir jetzt gleich hören. Für den sind sie ja wieder ins Studio zurückgekommen, in dem sie ihr erstes Album vor 11 Jahren auch aufgenommen haben, oder?
1: Ja, es klingt auch alles so ein bisschen rougher, back to the roots, kantiger, ich würde fast sagen unperfekter. Und ich würde auch behaupten, dass die Band selbst da mitgeht, weil die haben gesagt, zu der neuen Platte, die kommen wird, aber auch zu dem Song. Ich glaube, Unvollkommenheit und Authentizität werden immer wertvoller und das ist definitiv etwas, das uns anzieht.
0: Was gerade für viele ja auch so ein bisschen der Gegenentwurf zu KI-Musik ist, ne? Mhm. Die gerade so die Streaming-Dienste wabert, könnte der Zug sein, auf den sie da auch aufspringen.
1: Ja, es passt auch gut zum Song selbst, weil da singen die auch nochmal, oder Connor Mason singt da besser gesagt, Trying to be Human. Und das versuchen sie auch nächstes Jahr im Sektor, weil die haben heute ihre The Stray Dogs Tour angekündigt durch Europa, UK und Nordamerika. Und am 12. Januar sind sie dann mit dieser Tour in der Köln Arena.
0: Das ist Evolution.

0: und dem Mond.
1: Das sind Paula Hartmann und Trettmann zusammen mit Atlantis. Und jetzt tauchen wir ein in die Welt von Tampa City. Und wenn ihr denkt, ey, das muss sofort sitzen, erster Schuss, ein Treffer. Wenn ich jetzt was mache und ich packe es an, dann muss es sofort funktionieren. Dann hört mal, was Tampa City euch zu erzählen haben. Ein Bandprojekt aus Tel Aviv oder zwischen Tel Aviv und Los Angeles. Da pendeln die teilweise hin und her. Es sind insgesamt drei Typen, die schon lange in der Musikwelt, in der Musikbranche arbeiten, als Produzenten, als Musikerin, Musiker, Songschreiber. Und jetzt haben sie einen internationalen Hit am Start. Dafür mussten aber erstmal hunderte Songs geschrieben werden, haben sie uns erzählt.
2: Before Tampa City came around, we must have made hundreds of songs together before this song came around for other people. And then the past half a year, we just kind of decided naturally, because we have such a strong connection and making music and being in the studio, and we all have a dream to travel the world and, you know, do our artist project. We're like, let's make the music we most want to make and make it for ourselves.
1: Ja, genremäßig kennen die überhaupt keine Grenzen und haben da auch schon alles vorher ausprobiert. Mit Self-Aware haben sie jetzt aber irgendwie ins Schwarze getroffen und einfach den Sound entwickelt, der so alles irgendwie von allen so die maximale Schnittstelle von allen drei so getroffen hat.
2: We wrote it from a very kind of open and vulnerable place. I mean, we're before even being a band, we're really, really good friends and very open with each other about everything. So we always write music from real experiences and real feelings, and usually it will start from like a conversation and from real, you know, real life things. And it's really amazing when you write something so personal to see how it connects with so many people.
1: Ja, wie gesagt, hat lange gedauert, aber jetzt ist es ein Hit geworden. Also bleibt dran, was immer ihr macht. Vielleicht kommt dann auch ein Self-Aware raus, wie von Tampa City.

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3: Es ist 21.30 Uhr, A4 Aachen Richtung Köln zwischen Kreuzköln West und Köln Eiffeltor 3 Kilometer stockend und A4 Gegenrichtung Köln Aachen zwischen Köln Eiffeltor und Kreuzköln West 10 Minuten länger 3 Kilometer.
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4: Mit Tilman Kölner und den Giant Rooks. Es gibt neue Musik von ihnen. Wir hören nachher einen ganz neuen Song. Jetzt den fast ganz neuen. Und sie haben mich besucht und waren ja charmant, ehrlich wie immer, muss man sagen. Fred und Finn.
5: Hat sich ja nicht viel getan, ne?
4: Hat, in der Einrichtung.
5: Bei uns hat sich nicht viel getan, bei euch so?
6: Außer ein riesiger Hashtag Sektorliebe.
4: Den ihr ja auch fühlt.
6: Ja, 100%.
4: Jupp. Ja, die Giant Rooks, unsere Lieblingsband aus dem Sektor, aus Hamm vor allem, aus der Ecke, aus dem Sektor, kann man gar nicht sagen. Wir haben so viele Lieblingsbands im Sektor. Deswegen unsere Lieblingsband aus Hamm jetzt für euch erstmal mit Want It Back.

0: Mac Miller und Anderson .Paak mit Bang in 1 Live Plan B. Auch ein Song, bei dem ich denke, immer wenn er läuft, geil. Einfach ein geiler Tune. Ja? Genauso wie, wir haben uns gerade drüber unterhalten, Daniel Vogrin hier aus dem Team und ich. Genauso wie bei Phoenix 1901, den ich gestern gespielt habe, ein 1 Live Plan B Original. Einfach immer geil.
1: Ja, kann ich verstehen.
0: Und jetzt kommst du ins Spiel, Daniel, wenn ich den anmache.
1: Ja, es ist tatsächlich genau so. Es ist genau dieser Effekt, dass es einfach immer wieder funktioniert. Ich höre den Song und denke mir so, boah, ja geil.
0: Es ist Bella Kay mit I Love It, I Love It, I Love It. Warum der? Was macht der mit dir?
1: Also ich liebe einfach diese konsequente Einfachheit, wenn du weißt, was ich meine. Hm. Da ist eigentlich nichts drin, außer eine Akustikgitarre und Gesang. Klar, jetzt hören wir noch so ein bisschen E-Gitarren-Gedudel und ein bisschen Drums kommen auch noch dazu, aber das ist überhaupt nicht relevant. Es geht einfach darum, dass Bella Kay mit der Akustikgitarre zu hören ist und drüber singt. Und es klingt genau so, als hätte sie es gerade aufgenommen. Und du erkennst einfach daran, dass der Song gut ist, wenn das reicht.

0: im Notion Remix. Er hat eins Live Plan B mit neuer Musik, jetzt von Jack Antonoff. Everyone for 10 Minutes. Jeder für 10 Minuten. So heißt das neue fünfte Album, das Star-Produzent Jack Antonoff mit seiner Band Bleachers aufgenommen und rausgebracht hat. Wir hören heute immer wieder rein. Von diesem Typen bin ich fasziniert, weil er irgendwie einer der größten Produzenten unserer Zeit ist. Er hat zum Beispiel mit Taylor Swift ganz viel gearbeitet, neulich aber auch erst mit Kendrick Lamar. Ich hatte die Gelegenheit, mit ihm zu sprechen, und das hat mich dann echt nachdenklich gemacht, als er mir erzählt hat, wo der Albumtitel Everyone for 10 Minutes herkommt. Alle für 10 Minuten, wie gesagt, das kennen wir vom iPhone, also wenn man AirDrop anmacht. Und das fand er einfach faszinierend, sich so aufzumachen für alles und jeden, für eine kurze Zeit, und hat sich generell viel damit beschäftigt, mit dem Unterschied, was wir so für uns im Inneren denken und fühlen und was wir nach außen kommunizieren.
1: It's in the AirDrop on the iPhone. I was writing so much about who I let in, who I'm for, who I'm not for, who I'm in communication with. I mean, I think one of the greatest stories of our time is what we care about versus

0: Welt, die immer seltsamer wird, aber er fühlt sich darin irgendwie auch gleichzeitig sehr am Leben. Und er hat das ausprobiert, AirDrop einfach mal für alle anzumachen für 10 Minuten in New York und sagt, sofort bekommt man einfach eine Sache geschickt in der Großstadt.
1: In New York City, people send you dick pics.
0: Is that happening?
1: You can't be in an American city with your AirDrop on, or else you'll just get bombarded with dicks, which is really fascinating.
0: Why would people do that?
1: I think that people are very desperate for connection and handling that in a lot of the wrong ways. More and more I hear people screaming on the street or exposing themselves, or I think people really want to be heard and seen. And I understand why the world is doing that to people. You also have to live your life and be yourself and have a layer of protection.
0: Jack Antonoff sagt, die Menschen suchen mehr und mehr nach Aufmerksamkeit und Verbindung, und einige äußern das im Versenden von Dickpics absurderweise. Dazu passt der nächste Songtitel von Jack Antonoffs Band Bleachers ziemlich gut. We should talk. Wir müssen reden. In 1Live Plan B.

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1: Um 22 Uhr, ich bin Benjamin Paris. Nach Hause kommen und alleine sein, für die einen ist das Entspannung, andere fühlen sich einsam. Klar ist, dass es in NRW ziemlich viele Einpersonenhaushalte gibt. Laut dem Statistischen Landesamt waren es letztes Jahr gut 40%. Mehr von Lukas Rosendahl.
2: Den größten Anteil an Single-Haushalten gab es laut den Zahlen in Aachen, Münster und Köln. Das sind ja alles Unistädte. Wenn man nach der Schule von zu Hause auszieht, geht es für viele also dorthin. Und dann ist für die meisten halt kleine Wohnung oder WG angesagt. Die Statistik zeigt nämlich auch, je größer eine Stadt oder eine Gemeinde ist, desto größer ist häufig auch der Anteil an Single-Haushalten dort. Auf dem Dorf leben Menschen also öfter zusammen mit anderen.
1: Junge Menschen sind aber nicht die Gruppe, die am häufigsten alleine wohnt. Das sind vor allem ältere Frauen. In NRW hat jede zweite ab 65 letztes Jahr alleine gewohnt. Das EU-Parlament wird ein bisschen familienfreundlicher. Abgeordnete, die in der Babypause sind, sollen ihre Stimmen bald übertragen können. Heißt, sie können bei Abstimmungen weiter mitmachen und Parlamentskollegen den Auftrag dann zum Abstimmen geben. Jüngere rauchen und vapen wieder öfter. Im Auftrag der Regierung sind 12- bis 17-Jährige befragt worden und rausgekommen ist, dass letztes Jahr fast 10% geraucht haben, deutlich mehr als 2021. Prüfungsstress, Frust und Zukunftsängste an der Uni, das kennen bestimmt einige. In Schweden haben Studierende einen besonderen Umgang damit gefunden. Sie schreien aus dem Fenster. So klingt das jeden Dienstagabend in einem Stockholmer Wohnheim. Viele machen mit und sagen, das baut Frust ab und schafft auch ein Gemeinschaftsgefühl. Und dann ist es im Fußball gerade spannend. Drittligist Rot-Weiß Essen versucht in die zweite Liga aufzusteigen und spielt gerade nochmal gegen Fürth. Aktuell liegt Fürth aber vorn. Partystimmung gab es heute in Paderborn. Da wurde auf dem Rathausplatz der Aufstieg in die erste Liga gefeiert mit der Mannschaft und einem großen Fest.
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1: Die Nacht wird mit 17 bis 11 Grad kühler. Gegen Morgen kann sich Nebel bilden. Tagsüber scheint dann wieder die Sonne mit ein paar mehr Wolken. Dazu ziemlich unterschiedliche Temperaturen. In Herford 22 Grad, in Lüdenscheid 24, Oberhausen 26, Düren 27, Langenfeld sogar 28 Grad. Bis zum Wochenende bleibt es sonnig und heiß.
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1: Die Straßen sind frei, keine Meldungen.
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3: Mit Tilman Kölner und Daniel Vogrin, was schüttelst du jetzt mit dem Kopf?
4: Ja, ich habe da gerade was gelesen, ich komme immer noch nicht ganz drauf klar.
3: Und zwar?
4: Lenny Kravitz, ja, hat einen eigenen Club in seiner Villa in Paris.
3: Ey, du bist jetzt auch so wegen Zoe Kravitz, dass die jetzt mit Harry Styles zusammen ist und so, ne? Bist
4: ja,
3: du
4: obsessed auch? Ja, ich muss da jetzt gerade mal ein bisschen, so, wer hat, warum und wie und was, hallo?
3: Wir kommen jetzt erstmal klar, hören die neue von Calvin Harris, die räumt so ein bisschen vielleicht auf im Kopf, okay?
4: Ja, ich glaube.

0: fröhlichen Tasten. Ihr hört 1 Live Plan B mit den Giant Rooks aus Hamm. Die sind sowas von back. Back mit Wanted Back, das ist ihr neuester Song. Den kennt ihr ja schon hier aus 1 Live Plan B. Ich habe ihn auch vorhin schon gespielt. Sie haben einiges Neues am Start in ihrem Leben. Sie haben ein eigenes Studio sich in Berlin gebaut, in ihrer neuen Heimat. Sie gehen wieder international auf Tour in diesem Jahr und kommen für 5 Konzerte in den Sektor. Und es geht ihnen richtig gut, haben mir Fred und Finn persönlich erzählt letzte Woche, als sie hier waren.
1: Vor allem haben wir, glaube ich, auch uns als Gruppe insbesondere im letzten Jahr nochmal sehr gefunden. Wir haben irgendwie auch eine neue Art gelernt, wie wir miteinander sprechen, wie wir kommunizieren. Ich würde fast sagen, es klappt quasi so gut wie noch nie. Das macht uns einfach als Band dann auch, glaube ich, besser. Vor allem macht es extrem viel Spaß.
0: Aber nicht nur untereinander läuft's und macht extrem viel Spaß. In ihrem neuesten Song, den wir jetzt zusammen hören, hört man eine weibliche Stimme.
2: Das ist die Sängerin Solan. Ich war in Paris auf einem Konzert von Patrick Watson und da hat sie mit ihm einen Song gesungen, den sie auch zusammen rausgebracht haben auf seinem letzten Album. Dann war ich irgendwie so, wow, wirklich krasse Stimme. Und habe mir gedacht, so ey, ich sag's ihr einfach. Und dann habe ich ihr so bei Instagram gefolgt und gesagt, ey, ich fand es echt richtig cool. Und so, und dann hat sie mir geantwortet und meinte so, oh, ich bin ein Mega-Fan und What I Know Is All Quicksand ist seit Jahren in meiner Playlist. Und so, und dann war ich so, what? Crazy. Dann sind erstmal so ein paar Monate ins Land gestrichen und dann hatten wir irgendwann auch, oder wir hatten es schon auch so im Hinterkopf, okay, wir hätten schon Bock auch auf diesem nächsten Projekt, was wir gerade machen, auch schon so ein paar Feature-Gäste und so kollaborativ Musik zu machen mit anderen Menschen. Vor allen Dingen eben auf Französisch finden wir so gerade den Mix mit Englisch, Französisch und dann, wie es sich so verhält und wie es sich dann so mixt und so, ist schon interessant.
0: Also Album mit Features kommt.
2: Jo. Wann? Was darf man sagen? Wir arbeiten gerade wirklich auf Hochtouren daran. Es ist so, dass wir das Album, ich würde mal sagen, so zu 70% fertig haben.
1: Das ist die klassische Fußballer-Antwort.
0: Ja, genau.
1: Ich hab jetzt hier noch Vertrag bis Sommer.
2: Genau.
1: Und was danach kommt, das schauen wir dann.
2: Ja, genau. Und da ist noch Luft nach oben.
0: Sehr gut. Wisst ihr jetzt schon mal Bescheid? Das hier ist auf jeden Fall ein Vorgeschmack schon mal, die Giant Rooks mit Solan The Waves in 1 Live Plan B.

0: Das war Jack Harlow, Lovin' on Me. Ihr hört 1 Live Plan B mit ganz viel neuer Musik und ich habe viel gelernt im Gespräch mit Jack Antonoff, Starproduzent und Muse von unter anderem Taylor Swift oder auch Kendrick Lamar. Antonoff hat selbst aber auch eine Band, Bleachers, mit denen er so sehr gitarrenlastigen New Jersey Bruce Springsteen beeinflussten Sound macht. Everyone for 10 Minutes heißt das neue Album von dieser Band und dazu hat er mir von einer faszinierenden Studie erzählt, nämlich, dass unser Gehirn eigentlich nur Maximalkapazität für um die 125 Personen angeblich hat, weswegen unser Output und die Kommunikationsweise, die wir alle gerade so haben, eigentlich völlig absurd und unmenschlich ist.
1: There's a great study which dovetails into this that I read that the human brain can only truly care about around 125 people. Mm-hmm. And then after that, your empathy kind of falls apart. And that made me think a lot when I was writing this album about myself, my friends, my family, my audience, you know, just who I can really give all of myself to rather than spread myself thin and just try to exist for everyone, which is incredibly boring. But more and more that is what is being signaled at us to exist for everyone all the time. And it's very anti-art.
0: Und da ist er mit seinen 42 Jahren gerade in seinem Leben, sagt Jack Antonoff. Er sagt nur noch, was er wirklich denkt und tut nur noch, was er wirklich fühlt und wonach er sich fühlt, verstellt sich null mehr und weiß einfach, wer seine Leute sind.
1: Which is where I'm at in life. It's just like, I'm not about to deny myself anything to not live my life. You know, I know who my people are and that's who I'm focused on.
0: Und dazu passt dieses schöne Liebeslied vom neuen Album von den Bleachers, You and Forever, wahrscheinlich seiner Frau, der Schauspielerin Margaret Qualley, gewidmet. Definitiv eine von seinen Leuten, kann man glaube ich sicher sagen. Bleachers, die Band von Jack Antonoff, Starproduzent in 1 Live Plan B.

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3: Und weil nichts los ist auf den Straßen, machen wir direkt weiter mit Musik.
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3: Mit Tilman Kölner und Daniel Vogrin.
4: Hello.
3: Eine halbe Stunde haben wir noch Sachen für euch, von denen wir sagen, ist vielleicht was für eure Playlist. Die neue von Jolle zum Beispiel, die haben wir ja gerade schon kurz in dem Schnipsel auch gehört, ist beim Asta Sommerfest auch dabei und hat einen neuen Song zusammen mit Produzent Basersien hier in Köln aufgenommen, der Tief heißt. Worum es da geht, hören wir in der nächsten halben Stunde. Und jetzt hören wir Sam Fender und Olivia Dean. Und da sagt Daniel Vogrin, oh, Olivia Dean, das muss ein geiles Konzert gewesen sein.
4: Ja, also meiner Freundin nach zu urteilen auf jeden Fall. Ich habe sie selten so enthusiastisch nach Hause kommen sehen.
3: Es muss wirklich so richtig wholesome, wie man sagt.
4: Absolut. Sein, ne? Ganz, ganz besonders.
3: Rain Me In, hör mal jetzt.

0: Like an Animal, Rufus in 1 Live Plan B, neue Musik noch ungefähr so, ja, 23 Minuten für euch und dann die 1 Live Infos und danach der 1 Live Intimbereich, eure Sendung über Sexualität, Beziehungen und allem rund ums Zusammenleben. Wie lebt man weiter, wenn sich innerhalb eines Tages plötzlich alles verändert? Darum geht's heute bei meiner lieben Kollegin Katrin Altschner. Triggerwarnung: Nina ist 25, als der Anruf der Polizei kommt. Ihr Freund Alex, 30 Jahre, hätte versucht, sich das Leben zu nehmen.
1: Wie in einem Film, nur dass es kein Film war. Es hat sich so surreal angefühlt. Ich habe das sofort verstanden, aber ich konnte es irgendwie nicht begreifen. Es war so, hä? Meine ersten Worte waren auch, nein, warum hat er das gemacht?
0: Alex war schon wegen Depressionen in Behandlung gewesen, aber in letzter Zeit ging es ihm dann sogar auch besser.
1: Also eigentlich, glaube ich, sofort am Anfang hatte ich riesige Schuldgefühle. Also ich war wirklich fest davon überzeugt, dass ich daran schuld bin, dass Alex das gemacht hat.
0: Das liegt vor allem daran, dass Nina Alex nicht fragen kann, denn Alex liegt nach seinem Selbstmordversuch im Koma. Als nach einem Jahr schon keine Hoffnung mehr besteht, dass Alex je wieder aufwachen wird, geht Nina in eine psychosomatische Klinik.
1: Wo ich an den Schuldgefühlen, an der Wut, an der Trauer und an dem Trauma gearbeitet habe.
0: Und dann wacht Alex doch auf und für Nina ist klar, dass obwohl Alex nicht der gleiche ist wie vorher, sondern 24/7 Pflege im Alltag braucht, dass sie weiter ein gemeinsames Leben mit ihm will. Nicht wegen der Schuldgefühle, sondern weil es Alex ist, der Mann, den sie liebt. Das stößt auf Unverständnis bei Freunden und Familie. Manche sagen Nina direkt, dass sie Alex die Schuld daran geben, dass Ninas Leben jetzt schlechter sei als zuvor.
1: Und daraufhin habe ich den Kontakt zu den Personen dann abgebrochen, weil ich gesagt habe, Alex gehört zu meinem Leben dazu und wer das nicht zumindest akzeptiert und respektiert, der braucht auch nicht Teil meines Lebens zu sein. Ja, aber diese Wut auf Alex ist weit verbreitet im Umfeld.
0: Im Intimbereich, in eurem Podcast über Beziehungen, hört ihr die ganze Geschichte von Alex und Nina heute. Es ist eine Podcast-Folge darüber, wie man Ja zum Leben sagt, wenn man eigentlich Nein ausgesprochen hat. Sie macht Mut, aber warnt auch vor mangelnder Aufklärung und Ernsthaftigkeit bei Depressionen. Den Intimbereich hört ihr immer hier dienstags im Radio oder natürlich auch überall, wo es Podcasts gibt, in ARD Sounds zum Beispiel, unserer Plattform auch. Florence Road hören wir jetzt zusammen mit Hanging Out to Dry.

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1: Ihr Tyler, the Creator, oder habt ihn gehört mit Ring, Ring, Ring. Und gleich in 13 Minuten klingelt es hier für die 1 Live Infos. Vorher habe ich aber noch neue Musik von euch, für euch von Jolle, so rum. Die kennt ihr mit Sicherheit von ihrem Song Alle Märchen sind gelogen. War ja auch nominiert für eine 1 Live Krone in der Kategorie Bester Alternative Song letztes Jahr.
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1: Davon zehrt sie immer noch, hat sie mir letzte Woche erzählt, als sie mich hier besucht hat.
3: Ganz aufregend. Also ich hätte niemals gedacht, dass ich überhaupt also nominiert werde. Da bin ich völlig, also ich wäre, hättest du mich mal sehen müssen, als ich hatte in der Woche einen Zahnarzttermin und sollte eine Krone bekommen. Und Feline war so, ja, du bekommst, also wann bekommst, irgendwie, du bekommst die Krone. Und ich war so, was will sie jetzt wegen mir von meinem Zahnarzttermin und so. Und dann war ich so, hä? Sie so, nee, wir sind bei der 1Live-Krone. Und ich war so, hä? Also ich habe es gar nicht gepackt und dann habe ich auch mich völlig ausgerastet. Meine Mama auch ganz doll, meine Schwester, mein Neffe, meine Nichte, alle sind völlig ausgetickt. Und das war halt voll aufregend für mich. Ich war ja die letzten 2 Jahre schon da als Gast.
1: Ja.
3: Aber jetzt da auch oben auf dem Podest sitzen zu können und irgendwie war voll die Ehre. Danke dafür.
1: Ja, und sie kommt ja auch ursprünglich aus dem Sektor, ist aber jetzt in Hamburg zu Hause und fühlt sich da auch sehr wohl. Und jetzt gibt's einen neuen Song, der heißt Tief.

geht und auch in Therapie und sowas viel getan habe. Und dieses Album hat im Grunde genommen beide Seiten, einmal die manische und die depressive, ist also ein bipolares Album. Genau, und da war halt der erste Song, der hieß, also alle Märchen sind gelogen, hieß ursprünglich Hoch. Und der zweite heißt jetzt Tief. Und so ist eigentlich das ganze Album. Es springt immer von einer Mut in die andere und dann verändert sich aber auch der Sound zur Hälfte der Platte. Das ist so ganz doll, kippt in so eine viel düsterere und viel vermucktere Stimmung, die halt viel mehr mollig ist, sage ich mal jetzt. Keine klassischen Dur-Chorde. Ja, so.

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1: Die Nachrichten mit Stefan Pössl. Guten Abend. Fußball-Drittligist Rot-Weiß Essen hat den Aufstieg in die zweite Liga verpasst. Nach dem 1:0 Heimsieg verlor Essen bei Greuther Fürth das Relegationsrückspiel mit 0:2. Oliver Tubenauer, WDR Sport.
2: Noel Futkol, der gebürtige Essener, in der 29. Minute mit dem Treffer zum 1:0. Und dann nach dem Seitenwechsel Branimir Gutter in der 47. Minute mit dem 2:0. Gute Chancen hatten die Essener vor allem in der 10. Minute, als Zweikowski an Silas Prüfrock scheiterte und in der 81. Minute eine Doppelchance. Abiyama mit dem Kopfball an den Pfosten und auch Müsel scheiterte dann letztlich an Fürth-Torhüter Silas Prüfrock. Und somit bleibt die Spielvereinigung Greuther Fürth zumindest ein weiteres Jahr in der zweiten Liga. Rot-Weiß Essen muss weiter auf die Zweitklassigkeit hoffen.
1: NRW-Umweltminister Krischer sieht in Nordrhein-Westfalen keinen akuten Wassermangel, auch wenn einzelne Städte und Gemeinden dazu aufrufen, sparsam mit Wasser umzugehen. Das habe aber vor allem mit der Kapazität der Speicher und der Netze zu tun. Die kämen an Grenzen, wenn vornehmlich am Abend viel Wasser für Pools und Gärten abgezapft wird. In Wuppertal, Remscheid und Solingen hat es heute mehrere Störungen im öffentlichen Netz gegeben. Unter anderem sind Ampeln ausgefallen. Außerdem konnte man in mehreren Geschäften nicht bezahlen, weil die Kassen nicht funktioniert haben. Die Ursache ist bis jetzt unbekannt. Der spektakuläre Juwelenraub im Pariser Louvre soll verfilmt werden. Eine Produktionsfirma hat die Rechte an einem Recherchebuch gekauft, das morgen erscheint. Daraus sollen unter anderem eine Doku-Serie und ein Spielfilm entstehen. Im vergangenen Oktober hatten Diebe einen Teil der französischen Kronjuwelen aus dem Louvre gestohlen.
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1: In Kalletal im Kreis Lippe ist am Abend eine knapp 70 Jahre alte Zeitkapsel geöffnet worden. Die Kapsel war nach monatelanger Suche auf einem Baugrundstück entdeckt worden. Schülerinnen und Schüler hatten sie dort vergraben. Maurice Pflege für WDR Aktuell.
3: Drin waren unter anderem Fotos von ehemaligen Gebäuden in Kalletal, die die meisten hier nur noch vom Hörensagen kennen. Tageszeitungen vom Tag, an dem die Zeitkapsel 1958 vergraben wurde und ein Dokument, welches das Leben im alten Kalletal erklärt. Ein paar hier vor Ort hatten sich auch einen Goldschatz oder alte Münzen gewünscht. Trotzdem sind hier alle zufrieden, dass überhaupt brauchbare Gegenstände in der Kapsel gefunden wurden. Offenbar hat die Zeitkapsel wirklich jahrzehntelang luftdicht verschlossen im Gemäuer gelegen. Ein Anwohner in Kalletal hatte sich daran erinnert und dann nahm die große Suchaktion ihren Lauf.
1: Das Wetter in Nordrhein-Westfalen. In der Nacht bleibt es meistens klar, die Tiefstwerte liegen zwischen 17 und 11 Grad. Morgen am Tag weiter viel Sonne, es sind aber etwas mehr Wolken unterwegs und es wird nicht ganz so heiß wie heute. In Dorsten bis 25 Grad, in Düsseldorf bis 26 und in Erftstadt bis 27 Grad. Das war WDR Aktuell.
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0: Heute Nacht, ihr hört den 1Live Intimbereich mit mir, Katrin Alschner. Wie lebt man weiter, wenn sich innerhalb eines einzigen Tages plötzlich alles verändert? Wenn Liebe nicht mehr nur Leichtigkeit bedeutet, sondern Pflege, Verantwortung und täglicher Kampf. In dieser Folge geht es um Alex und Nina, um Depressionen und einen Suizidversuch, bei dem Alex große Teile seines linken Arms und Beins verliert. Viel seiner Kraft und Mobilität. Es geht aber auch mit zwei Menschen, die sich trotz allem entschieden haben, gemeinsam weiterzumachen. Es geht um Vorurteile, um Unverständnis von außen und um die Frage, wie viel Kraft es braucht, am Leben festzuhalten. Und damit zu meinen heutigen Gästen. Wer seid ihr? Was macht ihr?
1: Hallo.
2: Hallo. Wir sind Nina und Alex. Wir leben mit dem Folgen Suizidversuchs.
1: Genau, Alex hat gesagt, wir leben mit den Folgen seines Suizidversuchs.
2: Ja.
1: Wir sind ein Paar. Wir leben zusammen und im Moment ist unser Alltag ein Pflegealltag und ich pflege Alex zu Hause.
0: Ich finde es sehr toll, dass ihr beide zusammengekommen seid, weil ich finde ganz, ganz schwierig, wenn wir jetzt nur über Alex geredet hätten. Aber ich glaube, alle Menschen haben schon gehört, dass Alex das Sprechen relativ schwierig fällt. Deswegen ist es wahrscheinlich in der Natur der Sache, dass ich Nina auch immer wieder was nachfragen werde. Ja. Nur, dass ihr versteht, was wir hier machen, weil die beiden sind zusammen, die beiden sind ein Paar und deswegen machen wir auch heute diese Aufzeichnung zusammen. Ja. Wir müssen, glaube ich, ganz vorne in eurer Geschichte anfangen. Ihr wart ein Paar, bevor Alex seinen Suizidversuch hatte. Wie war euer Leben davor?
1: Relativ normal, würde ich sagen. Ja. Wir haben zusammen gewohnt. Wir waren beide arbeiten und haben beide Sport gemacht, waren unterwegs gemeinsam, haben was mit Freunden unternommen. Ich würde sagen, so wie die allermeisten von uns.
0: Wie kam es zu Alex' Suizidversuch? Also hat sich das angedeutet? Gab es schon eine Depression im Voraus? Kam das ganz aus dem Nichts? Also für dich auch, Nina? Und was ist in dir vorgegangen, Alex?
2: Kann ich nicht hören.
1: Daran kann er sich nicht mehr erinnern, sagt er, weil so was genau in ihm vorgegangen ist.
2: Ich hatte schwere Depression.
1: Genau, Alex hat gesagt, er hatte schwere Depression. Das wurde auch im Vorfeld diagnostiziert. Er war diesbezüglich auch in Behandlung, allerdings auch schon eine ganze Weile vorher. Und die Therapie wurde von der Seite der Therapeutin aus, so hat Alex mir das damals erzählt, vorzeitig beendet, weil sie der Meinung war, dass die Situation soweit ganz gut sei.
0: Mhm.
1: Ich habe das dann auch so wahrgenommen, dass es sich gebessert hat, die Situation, die vorher auch oft schwierig zwischen uns war wegen der Krankheit. Und dann lief es auf einmal eigentlich alles super in meinen Augen. Und daher kam es dann auch aus heiterem Himmel für mich.
0: Alex hat sich ja versucht, das Leben nicht durch Tabletten, aber durch eine starke physische Einwirkung zu nehmen. Und wann hast du das erste Mal dann davon gehört, Nina?
1: Von der Polizei. Ja, die kam zu mir nach Hause und haben mir dann die Nachricht überbracht.
0: Wie war das?
1: Ja, kann ich eigentlich gar nicht so beschreiben. Also es war wie in einem Film, nur dass es kein Film war. Also es war, als würde der Boden unter den Füßen weggerissen werden, wie man so sagt. Aber es war wirklich so. Es hat sich so surreal angefühlt. Ich habe das sofort verstanden, aber ich konnte es irgendwie nicht begreifen. Das war so, hä? Meine ersten Worte waren auch, nein, warum hat er das gemacht?
0: Mhm. Alex, du hast wahrscheinlich sehr, sehr lange danach erstmal keine Erinnerung, oder? Das war wahrscheinlich erstmal eine Zeit, als du dann im Krankenhaus warst, als du, glaube ich, im Koma warst, die Nina dann ja alleine bestritten hat, ne? Wann sind deine ersten Erinnerungen wieder da?
2: Ja. Als ich
1: die ersten Erinnerungen hat er, als er aufgewacht ist, sagt er.
0: Wie lange war das dann her?
1: Also heute sind es knapp 3 Jahre her.
0: Und wie lange lag Alex im Koma?
1: Alex war ungefähr 1 Jahr und 4 Monate im Koma.
0: Wow, das ist ganz schön lange, ganz schön viel Leben, was ohne Alex stattgefunden hat.
1: Ja, das stimmt.
0: Ich frag dich jetzt mal nach der Zeit, Nina, wie du die erlebt hast. Und ich spreche da, glaube ich, als jemand, auch wenn das eine ganz andere Situation ist, aber ich bin quasi familiär an der Stelle auch betroffen, vorbelastet oder wie auch immer man das nennen möchte, weil mein Großvater insgesamt 2 Suizidversuche hatte. Den ersten als, ja, das, also, das ist auch schlimm. Ich glaube, ganz anders, als wenn es der Partner, die Partnerin ist. Aber absurderweise, der erste Suizidversuch, den hat er gehabt. Also, mein Opa hatte immer Depressionen. Aber als er gehört hat, dass er das erste Enkelkind bekommen wird, das war ich. Daran kann ich mich logischerweise nicht erinnern. Mhm. Aber als ich dann 6 war, war der zweite und, mein Opa ist dann sehr, sehr lange in die Geschlossene gegangen, was ich als schreckliche Erfahrung erfahren habe, weil mein Opa für mich mein allerbester, tollster, liebster, fröhlichster Super-Opa war. Und er war dann einfach nicht mehr da und Kinder verstehen ja auch noch eine Depression nicht so richtig. Ich sag's euch ganz ehrlich, jetzt habe ich schon wieder ein bisschen Pipi in den Augen. Aber ich weiß zum Beispiel, dass auch der Tod, mein Vater ist vor 10 Jahren gestorben, also am plötzlichen Herzversagen. Und ich war auch so wütend jedes Mal. Ich war so wütend, weil die mich alleine gelassen haben. Egal, ob mein Vater das jetzt hätte verhindern können oder nicht. Ich habe Albträume nachts gehabt, wo ich den angeschrien habe, was er für ein Arsch ist, dass er mich alleine gelassen hat. Wie ist es dir in der Zeit ergangen? Das ist ja so viele Gefühle auf einmal wahrscheinlich.
1: Relativ auch, also eigentlich glaube ich sofort am Anfang, hatte ich riesige Schuldgefühle. Also ich war wirklich fest davon überzeugt, dass ich daran schuld bin, dass Alex das gemacht hat. Das konnte mir auch keiner nehmen. Und egal, wie viele Leute gesagt haben, du kannst da nichts für, ich war davon komplett fest überzeugt, dass ich daran schuld bin. Warum ich das nicht gesehen habe, was ich hätte machen können, hat mir alle Streits und alle gemeinen Sachen, die ich mal gesagt habe, vorgeworfen. Und das war ganz, ganz, ganz, ganz schlimm und zermürbend, diese Gefühle. Und das ging eine ganze Weile so, weil Alex auch sehr lange in Lebensgefahr war, noch viele Komplikationen dazwischen gekommen sind, wo es dann immer wieder kritisch um ihn stand. Und ich weiß noch, dass ich eigentlich gar nichts mehr konnte. Also wenn ich nicht bei Alex war, dann lag ich entweder im Bett oder auf dem Sofa und hab dahin gestarrt. Sogar das Duschen hat mich so viel Kraft gekostet, wie ich eigentlich gar nicht hatte. Und ich konnte weder schlafen noch essen. Das war einfach nur schrecklich. Und ja, ich war froh, wenn der Tag irgendwie um war und die Nacht auch und jede Minute irgendwie. Und relativ spät ist bei mir dann auch die Wut gekommen. Das ist auch ganz normal und es ist auch gut, dass sie gekommen ist und ich merke auch, dass sie immer noch kommt. Die war zwar jetzt lange nicht präsent, aber jetzt habe ich wieder Phasen, wo ich echt wütend bin und auch da bin ich noch am Verarbeiten oder wieder am Verarbeiten. Ich war damals dann auch ein Jahr nach dem Suizidversuch war ich für 3 Monate in einer psychosomatischen Klinik und habe da eine Traumatherapie gemacht, wo ich an den Schuldgefühlen, an der Wut, an der Trauer und an dem Trauma gearbeitet habe. Das hat mir unendlich viel geholfen. Also ich war auch schon seit dem ersten Tag in psychologischer Behandlung, ganz am Anfang bei einer Notfallpsychologin direkt im Krankenhaus auf der Intensivstation. Und als ich dort dann nicht mehr hingehen konnte, weil Alex dann verlegt wurde, habe ich einen Therapieplatz bekommen bei meinem Therapeuten, zu dem ich heute noch gehe. Und auch dafür kann ich nur plädieren, dass Menschen zur Therapie gehen, dass es nichts ist, wofür man sich schämen muss, dass es eher Stärke zeigt, sich damit auseinanderzusetzen und seine Gefühle zu verarbeiten, seine Probleme anzugehen und da hinzuschauen, auch wenn es weh tut und gerade weil es weh tut, damit es danach besser werden kann. Und mein Leben hat sich durch die Therapie und vor allem dann durch diesen intensiven Klinikaufenthalt so viel verbessert, weil ich endlich wieder ein bisschen befreiter durchs Leben gehen konnte. Ich hatte nicht diese Trauer, die mich die ganze Zeit gefangen gehalten hat. Ich hatte nicht das Trauma, was mich in meinem gesamten Alltag eingeschränkt hat, wo ständig Trigger mich von irgendwas abgehalten haben oder zurückgeworfen haben. Das hat mir sehr geholfen.
0: Ich bin ehrlicherweise sehr froh, dass du das erzählst und sagst, weil A, bin ich eh Fan davon, dass alle Gefühle sowieso ihre Berechtigung haben. Und das Wut ist ja auch ein tolles Gefühl, was uns sagt, dass was nicht in Ordnung ist oder dass es uns nicht gut geht. Und ich finde auch, ich glaube, viele Menschen zum Beispiel, die in Trauer sind, empfinden auch Wut und verstehen die nicht und schämen sich vielleicht sogar für diese Wut. Aber auch die gehört dazu und ich glaube auch, die darf geliebt werden und auch gerade Angehörige haben das Recht, egal ob sie Menschen pflegen oder jemanden verloren haben, sich Hilfe zu suchen und brauchen die auch. Und das gibt's. Man muss nicht, man darf das jederzeit so.
1: Ja, auf jeden Fall.
0: Könnt ihr über diese ganzen unterschiedlichen Gefühle miteinander sprechen? Also könnt ihr die voreinander wahrnehmen und auch anerkennen und verstehen einander?
1: Alex schüttelt mit dem Kopf. Ich glaube, er möchte sagen, ihm fällt es manchmal schwer, das zu deuten. Oder? Gefühle einzuordnen, zu verstehen. Fällt dir noch schwer.
2: Ja.
1: Aber prinzipiell sprechen wir schon. Ja. Nur, das war auch so ein Prozess für mich. Also ich war auch komplett überfordert, als Alex dann wach war, weil ich ja auch keine Erfahrung logischerweise mit sowas hatte und wusste nicht, okay, was kann man jetzt sagen? Wie viel kann man ihm zumuten? Was verkraftet er? Wie reagiert er, wenn er das und das und das erfährt? Und da hatten wir auch keinerlei psychologische Unterstützung in diesem Aufwachmoment. Also nicht Moment, sondern auch Phase. und da haben wir dann, also habe ich relativ früh angefangen, mit Alex über alles zu sprechen und habe mich da vorsichtig rangetastet. Ja. Und ich glaube, wir haben noch eine ganze Menge trotzdem auch heute noch zu besprechen und gemeinsam zu verarbeiten. Alles Schritt für Schritt und dann, wenn dafür die Zeit gekommen ist, weil wir im Moment, glaube ich, erstmal noch andere Dinge haben, die Priorität haben und da werden wir noch, glaube ich, viel drüber reden und verarbeiten zusammen.
0: Könnt ihr euch beide an den Moment erinnern, als Alex wach geworden ist?
1: Nein, ich war leider nicht dabei, weil ich zu der Zeit in der Klinik war und mir leider auch nicht Bescheid gesagt wurde.
0: Oh.
1: Ja, das ist richtig scheiße, ja.
0: Alex, kannst du dich erinnern?
2: Nein.
0: Wie war das? Nina, als Alex dann wieder bei Bewusstsein war? Also weil ich stell mir das, also ich bin vielleicht auch ein Mensch mit einer etwas zu lebhaften Fantasie, aber ich stell mir vor, wie du Monate über Monate am Bett gesessen hast, wie du mit Alex geredet hast, wie du, ohne natürlich eine Antwort zu bekommen, und Zwiegespräche geführt hast und dir gehofft hast, dass da jemand was ankommt, bei der Person, bei Alex ankommt. Und auf einmal ist diese Person wieder da. Das ist doch surreal auch in Teilen, oder?
1: Ja. Ich war komplett fertig. Also ich war, wie gesagt, zu dem Zeitpunkt in der Klinik und hatte gerade meine Trauerverarbeitung hinter mir und habe getrauert einfach um Alex. Er war ja Gott sei Dank nicht tot, aber irgendwie war er ja doch weg und unser Leben war weg. Und ja, ich hatte eine richtige Trauerphase hinter mir mit meinen Therapien, die ich dort hatte, und habe damit versucht, abzuschließen, ist auch das falsche Wort, aber das zu akzeptieren irgendwie, dass es jetzt so ist, wie es ist, und dass Alex in diesem Zustand bleibt, das haben die Ärzte so mehr oder weniger dann irgendwann gesagt, als erst nichts passiert ist. Lange war noch so die Hoffnung, dass Alex aufwachen wird und kann, und dann ist halt lange einfach nichts passiert, und dann hieß es irgendwann, das wird dann wohl auch nicht mehr kommen und wir sollten uns dann damit abfinden, dass der Zustand so bleiben wird. Und das war noch vor meiner Klinik, und in der Klinik habe ich dann angefangen zu versuchen, das zu akzeptieren, und dann habe ich noch in der Klinik erfahren, dass Alex aufgewacht ist, und das, also ich konnte das nicht greifen, das war einfach zu viel für mein Gehirn. Also es hat es nicht zusammengebastelt bekommen, und ich bin dann sofort zu Alex gefahren, einen Tag später, nachdem ich die Info bekommen habe, und wusste auch nicht, was mich erwartet, weil mir auch nicht richtig gesagt wurde, in was für einer Verfassung Alex sich befindet. Und habe dann aber sofort gemerkt, dass Alex ganz klar ist, und er hat auch sofort angefangen zu weinen, als ich dann bei ihm war. Und dann habe ich auch geweint, und das war einfach, also ich hätte danach eigentlich direkt noch mal in die Klinik gekommen. So heftig war das, aber ich wurde dann kurze Zeit danach dort auch entlassen, und dann habe ich mit meinem Therapeuten weitergearbeitet.
0: Und was für ein fucking Rollercoaster.
1: Ja, wirklich, ja. Und was ich auch noch kurz erwähnen wollte, ich bin dann nach meiner Klinik nochmal ein halbes Jahr später wiederum nach Bayern gezogen, ganz alleine. Da war Alex ja dann schon wach und trotzdem habe ich mich nochmal dazu entschlossen, Berlin dann zu verlassen und nach Bayern zu ziehen, weil ich dort auch in der Nähe in der Klinik war und gemerkt habe, wie gut es mir tut, einfach mal weg zu sein aus Berlin, von meinem Umfeld weg zu sein, von dem Ort weg zu sein, wo so viele Erinnerungen hängen und einfach für mich zu sein und mich ganz alleine wiederzufinden. Und das war auch sehr, sehr, sehr heilsam. Da war ich ein halbes Jahr und im Anschluss daran habe ich mich dann auch dazu entschieden, in eine gemeinsame Wohnung mit Alex zu ziehen und auch auf Instagram darüber öffentlich zu sprechen, was vorher auch komplett anders war. Ich bin auch nach Bayern gegangen und habe dort niemandem erzählt, was passiert ist, warum ich da bin und so weiter. Ich habe da komplett Neustart versucht zu machen, weil es mich so belastet hat, dass in Berlin gefühlt alle meinen zu wissen, was passiert ist, wie es uns geht und so weiter. Und habe bewusst das in Bayern versucht zu verheimlichen oder habe es verheimlicht. Und das hat aber einfach, das war noch anstrengender fast schon, als wenn ich das Gefühl habe, alle reden über mich. Weil ich aber nichts gefühlt irgendwie was Angemessenes antworten konnte. Dann hieß es, ja, hast du denn einen Freund? Ja, habe ich. Ah, und warum bist du dann alleine nach Bayern gezogen? Und wo ist der? Und kommt der mal zu Besuch? Naja, und dann stand ich immer blöd da. Und ich kann heute zwar noch verstehen, warum ich damals so gehandelt habe, aber da ist dann auch irgendwann wie so ein Knoten geplatzt, dass ich dann irgendwann dachte, warum verstecke ich mich eigentlich damit? Also nur weil die Menschen damit nicht umgehen können, muss ich doch nicht mich damit verstecken. Und das war dann auch wie so ein Aha-Moment plötzlich, dass ich gesagt habe, nee, jetzt reicht's mir. Und dann habe ich mit Alex drüber gesprochen und wir hatten dann die Idee mit Instagram. Und ja, so ist das alles gekommen. Und das hat aber einfach auch einen Prozess gebraucht und ganz, ganz viel Verarbeitung und Auseinandersetzung und auch Heilung gebraucht. Und das war viel Arbeit und auch sehr anstrengende Arbeit.
0: Bist du froh, Alex, dass Nina sich diese Zeit genommen hat, diese 6 Monate und dann ganz bewusst entschieden hat, ich will das mit dir?
2: Ja, ich bin sehr froh.

0: 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Vor 3 Jahren hat Alex, 33, einen Suizidversuch überlebt. Seitdem ist nichts mehr wie vorher. Er ist schwerbehindert, seine Partnerin Nina, 29, die pflegt ihn rund um die Uhr. Ihr gemeinsamer Alltag ist voller Herausforderungen. Und trotzdem sagen die beiden heute, dass sie manches bewusster erleben als früher.
1: Ich weiß, wie das mehr zu schätzen.
2: Von meiner Wahrnehmung ist es auch so, dass Alex sich grundlegend geändert hat. Auch was den Umgang mit seinen Emotionen angeht. Da lernt er gerade auch ganz viel drüber.
1: Ja.
2: Und soweit ich das beurteilen kann, siehst du die Dinge heute anders und gehst heute ganz anders mit schwierigen Situationen oder Gefühlen um.
1: Ja.
0: Kannst du erklären, Alex, wie du damit anders umgehst?
1: Ich nahm gerade wieder andere Gefühle.
0: Ich weiß, dass viele Menschen, glaube ich, da draußen wahrscheinlich Schwierigkeiten haben, das zu verstehen, dass Alex das Leben jetzt gerade wieder mehr bejahen kann, einen tieferen Umgang zu seinen Gefühlen bekommen kann. Weil ich glaube, ganz viele Menschen sehen ja nur das, was außen ist. Und nach außen sehen sie gerade einen schwerbehinderten Mann. Und ich glaube, ihr kriegt das auch auf Social Media oft zurückgespiegelt. Also zum Beispiel, ich weiß, dass es mal Kommentare gab, wo Menschen gesagt haben, will Alex überhaupt so gezeigt werden? Und letztendlich ganz oft bist du es ja auch, die sich dagegen wehrt, Nina. Wie geht's euch zusammen mit dieser Ansicht von Menschen?
1: Solche Menschen sind mir egal.
0: Stark, ja. Finde ich gut.
2: Also aus meiner Sicht, ich kann das zum Teil sogar verstehen, habe aber trotzdem kein Verständnis dafür. Ich glaube, das sind einfach sehr unüberlegte Kommentare, die man aus der Entfernung ganz schnell treffen kann, wo man ganz schnell sagen kann, oh Gott, so würde ich nicht leben wollen oder so sollte niemand leben müssen oder so. Das kann man ganz leicht sagen und vielleicht hätte ich früher vielleicht auch so gedacht, wenn ich beim Vorbeigehen einen schwerbehinderten Menschen gesehen hätte und hätte vielleicht eher Mitleid gehabt oder so. Und das ist aber dumm. Es ist einfach dumm, weil man...
1: Ich bin kein Mitleid.
2: Genau. Und so ein Urteil kann man sich erstens schon mal überhaupt kein anderes Leben erlauben und schon mal gar nicht, wenn man nicht in so einer Situation ist, weil... In der Situation ist es einfach anders. Dann lernt man da einen Umgang mitzufinden, einen Weg mitzufinden und das Leben geht weiter und es geht anders weiter mit Hürden. Und das heißt aber nicht automatisch, dass es schlecht ist oder schlechter. Und das kann man aber nur versuchen zu verstehen, wenn man sich da wirklich reinfühlt. Und ich glaube, solche Menschen, die solche Kommentare abgeben, tun das gar nicht.
0: Ich wäre niemals ein Mensch, der solche Kommentare schreiben würde. Das möchte ich zuallererst sagen. Aber ich glaube, was ich natürlich verstehen kann, ist, dass es gibt viele so tiefgreifende Lebenserfahrungen. Ich glaube, wir verstehen die erst, wenn wir sie selber gemacht haben. Also ich dachte zum Beispiel mal, bevor mein Vater gestorben ist, dass ich schon eine ganze Menge über den Tod wüsste, weil ich schon meine Großeltern verloren habe. Aber das zum Beispiel hat mir sehr viel Demut beigebracht, obwohl ich mich für einen sehr, sehr empathischen Menschen halte, dass man manche Lebensrealitäten einfach nie bis Ende begreifen kann und dass das auch okay ist, aber dass man deswegen nicht judgy sein muss.
2: Das ist mir auch nochmal mehr bewusst geworden. Ich glaube, ich bin sehr viel toleranter geworden insgesamt, weil es mir auch nochmal vor Augen geführt hat, dass man einfach wirklich nicht urteilen kann. Egal wie man meint, darüber urteilen zu können oder irgendwie die Grundvoraussetzungen dafür zu wissen, das geht einfach nicht. Es sei denn, man ist die Person selbst und von daher sollte einfach jeder sein Ding machen dürfen.
0: Wie haben eure Familie und Freunde reagiert? Ich sage jetzt einen sehr abgedroschenen Satz, der lautet, dass sicherlich viele Leute ausgesprochen oder unausgesprochen, und damit meine ich nicht nur Familie und Freunde, das weiß ich einfach nicht, aber viele Menschen denken könnten, ach Mann, Nina, du bist noch so jung, du lebst mit jemandem, der schwerbehindert ist, zusammen, du liebst jemanden, der schwerbehindert ist, du könntest ein viel freieres Leben führen. Wie geht es dir damit? Und wie wird das euch zurückgespiegelt aus eurem Umfeld?
2: Sehr. Also mich machen solche Kommentare wütend. Ich höre die inzwischen nicht mehr ganz so oft, weil ich mich von vielen Menschen distanziert habe oder die sich von mir, je nachdem, wie rum man es sehen möchte. Du weißt aber auch, dass viele trotzdem aus meinem Umfeld darüber genauso denken und es einfach nur nicht aussprechen, weil sie sonst wissen, was sie damit anrichten. Hm. Es ist traurig, so wenig Unterstützung oder auch ehrliche Unterstützung zu spüren und zu bekommen. Ich fühle mich oft sehr alleine gelassen. Auch schon von dem Suizidversuch an, weil ich da auf sehr wenig Verständnis und Unterstützung gestoßen bin.
0: Weil Menschen einen Suizid anders behandeln als einen, ich sag mal, natürlichen Todesfall?
2: Ja, auf jeden Fall. Also, ist meine Erfahrung. Es gibt in meinem Umfeld einige Personen, die gesagt haben, sie möchten mit Alex nichts mehr zu tun haben, weil er mir das angetan hat. Und daraufhin habe ich den Kontakt zu den Personen dann abgebrochen, weil ich gesagt habe, Alex gehört zu meinem Leben dazu und wer das nicht zumindest akzeptiert und respektiert, der braucht auch nicht Teil meines Lebens zu sein. Ja, aber diese Wut auf Alex ist weit verbreitet im Umfeld.
0: Wie geht's dir damit, Alex? Wie gestaltet ihr euren Alltag jetzt? Ich glaube, ihr seid in die erste gemeinsame Wohnung gezogen, oder? Ist das eure allererste gemeinsame Wohnung oder die erste Wohnung nach dem Suizidversuch?
1: Nach dem Suizidversuch.
2: Genau, wir haben früher schon zusammen gewohnt vor dem Suizidversuch und das ist jetzt unsere erste gemeinsame Wohnung danach. Mhm.
0: Ja, und wie gestaltet sich das Leben? Wie ist das so? Es sah aus, als wäre das sehr lange erwartet worden mit sehr freudigen Gefühlen.
2: Ja, auf jeden Fall. So dieses medizinische Setting, sei es im Krankenhaus, in der Reha oder in irgendeiner Pflegeeinrichtung, das war grauenhaft.
1: Ja.
2: Und einfach auch für mich, für eine Beziehung nicht realistisch. Ich durfte immer nur zum größten Teil zu Besuch kommen, aber das ja war einfach keine Lösung. Und dann haben wir uns dazu entschieden, in eine gemeinsame Wohnung zu ziehen und haben es erst mit verschiedenen Pflegediensten probiert, die uns 24/7 unterstützen sollten. Das hat leider nicht so geklappt, wie wir es uns erhofft haben. Und jetzt machen wir alles zu zweit.
1: Mhm. Ja.
2: Und Genau, das klappt ganz gut.
1: Ja.
2: Und wir führen vor allem ein unabhängiges Leben und in Anführungszeichen normales Leben. Ja. Einen ganz normalen Alltag. Also wir werden morgens wach, dann mache ich erstmal Alex zum größten Teil fertig und danach mich. Und oft haben wir sowieso irgendwelche Termine, entweder Therapien von Alex oder
1: auch gerne spazieren.
2: Genau. Wir waren auch schon im Kino, wir waren auf einer Demo. Wir gehen in Restaurants, wir gehen Eis essen. Als es jetzt so warm war, waren wir am See zusammen. Also wir machen eigentlich vieles, was wir...
1: Ganz normale Sachen.
2: Genau, was wir sonst auch machen würden, nur dass es häufig mit mehr Aufwand verbunden ist.
0: Darf ich die Frage stellen, wie das dann läuft, also ich habe ehrlicherweise gar keine Ahnung, ne? Ich frage es jetzt einfach, wie kann man dann sein Leben finanzieren? Ich meine, im Grunde genommen musst du doch, Nina, jetzt nach der Lösung ohne Pflegedienst 24/7 mit Alex sein, oder?
2: Genau. Ja, das ist ganz schön traurig. Merke ich jetzt, wie pflegende Angehörige da im Stich gelassen werden. Wir bekommen das Pflegegeld, was Alex zusteht, also das bekommt Alex und ich bekomme aber dafür, dass ich Alex 24/7 pflege, nichts. Und im Moment leben wir von meinem Ersparten.
0: Wie lange hält das? Darf ich das fragen? Das hört sich nicht so an, als wäre das, ihr seid sehr jung beide, als wäre das die Endlösung für alles so. Das ist.
2: Nee, das ist nicht die Endlösung für alles, auf keinen Fall. Ich bemühe mich da nebenbei noch Anträge zu stellen und Lösungen zu finden und hoffe, dass sich da noch irgendwas auftut.
0: Ja.
2: Dass wir da noch ein bisschen mehr Unterstützung bekommen. Ja. Es ist leider nicht so einfach, vor allem wenn man sich anguckt, was so ein Pflegedienst für eine 24/7-Betreuung bekommt. Dann ist es schon wirklich, wirklich ganz traurig, dass Angehörige da so ausgebeutet werden, sage ich mal, und dann zusehen müssen, wie sie irgendwie zurechtkommen.
0: Ohne zu kritisieren, dass ihr ein Paar seid, ohne zu kritisieren, dass du, Nina, nicht von Alex' Seite weichst und Alex auch nicht von deiner Seite weicht und ihr gemeinsam diesen Lebensweg gehen möchtet. Ich weiß aus Leitversionen, weil ich bei meiner Großmutter lebe, die auch in Teilen pflegebedürftig ist, wovon ich Teile übernehme, dass trotzdem auch Pflege ein Knochenjob ist und auch anstrengend ist. Und eine gewisse andere Art von Intimität natürlich auch herstellt, wenn man jemanden pflegt. Wie ist es? Wie schafft ihr trotzdem ein Paar zu sein, obwohl es dieses Gefälle gibt, dass der eine sehr von dem anderen abhängig ist?
1: Wir leben uns einfach auf eine andere Art.
2: Ja, es ist schon so, wie Alex sagt, wir lieben uns einfach. Und ob er auf meine Hilfe angewiesen ist oder nicht, spielt dabei eigentlich keine Rolle.
0: Ich bin ja ein Mensch, der sehr schlecht um Hilfe bitten kann. Also ich möchte hier nicht Dinge, die man nicht vergleichen kann, vergleichen. Aber ich hatte vor 2 Jahren den Fuß gebrochen. Da war ich auf Hilfe angewiesen. Das ist mir sehr, sehr schwer gefallen und hat mir auch aufs Gemüt gedrückt, kann ich sagen, weil ich das nicht gelernt habe, weil ich immer so ein Mensch bin, der denkt, ja, ich mach's alleine, was man auch diskutabel finden kann, diesen Charakterzug von mir. Aber wie ist es? Geht's dir damit, Alex? Wie warst du vorher? Warst du auch so ein ich mach das alleine im Alleingang und wie hat sich das verändert?
1: Ich war auch ein Alleingang.
0: Kann das auch ein Geschenk sein, dass man das anders lernen kann, dass man plötzlich sieht, ich kann um Hilfe bitten und die wird mir sogar gegeben?
1: Könnte auch ein Geschenk sein.
0: Ich habe das Gefühl, dass ihr durch dieses neue Leben, ich würde erstmal fragen, ob ich das überhaupt so nennen darf, gibt es das Leben davor und das Leben danach? Darf ich von einem neuen Leben sprechen?
2: Ja, also ich würde jetzt zwar nicht neues Leben sagen, aber davor und danach gibt es auf jeden Fall, ja.
0: Okay, ich habe das Gefühl, dann würde ich sagen, das Leben danach, nach dieser Zäsur, nach dem Einschnitt, dass ihr euch ganz auf das Positive konzentriert und auch das Positive wahrnimmt. Zum Beispiel Alex Wille nach Leben und Lebenslust oder dass ihr beide euch absolut aufeinander verlassen könnt in eurer Liebe und das sind alles ja total schöne Dinge. Aber wahrscheinlich wäre es doch schöner gewesen, all das erfahren zu können, ohne dass du hättest diesen finalen, im wahrsten Sinne des Wortes, selbstmörderischen Schritt gehen müssen, Alex, oder?
2: Ja, es hätte uns einiges an Leid erspart. Ja. Aber hätte Fahrradkette.
1: Mhm. Ja.
2: Es ist.
1: Ich würde gerade sagen, jetzt kann ich auch nicht mehr ändern.
2: Genau. Leider nicht. Und trotzdem würde ich auch sagen, wenn das alles nicht so gewesen wäre, wären wir auch heute nicht so, wie wir sind. Also ich habe mich extrem auch verändert und ich würde sagen, ich bin darin auch gewachsen oder würde ich nicht sagen, sondern ich bin auf jeden Fall daran gewachsen und blicke auch anders und wertschätzender auf das Leben.
0: Ich stelle euch jetzt schon meine letzten Fragen. Die eine Frage ist, weil ihr euch ja auch wünscht, dass ihr Prävention und Suizidprävention irgendwie schaffen könnt. Was glaubt ihr, hätte man besser haben müssen oder was? Es gibt vielleicht systemische Sachen oder worauf wollt ihr aufmerksam machen?
2: Also aus meiner Sicht ist mir Aufklärung wichtig, denn ich bin der Meinung, wenn ich früher mehr über Depressionen und psychische Erkrankungen gewusst hätte, hätte ich damit besser und anders umgehen können und vielleicht auch Dinge oder Anzeichen gesehen und dass aufgeklärt wird, dass es psychische Krankheiten gibt, dass das echte Krankheiten sind mit echten Symptomen, die man nicht aus Spaß hat oder weil man faul ist oder feige oder egoistisch, sondern dass es eine Krankheit ist, wie auch Diabetes eine Krankheit ist und genauso ernst zu nehmen ist oder sogar noch ernster als körperliche Krankheiten. Und uns ist wichtig, dass sich auch der Umgang mit den Gefühlen ändert in unserer Generation, dass darüber gesprochen wird, dass es nicht abgesprochen wird, dass es nicht verdrängt wird, dass man traurig sein darf, dass man wütend sein darf und dass es alles seinen Raum bekommt und man sich dafür auch nicht schämen muss.
1: Auch dürfen weinen.
0: Auch Männer dürfen weinen?
1: Ja.
0: Meine letzte Frage ist, was eure Träume und Ziele für die Zukunft sind.
1: Mein Traum ist, wieder zu laufen.
0: Und wie weit seid ihr da?
1: Weit.
0: Stark. Sehr gut.
1: Ich habe schon gestern.
2: Ja, wir üben fleißig und kommen dem mit klitzekleinen Schritten näher. Ja. Es wird noch viel Arbeit sein, das wird auch noch eine Weile dauern. Ja. Aber auch da glaube ich an Alex und dass er das schaffen kann.
0: Sind das also, es ist ein gemeinsamer Traum von euch sozusagen.
2: Ich würde es mir sehr für Alex wünschen, ja. Und ich glaube fest, dass er das schafft. Und ich würde mir wünschen, dass wir uns noch besser einspielen zusammen und dass wir ein ganz normales Leben führen können zusammen und ein unterstützendes, großes Umfeld haben. Das wäre wirklich schön und hilfreich. Ja.
0: Dann bleibt mir jetzt eigentlich nur zu sagen, dass ich euch sehr für eure Zeit, euer Vertrauen und eurem Überlebenswillen danke.
2: Danke dir für die Einladung.
1: Danke.
0: Das war's für heute mit dem Intimbereich. Fragen, Ideen oder eigene Themen an intimbereich@1live.de. 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
1: Die Nachrichten mit Klaus Janssen. Guten Abend. In NRWE war dieser Dienstag einer der heißesten Maitage der Geschichte. Spitzenreiter war Bocholt, da wurden gut 33 Grad gemessen. Danach kamen Tönisforst und Marl. Markus Meyer-Gehlen, wie der aktuell sagt, dass das schon nah dran war am Allzeitrekord.
2: Ja, zumindest nah dran am Mai-Rekord. Wir hatten im Mai 2017 schon mal über 34 Grad an der Messstelle Köln-Bonn. Aber da war jetzt der Dienstag ja nicht weit von entfernt. Ganz Europa ist im Moment von einer Hitzewelle betroffen. In Großbritannien, da gab es tatsächlich einen neuen Mai-Rekord. Nahe London waren es 35 Grad. Und in Frankreich sind schon 7 Menschen im Zusammenhang mit der Hitze gestorben, vor allem weil sie beim Baden verunglückt sind. Auch hier in NRW gab es ja am Wochenende einen 14-Jährigen, der in der Ruhr ertrunken ist.
1: Die Deutsche Rentenversicherung hat vor Betrügern gewarnt. In ihrem Namen würden zurzeit verstärkt Phishing-Mails verschickt. Unter dem Vorwand eines Sicherheitsupdates werden die Angeschriebenen aufgefordert, persönliche Daten einzugeben. Das würde die Deutsche Rentenversicherung selbst nie tun. Im Europapark Rust hat ein Stromausfall die Fahrgeschäfte lahmgelegt. Der Freizeitpark war nach Angaben eines Sprechers circa 5 Minuten ohne Strom. Besucher mussten aus einigen Attraktionen herausgeholt werden. Das schottische Parlament hat sich für ein neues Unabhängigkeitsreferendum ausgesprochen. Gefordert wird darin, dass die britische Regierung sich mit dem Thema befassen soll. Aktuell gibt es aber keine Anzeichen dafür, dass aus London grünes Licht dafür kommt, eine solche Abstimmung zu genehmigen. Die schwedische Regierung hat angekündigt, die Preise für ÖPNV-Monatstickets zu halbieren. Grund sind die gestiegenen Energiepreise wegen des Iran-Krieges. Für Autofahrer wurden in Schweden schon zweimal die Spritsteuern gesenkt.
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1: Fußball-Drittligist Rot-Weiß Essen hat den Aufstieg in die zweite Liga verpasst. Nach dem 1:0 Heimsieg verlor Essen bei Greuther Fürth das Relegationsrückspiel mit 0:2. Oliver Tubenauer, WDR-Sport.
3: Noel Futkol, der gebürtige Essener, in der 29. Minute mit dem Treffer zum 1:0. Und dann nach dem Seitenwechsel Branimir Gutta in der 47. Minute mit dem 2:0. Gute Chancen hatten die Essener vor allem in der 10. Minute, als Zweikowski an Silas Prüfrock scheiterte, und in der 81. Minute eine Doppelchance. Abiyama mit dem Kopfball an den Pfosten und auch Müsel scheiterte dann letztlich an Fürth-Torhüter Silas Prüfrock. Und somit bleibt die Spielvereinigung Greuther Fürth zumindest ein weiteres Jahr in der zweiten Liga. Rot-Weiß Essen muss weiter auf die Zweitklassigkeit hoffen.
1: Das Wetter in Nordrhein-Westfalen. Die Nacht ist meist klar und es bleibt trocken bei 17 bis 11 Grad. Nördlich der Ruhr zieht örtlich Hochnebel auf. Tagsüber scheint weiterhin die Sonne. Es ziehen wenige Wolken durch und es wird nicht mehr ganz so heiß. Die Höchstwerte erreichen in Hagen bis zu 25 Grad. Wuppertal kommt auf 26 und in Bonn und Kerpen bis zu 27 Grad. Das war WDR aktuell.
4: Die junge Nacht ist hier. Wir gucken auf die Straßen. Geht los auf der A7 Fulda Richtung Kassel. Die ist zwischen Melsungen und Guxhagen wegen Bergungsarbeiten gesperrt. Die A7 Würzburg Richtung Ulm ist zwischen Wörnitz und Kreuzfeuchtwangen-Crailsheim wegen der Nachtbaustelle in beiden Richtungen bis ca. 6 gesperrt. Die Umleitung da führt euch über die U84. Dann die A39 Braunschweig Richtung Salzgitter ist zwischen Salzgitter-Lebenstedt Süd und Salzgitter-Lichtenberg wegen Bauarbeiten bis 5 gesperrt. Die Umleitung führt euch da über die U76. Dann die A71 Stuhl Richtung Erfurt ist zwischen Oberhof und Grevenroda wegen Wartungsarbeiten im Tunnel Rennsteig auch bis 6 gesperrt. Die A73 Bamberg Richtung Suhl ist zwischen Ebensfeld und Bad Staffelstein wegen eines defekten Schwertransports gesperrt. Dann aber noch die A94 München Richtung Passau, die ist zwischen Neuötting und Burghausen wegen Bauarbeiten bis 3 gesperrt. Und zum Schluss die A96 Lindau Richtung München, die ist im Kreuz Memmingen wegen der Nachtbaustelle bis 5 gesperrt. Gute Fahrt euch!
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4: Ja, dann würde ich sagen, wir machen jetzt mal eine Rolle vorwärts in die junge Nacht. Heute ist nämlich der Welttag des Purzelbaums. Ich bin Laura Dahm und ich würde natürlich jetzt hier vorlegen, aber ey, wenn ich jetzt hier einen Purzelbaum mache, dann komme ich nicht mehr ins Pult, kann keinen Song abspielen und ihr könnt mich nicht mehr hören. Das will ja keiner, ne? Aber ihr könnt das jetzt brav machen. Könnt mir auch gerne Fotos oder Videos davon schicken. Freue ich mich.

The Weeknd. Und er hier, der singt noch über Miami, aber Leute, vielleicht singt er bald über Tokio. Da treibt Apache sich nämlich gerade rum, habe ich auf seinem Insta gesehen. Und der fährt da ganz lässig in der U-Bahn zwischen den ganzen anderen Menschen so total easy, normalo-like. Und er schreibt zwar, er wäre als Touri da unterwegs, aber ich finde ja, und nicht nur ich, das steht auch in so den Kommentaren, schreiben das viele, das sieht so aus, als würde er ein Musikvideo drehen. So in seinem fetten roten Sportwagen à la Tokyo Drift. Also, ne, wer weiß, vielleicht gibt's mal einen Song, der Tokio heißt. Jetzt aber erstmal Miami hier in der jungen Nacht. Das war der falsche Knopf. Ich geh nochmal zurück. So, jetzt der richtige Knopf. Miami für euch in der jungen Nacht. Läuft!

0: Grammys, check. Die Oscar-Verleihung, check. Und seit letzter Nacht können wir auch einen Haken an die American Music Awards machen. Die wurden nämlich in Las Vegas verliehen und Jana Kreuz aus dem Jüngernacht-Team, die hat die komplette Show natürlich extra für euch verfolgt, ne?
1: Einer der wichtigsten Preise, Künstler bzw. Künstlerin des Jahres, ging an BTS. Und womit keiner gerechnet hat, die waren tatsächlich vor Ort am Start.
0: Gab's sonst noch irgendwelche Überraschungen?
1: Oh, absolut. Es gab ein paar geile Reunions. Die Pussycat Dolls sind aufgetreten.
0: Ach,
1: 20 Jahre nach ihrem Debüt bei den AMAs. Und die haben ein Medley gespielt aus Buttons und Don't Ya.
0: Das ist so krass, wenn man überlegt, 20 Jahre. Ich weiß noch, wie ich zu Don't Ya abgegangen bin im Club. Da merkt man, wie alt man ist. Aber ist auf jeden Fall schon iconic, ne?
1: Absolut, Leute. Es ging auch iconic weiter, weil es wurde ein Preis verliehen, fand ich mega geil, für den besten Throwback-Song. Und das ist Rock That Body von den Black Eyed Peas geworden. Und die haben den Preis zusammen entgegengenommen.
2: I want to thank you to everyone who made TikToks and Instagram videos and making this moment possible so that my son would put our song on his playlist.
1: Und Fergie hat sich dann bei allen bedankt, die ihre Songs halt bei Insta-Reels oder TikTok benutzen, weil das hat dazu geführt, dass sogar ihr Sohn Songs von den Black Eyed Peas auf seiner Playlist hat.
0: Cute. Auch gerne, wenn man die eigene Mutter in der Playlist hat, ne? Welche Überraschungen es sonst noch gab bei den American Music Awards, das checken wir hier in der Jungnacht in ungefähr einer Stunde.

0: Es ist 12:30. Wir gucken auf die Straßen. Geht los auf der A7 Würzburg Richtung Ulm. Die ist zwischen Wörnitz und Kreuzfeuchtwangen-Crailsheim wegen einer Nachtbaustelle in beiden Richtungen bis ca. 6 gesperrt. Die Umleitung führt euch über die U84. Dann die A39 Braunschweig Richtung Salzgitter. Die ist zwischen Salzgitter-Lebenstedt Süd und Salzgitter-Lichtenberg wegen Bauarbeiten bis 5 gesperrt. Die Umleitung da führt euch über die U76. Dann die A71 Stuhl Richtung Erfurt. Die ist zwischen Oberhof und Grevenroda wegen Wartungsarbeiten im Tunnel Rennsteig bis 6 gesperrt. Die A73 Bamberg Richtung Suhl ist zwischen Ebensfeld und Bad Staffelstein wegen eines defekten Schwertransports gesperrt. Und die A96 Lindau Richtung München ist im Kreuz Memmingen wegen der Nachtbaustelle bis 5 gesperrt. Da wo nichts gesperrt ist, gute Fahrt.
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0: Laura Dahm ist hier und jetzt kommt die Frau, die uns verraten hat, dass sie unter der Dusche isst. Also, ich habe schon mal ein Bier unter der Dusche getrunken, aber Essen unter der Dusche? I don't know. Aber ja, Nina Tschuber, die macht das und die haut sich dann da auch gerne mal so einen Apfel oder so rein. Also, falls ihr gerade aufstehen müsst und es eilig habt, noch frühstücken und duschen müsst, macht einfach wie Nina Tschuber beides gleichzeitig. Ich

Boah, ich habe hier letzte Nacht im Studio so krass geschwitzt, trotz Klimaanlage. Deswegen habe ich heute jetzt auf jeden Fall offene Schuhe an, nur so ein ärmelloses Shirt, aber immerhin eine lange Hose, weil ich dachte, kurze Hose jetzt hier in der Nacht, I don't know. Aber warum erzähle ich euch das? Weil viele bei dieser Hitze ja echt so strugglen, wirklich morgens so vorm Kleiderschrank stehen, so, Alter, was ziehe ich an? Weil, ne, je nachdem, wo man jetzt arbeitet, darf es ja vielleicht nicht zu kurz sein oder dann hat man was Kurzes an und dann kommt man zur Arbeit und friert sich den Arsch ab, weil einfach so krass die Klima ballert im Büro oder sonst wo. Und da kannst du gefühlt schon wieder deine Winterjacke mitnehmen. Deswegen, Leute, was sagt ihr? Was ist das Beste? Was zieht man an bei dieser Hitze? Wie macht ihr das? Wo arbeitet ihr? Wo arbeitet ihr auch vielleicht gerade in der Nacht? Und was habt ihr an? Meldet euch mal rein unter der 0221 56789 dreimal die 1. Vielleicht sind ja irgendwie ein paar coole Tipps dabei. Also ich, wie gesagt, ich schwitze hier schon wieder wie Sau.

0: Puh, ey, wie unangenehm ist das, wenn man was geschenkt kriegt und man weiß so, ne, die andere Person hat sich mega Mühe gegeben und will einem ja auch wirklich einfach nur eine Freude machen und dann packst du es aus und denkst dir so, oh nee, ey, geht gar nicht, gefällt mir überhaupt gar nicht. Was machst du da? Sagst du was oder nicht? Ich finde ja, es kommt drauf an, wenn es so eine Kleinigkeit ist, so ey, komm, ne, dann ist es egal, wenn es von Herzen kommt, dann, ne? Irgendwo findet man Platz dafür, aber wenn es was Teures ist, so, dann denke ich mir so, okay, dann macht es ja keinen Sinn, dann sagt man das lieber und dann kann man es ja vielleicht umtauschen, ist ja, ne, kann man ja auch alles lieb und nett sagen. Ja, und ich sag mal so, also Hörerin Luisa, die hatte auch so ein Problem mit Geschenken, Geschenke von ihrer Mutter und da muss man sagen, das kann man nicht so ganz ignorieren. Gut, aber dass sie unseren Freund und Helfer Felix Lobrecht hat.
1: Was hast du denn, Luisa, Mensch? Du wirkst doch wie eine aufgeweckte junge Dame, Mensch.
2: Ich müsste meiner Mutter auf eine nette Art sagen,

0: Sie öffnet die Decke. Und ich habe die Befürchtung, dass sie auf der Decke drauf ist. Oh ja! Sie ist auf der Decke nicht nur drauf, sondern achtmal drauf.
1: Und das Ding ist halt auch noch, auf diesem einen Bild, wo ich auf diesem Trapez bin, ja, das ist von einem Firmen-Event, das sind alles Arbeitskollegen da drauf. Mein Chef ist auf diesem Bild. Deswegen, was kann ich hiermit tun? Ich habe überlegt, ob ich es ihr zurückschenken soll, weil ich glaube, meine Mutter macht Geschenke, die sie selber gerne hätte.
0: Ja.
1: Deswegen ist auch nicht sie drauf, sondern ich.
0: Ja.
1: Aber das ist ja wie so ein, also das ist ja ein richtiger Front.
0: Das ist richtig, aber vielleicht ist das genau die letzte Backpfeife, die deine Mama braucht, um einfach endlich mal einfach die Sachen zu schenken, die du dir wünschst. Ich würde sagen, sprich's einfach einmal offen und ehrlich und lieb an.
1: Ja.
0: Und wenn nicht, als Ultima Ratio, schick ihr die Decke als Geschenk zurück zu Weihnachten.
1: Mach ich, alles klar.
0: Okay, einen Applaus für Luisa.
1: Danke dir.

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1: Die Nachrichten mit Klaus Janssen. Guten Morgen.
2: Wir gönnen den Bürgern ihren Spaß. Es geht jetzt ausschließlich darum, dass die Leute sensibel mit dem Gut, mit dem Lebensmittel Trinkwasser umgehen.
1: In einzelnen Städten und Gemeinden in Nordrhein-Westfalen gibt es Aufrufe, beim Wasserverbrauch sparsam zu sein, wie hier von den Stadtwerken in Jülich. Hintergrund ist, dass der Wasserbedarf während der zuletzt trockenen und warmen Tage sprunghaft angestiegen ist. Peter Neuhaus, WDR aktuell, erklärt, wie groß das Problem ist.
3: Einen akuten Wassermangel in Nordrhein-Westfalen, den gibt es nicht. Das sagt NRW-Umweltminister Krischer. Der Grünpolitiker spricht davon, dass einige wenige Wasserwerke beim Speichern und bei den Leitungen an Grenzen kommen. Und das hat wohl technische Gründe. Weil es aber noch länger heiß und trocken bleiben könnte, ruft Krischer zum Sparen auf, wie zum Beispiel auch Stadtwerke und Wasserverbände in den Kreisen Minden-Lübbecke, Soest und Herford.
1: In NRW war der Dienstag einer der heißesten Mai-Tage der Geschichte. In Bocholt wurde es mit gut 33 Grad am heißesten, gefolgt von Tönisforst und Marl. Große Teile Europas sind gerade von einer Hitzewelle betroffen. In Großbritannien gab es mit 35 Grad einen neuen Mai-Höchstwert. Die israelische Armee hat bei Angriffen auf den Libanon mehr als 30 Menschen getötet. Wie das libanesische Gesundheitsministerium mitteilt, waren auch Frauen und Kinder unter den Opfern. Dutzende weitere Menschen wurden verletzt. Israels Regierungschef Netanyahu hatte angekündigt, die Militäroffensive weiter auszudehnen. Auch die Hisbollah-Miliz greift Israel weiter mit Drohnen an. Rot-Weiß Essen steigt nicht in die zweite Fußball-Bundesliga auf. Das Relegationsrückspiel gegen Greuther Fürth ging am Abend 0:2 verloren. Das Hinspiel hatten die Essener noch 1:0 gewonnen. Essens Trainer Uwe Koschinat ärgerte sich. Man habe viele Möglichkeiten gehabt, in die Verlängerung zu kommen. Man habe das Herz aber auf den Platz gelassen und könne stolz sein.
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1: In Köln sollen Teile der Deutschen Sporthochschule saniert werden. Dafür gibt es jetzt Geld vom Land NRW. Ministerpräsident Wüst und Wissenschaftsministerin Brandes haben der SPOHO jetzt einen symbolischen Scheck überreicht. Michelle Mink, WDR Köln.
4: 86 Millionen Euro bekommt die Sporthochschule. Diese Investition vom Land gibt es im Rahmen des Nordrhein-Westfalen-Plans. Der soll in den nächsten Jahren Investitionsrückstände abbauen. Und davon gibt es an der SPOHO ein paar. Die Gebäude aus den 70er Jahren müssen saniert werden. Geplant ist, die Multifunktionshalle, die Sportbibliothek und das Schwimmzentrum etwa mit Wärmepumpen und Photovoltaik auszustatten. Das Wasserbecken zu heizen kostet die Uni zum Beispiel viel Geld. Die Energiekosten sollen durch die Sanierung um 250.000 Euro reduziert werden.
1: Das Wetter in Nordrhein-Westfalen. Die Nacht ist meist klar und es bleibt trocken bei 17 bis 11 Grad. Tagsüber scheint dann weiter die Sonne und es wird nicht mehr ganz so heiß. Die Höchstwerte erreichen in Monschau bis zu 25 Grad, in Waldbröl 26, in den Weltburg bis zu 27 Grad. Das war WDR aktuell.
5: Und wir gucken auf die Straßen. Geht los mit der A7 Würzburg Richtung Ulm. Die ist zwischen Wörnitz und Kreuz-Feuchtwangen-Crailsheim wegen einer Nachtbaustelle in beiden Richtungen bis ca. 6 gesperrt. Die Umleitung führt euch über die U84. Dann die A39 Braunschweig Richtung Salzgitter. Die ist zwischen Salzgitter-Lebenstedt Süd und Salzgitter-Lichtenberg wegen Bauarbeiten bis 5 gesperrt. Da gibt es auch eine Umleitung und die geht über die U76. Dann die A71 Stuhl Richtung Erfurt. Die ist zwischen Oberhof und Grevenroda wegen Wartungsarbeiten im Tunnel Rennsteig bis 6 gesperrt. Die A73 Bamberg Richtung Suhl ist zwischen Ebensfeld und Bad Staffelstein wegen eines defekten Schwerttransports gesperrt. Und die A96 Lindau Richtung München, die ist im Kreuz Memmingen wegen der Nachtbaustelle bis 5 gesperrt. Gute Fahrt!
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5: Ja, was ziehe ich an? Das ist die große Frage bei dem Wetter. Das kann einen schon echt vor Probleme stellen. Bis zu 34 Grad wieder heute. Und ey, dann ist es entweder ein bisschen zu warm angezogen auf der Arbeit oder es ist zu kalt, weil die Klima ballert, oder es ist zu kurz und dann nicht angemessen. Was zieht man da an? Sprechen wir heute Nacht drüber. Könnt ihr euch weiter reinmelden unter der 0221 567 89 3x1. Ich bin Laura Dahm und bis 5 noch hier für euch am Start.

vor. Und Freunde, mit dem Song hier habe ich letztens eine richtige Diskussion losgetreten. Ja, Swim von BTS. Da habe ich nämlich zu euch gesagt, zählt da mal mit, wie oft die da das Wort Swim singen. Das ist nämlich ziemlich häufig. Da hat man echt ganz gut was zu tun, statt nachts Schäfchen zu zählen. Und dann hatte sich ein Hörer reingemeldet. Ich weiß nicht mehr, was es war. Wirklich so, waren es irgendwie 30 oder so? Oder 16? Ja, großer Unterschied, aber egal. Und ich hatte das dann auch tatsächlich im Songtext mit nachgezählt und habe gesagt, yo, stimmt. Und dann hat sich wiederum jemand anders reingemeldet und meinte, nee, stimmt nicht, weil die nämlich hinten raus immer noch mal so aus dem Hintergrund Swim singen. Wisst ihr was? Wir machen das jetzt einfach alle noch mal komplett von vorne. Der Song kommt jetzt hier. Ja, ihr habt jetzt wirklich noch mal 2 Minuten 33 Zeit, ganz genau hinzuhören und mitzuzählen, wie oft singen BTS das Wort Swim. Also, seid ihr bereit? Auf die Plätze, fertig, los. Swim.

0: Pussycat Dolls, die haben 20 Jahre nach ihrem Debüt bei den American Music Awards, hatten sie da gestern Nacht wieder einen großen Auftritt, haben Medley gespielt aus ihren Hits Buttons und Doncha und BTS, vorhin noch gehört mit Swim, die haben da den Preis als Künstler des Jahres abgeräumt. Da haben wir vorhin schon drüber gesprochen hier in der jungen Nacht, ne? Wie gesagt, American Music Awards, die wurden verliehen in Las Vegas und Jana Kreuz aus dem jungen Nacht-Team, die hat sich das Ganze für euch reingezogen. Jana, wer hat denn außer BTS noch abgeräumt?
1: Also zum Beispiel Cat's Eye, die haben in 3 Kategorien Preise kassiert, unter anderem als neuer Künstler bzw. Künstlerin des Jahres. Aber die waren super hype, waren super aufgeregt und die haben tatsächlich danach auch direkt gesagt, ja, wir haben einen Wunsch für die Zukunft, nämlich einen Song zusammen mit BTS. Ja, ein bisschen wuselig, aber sie haben gesagt, das wäre iconic und der Traum und der nächste Schritt.
0: Ja, wäre auf jeden Fall was, ne? Dann wären es 2 American Music Awards Sieger, die da als Kombi zusammen was rausbringen. Und wer weiß, ne? Wenn es so kommen sollte, bis dann natürlich packen wir das euch hier in die Playlist der jungen Nacht. Und bis dahin gibt es jetzt hier aber erstmal Ariana Grande, No Tears Left to Cry.

0: Es ist 13:30. Wir gucken auf die Straßen. Geht los auf der A7 Würzburg Richtung Ulm. Die ist zwischen Wörnitz und Kreuzfeuchtwangen-Crailsheim wegen einer Nachtbaustelle in beiden Richtungen bis ca. 6 gesperrt. Die Umleitung führt euch über die U84. Dann die A39 Braunschweig Richtung Salzgitter. Die ist zwischen Salzgitter-Lebenstedt Süd und Salzgitter-Lichtenberg wegen Bauarbeiten bis 5 gesperrt. Da gibt es auch eine Umleitung über die U76. Dann die U71 Stuhl Richtung Erfurt. Die ist zwischen Oberhof und Grevenroda wegen Wartungsarbeiten im Tunnel Rennsteig bis 6 gesperrt. Die A96 Lindau Richtung München ist im Kreuz Memmingen wegen einer Nachtbaustelle bis 5 gesperrt. Und die A480 Gießener Ring Reiskirchen Richtung Gießen ist zwischen Gießener Nordkreuz und Wettenberg wegen eines defekten LKW vorübergehend blockiert. Gute Fahrt euch!
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0: Leute, jetzt bin ich so ein bisschen verwirrt. Also ich habe euch ja vorhin gebeten, bei dem Song Swim von BTS mal mitzuzählen, wie oft die das Wort Swim singen. Ist nämlich ziemlich häufig. Und jetzt hat Hörer Sven sich reingemeldet, dass es 32 Mal ist. Am Ende singen die aber so immer noch so ein Background-Swim. Jetzt hat er dann aber nochmal geschrieben 38 und Kati wiederum hat geschrieben 32 Mal Swim. Ja, was denn jetzt? Müssen wir beim nächsten Mal nochmal mitzählen. Da wir den Song aber vorhin schon hatten, kommt der jetzt nicht mehr. Beim nächsten Mal, wie gesagt, zählen wir aber mit. Jetzt aber erstmal Taylor Swift, Opalite und ich bin Laura Dahmer.

0: gemacht und apropos Mut, also Stimmung. Ja, viel Stimmung und Emotionen gibt es ja auch echt bei Social Media, ne? Da erzählt die eine von ihrer Trennung, weint öffentlich in den Videos, die andere spricht ehrlich über Struggle mit ihrem Körper oder sonst irgendwelche Probleme. Also da muss man ja echt sagen, die Leute zeigen immer mehr so ihren Schmerz, ihre Trauer, ihren Liebeskummer und was sie sonst so beschäftigt. Also vor allem auch negative Emotionen auf Social Media. Und da gibt es dann dementsprechend auch immer mehr Authentizität. Die einen sagen, ja, finde ich cool. Die anderen sagen,
1: mir ist es auch schon aufgefallen, dass die Anzahl der Videos, die in die Richtung gehen, zunimmt. Deswegen finde ich es eigentlich ein bisschen zu viel.
0: Ja, sagt Katharina aus Köln. Ihr ist halt alles too much. Junge Nachtkollegin Luisa Meng, ist das denn jetzt zu viel, also das alles so auf Insta und TikTok zu teilen?
2: Also grundsätzlich ist das natürlich cool, dass es so mehr Authentizität gibt und dass mehr geteilt wird auch. Oder auch egal, wie man sich fühlt, ne, alle Gefühle sind okay. Auch, dass dieses High-Performer-Glam-Glam Insta-Live nicht mehr so im Vordergrund steht und Content-Creator und Creatorin sich auch mal verletzlich zeigen, ja, und einfach, dass die Menschen sind.
0: Ja, so ein bisschen so raus aus dieser heile Welt-Bubble, ne?
2: Safe, also ich glaube, da gehen die meisten mit. Das ist jetzt nicht so ein strittiger Aspekt, dass man auch über unangenehme Themen spricht, die früher vielleicht nicht so verhandelt wurden. Anders, oder zumindest ein bisschen anders, sieht das bei solchen Videos aus, wo wirklich krass intime, sehr private Emotionen direkt geteilt werden.
0: Ja, das ist manchmal vielleicht wirklich too much, zieht einen ja auch eventuell sogar selber runter. Also ist jetzt die Frage dann wirklich, ob Social Media so die richtige Fläche dafür ist, oder?
2: Also wie das jeder und jede im Endeffekt handhabt, denke ich, muss man selbst entscheiden. Mhm. Ich meine, irgendein Ventil braucht man ja auch. Ich habe mit Content-Creatorin Call Me Maike darüber gesprochen und die sagt,
3: dann ist aber natürlich immer wieder wichtig, glaube ich, auch zu überlegen, sollte ich das auch mit meinen Freunden im echten Leben oder meiner Familie besprechen, bevor ich das alles sofort im Internet poste. Aber ich glaube, an sich kann man ja damit auch ganz, ganz vielen Leuten helfen, dass sie sich weniger alleine fühlen mit ihren Struggles.
0: Das stimmt auf jeden Fall. Und ich finde halt einfach wichtig, dass es echt ist und authentisch, wirklich, ne? Und dass man es jetzt nicht macht, um Fame und noch mehr Follower zu bekommen, weil es halt eben gerade, ich sag mal in Anführungszeichen, Trend ist, dass man jetzt halt mehr Emotionen bei Insta oder TikTok teilt, ne? Wie steht ihr denn dazu? Könnt ihr euch auch gerne zu reinmelden unter der 0221 567 893 mal die 1. Da quatschen wir nämlich heute Nacht in der Jungnacht noch mehr drüber.

0: falls ihr euch fragen solltet, was ist das Rezept einer langjährigen, glücklichen Beziehung? Dann jetzt ganz genau zu hören, dieses Paar hier aus Der Tag in Berlin und Brandenburg im RBB-Fernsehen hat auf jeden Fall eine sehr gute Antwort auf diese Frage.
1: Also wir haben gestern den 8. Hochzeitstag gehabt.
2: Nein, dann herzlichen Glückwunsch vom RBB.

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1: Die Nachrichten mit Klaus Janssen. Guten Morgen. In NRW war gestern einer der heißesten Maitage der Geschichte. Spitzenreiter war Bocholt, da wurden gut 33 Grad gemessen. Danach kamen Tönisforst und Marl. Markus Meyer-Gehlen, WDR aktuell, sagt, dass das schon nah dran war am Allzeitrekord.
2: Ja, zumindest nah dran am Mai-Rekord. Wir hatten im Mai 2017 schon mal über 34 Grad an der Messstelle Köln-Bonn. Aber da war jetzt der Dienstag ja nicht weit von entfernt. Ganz Europa ist im Moment von einer Hitzewelle betroffen. In Großbritannien, da gab es tatsächlich